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1: Positive Vibes hier von Bruckner bei Deutschlandfunk Nova. Gute Dinge habt ihr gehört, jetzt hört ihr noch mehr gute Dinge. Vor allen Dingen kriegt ihr ein Update von Jan-Hendrik Raffler. Guten Morgen.
2: Moinsen.
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4: Die USA haben in der Nacht wieder Ziele im Iran angegriffen. Es war schon die fünfte Angriffsnacht in Folge. Laut US-Militär richteten sich die Angriffe gegen militärische Einrichtungen, die eine Bedrohung für Handelsschiffe in der Straße von Hormus sein sollen. Iranische Medien berichten von Explosionen in mehreren Landesteilen, zum ersten Mal auch in der Nähe der Hauptstadt Teheran. Der Iran reagierte nach eigenen Angaben wieder mit Drohnenangriffen auf US-Stützpunkte in Kuwait und Bahrain. US-Präsident Donald Trump hatte zuletzt auch mit Angriffen auf zivile Infrastruktur wie Brücken und Kraftwerke gedroht, für den Fall, dass der Iran nicht verhandelt. Der Waldbrand im Müritz-Nationalpark breitet sich weiter aus. Inzwischen stehen dort rund 270 Hektar in Flammen, fast 400 Fußballfelder. Weil im Boden immer wieder alte Munition explodiert, könnten die Feuerwehrleute das Feuer nicht direkt löschen. Stattdessen versuchen sie, die Flammen von außen mit großen Wassersprengern einzudämmen. Rund 370 Einsatzkräfte sind inzwischen vor Ort. Heute kommt Unterstützung aus Bayern dazu. Die Evakuierung eines nahen Ortes bleibt bestehen. Die Behörden rechnen damit, dass der Einsatz noch mehrere Tage dauert. Die deutschen Rüstungsexporte erreichen weiter neue Höchststände. Zahlen vom Bundeswirtschaftsministerium zeigen, schon im ersten Halbjahr 2026 hat die Bundesregierung Ausfuhren im Wert von knapp 14 Milliarden Euro genehmigt. Deutlich mehr als im gesamten letzten Jahr. Da waren es rund 12 Milliarden Euro. Größter Empfänger bleibt die Ukraine mit rund 2,5 Milliarden Euro. Dahinter kommen die USA mit 1,6 Milliarden. Die meisten Rüstungsexporte gehen an EU- und NATO-Partner oder an enge Verbündete. Der Zoll hat gestern in 9 Bundesländern Wohnungen und Firmen durchsucht. Im Fokus stehen 7 Männer aus der Baubranche. Sie sollen Sozialabgaben im großen Stil hinterzogen haben. Der Schaden liegt laut Zoll bei mindestens 1,3 Millionen Euro. Das System dahinter? Scheinrechnungen für Leistungen, die es nie gab. So sollen Arbeiter schwarz bezahlt und Steuern gespart worden sein. Rund 400 Zollbeamte waren im Einsatz und haben insgesamt mehr als 70 Objekte durchsucht, unter anderem in NRW, Niedersachsen, Bayern und Berlin.
3: Das Wetter.
4: Erst sonnig, dann immer mehr Quellwolken und gegen Abend im Südwesten auch schwere Gewitter. 26 bis 33 Grad.
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1: Good morning.
2: Einen schönen Donnerstagmorgen.
1: Waschbär schon gebügelt heute Morgen?
2: Ha, ich bin echt mal gespannt, ey, was das heute gibt. Wir reden über kuriose Urlaubssouvenirs, die ihr mit nach Hause bringt oder gebracht habt. Und uns ist da aufgefallen, einer der besten Fußballer der Welt, der hat einen Waschbären mit einer Whiskyflasche in der Hand.
1: Ausgestopft ist.
2: Ja, hier, genau, der ist nicht mehr echt. Also im besten Fall ist es irgendwie so gewesen, dass dieses Tier nicht deshalb erlegt wurde. Also hoffentlich war es irgendein Wildunfall.
1: Nee, das war schon vorbereitet. Er hat das da gekauft, $750 hingelegt dafür.
2: Wir reden über Erling Haaland von Norwegen und dieser Waschbär hoffentlich, also ich hoffe ja nicht, dass er deshalb geschossen wurde. Ne?
1: Für ihn. Ja. Nee, der war schon fertig.
2: Ja,
1: weil
2: aber tot muss er ja trotzdem irgendwie, also so ein Tier muss ja irgendwie sterben.
1: Absolut. Und die Leute sind jetzt in den Laden reingerannt und haben gesagt, wir wollen auch sowas haben. Und der Ladenbesitzer hat gesagt, sorry, aber habe ich gar nicht vorrätig.
2: Absurd, ey. Also Souvenirs, das wird heute wirklich spannend, glaube ich, weil wir über skurrile Souvenirs aus dem Urlaub reden.
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0: kann man doch entspannt in diesen Donnerstag reinhüpfen mit Naked und Portugal the Man Glide. Deutschlandfunk Nova hier gleich 6:11. Das machen wir.
1: Viele von euch wollen gerne eine eigene Klimaanlage haben für zu Hause. Die Nachfrage ist da riesig. Laut einer repräsentativen YouGov-Umfrage plant jede 5. Person in Deutschland, sich ein Gerät anzuschaffen. Vor einem Jahr lag da der Anteil noch bei 10%. Man muss ja leider aktuell sagen, wenn es welche gibt, denn das ist gerade Mangelware. Wir wollen heute Morgen in der Sendung aber nicht gucken, wie wir an eine Klimaanlage kommen, sondern was kann eigentlich die Politik tun. Denn in Frankreich hat die Regierung Ende Juni einen Notfallplan in Kraft gesetzt. Von der deutschen Bundesregierung kam da bisher nichts, was zu ziemlich viel Kritik führt.
2: Bis heute kein einziges Wort vom Bundeskanzler zu einem Wochenende, wo das RKI gerade gemeldet hat, 4.310 Hitzetote.
1: Das wirft Grünen-Vorsitzende Katharina

0: Dröge dem Kanzler vor. Seine Antwort per Regierungssprecher: Es ist ein extremes Wetter, das wissen wir, und eine Chefsache wird das Wetter nicht ändern. Die Verantwortung für Hitzeschutzsachen aktuell bei Ländern und Kommunen, das ist auch weiterhin so, aber da, wisst ihr auch, ist das Geld natürlich knapp. Also was können die tun? Was würde auch vor allen Dingen passieren, wenn Hitzeschutz wirklich zur Chefsache gemacht werden würde? Wir spekulieren darüber mit einem Klimaforscher, machen wir kurz nach 7.
1: So, wer sind die Chefs im internationalen Fußball? Das wird ermittelt bei der Fußballweltmeisterschaft der Männer aktuell. In den USA wird da noch gekickt. Gestern Abend, zweites Halbfinale. England gegen Argentinien. England erstmal 1-0 vorne, aber dann Argentina.
2: Fernandes! Lionel Messi nochmal über die rechte Seite. Flanke, zweiter, Pfosten, Tor!
1: Schwuppdiwupp gewinnen die also 2-1 und stehen damit im Finale gegen Spanien. Der englische Trainer Thomas Tuchel sagt, naja, also wir haben irgendwann mal aufgehört, als England hier Fußball zu spielen.
3: So ist halt immer mit solchen Niederlagen, muss erstmal verdauen. Das Wichtigste ist erstmal, dass du alles gegeben hast, haben wir getan. Deshalb braucht sich niemand zu schämen und niemand muss sich entschuldigen. Und dann die zweite Sache in solchen Niederlagen ist ja die Reaktion darauf und wie wir zurückkommen, aber das wird jetzt eine Weile brauchen.
1: Ja, bis Samstag wäre natürlich gut, wenn sie es dann durch haben, weil dann spielen sie im Spiel um Platz 3 gegen Frankreich. Also wir haben was zu analysieren heute Morgen. Wir wollen nochmal klären, ob Argentinien jetzt so gut wie Weltmeister schon ist, und das machen wir 20 nach 7.

0: Applaus, Applaus für 30 Jahre Sportfreunde Stiller, Bandjubiläum in diesem Jahr. Haben wir gehört hier, einer der Klassiker von Ihnen. Applaus, Applaus 19 nach 6 Deutschlandfunk Nova bei euch.
1: Der deutsche Außenminister Johann Wadephul, der hält sich gerade eher da auf, wo es kühl ist, nämlich nach Norwegen ist er jetzt in Finnland, gerade auf Nordeuropa-Reise, um sich über die Sicherheitslage der NATO-Ostflanke zu informieren, mit den Amtskollegen da zu sprechen und sich zu beraten. Der Außenminister sagt,
2: Russland baut seine militärische Präsenz auch hier in der Arktis weiter aus und versucht, seinen Einfluss in der Region zu sichern. Und ich glaube, wir können uns in Deutschland eine Scheibe davon abschneiden, wie man im Norden damit umgeht.
0: Mhm, er will also wissen, was können wir lernen von Norwegen oder von den Finnen. Gestern hat er sich ein Grenzpatrouillenschiff in der Ostsee angeschaut und mit an Bord war auch Steffen Wurzel, unser politischer Beobachter aus dem Hauptstadtstudio. Guten Morgen.
3: Guten Morgen, Thilo.
0: Ihr wart gestern auf diesem Grenzpatrouillenschiff in der Ostsee. Das glich ja dann eher so ein bisschen einem Schauspiel. Also man hat vorgeführt, wie sicher man das innerhalb von Sekunden hinkriegt dort an Bord.
3: Ja, also das, was wir da erlebt haben, war so eine Art Vorführung einer Sicherheitsaktion, hat so ein bisschen an so einen Actionfilm erinnert. Also da ist dann auf diesem Schiff, was noch im Hafen von Helsinki lag, das ist ein riesengroßes Küstenwachenschiff, fast 100 Meter lang, da ist dann ein Hubschrauber vorne gelandet. Nee, der ist nicht gelandet, sondern der hat geschwebt über diesem Vorderdeck dieses Schiffs und da haben sich dann ja ein bisschen wie im Film so Spezialkräfte abgeseilt und ruckzuck dann die Brücke gestürmt mit vorgehaltenen Maschinenpistolen. Das war natürlich eben ein Manöver und dann wurde auch rumgebrüllt, hier hands down, alle hinlegen, hier ist die finnische Küstenwache, wir stürmen dieses Schiff. Warum wurde das dem Bundesaußenminister Johann Wadephul und seiner finnischen Kollegin, die auch dabei war, gezeigt? Um eben zu demonstrieren, wenn hier Schiffe in der riesigen Ostsee unterwegs sind, wo ja Deutschland auch ein Anrainerstaat ist, aber eben auch Russland. Was ist dann, wenn irgendwelche Schattenflottenschiffe, die da eigentlich vielleicht gar nicht fahren dürften oder die unsicher unterwegs sind oder die vielleicht auch Datenkabelsabotage betrieben haben oder das vorhaben, dann könne man so ein Schiff eben ruckzuck unter Kontrolle bringen. Das war so Sinn und Zweck dieser Vorführung. Also ganz viel, was wir auf dieser Reise erleben, geht es tatsächlich darum, ja, wie gehen wir mit der Bedrohung Russland um, die hier noch als viel größer wahrgenommen wird als bei uns in Deutschland.
0: Ja, dann will man ja offensichtlich von Finnland auch was lernen. Der Umgang in Krisensituationen und auch der Zivilschutz. Was ist so dein Eindruck? Wie schnell hätte man beispielsweise Soldatinnen und Soldaten dann zusammen, um im Krisenfall das Land zu verteidigen?
3: Es gibt eine Zahl, die zu deiner Frage passt, die ich ganz interessant finde. Es gibt in ganz Finnland, vor allem hier im riesigen Großraumbereich der Hauptstadt Helsinki, ganz viele Bunker. Das sind Bunker, die eben für den Krisenfall da sind, um die Bevölkerung zu schützen. Und das sind Bunker, die in Friedenszeiten, seit Jahrzehnten jetzt auch schon, zum Beispiel als Sportstätten genutzt werden. Da sind Fußballhallen drin, da sind zum Teil Spielplätze drin, da sind zum Teil Halfpipes drin, wo Skateboarder unterwegs sind. Wir werden uns heute Vormittag so ein Zivilschutzgelände auch anschauen. So, und diese unterirdischen Räume, diese riesigen, sind innerhalb von 72 Stunden, so ist die Vorgabe, in der Lage eben zum Zivilschutzbunker umgebaut zu werden. Interessant ist, dass das, wie wir gelernt haben, überwiegend zivilgesellschaftlich, also von Freiwilligen organisiert hat. Und das ist etwas, was Johann Wadephul sowohl Anfang der Woche bei seiner Reise in Norwegen betont hat, als auch jetzt hier nochmal gestern in Finnland, nach dem Motto, da können wir in Deutschland eine Scheibe von abschneiden, also wie die normalen Bürger in Anführungszeichen und das Militär Hand in Hand gehen. Das ist das, worauf Johann Wadephul hier immer wieder hinweist. Wir brauchen in Deutschland auch so einen Spirit von, wir interessieren uns mehr für diese Bedrohungslage und sind da bewusster und wir brauchen vielleicht auch mehr Menschen, die wirklich gerne zur Bundeswehr in unserem Fall gehen, um das Land zu schützen. Das ist der Sound, der hier so vorherrscht.
0: Man hat also eine besondere Einstellung dann auch zum Wehrdienst dort in Finnland. Jetzt fahrt ihr, wenn ich es richtig weiß, ja auch an diese lange Grenze, die Finnland zu Russland hat. 1300 Kilometer längste Grenze zwischen Russland und einem NATO-Staat. Grenzübergang Valima. Geht da überhaupt noch was oder ist dieses Geschehen an der Grenze da völlig zum Erliegen gekommen?
3: Ja, das ist genau so. Es ist zum Erliegen gekommen und das ist durchaus bemerkenswert. Das war nicht nur der größte oder belebteste Grenzübergang zwischen Finnland und Russland, den es gab vor dem russischen Überfall auf die Ukraine. Danach wurde dieser Übergang geschlossen, sondern das war auch der größte zwischen einem EU-Staat und Russland überhaupt. Mhm. Mehrere Millionen Menschen sind da jedes Jahr hin und her und jetzt fahren überhaupt keine, also sind die Grenzen zu tatsächlich. Mhm. Jetzt fahren in der Nähe von diesem Übergang noch ab und zu Güterzüge hin und her und das war's. Diese Grenze generell, du hast es gesagt, mehr als 1000 Kilometer lang, ist schwer befestigt. Das ist, das räumen auch die Finnen hier ein, sehr kompliziert, weil das eben ländliche, bewaldete, versumpfte oft Gebiete sind, in denen es ja im Winter auch irre kalt werden kann. Und das ist eine große Herausforderung. Aber die Finnen haben da eine große Erfahrung mit, diesen Grenzbereich, diese Grenze zu schützen. Und das betonen sie auch immer wieder. Wir sind hier auch nicht nur für uns in Finnland da, sondern für den Rest der NATO und der EU, um diese Grenze zu schützen. Denn es ist ein offenes Geheimnis. Also Geheimdienstexperten weisen darauf hin, dass Wladimir Putin, die russische Führung, auf der anderen Seite dieser Grenze einen neuen Militärbezirk eingerichtet hat und da auch im Moment zwar nicht allzu viele Soldaten stationiert hat, weil die ja alle in der Ukraine kämpfen müssen, aber es ist ja vorherzusehen, dass da mehr Soldaten kommen, so wird jedenfalls gewarnt und deswegen ist man hier durchaus on alert sozusagen, um dieser Aufrüstung auf russischer Seite, vor allem die in den nächsten Jahren, Jahrzehnten auch passieren könnte, entgegenzutreten.
1: Sicherheit im hohen Norden. Unser Außenminister Wadefuhl ist nach Norwegen in Finnland unterwegs und schaut sich eben an, wie diese Länder sich gegen Russland aufstellen. Begleitet bei dieser Reise von Steffen Wurzel, politischer Beobachter aus unserem Hauptstadtstudio, der uns das Ganze eingeordnet hat.

0: 6:30 haben wir. Und das hier ist Dermot Kennedy.
1: Christina Felschen am Start, auch schon um 6:30. Guten Morgen.
2: Hallo.
1: Hat die News für uns.
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2: Die USA haben in der Nacht wieder Ziele im Iran angegriffen. Es war schon die 5. Angriffsnacht in Folge. Laut US-Militär richteten sich die Angriffe gegen militärische Einrichtungen, die eine Bedrohung für Handelsschiffe in der Straße von Hormus sein sollen. Iranische Medien berichten von Explosionen in mehreren Landesteilen, zum ersten Mal auch in der Nähe der Hauptstadt Teheran. Der Iran reagiert nach eigenen Angaben wieder mit Drohnenangriffen auf US-Stützpunkte in Kuwait und Bahrain. US-Präsident Donald Trump hatte zuletzt auch mit Angriffen auf zivile Infrastruktur wie Brücken und Kraftwerke gedroht, für den Fall, dass der Iran nicht verhandelt. US-Präsident Donald Trump erlaubt der Einwanderungsbehörde ICE wieder, Autos gezielt anzuhalten und zu kontrollieren. Die Praxis war gerade erst vorübergehend gestoppt worden, nachdem ICE-Beamte innerhalb weniger Tage 2 Autofahrer erschossen hatten. Trump schreibt, solche Kontrollen seien wichtig, um Straftäter zu finden. Aus seiner eigenen Partei hatte es Kritik an der Pause gegeben. Die beiden Männer, die erschossen wurden, waren nach bisherigen Erkenntnissen gar nicht die eigentlichen Ziele der Einsätze. Beweise dafür, dass von ihnen eine akute Gefahr ausging, haben die Behörden bisher nicht vorgelegt. Die Einwanderungsbehörde ICE geht seit Trumps Amtsantritt deutlich härter gegen Menschen ohne gültige Papiere vor. Ihre Einsätze und Methoden sind schon länger umstritten. Argentinien steht im Finale der Fußball-Weltmeisterschaft. Das Team hat England im Halbfinale mit 2:1 geschlagen. Den Siegtreffer erzielte Argentinien erst in der Nachspielzeit. Im Finale trifft Argentinien am Sonntag ab 21 Uhr auf Europameister Spanien. Frankreich und England spielen einen Tag vorher um Platz 3. In Indien ärgern sich Autofahrerinnen und Autofahrer über das Benzin. Die Tankstellen dort bieten nämlich nur noch Treibstoff an, in dem 20% Ethanol mit dazu gemischt sind, E20 sozusagen. Die indischen Autofahrerinnen und Autofahrer kritisieren, dass so viel Ethanol im Tank nicht genug erprobt sei und dass ältere Autos den Treibstoff nicht vertragen und dass sie damit weniger Kilometer schaffen. In Deutschland gibt es E10 mit bis zu 10% Bioethanol in Superbenzin. Das Ethanol ist aus nachwachsenden Rohstoffen wie Mais, Rüben und Getreide gemacht und soll deshalb nachhaltiger sein. Das ist auch ein Grund, warum die indische Regierung E20 vorgeschrieben hat.
3: Das Wetter.
2: Erst sonnig, dann immer mehr Quellwolken und gegen Abend im Südwesten auch schwere Gewitter. 25 bis 33 Grad.
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1: Guten Morgen.
4: Good morning.
1: Ich dachte so ein bisschen froh, vielleicht geht es ja euch auch so, wenn die WM vorbei ist. Also wenn man früh aufstehen muss und zieht sich dann diese Spiele rein, die echt ja fast so zu Late-Night-Events waren. Ich war echt froh, dass es keine Verlängerung, kein Elfmeterschießen gestern gab, obwohl das in Spannung natürlich nochmal was ausgemacht hätte. Aber man ist einfach am nächsten Morgen müde.
4: Geht Würdest du denn sagen, das war ein richtiges Fußballspiel oder waren wir da schon irgendwie in einer anderen Sportart unterwegs? Also so Rugby oder irgendwie sowas, keine Ahnung.
1: Du findest Argentinien nicht so gut oder was höre ich da raus?
4: Oh, böse. Nee? Also klar, Körperkontakt ist ja irgendwie vielleicht auch Auslegungssache. Aber
1: ich glaube, am Ende haben dann die dann doch 2 Tore mehr oder 1 Tor mehr geschossen als die anderen. Ne?
4: Haben die auch. Und ich möchte auch nochmal ganz kurz sagen, auf dem Weg zur Arbeit, 4 Uhr morgens, ich habe noch argentinische Fans gesehen, die sich gefreut haben. Also das ist natürlich schön, wenn Menschen sich freuen, freue ich mich auch.
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0: number?
1: 12 to 12. Bei Deutschlandfunk Nova. Uhrzeit stimmt aber gar nicht. 12 to 12 haben wir nicht, sondern wir haben gleich 20 Minuten vor 7 und das ist gerade in den News.
2: In den USA sollen bei Soldaten ab 30 Jahren die Testosteronwerte getestet werden. Da hört man erstmal hin. Das hat laut US-Verteidigungsminister Pete Hegseth auch weitreichende Folgen. Wer Testosteronmangel hat, kann sich demnach behandeln lassen. Er möchte so die Leistungsfähigkeit des US-Militärs verbessern. Im vergangenen Jahr hat er schon Fitnessstandards eingeführt.
1: Die Bundesregierung hat im ersten Halbjahr 2026 Rüstungsexporte im Umfang von knapp 13,9 Milliarden Euro genehmigt. Das war mehr als viermal so viel wie im selben Zeitraum im letzten Jahr.
2: Und das Wetter noch an diesem Donnerstag. Erst viel Sonne, später dann mehr Wolken gegen Abend. Im Südwesten teils schwere Gewitter mit Hagel- und Sturmböen. Temperaturen 25 bis 33 Grad.
1: So, was läuft bei euch eigentlich gerade rauf und runter? Was gibt euch so richtige Sommer-Vibes? Wir brauchen da unbedingt eure Hilfe auf der Suche nach dem Sommersong 2026.
2: Die schwedische Sängerin Tove Lo war ja neulich bei uns. Und für sie ist der Sommersong 2026 das Ding hier.

0: I think my song of the summer is Beat Up Chanel's with Slater. I think it's because I love the lyrics. They're really genius. And they're like, and the track is like dancey, but it's also like has like a kind of like a grungy element to it. And I just love the lyrics. They're super fun.
1: Da hat sie auf jeden Fall das Ding für sich gefunden. Elektropop aus den USA bei ihr. Ich sag ja eh schon die ganze Zeit, Sommersong 2026, das ist für mich eine ganz klare Nummer. Das ist nämlich der. Anaïs mit Ciao, Baby.
2: Ja, haben wir euch ja vorgestellt und brennt hier auf jeden Fall seit Wochen in unserer Playlist rum.
1: Was sagt ihr denn? Was hättet ihr da gerne für einen Song? Schickt uns eine WhatsApp an die 030 8503 8503 oder schreibt uns direkt in der Deutschlandfunk-App. Erzählt uns gerne mal, warum ihr sagt, das und das ist der Sommersong 2026.
2: Wir sammeln. Und dann gibt's auf jeden Fall eine schöne Sommersong-Playlist für euch. Die machen wir wohl fertig.
1: Eine ganze Collection. Und das Geile ist, einen davon könnt ihr dann bestimmen und das am Montag. Aber jetzt erstmal, ich will da niemanden beeinflussen, aber mein Sommersong 2026, Anaïs mit Ciao Baby, kommt in mein Team, Leute!

0: dieser Song kriegt meine Stimme. Deine auch? Für den Sommersong 2026,
1: ja, kommt,
0: oder?
1: Ja, der kommt. Ich war nicht
0: so
1: in First Position. Aber klar, also Nina Chuba mag ich auch.
0: Ja, sehr schön. Wenn ihr auch einen Vorschlag habt für den Sommersong 2026, gerne her damit über die Deutschlandfunk-App. Da könnt ihr uns direkt schreiben oder wie gewohnt 030 8503 8503.
1: Inga Gebauer jetzt am Start, 6:43.
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3: Es tut sich was in deutschen Heizungskellern. Die meisten Menschen, die letztes Jahr in einem Wohnhaus eine neue Heizung eingebaut haben, haben sich für eine Wärmepumpe entschieden und nicht mehr für eine Öl- oder Gasheizung. Das zeigt eine Auswertung des Forschungsprojekts Ariadne, das vom Bundesministerium für Forschung, Technologie und Raumfahrt gefördert wird. Mitgeforscht hat auch ein Experte vom Institut der deutschen Wirtschaft. Er weist auf zwei Vorteile hin. Wärmepumpen heizen oft am billigsten. Und viele Modelle können im Sommer auch zum Kühlen genutzt werden. Auch bei Neubauten dominieren Wärmepumpen mittlerweile deutlich. Obwohl die staatliche Förderung dafür in den nächsten Jahren sinken soll, rechnen Fachleute damit, dass sich der Trend zur Wärmepumpe fortsetzt. Elefanten haben eigentlich keine Probleme, sich über weite Distanzen hinweg zu verständigen. Ihr Tröten und Trompeten ist auch in 5 Kilometern Entfernung noch zu hören. Aber trotzdem haben Elefanten einen zweiten Weg entwickelt, sich noch weiter mitzuteilen. Über Infraschall, den Menschen nicht hören können. Sie erzeugen ihn über ihren Rüssel. Wenn sie den Rüssel auf den Boden pressen, werden die Vibrationen durch die Erde übertragen, über 10 Kilometer weit. Forschende beschreiben jetzt im Fachblatt Frontiers in Audiology and Otology, warum das bei Elefanten so gut funktioniert. Die Tiere nehmen die Schwingungen über ihre Fußsohlen und ihren Rüssel auf. Die werden dann weitergeleitet bis zu den großen Mittelohrknochen. Diese Knochen können die niedrigfrequenten Schwingungen besonders gut aufnehmen. Außerdem können Elefanten auch etwas, das wir Menschen nicht können, mit einem Muskel die Gehörgänge schließen. Die Forschenden sagen, dass ihnen das dabei hilft, die Vibrationen noch besser wahrzunehmen.
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0: Mit Little Talks, Deutschlandfunk Nova ist hier, gleich haben wir es 10 vor 7.
2: Klar, der eine nimmt sich irgendwie einen Kühlschrankmagnet mit aus dem Urlaub und der andere einen ausgestopften Waschbär mit Whiskyflasche im Arm. Ihr habt es vielleicht schon mitbekommen, der Fußballer Erling Haaland nach der WM. Er ist wieder zurück nach Norwegen und das sein Souvenir aus den USA. Das Internet feiert dieses Ding ab, den Whisky Raccoon. Younes aus Berlin, der hat gesagt, findet er irgendwie seltsam.
3: Nee, ich würde sowas nicht mitbringen. Ich überlege gerade, was man mitbringt aus dem Urlaub. Aber nichts Kurioses. Ich bringe relativ wenig. Ich versuche, meine Karte zu schreiben.
0: Ja, warum denn auch nicht? Ja, und die dann zu Hause einzuwerfen, da freut man sich dann auch. Ja, vielleicht kann man sich von Haaland inspirieren lassen. Das wollen wir. Was bringt ihr mit? Eher was Kurioses oder doch eher was Klassisches? Deutschlandfunk Nova-Reporterin Elena Bamanpuri hat sich damit auseinandergesetzt. Guten Morgen nach Berlin.
4: Morgen euch.
0: Was sagen denn die Leute?
4: Also die meisten bleiben etwas unspektakulärer als Haaland. Aber manchmal steckt ja auch hinter so einem ganz einfachen Souvenir eine richtig schöne Geschichte. Sarah erzählt zum Beispiel von einem Mitbringsel ihrer Tochter.
5: Eine Tasche aus Gran Canaria. Da hat sie eine kleine Tasche mitgebracht mit so einem Fotoapparat drin, der die Fotos direkt ausdruckt.
4: Ja, die beiden haben jetzt ein paar schief geschossene Bilder aus dem Urlaub und Sarah kann drüber lachen. Louis hat mir erzählt, für ihn gibt es nur richtig kitschige Souvenirs.
6: Nichts außer Kühlschrankmagneten. Aus Rom, so mit so einem Gladiatorhelm, wo so Rom steht irgendwie. Und Sonnenbrillen. Die zum Beispiel aus der Türkei. Zehner oder so.
4: Möglichst billig und übertrieben, meint er. Die Magneten wirklich vom Souvenirshop am Kolosseum oder eben die Sonnenbrille vom Bazar. Ich hätte übrigens nicht erkannt, dass sie fake ist und nicht von einer Luxusmarke. Plagiate darf man für den Eigengebrauch mitnehmen. Und mit seiner Souvenirwahl ist Louis auch nicht alleine. Laut einer Umfrage des Reiseportals Opodo nehmen rund 40% der deutschen Urlauber genauso was, also Kühlschrankmagnete, T-Shirts oder Schlüsselanhänger mit.
2: Was ist denn mit so kleinen Sachen, die man findet? Also zum Beispiel am Strand oder so oder ein Stein, irgendwie sowas?
4: Er reiht aus Berlin dann fast aus jedem Urlaub Muscheln mit, aber nicht, um die jetzt einfach ins Regal zu legen.
7: Muscheln zum Basteln von Masken.
4: Bei ihm gibt es nach jeder Reise Muschelmasken, sagt er. Die hängen dann wohl in seiner Wohnung für sich und die Family. Aber Vorsicht, in einigen EU-Regionen gibt es dazu strenge Regeln. In Italien und der Türkei zum Beispiel ist Muscheln sammeln verboten und da kriegt man Bußgeld für. Aber Reit hat auch noch ein unfreiwilliges Souvenir.
7: Muscheln und Sand, also Sand nicht als bewusst mitnehmen, sondern weil er halt irgendwo in Hosentaschen und Schuhen ist.
4: Der bleibt halt irgendwo hängen einfach. Bei mir zu Hause ist es übrigens andersrum. Meine Familienmitglieder bringen wirklich aus dem Iran ganz bewusst Sand mit. Das Aha. gibt denen irgendwie so ein Gefühl von so ein kleines Stück Heimat zurückbringen. Und ist auch ganz symbolisch für diejenigen, die halt nicht mehr zurückreisen können. Der Heimatsand liegt bei uns wirklich auf den Balkonpflanzen. Total sentimental, aber hey, vielleicht ist es ja guter Dünger.
0: Ja, voll. Also Sand kann ich nicht mitliefern, aber ich habe noch ein bisschen Mittelmeerwasser in einer alten Weinflasche, auch noch im Keller stehen. Haaland hat ja jetzt wiederum ein Tier mitgebracht. Also das lebt ja nicht mehr der Waschbär ausgestopft. Haben Leute das auch schon mal versucht?
4: Ja, Reit glaubt mittlerweile, dass er auch ein Stück von dem Tier zu Hause hat.
7: Ich habe schon Knochen mitgebracht aus Marokko, die ich im Sultanpalast gefunden habe. Wahrscheinlich war es einfach ein Knochen von irgendeinem Esel. Aber für mich war es in dem Moment ein richtig alter Knochen und den habe ich immer noch.
4: Das ist aber sehr wahrscheinlich nicht zulässig. Archäologische Funde stehen in Marokko unter gesetzlichem Schutz. Und der Zoll hat mir auf meine Anfrage auch gesagt, bei der Einfuhr von Knochen können unterschiedliche Verbote gelten, insbesondere bei Artenschutz und Kulturgutschutz. Aber hey, Knochen sind auch nichts im Vergleich zu einem ganzen Tier. 2024 haben Zollbeamte am Münchner Flughafen ein komplett gebratenes Nagetier im Gepäck einer Reisenden aus Togo entdeckt. Ich meine, bestimmt ein schmackhafter Snack nach so 12 Stunden Flug. Aber Fleisch darf wegen Tierseuchenschutz nicht eingeführt werden.
2: Tja, ihr bringt eher so die Kühlschrankmagneten mit, nicht so das Nagetier im Gepäck oder den schrägen Waschbär. Wobei ich sagen muss, also die Muschelmaske, die würde ich schon gerne sehen. Vielleicht habt ihr ja auch irgendwelche schönen oder skurrilen Urlaubssouvenirs. Gerne her damit, Sprachnachricht oder auch ein Foto, würde ich mich auch drüber freuen. Eure Story 030 8503 8503 oder über die Deutschlandfunk-App.

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0: Growing Pains von Shelterboy geht eigentlich auch gut als Sommersong, ne?
1: Ja, den suchen wir. Ihr könnt da mitmachen. Aber jetzt erstmal Jan-Hendrik Raffler. Es ist 7.
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3: Die USA haben in der Nacht wieder Ziele im Iran angegriffen. Es war schon die 5. Angriffsnacht in Folge. Laut US-Militär richteten sich die Angriffe gegen militärische Einrichtungen, die eine Bedrohung für Handelsschiffe in der Straße von Hormus sein sollen. Iranische Medien berichten von Explosionen in mehreren Landesteilen, zum ersten Mal auch in der Nähe der Hauptstadt Teheran. Der Iran reagierte nach eigenen Angaben wieder mit Drohnenangriffen auf US-Stützpunkte in Kuwait und Bahrain. US-Präsident Donald Trump hatte zuletzt auch mit Angriffen auf zivile Infrastruktur wie Brücken und Kraftwerke gedroht, für den Fall, dass der Iran nicht verhandelt. Präsident Wladimir Selenskyj baut die ukrainische Regierung mitten im Krieg um. Heute soll das Parlament über einen neuen Regierungschef abstimmen. Außerdem sollen mehrere Minister ausgetauscht werden, darunter voraussichtlich auch der Verteidigungsminister. Selenskyj begründet den Umbau mit neuen Herausforderungen für das Land. Als neuen Regierungschef setzt er auf einen Energieexperten. Der bisherige Chef des staatlichen Energiekonzerns soll helfen, das Land auf den nächsten Winter vorzubereiten. Russland greift immer wieder Kraftwerke und andere Teile der Infrastruktur an. Ukrainische Medien berichten außerdem, dass Korruptionsermittlungen gegen eine frühere Ministerin den Umbau ausgelöst haben könnte. Der Deutsche Städtetag warnt vor einem sorglosen Umgang mit Wasser. Die heißen und trockenen Sommer der letzten Jahre hätten gezeigt, dass Wasser auch in Deutschland hier und da knapp werden kann. Nach Angaben des Städtetags müssen inzwischen etwa 80 Städte und Gemeinden in jedem Sommer den Wasserverbrauch einschränken. Dort ist es dann zum Beispiel verboten, private Pools zu füllen oder Wasser aus Flüssen und Seen abzupumpen. Der Städtetag fordert deshalb, dass vor allem Unternehmen sparsamer mit Wasser umgehen. Wer große Mengen entnimmt, soll dafür bundesweit einheitliche Gebühren zahlen. Für Privathaushalte soll sich dadurch aber nichts ändern. Nach Angaben der Bundesregierung kommt der sogenannte Deutschlandfonds jetzt in Fahrt. Mit dem Fonds will der Staat Unternehmen dabei helfen, mehr Geld in neue Projekte zu investieren. Die ersten Finanzierungen sind jetzt gestartet, unter anderem für Startups, Energieprojekte und die Industrie. Der Staat übernimmt dabei einen Teil des finanziellen Risikos und will so auch private Investoren anlocken. Insgesamt stehen dafür erstmal etwa 30 Milliarden Euro bereit und damit sollen dann Investitionen von rund 130 Milliarden Euro angestoßen werden, zum Beispiel für künstliche Intelligenz, erneuerbare Energien oder neue Stromnetze.
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3: Mit viel Sonne, später immer mehr Wolken und gegen Abend im Südwesten teils auch schwere Gewitter, Hagel und Sturmböen. 25 bis 33 Grad.
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1: Good morning.
4: Schönen Donnerstag. Grüße zu Michael in die Oberlausitz. Er hat als absurdes Urlaubssouvenir eine Holzstatue, die auf seinem Schreibtisch ganz toll auf dem Stempelkissen steht, geschickt, hat er mitgebracht, hat uns ein Bild drüber gefackelt aus Kenia. Damals ist natürlich aus Holz, kommt auch so ein bisschen, hat Patina mittlerweile, Michael, würde ich sagen, so ein bisschen abgelebt, aber du schreibst natürlich auch, es könnte aus einem anderen Material sein, dann wäre es nicht so abgelebt. Ich finde, es fügt sich sehr schön in dein Schreibtischbild ein. Wie viele Kugelschreiber besitzt du? Es ist ja wirklich Wahnsinn. Das könnte auch ein Urlaubssouvenir sein, Kugelschreiber aus anderen Ländern.
1: Stimmt, das ist nicht schlecht. Und dann steht immer einfach nur der Ort drauf oder sowas. Das stelle ich mir auch, das wäre auch so Trash-Souvenir-mäßig, weil wir hatten ja gerade auch schon jemanden gehört, der gesagt hat, ich sammle gerne so richtige Trash-Magnete. Die müssen so richtig aus dem Touri-Shop sein, Souvenirs-Shop, so mega überteuert. Was bringt ihr denn gerne mit aus dem Urlaub? Sagt es uns. 030 8503 8503.
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0: Killswitch bei Deutschlandfunk Nova. Wir haben 7:10.
1: Trinkwasserbrunnen, mehr Bäume und Grünflächen, Schulen und Krankenhäuser klimagerecht umbauen. Ich meine, Ideen zur Abkühlung bei der Hitze gibt es ja viele, aber das kostet Geld, was den Ländern und Kommunen fehlt. Und die sind ja aufgefordert, Hitzepläne zu erstellen.
0: Im Nachbarland Frankreich hat das die Regierung selber in die Hand genommen. Ende Juni Notfallplan in Kraft gesetzt. Bei uns ist das anders, wofür auch Bundeskanzler Friedrich Merz von der Opposition kritisiert wird. Per Regierung Sprecher lässt er aber ausrichten, Zitat, es ist ein extremes Wetter, wir wissen das und eine Chefsache wird das Wetter nicht ändern. Deshalb glaube ich, müssen wir die Anstrengungen verstärken, das Ineinandergreifen der Maßnahmen. Zitat Ende. Welche Maßnahmen können das sein? Das wollen wir an dieser Stelle besprechen und zwar mit dem Wissenschaftler und Klimapolitologen Niklas Höhne. Einen wunderschönen guten Morgen.
2: Hallo, guten Morgen.
0: Direktor des New Climate Institute in Köln. Ist das so richtig verteilt? Hitzeschutz keine Chefsache, sondern Aufgabe der Kommunen oder liegt die Verantwortung da falsch?
2: Naja, erstmal müssen wir festhalten, dass wir wirklich überhaupt nicht vorbereitet sind auf solche Ereignisse. Ne? Also der Bundeskanzler, er spricht ja noch von Wetter und das ist nun wirklich nicht einfach nur Wetter, sondern das ist eben die Klimakrise, die Klimakatastrophe, dass wir hier ja Zustände haben, die wir vorher einfach gar nicht hatten. Also diese Häufigkeit und Intensität von Hitzeereignissen, die sind eben klar menschengemachter Klimawandel. Und die gab es vorher einfach gar nicht. Ne? Also so einen Tag über 30 Grad gab es in Berlin vielleicht einmal im Jahr in den 50ern. Und jetzt kommt das 8-mal im Jahr vor und eben länger und häufiger. Und diese Anerkennung des Problems, da fängt es schon an, dass wir uns darüber rum kümmern müssen und mehr tun müssen.
0: Das heißt, wenn jetzt so Hitzeaktionspläne von den Kommunen zum Beispiel ausgearbeitet werden würden und noch mehr umgesetzt werden würden, man würde Geld reinstecken und so weiter. Am Ende wäre das aber auch nicht genug, weil es eben nicht Chefsache wäre.
2: Ja, genau. Deutschland ist ja so dezentral organisiert. Da gibt es zwar einen nationalen Hitzeschutzplan für die Gesundheit, aber es im Ende ist es Ländersache und die Kommunen müssen das umsetzen. Also bis jetzt ist das in Deutschland eben nicht verpflichtend und auch nicht einheitlich. Und die Kommunen haben ja bekanntlich relativ wenig Geld, deswegen passiert auch relativ wenig. Und die einzige Lösung, die da wäre, wäre eben, wenn der Bund einsteigen würde. Und das kann er aber nur, wenn man

0: man das Grundgesetz ändert, also man dann wirklich ja vorangeht und Dinge anders macht als vorher. Und jetzt ist es eben dezentral organisiert und das reicht eben überhaupt nicht. Ein gutes Beispiel ist da mal Frankreich. Frankreich ist sowieso anders organisiert, ne, ist zentraler. Da ist das zentral vorgeschrieben, dass es diese Hitzeschutzpläne gibt und da, deshalb ist Frankreich da einfach ein Riesenschritt weiter als Deutschland.
1: Ja, man könnte ja auch die Klimavorsorge und den Katastrophenschutz quasi bündeln, den Hitzeschutz dann noch mit reinpacken. Das ist auf jeden Fall eine Forderung, die von 150 Organisationen kommt. Was würde das denn bringen?
0: Ja, das wäre sicherlich sehr gut, wenn das zentral organisiert ist. Auch wieder nach Frankreich blickend. Da gibt es zum Beispiel ein Register von gefährdeten Personen. Also die wissen, wo die vulnerable Bevölkerung ist, also Altenheime oder isolierte Personen, die eben ja, Schwierigkeiten haben bei großer Hitze. Dort ist es verbindlich vorgeschrieben, dass Krankenhäuser klimatisierte Räume haben, auch Pflegeeinrichtungen klimatisierte Räume haben. Das ist verpflichtend, damit eben diese Menschen dann dort abkühlen können, wenn es zu lange warm wird. Es gibt einheitliche Warnstufen. Also es gibt einen ganz anderen Ansatz dafür. Und das liegt eben daran, dass in Frankreich es im Jahr 2003 in einem Jahr 15.000 Hitzetote gab. Und das war für die so ein Moment, dass sie gesagt haben, jetzt müssen wir was anders machen. Und jetzt ist es deutlich besser. Jetzt sind die Hitzetoten dieses Jahr in Frankreich deutlich geringer gewesen als in Deutschland, obwohl es in Frankreich noch ein bisschen wärmer war als hier in Deutschland.
1: Ja, vielleicht haben sich die Grünen diese Zahlen auch genauer angeschaut, die Sie gerade genannt haben. Denn die hatten ja Ende Juni, als wir teilweise 40 Grad hatten bei uns in Deutschland, schon gefordert, die Bundesregierung müsse alle öffentlichen Einrichtungen sofort mit Klimaanlagen ausstatten. Halten Sie das für eine gute und schnelle Maßnahme?
0: Ja, im Prinzip schon, natürlich. Und wir haben ja, oder die jetzige Regierung hat ja das Sondervermögen ins Leben gerufen. Also es ist ja sehr viel Geld da eigentlich, um gerade Schulen, Kitas, Pflegeheime und Krankenhäuser zu renovieren. Und in dem Sondervermögen sind so 100 Milliarden für Klimaschutz, aber da sind ja auch noch die 400 anderen Milliarden, die so grundsätzlich für Infrastruktur sind. Und die sollte man jetzt eben nutzen, um Schulen, Kitas, Pflegeheime, Krankenhäuser sowieso klimagerecht umzubauen. Und das bedeutet eben, sie zu dämmen, damit sie weniger Treibhausgase emittieren, aber eben auch Klimaanlagen einbauen, vielleicht nicht überall, aber in einigen Räumen, damit eben es Rückzugsmöglichkeiten gibt für diese Menschen. Also die Möglichkeiten hat die Bundesregierung jetzt mit dem Sondervermögen. Man muss es nur als Priorität haben. Und da kommen wir wieder an den Anfang. Ich glaube, es ist noch nicht verstanden worden, dass wir ein wirklich großes Problem haben, das nicht weggehen wird, sondern eher schlimmer wird. Und deswegen müssten die Prioritäten etwas verschoben werden.
2: Wetter ist immer, aber Hitze nicht. Und deshalb sollte man auf diese Klimaveränderung auch reagieren und das Problem anerkennen. Das sagt der Klimaforscher und Politologe Niklas Höhne bei uns. Danke fürs Gespräch, Herr Höhne.
0: Dankeschön.

0: Brockhoff mit der Front Row. Ihr seid ganz vorne mit dabei. Deutschlandfunk Nova ist hier, 7:21 am Donnerstag.
1: Einmal England.
2: Gordon! Stoß für England!
1: Ja, aber dann noch zweimal Argentinien.
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0: Ja, im Finale steht Argentinien jetzt gegen Spanien, weil Argentinien 2:1 gegen England gewonnen hat. Und Thomas Tuchel, der Trainer der Engländer, bleibt jetzt quasi zurück, nicht im Finale, sondern im Spiel um Platz 3 gegen Frankreich. Wir haben was aufzuarbeiten mit Matthias Friebe, unserem WM-Reporter. Grüß dich, Matthias.
4: Guten Morgen.
0: England raus, weil die zu passiv waren nach ihrem Tor, oder was war das Problem?
4: Ja, da ist man sich zumindest in England einig, dass der Trainer, dass Thomas Tuchel das ein bisschen vercoacht hat, dass er einfach das falsche Signal ausgesendet hat, weil man, nachdem sie ja 1:0 in Führung gegangen waren und das Spiel damit dem Spiel eine ganz andere Wendung gegeben haben und er dann drei Verteidiger einwechselt, dass er der Mannschaft damit gesagt hat, okay, hier geht es nur noch darum, das irgendwie über die Zeit zu kriegen, und das hätte nichts mit Mut und Motivation und dem Glauben an die eigene Stärke zu tun. Und deswegen ist da relativ viel Kritik jetzt auch an den Wechseln von Thomas Tuchel da, der eigentlich vorher bei diesem Turnier immer dafür gelobt wurde.
0: Ah, und er sagt ja selbst.
5: So ist halt immer mit solchen Niederlagen, muss erstmal verdauen. Das Wichtigste ist erstmal, dass du alles gegeben hast, haben wir getan. Deshalb braucht sich niemand zu schämen und niemand muss sich entschuldigen. Und dann die zweite Sache in solchen Niederlagen ist ja die Reaktion darauf und wie wir zurückkommen. Aber das wird jetzt eine Weile brauchen.
0: Er stellt sich also davor die Mannschaft. Wird spannend sein, wie es dann am Samstag im Spiel um Platz 3 läuft. So, Argentinien hat das Ding gewonnen. Welche Superkraft hat Argentinien?
4: Die Superkraft nicht aufzugeben und je länger ein Spiel dauert, immer stärker zu werden. Das haben wir jetzt zum vierten Mal in dieser K.O.-Phase gesehen. Das war super knapp gegen die Kapverden mit Verlängerung. Da haben sie es dann so gerade 3:2 gewonnen. Das war gegen Ägypten noch viel knapper, als sie 2:0 zurückgelegen haben. Sie mussten gegen die Schweizer in die Verlängerung und jetzt bis zur 85. Minute gegen England hinten gelegen und noch zwei späte Tore gemacht. Also diese Mannschaft, ich glaube, man würde in Fußballfansprache sagen, Mentalitätsmonster.
0: Oh, schön. Ja, manche sagen auch, die sind galliger. Die sind einfach irgendwie so, Jenny hat es vorhin auch gesagt.
4: Die wollen es unbedingt.
0: Ja, die wollen es unbedingt, aber sie machen es manchmal auch am Rande der Legalität, oder?
4: Das stimmt. Ja, gut. Das stimmt. Die erste Halbzeit war, der ARD-Fernsehkommentator Tom Bartels hat gesagt, das ist eigentlich kein Spiel, sondern eine Schlacht. Und ich glaube, damit hat das ziemlich gut ausgedrückt. Es gab 30 Minuten lang nicht mal einen Torschuss, aber etliche Foulspiele. Das war ein absolutes körperliches Spiel, was eigentlich nur auf die Knochen ging und weniger aufs Tor.
0: Abnutzungskampf. Am Anfang dann und dann am Ende gibt es noch einen anderen Spin. Dann spielen plötzlich die Falklandinseln eine Rolle. Was ist da passiert, Matthias?
4: Ja, die Falklandinseln und der Konflikt, die spielen ja bei England und Argentinien immer eine Rolle. Es soll zum Beispiel immer noch eine Falklandkrieg-Regel der FIFA geben, dass also, egal was passiert, niemals ein Argentinier ein England-Spiel pfeifen darf und umgekehrt. Und auch im Vorfeld hat es da schon, ich sag mal, ein bisschen Wirbel gegeben. Die Vizepräsidentin von Argentinien hat bei Twitter geschrieben oder bei X geschrieben, dass sie eine, die sich selbst da auch Tochter eines Kriegsveterans nennt. Sie hat gesagt, Zitat, wir spielen gegen die eindringenden Piraten, das ist nicht nur einfach ein Spiel. Und also sie hat da versucht, direkt diesen Krieg mit reinzubringen. Und dann hat es nach dem Spiel ein Banner gegeben, das erst die Fans auf den Rängen gezeigt haben und dann zur Mannschaft runtergereicht haben auf den Rasen mit der Aufschrift Las Malvinas son Argentinas, also die Inseln sind argentinisch. Und das ist eine politische Botschaft, die die FIFA eigentlich nicht so gerne sehen wird. Und ich bin relativ sicher, dass es da noch ein Nachspiel gibt, mindestens mal eine Geldstrafe.
1: Zwei Spiele hat die Fußball-WM noch. Freitagabend Frankreich gegen England, Sonntag 21 Uhr. Dann das Finale, Spanien gegen Argentinien. Ihr habt Matthias Friebe gehört aus dem Sport. Danke.
6: Danke dir.
4: Gerne, gerne.

0: So schön, die Mumford & Sons und Hozier, Rubber Band Man.
1: Wir haben 7:30 und Christina Felschen ist am Start. Guten Morgen.
2: Hallo.
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2: Die EU macht weiter Druck auf Deutschland, die Grenzkontrollen wieder zu beenden. EU-Migrationskommissar Magnus Brunner sagt, an den Außengrenzen der EU kommen deutlich weniger Menschen unerlaubt über die Grenze als noch vor einem Jahr. Außerdem hat die EU ihr Asylrecht gerade erst verschärft. Asylverfahren an den Außengrenzen sollen dadurch beschleunigt werden und Menschen ohne Bleiberecht sollen schneller abgeschoben werden. Nach Ansicht der EU sind zusätzliche Kontrollen zwischen den Mitgliedstaaten deshalb nicht mehr nötig. Die Bundesregierung will die Kontrollen trotzdem erstmal bis September weiterlaufen lassen. Innenminister Alexander Dobrindt sagt, man müsse erst abwarten, ob die neuen EU-Regeln auch wirklich wirken. Die USA haben in der Nacht wieder Ziele im Iran angegriffen. Es war schon die 5. Angriffsnacht in Folge. Laut US-Militär richteten sich die Angriffe gegen militärische Einrichtungen, die eine Bedrohung für Handelsschiffe in der Straße von Hormus sein sollen. Iranische Medien berichteten von Explosionen in mehreren Landesteilen, zum ersten Mal auch in der Nähe der Hauptstadt Teheran. Der Iran reagierte nach eigenen Angaben wieder mit Drohnenangriffen auf US-Stützpunkte, diesmal in Kuwait und Bahrain. US-Präsident Donald Trump hatte zuletzt auch mit Angriffen auf zivile Infrastruktur wie Brücken und Kraftwerke gedroht, für den Fall, dass der Iran nicht verhandelt. Argentinien steht im Finale der Fußball-Weltmeisterschaft. Das Team hat England im Halbfinale mit 2:1 geschlagen. Den Siegtreffer erzielte Argentinien dann aber erst in der Nachspielzeit. Im Finale trifft der Titelverteidiger am Sonntag ab 21 Uhr auf den Europameister Spanien. Frankreich und England spielen einen Tag vorher um Platz 3.
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2: In Cola, Wein, Gummibärchen und vielen anderen Lebensmitteln, da ist der Zusatzstoff Gummi Arabicum drin. Das ist Saft aus Akazienbäumen. Der sorgt dafür, dass Flüssigkeiten gut durchmischt sind und dass Süßigkeiten eine gute Form bekommen. Dieser Saft, der kommt allerdings größtenteils aus dem Sudan. Und die UNO sagt, dass Firmen, die Gummi Arabicum kaufen, damit den Krieg im Sudan anheizen, der schon seit 3 Jahren läuft. In einem neuen UNO-Bericht steht, dass die Kriegsparteien mit dem Gummiverkauf Geld machen. Wegen des Kriegs kaufen Lebensmittelhersteller ihr Gummi Arabicum jetzt zwar nicht mehr im Sudan, sondern in anderen Ländern, aber die UNO sagt, dass es trotzdem weiterhin aus dem Sudan stammt. Kriminelle Gruppen schmuggeln es dann in die Nachbarländer und da kaufen es europäische Firmen. Die UNO sagt, die Hersteller müssten strenger kontrollieren, wo ihr Gummizusatz herkommt. Gekennzeichnet ist der Zusatz in Lebensmitteln mit der Abkürzung E414.
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2: Erst ist es sonnig, dann gibt es immer mehr Quellwolken und gegen Abend im Südwesten auch schwere Gewitter, 25 bis 33 Grad.
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1: Good morning.
4: Morgen an diesem Donnerstag. Wir suchen den Sommersong 2026 gemeinsam mit euch. Und Deutschlandfunk Nova-Hörerin Eva hat sich gemeldet. Guten Morgen, Eva. Einmal um die Welt mit dir von Fritz. Findet sie, ist ein tipptopp Sommersong.
1: Ja, sie hat einfach dazu gesagt, anhören und man versteht wieso. Ja, dann müssen wir das machen.
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1: Finde ich auch ziemlich gut, muss ich sagen.
4: So viele Sommer-Vibes. Also will man eigentlich alles nachmachen, was Fritz da so sagt, ne? Toll.
1: Finde ich richtig gut. Ist ein sehr guter Vorschlag. Kommt rein hier in diesen Lostopf. Denn das wird ja ganz spannend. Wir sammeln den ganzen Tag. Und am Montag könnt ihr dann abstimmen aus quasi den Einreichungen, welcher der Sommersong 2026 ist. Deswegen schreibt uns im Live-Player der Deutschlandfunk-App oder über WhatsApp 030 8503 8503, welcher Sommersong ist euer Sommersong 2026.
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0: Nogga Addis, Stuck in Heaven. Bei Deutschlandfunk Nova. 7:39 Uhr.
1: Das ist doch aktuell irgendwie immer das Gleiche, jeden Tag. Wir wachen auf und dann gibt's neue Nachrichten aus dem Iran. Die 5. Nacht hintereinander haben die USA Angriffe auf das Land geflogen.
0: Was genau passiert ist und ob jetzt klarer wird, welche Strategie US-Präsident Donald Trump da eigentlich verfolgt, wir wollen es besprechen mit Julian Cooper aus dem Deutschlandfunk Nova Nachrichten. Was weiß man zu den Angriffen dieser Nacht?
2: Also man weiß, dass die jetzt wohl intensiver werden. Es war nämlich nicht nur die 5. Nacht hintereinander, es war auch die 3. Angriffswelle innerhalb von nur 24 Stunden. Schauen wir auf das, was beide Seiten sagen. Das US-Militär, das sagt, dass Raketenstellungen getroffen wurden und andere militärische Anlagen, mit denen der Iran Schiffe in der Straße von Hormus angreifen kann. Also diese wichtige Wasserstraße, über die viel Öl verschifft wird. Iranische Staatsmedien, die bestätigen auch die Angriffe. Die melden Explosionen in mehreren Teilen des Landes. Auch rund um Teheran wurde die Luftabwehr aktiviert. Und aus der Provinz Semnan wurden Angriffe gemeldet. Da gibt es Anlagen für Raketen und das iranische Raumfahrtprogramm. Das ist ein bisschen neu, weil die Provinz, die liegt im Norden des Landes. Und bisher gab es die US-Angriffe hauptsächlich im Süden und ja an der Küste am Persischen Golf.
0: Mhm. Es gab ja auch noch Schüsse auf einen Öltanker von Seiten der USA, haben quasi diesen Tanker gestoppt. Da habe ich mich gefragt, wieso das eigentlich? Wollten sie doch die Straße von Hormus frei haben?
2: Ja, das ist auch weiter so. Aber weil der Iran die Straße von Hormus aktuell ja blockiert, haben die USA im Umkehrschluss beschlossen, dass sie die iranischen Häfen blockieren. Und sie wollen also, dass keine Tanker an iranischen Häfen anlegen können. Das setzt die USA jetzt wohl auch mit militärischer Gewalt durch, weil dieser leere Tanker, der war auf dem Weg zur iranischen Insel Kharg. Und darüber läuft ein großer Teil der iranischen Ölexporte. Das US-Militär sagt, ja, das Schiff, das hat Warnungen ignoriert. Deswegen hat ein Kampfflugzeug in Richtung Schornstein geschossen, damit der Tanker nicht mehr weiterfahren konnte. Es bleibt aber jetzt für uns dabei, durch dieses ganze Hin und Her wird sich am Ölpreis erstmal nicht so schnell was ändern. Das heißt, tanken bleibt erstmal teuer.
0: Der Iran hat heute früh wieder direkt reagiert und wieder US-Stützpunkte in der Region angegriffen. Das ist mittlerweile so das bekannte Muster, oder?
2: Ja, total. Also Kuwait meldet Drohnenangriffe, Jordanien sagt, das Land hat 8 iranische Raketen abgeschossen. In Bahrain gab es wieder Luftalarm. Also insgesamt gibt es keine größeren Schäden oder Opfer, zumindest Stand jetzt. Aber in all diesen Ländern am Golf, da liegen eben wichtige Stützpunkte, von denen aus die USA operieren. Und der Iran nimmt die eben immer wieder zum Ziel, sobald es US-Angriffe gegeben hat. Diese Golfstaaten, die sagen aber nach wie vor, sie wollen eigentlich überhaupt nicht in diesen Krieg reingezogen werden.
0: Wird denn langsam klarer, was Trump eigentlich erreichen will?
2: Also nur wenig. Aktuell geht es ihm wohl darum, den Iran mit diesen Angriffen so stark unter Druck zu setzen, dass das Land wieder verhandelt. Und parallel versuchen die USA, den iranischen Ölhandel über diese Hafenblockade zu treffen. Trump droht sogar mit Angriffen auf Kraftwerke und Brücken, falls der Iran nicht einlenkt. Das wäre dann auf jeden Fall eine neue Stufe, weil davon ja auch Millionen Zivilisten direkt betroffen wären. Gleichzeitig behauptet Trump, der Iran wolle unbedingt eine Vereinbarung. Da gibt es aber aktuell keine Belege für. Es gibt eigentlich nur ein kleines diplomatisches Signal. Der Iran hat eine US-Iranerin ausreisen lassen. Die wird seit 2024 festgehalten. Trump nennt das jetzt eine Geste des guten Willens.
0: Also geht das jetzt erstmal so weiter, jede Nacht neue Angriffe?
2: Ja, vermutlich. Also morgen früh sind wir wahrscheinlich einen Tacken schlauer. Trump, der hat in der Nacht unserer Zeit eine Fernsehansprache angekündigt, die er in den USA halten will, rund um die Lage im Iran. Da könnte er also entweder neue, größere Angriffe ankündigen oder eben so einen Weg Richtung Verhandlungen andeuten. Aktuell, da spricht im Moment aber mehr für weiteren militärischen Druck als jetzt für eine schnelle Lösung der Situation.
1: Wir halten fest, die USA haben den Iran die 5. Nacht hintereinander angegriffen. Die Strategie von US-Präsident Donald Trump wohl den Druck zu erhöhen, sagt uns Julian Cooper aus unserer Deutschlandfunk Nova Nachrichtenredaktion.

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1: Jack Buck hat alles schon gesehen. Seen it all bei Deutschlandfunk Nova.
2: Ich bin gerade in den Schubladen unseres Hörers Micha. Da habe ich auch einiges gesehen, nämlich ziemlich viele Kullis. Also er, ich weiß, hat wahrscheinlich Kulli-Liebe, unser Micha. Das ist schön zu sehen.
1: Gute Frage. Ja, ich weiß auch nicht. Also es sind auf jeden Fall sehr, sehr viele, vielleicht auch Urlaubssouvenirs. Die suchen wir heute Morgen ja auch von euch.
2: Ja. So, erstmal Inga Gebauer mit der Wissenschaft.
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4: Sowas kommt ganz, ganz selten vor. Forschende haben eine bisher unbekannte Affenart entdeckt. Und zwar im Regenwald der Demokratischen Republik Kongo. Unbekannt ist aber relativ, denn die lokale Bevölkerung kennt die Affenart schon lange und hat auch einen eigenen Namen dafür, Likweli. Wissenschaftlich heißt sie jetzt Colobus congoensis. Was die eher kleinen schwarzen Äffchen sehr auffällig macht, sind ihre hell-orangefarbenen Lippen. Und um die Augenpartie ist die Haut grau, was ein bisschen so aussieht, als würden sie eine Maske tragen. Ihre Laute hören sich an wie Grunzen. Ausgangspunkt der Entdeckung war ein unscharfes Foto eines Likweli-Affen. DNA-Proben, weitere Fotos und Audioaufnahmen haben dann bestätigt, dass es eine eigenständige Primatenart ist. Das internationale Forschungsteam schreibt im Fachmagazin PLOS ONE, das Verbreitungsgebiet der neu entdeckten Art ist ziemlich klein. Die Tiere sind wahrscheinlich schon gefährdet, weil sie gejagt werden und ihr Lebensraum durch menschliche Aktivitäten immer weiter schrumpft. Wenn du im Laden an der Kasse stehst und was bezahlst, wie fühlt sich das an? Und macht es für dein Gefühl einen Unterschied, ob du in bar zahlst oder mit der Karte oder dem Handy? Solchen Fragen ist ein internationales Forschungsteam nachgegangen, mit dabei auch Forschende der Uniklinik Tübingen. Für die Studie im Journal of Economic Behavior and Organizations haben die Forschenden unter anderem untersucht, was im Gehirn passiert, wenn Menschen Geld ausgeben. Die Ergebnisse deuten darauf hin, dass Bezahlen tatsächlich schmerzt. Allerdings nicht wie ein körperlicher Schmerz, sondern eher wie ein unangenehmes emotionales Erlebnis. Dabei macht die Art des Zahlens offenbar einen Unterschied. Wer mit Smartphone, Kreditkarte oder über ein Abo bezahlt, erlebt den Verlust des Geldes oft weniger unmittelbar als bei einer Barzahlung. Das kann möglicherweise dazu verleiten, mehr Geld auszugeben.
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1: 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Deutschlandfunk Nova hier. Wir haben 8:09.
2: So ist so. Bundestag und Bundesrat haben es beschlossen, die Krankenkassenreform, sie kommt. Heißt, bei den gesetzlichen Kassen müssen Milliarden gespart werden. Besonders betroffen von diesen Kürzungen sind Psychotherapeuten. Weiß nicht, wie es euch geht, aber ziemlich viele Timelines sind voll damit mit solchen Videos und wir haben es uns genauer angeschaut. Unser Unboxing-News-Team hat mit Jana Riediger gesprochen über die Folgen dieser Reform für ihre Arbeit. Sie ist Psychotherapeutin, lebt und liebt ihren Job, aber sie bangt natürlich jetzt um ihre Praxis.
3: Also ich erlebe hier in der Praxis jeden Tag Menschen, die so dankbar dafür sind, dass ich ihnen zuhöre, dass ich ihnen mit meinen Methoden helfen kann. Mir macht es unfassbaren Spaß, wenn ich merke, dass das fruchtet, dass ich Menschen aus Krisen raushelfen kann, wie schnell das manchmal geht. Und das macht mir unglaubliche Freude.
1: Ja, und bisher war Janas größte Herausforderung auch nicht, ob es sich irgendwie finanziell lohnt oder sowas, Psychotherapeutin zu sein. Sie hatte vor allen Dingen das Problem, dass sie nicht allen Menschen einen Platz anbieten konnte bei ihr.
3: Das ist, glaube ich, auch das, was ich fast am belastendsten an diesem Job finde, die Patienten abzulehnen in ihrer Not. Und letztendlich kann ich ihnen auch überhaupt keinen Tipp geben, was sie machen sollen. Und weiß ja, dass auch bei meinen Kollegen es nicht anders aussieht.
1: Tja, und mit der jetzt beschlossenen Reform kommt da einfach ein anderes Problem noch auf sie zu und das ist das Geld. Denn oft nehmen TherapeutInnen mehr gesetzliche Versicherte auf, als sie eigentlich müssten. Bisher gibt es dafür auch eine Vergütung, aber die soll jetzt eben wegfallen. Und das ist natürlich auch etwas, was das Mindesthonorar pro Therapiestunde betrifft. Das wird nämlich wohl auch gestrichen.
3: Also für mich persönlich wird sich natürlich verändern, dass ich es überdenken muss, ob ich mir das finanziell leisten kann, weiter so eine Praxis zu führen.
2: Hat also konkrete Konsequenzen. Dass die Gesundheitsreform gerade bei Psychotherapeutinnen und Psychotherapeuten so hart ansetzt, das verstehen immer noch nicht sehr viele Leute. CDU und SPD haben zwar angekündigt, naja, ein paar Punkte können wir hier noch nachbessern, aber der große Wurf wird wahrscheinlich ausbleiben. Wenn ihr merkt, zu den konkreten Inhalten der Gesundheitsreform noch mehr wissen zu wollen oder auch welche Auswirkungen das für die Psychotherapie hat und auch wie Janas Geschichte weitergeht, dann wärmste Empfehlung, Unboxing News, diesen Podcast findet ihr in der Deutschlandfunk-App.

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0: geht's wieder, finde ich. Egal was ist, dieser Song nordet mich immer wieder ein. Edna mit Hiatus, vielleicht geht's euch ja genauso.
1: Schön. Ja, das ist die Wirkung, ne? Die Wirkung, die Nachrichten haben. Die erfahren wir jetzt von Jan-Henry Graffler. Lass dir auf dich wirken.
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3: Die EU macht weiter Druck auf Deutschland, die Grenzkontrollen wieder zu beenden. EU-Migrationskommissar Magnus Brunner sagt, an den Außengrenzen der EU kommen deutlich weniger Menschen unerlaubt über die Grenze als noch vor einem Jahr. Außerdem hat die EU ihr Asylrecht gerade erst verschärft. Asylverfahren an den Außengrenzen sollen dadurch beschleunigt werden und Menschen ohne Bleiberecht sollen schneller abgeschoben werden. Nach Ansicht der EU sind zusätzliche Kontrollen zwischen den Mitgliedstaaten deshalb nicht mehr nötig. Die Bundesregierung will die Kontrollen trotzdem erstmal bis September weiterlaufen lassen. Innenminister Alexander Dobrindt sagt, man müsse erst abwarten, ob die neuen EU-Regeln auch wirklich wirken. Der Waldbrand in Müritz Nationalpark bereitet sich weiter aus. Inzwischen stehen dort rund 270 Hektar in Flammen, fast 400 Fußballfelder. Weil dem Boden immer wieder alte Munition explodiert, können die Feuerwehrleute das Feuer nicht direkt löschen. Stattdessen versuchen sie, die Flammen von außen mit großen Wassersprengern einzudämmen. Rund 370 Einsatzkräfte sind inzwischen vor Ort. Heute kommt noch Unterstützung aus Bayern dazu. Die Evakuierung eines nahen Ortes bleibt bestehen. Die Behörden rechnen damit, dass der Einsatz noch mehrere Tage dauern wird. Die deutschen Rüstungsexporte erreichen weiter neue Höchststände. Zahlen vom Bundeswirtschaftsministerium zeigen, schon im ersten Halbjahr 2026 hat die Bundesregierung Ausfuhren im Wert von knapp 14 Milliarden Euro genehmigt, deutlich mehr als im gesamten letzten Jahr. Größter Empfänger bleibt die Ukraine mit rund 2,5 Milliarden Euro. Dahinter kommen die USA mit 1,6 Milliarden und die meisten Rüstungsexporte gehen an EU- und NATO-Partner oder an enge Verbündete.
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3: Frankreich erlaubt für unheilbar kranke Menschen die Sterbehilfe. Das Parlament hat ein entsprechendes Gesetz verabschiedet. Unheilbar kranke Erwachsene können sich demnach ein tödliches Medikament verschreiben lassen und es selbst einnehmen. Nur wenn das körperlich nicht mehr klappt, darf medizinisches Personal helfen. Voraussetzung ist unter anderem, dass die Betroffenen ihren Wunsch klar äußern und mehrere Ärztinnen und Ärzte zustimmen. Die Entscheidung ist umstritten. Kritiker warnen vor möglichem Druck auf Kranke, wenn es darum geht, Angehörigen nicht mehr zur Last zu fallen. Befürworter sprechen von einem Recht auf Selbstbestimmung. Bisher war aktive Sterbehilfe in Frankreich verboten, zuletzt wurden die Regeln aber schrittweise gelockert.
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3: Mit viel Sonne, später immer mehr Wolken und gegen Abend im Südwesten teils schwere Gewitterhagel und Sturmböen. Sturmböen 25 bis 33 Grad.
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1: Einen schönen Donnerstagmorgen wünschen wir euch.
0: Vielleicht habt ihr ihn euch gerade aufs Brot geschmiert, den Honig aus dem Urlaub. Volker macht es ganz bestimmt, weil das ist so sein Lieblingssouvenir, hat er uns geschrieben. Honig gibt es eigentlich in jedem Land und er findet es einfach mega, von dort was mitzubringen. Und auch was man dann benutzen kann und aufbrauchen kann, also nicht irgendwie so wie andere, das haben wir heute auch schon gehört, so ein Kühlschrankmagneten, die finde ich ja auch immer ganz sexy.
1: Ja, die sind natürlich nett, aber es ist ja toll, wenn es was für die Sinne ist. Ne? Wenn du durch den Honig dann nochmal diesen ganz speziellen Geschmack deines Urlaubs in Portugal oder Spanien, ich weiß nicht, wo Volker war, nochmal in dir drin hast. Also Sinnlichkeit bei Souvenirs, finde ich, ist eine ganz tolle Sache. Mhm. Und könnt uns ja mal sagen, was ihr so aus dem Urlaub gerne mitnimmt. 030 8503 8503.
0: Sein Zusatz übrigens noch, was nicht passieren sollte, ist, dass das Ding im Koffer ausläuft. Also das ist relativ klebrig.
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0: Ethelene Sunny und der Dog Bites. Junge, talentierte Künstlerin aus Deutschland. Die Ethelene, aufgewachsen am Rande des Ruhrpots in Unna. Musik hat sie studiert in Osnabrück. Mittlerweile hat sie auch ganz viel Konzert- und Festival-Bühnenerfahrung. Und die Frage ist, werden solche Nachwuchs-Acts bald schwieriger supported, also weniger supported in Deutschland oder nicht?
1: Viele bekommen ja Kulturfördergeld für ihre Arbeit, zum Beispiel über die Initiative Musik, die wiederum vom Staat gefördert wird. Aber die Bundesregierung, die muss sparen. Und nach dem Haushaltsentwurf 2027 wird sie unter anderem auch im Bereich Kultur und speziell Musik ansetzen. Besser gesagt umverteilen, aber da kommen wir gleich nochmal genauer drauf. Einen ersten Entwurf gibt es schon und den kennt Wladimir Balzer aus unserem Hauptstadtstudio. Bring uns mal auf den aktuellen Stand, was steht drin?
2: Also vielleicht erstmal grundsätzlich, um Kulturfinanzierung kümmern sich ja die Bundesländer. Aber der Bund hat eben bei Sachen von gesamtstaatlichem Interesse auch etwas mitzureden. Ich will nur ganz kurz in die Geschichte gehen, weil das wichtig ist zu verstehen. Das gab es früher nicht. Vor fast 30 Jahren wurde dieser Posten des Kulturstaatsministers eingeführt. Und seitdem hat sich das eigentlich immer ganz gut entwickelt, auch mit der Kohle. Also inzwischen ist es ein veritabler Haushalt mit 2,4 Milliarden Euro. Das war nicht immer so. Und es ging eigentlich fast immer nach oben, jetzt aber nicht mehr. Und jetzt gibt es Kürzungen oder geplante Kürzungen, muss ja noch durchs Parlament, fürs nächste Jahr von 127 Millionen. Das sind gerade mal 1,2% des Etats. Aber bei der Kultur macht sich das eben bemerkbar. Ne? Da sind ja schon

0: 10.000, 20.000 Euro für einzelne Projekte, eine Riesensumme. Wenn die wegfallen, kann es natürlich zu einem Problem werden. Und wir sehen, ich habe mir den Haushaltsentwurf vom Bundesfinanzministerium angeschaut, vor allem beim Film, bei der Musik und bei der freien Szene wird gekürzt.
1: Ein Beispiel, wo auf jeden Fall was wegfällt, das ist das Reeperbahn-Festival in Hamburg. Das kennen viele Deutschlandfunk-Nova-Hörerinnen und Hörer. Viele junge Leute treten da auf, Newcomer. Man kann sich da auch mal präsentieren. Das heißt, wenn die weniger Geld vom Staat bekommen fürs Festival was?
0: Ja, das könnte bedeuten, dass dieses Festival sich einfach umschauen muss nach neuen Geldquellen. Also erstmal muss man sagen, Hamburg zahlt ja auch. Also das Land Hamburg steckt 850.000 Euro rein. Der Bund hat bisher 6 Millionen reingesteckt. Das ist relativ viel Mittel vom Bund, 6 Millionen Euro für ein Musikfestival. Wir wissen, Reeperbahn-Festival ist wahnsinnig wichtig, wichtige Bühne für junge Bands. Also ich will das auch gar nicht verteidigen, dass da gespart wird, aber man muss es immer so ein bisschen im Kontext sehen. Es gibt auch andere viele gute Musikfestivals hierzulande, die von diesen Fördersummen nur träumen können. Und das Reeperbahn-Festival hatte immer auch eine gute Lobby. Jetzt gibt es halt nur noch die Hälfte des Geldes vom Bund. Da gibt es drei Wege, wieder mehr Geld zu bekommen. Das Parlament korrigiert nochmal im Herbst, also der Bundestag, denn dieser Haushalt 2027 muss ja noch durchs Parlament, ist ja klar, spätestens im November dann. Die Stadt Hamburg erhöht die Fördersumme, Punkt 2, oder Sponsoren springen ein. Und ich gehe mal fest davon aus, dass das durchaus möglich sein wird, wenn man solche Kürzungen vorschlägt oder sie einbringt, dann hat man im Hintergrund auch schon mal sondiert, was das genau für das Festival bedeutet.
1: Jetzt ist es aber so, dass in anderen Bereichen doch reingesteckt wird. Also an der einen Stelle wird gestrichen, an der anderen gibt es mehr Geld, und zwar Museen oder die Bayreuther Festspiele. Kann man da ganz hart sagen, Hochkultur kriegt Geld, Popkultur, da wird gestrichen?
0: So einfach kann man es leider nicht sagen, weil, ich sag mal so, irgendwo muss gekürzt werden. So, also für alle Ressorts, bis auf das Verteidigungsministerium zum Beispiel, was natürlich deutlich mehr Geld kriegt. Fast alle Ressorts der Bundesregierung müssen sparen. Das ist eine Sparvorgabe. Also muss auch das BKM, also Beauftragter für Kultur und Medien, muss sparen. Die müssen gucken, wo können sie das tun. Das tun sie natürlich vor allem dort, wo eben Projekte gefördert, Projekte finanziert werden, einzelne. Die spart man weg. Und bei Institutionen ist es halt ein bisschen schwieriger. Das sind da längerfristige Verträge und anderes mehr. Und ja, du hast recht, bei den Bayreuther Festspielen gibt es jetzt mehr Geld. Aber, 1 Million mehr, aber das hängt eben damit auch zusammen, dass dort die Tarife gestiegen sind. Das heißt, Personal besser bezahlt werden muss, weil es da Tarifsteigerungen gibt. Das heißt aber nicht, dass es das zum Beispiel im übernächsten Jahr, dass es so bleibt. Dann kann es wieder zurückgeschraubt werden. Das sind immer nur Jahresfinanzierungen. Und es wird aber auch woanders gespart. Bei der Förderung geflüchteter Kulturschaffender. Bei anderen Dingen. Beim Einheitsdenkmal zum Beispiel, ja. In Berlin. Also es ist nicht so, dass nur jetzt beim Reeperbahn-Festival oder bei der Musikszene gespart wird, woanders auch.
2: Wir halten fest, es gibt einen Entwurf für den Bundeshaushalt 2027 und darin sinkt der Kultur- und Medienetat deutlich. Mit welchen Folgen hat uns Wladimir Balzer aus unserem Hauptstadtstudio erklärt. Dank dir.
0: Gerne.

0: Wir suchen ihn gemeinsam mit euch, den Deutschlandfunk Nova Sommersong 2026. Aber bevor wir das machen, kurzer Blick in die Schlagzeilen.
1: Punk trifft auf Protz. Auch in diesem Jahr darf das Punk-Protestcamp auf Sylt stattfinden. Da leben ja viele Reiche und viele Schöne machen da auch Urlaub. Der Kreis Nordfriesland hat den Antrag für dieses Camp eigentlich abgelehnt. Eine Privatperson habe Anspruch gegen diese Entscheidung eingelegt. Heißt es da, der Widerspruch habe aber nur aufschiebende Wirkung.
0: Neue Tierart gefunden. Biologen haben in Afrika sich riesig gefreut. Eine bis jetzt unbekannte Affenart entdeckt. Der tiefschwarze Kolobusaffe. Der hat so, sieht ganz süß aus, so orangefarbenes Gesicht, so um den Mund, wie so ein Lippenstift im Prinzip. Man muss allerdings sagen, der Downer ist, dass diese Affenart so selten ist, dass sie jetzt schon als bedroht eingestuft wird.
1: Wer seinen Fitnessstudio-Vertrag online kündigen will, der soll das möglichst einfach können in Zukunft. Das fordert der Bundesverband der Verbraucherzentralen in der Klage gegen die Fitnesskette FitX. Hinweise auf Alternativen wie das Pausieren des Vertrags sollen laut Verbraucherschützern für unzulässig erklärt werden. Das BGH urteilt heute um 8:45 Uhr.
0: So, jetzt aber Sommersong 2026. Wir brauchen eure Hilfe auf der Suche nach dem Deutschlandfunk Nova Sommersong 2026.
1: Und da haben wir die schwedische Sängerin Tove Lo mal gefragt, die neulich bei uns war. Was ist denn dein Sommersong 2026? Und das ist er. Beat Up Chanel von Slater.
2: I think my song of the summer is Beat Up Chanel's with Slater. I think it's because I love the lyrics, they're really genius, and they're like, and the track is like dancey, but it's also has a grungy element to it. And I just love the lyrics, they're super fun.
1: Ja, Beat Up Chanel, es geht eben im Text darum, wirklich mal was Echtes wieder im Leben zu haben. Und deswegen gefällt ihr nicht nur der Text da dran, sondern auch, dass es so dancey ist, bisschen crunchy da drin. Elektropop aus den USA zündet bei Tove Lo.
0: Ja, Eva hat sich gemeldet. Guten Morgen, Sommersong 2026. Das ist auf jeden Fall Einmal um die Welt mit dir von Fritz. Das klingt so.
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0: Begründung, anhören und man versteht wieso.
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0: Dazu hat sie noch ein kleines Sonnen-Emoji geschickt. Wir suchen auf jeden Fall den Sommersong 2026 mit euch. Diese Woche wird fein gesammelt und am Montag könnt ihr dann abstimmen. Aus allen eingereichten Vorschlägen den einen wählen.
1: So, ihr reicht ein über den Live-Player in der Deutschlandfunk-App oder direkt über eine WhatsApp 030 8503 8503, und dann machen wir die Playlist fein. Vielleicht ist ja auch Robin mit dabei. Warum nicht? Hier klickt's.
0: Into the Sun.

0: mal, die wollen noch nicht nach Hause. Ist ja auch noch früh.
1: Ja, und falls ihr zu Hause noch seid, dann jetzt das News-Update um 8:30 mit Christina Felschen. Hello.
0: Hallo.
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3: Die EU macht weiter Druck auf Deutschland, die Grenzkontrollen wieder zu beenden. EU-Migrationskommissar Magnus Brunner sagt, an den Außengrenzen der EU kommen deutlich weniger Menschen unerlaubt über die Grenze als noch vor einem Jahr. Außerdem hat die EU ihr Asylrecht gerade erst verschärft. Asylverfahren an den Außengrenzen sollen dadurch beschleunigt werden und Menschen ohne Bleiberecht sollen schneller abgeschoben werden. Nach Ansicht der EU sind zusätzliche Kontrollen zwischen den Mitgliedstaaten deshalb nicht mehr nötig. Die Bundesregierung will die Kontrollen trotzdem erstmal bis September weiterlaufen lassen. Innenminister Alexander Dobrindt sagt, man müsse erst abwarten, ob die neuen EU-Regeln auch wirklich wirken. US-Präsident Donald Trump erlaubt der Einwanderungsbehörde ICE wieder, Autos gezielt anzuhalten und zu kontrollieren. Die Praxis war gerade erst vorübergehend gestoppt worden, nachdem ICE-Beamte innerhalb weniger Tage 2 Autofahrer erschossen hatten. Trump schreibt, solche Kontrollen seien wichtig, um Straftäter zu finden. Aus seiner eigenen Partei hatte es Kritik an der Pause gegeben. Die beiden Männer, die erschossen wurden, waren nach bisherigen Erkenntnissen gar nicht die eigentlichen Ziele der Einsätze. Beweise dafür, dass von ihnen eine akute Gefahr ausging, haben die Behörden bisher nicht vorgelegt. Die Einwanderungsbehörde ICE geht seit Trumps Amtsantritt deutlich härter gegen Menschen ohne gültige Papiere vor. Ihre Einsätze und Methoden sind schon länger umstritten. Argentinien steht im Finale der Fußball-Weltmeisterschaft. Das Team hat England im Halbfinale mit 2:1 geschlagen. Den Siegtreffer erzielte Argentinien erst in der Nachspielzeit. Im Finale trifft Argentinien am Sonntag ab 21 Uhr auf den Europameister Spanien. Frankreich und England spielen einen Tag vorher um Platz 3.
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3: Nochmal zu Argentinien. Da hat ein Gericht geurteilt, dass auch Goldfische fühlende Wesen sind und Rechte haben. Eine Tierschutzorganisation hatte 2 Goldfische entdeckt, die in einem kleinen Glaskasten in einem Sushi-Restaurant gehalten wurden. Die Organisation kritisierte, dass das nicht artgerecht ist. Viel zu wenig Platz, zu viel Lärm und zu warm, wenn die Sonne drauf scheint. Das Gericht sah das auch so. Jetzt leben diese beiden Goldfische in einem viel größeren Aquarium. Für Argentinien ist das ein Präzedenzfall. Tierschützerinnen und Tierschützer hoffen, dass auch andere Tiere jetzt mehr Rechte bekommen. Dass Gerichte auch Tieren ähnliche Rechte zusprechen wie Menschen, das gab es schon ein paar Mal, vor allem in südamerikanischen Ländern.
2: Das Wetter.
3: Erst ist es sonnig, dann kommen immer mehr Quellwolken dazu und gegen Abend, vor allem im Südwesten, auch schwere Gewitter. 25 bis 33 Grad.
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1: Schönen guten Morgen zusammen.
0: Ich hatte kurz überlegt, ob wir die laufende Sendung unterbrechen müssen und ganz kurz gegenüber da zum Supermarkt gehen. Weil das ist ja jetzt irgendwie so ein Ding anscheinend.
1: Zum Supermarkt zu gehen?
0: Zum Supermarkt zu gehen und wenn die Klorolle dann aus ist, dass man dann wirklich sagt, okay, ich halte den ICE jetzt hier an. Hier ist wirklich gerade ein Mangel. Das war am Samstag. Dreiviertel Stunde Verspätung bei der Deutschen Bahn, aber eben weil da wirklich derjenige, der das Ding gefahren ist, gesagt hat, nee, so geht das nicht, hier ist kein Klopapier mehr vorhanden, ich gehe jetzt mal eben kurz einkaufen.
1: Das ist ein Hero, Leute, hält den Zug an, damit alle wieder schön auf Toilette gehen können und das nicht super dreckig wird im Zug. Da wurde der gestoppt und dann einmal rausgeflitzt und einmal wieder Toilettenpapier geholt und dann rein. Das musste er erstmal bringen.
0: 3 Packungen hatte er unterm Arm und ich kann mir nur vorstellen, dass alle laut geklatscht haben, als er wieder zurückgekommen ist.
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0: Rizzle Kicks featuring Rachel Chiruri. Voller Excitement, Deutschland, Funk Nova ist bei euch, 8:37.
1: Mehrere Milliarden Euro gehen dem Staat jedes Jahr durch die Lappen, weil Leute bei der Steuer tricksen oder sogar ganz eindeutig betrügen. Darauf hat die Bundesregierung keine Lust mehr. Macht ja irgendwie auch Sinn, denn das Geld fehlt. Am Ende muss man es irgendwie ausbaden oder wir alle sogar. Deswegen stellen Finanzminister Klingbeil und Justizministerin Hubig heute Pläne vor, wie man härter gegen den Steuerbetrug vorgehen will.
0: Und schon klar ist auch, wer Bitcoins oder andere Kryptos hat, für den könnte sich einiges ändern. Sprechen wir darüber mit Julian Cooper aus unserer Nachrichtenredaktion. Grüß dich, Julian.
2: Hey, guten Morgen.
0: Wie genau will die Bundesregierung denn den Steuerbetrug in den Griff kriegen?
2: Die kompletten Details dazu, die gibt es erst heute Mittag. Aber ich sag mal, der Kern, der ist schon ziemlich bekannt. Es geht letztlich darum, dass die Bundesregierung Steuerbetrug leichter aufspüren möchte. Die Finanzämter sollen zum Beispiel die Daten besser austauschen können, Bundesregierung und Bundesländer enger zusammenarbeiten. Und es soll zum Beispiel auch KI genutzt werden, um auffällige Fälle, also so verdächtige Muster, leichter und schneller zu finden. Und die Bundesregierung will auch bei Selbstanzeigen die Regeln verschärfen.
0: Das ist dann, wenn jemand irgendwie ein schlechtes Gewissen bekommt und sagt, hier, hallo, ich bin's, oder ich habe ein bisschen betuppt, in die Hoffnung, dass man weniger Strafe kriegt dann, ne?
2: Genau, bisher ist es sogar so, dass man unter bestimmten Bedingungen komplett um eine Strafe drumherum kommt. Aktuell, wenn man sich selbst anzeigt, wenn man zum Beispiel rechtzeitig alles offenlegt und das Geld dann nachzahlt. Bei größeren Summen, da soll es bald so sein, dass mit so einer Selbstanzeige die Strafe nur noch ein bisschen abgemildert werden kann. Aber wo jetzt genau da die Grenze liegen soll, das ist bisher noch nicht bekannt.
0: Okay. Wo kommen da genau die Kryptos ins Spiel? Wer Bitcoin hat, ist jetzt nicht automatisch Steuerbetrüger.
2: Nee, klar, das sind eigentlich zwei verschiedene Themen, die die Bundesregierung im Haushalt aber zusammenrechnet, wenn es darum geht, wie sie davon profitieren kann. Also auf der einen Seite will sie Steuerbetrug besser aufdecken. Dafür müssen Kryptoplattformen seit diesem Jahr Daten über ihre Kunden und deren Geschäfte schon erfassen. Die sollen ab nächstem Jahr auch zwischen Steuerbehörden verschiedener Länder ausgetauscht werden. Auf der anderen Seite will die Bundesregierung auch die Steuerregeln selbst ändern und dadurch profitieren. Also das heißt, Kryptogewinne sollen künftig häufiger besteuert werden.
0: Und da gibt es ja bisher, korrigiere mich gerne, so eine Art Haltefrist.
2: Genau, also für Privatleute, da gilt aktuell, wenn du Bitcoins oder andere Kryptos länger als ein Jahr behältst und dann mit Gewinn verkaufst, musst du trotzdem keine Steuern zahlen. Das will die Bundesregierung abschaffen. Kryptogewinne sollen dann bald so ähnlich behandelt werden, wie wenn du mit Aktien Gewinne machst. Okay. Das würde voraussichtlich bedeuten, 25% Steuer plus Solidaritätszuschlag und möglicherweise Kirchensteuer. Und dann zwar total egal, wie lange du die Kryptos vorher im Wallet hattest.
0: Okay, und unterm Strich bedeutet das konkret was?
2: Also wenn wir mal ein Beispiel machen und annehmen, jemand kauft Bitcoin für 5.000 Euro und verkauft sie 2 Jahre später für 8.000 Euro, hast du 3.000 Euro Gewinn gemacht und nach heutigen Regeln ist das steuerfrei. Nach den neuen Plänen würden darauf Steuern fällig. Also wenn die Person keine anderen Kapitalerträge hat, nicht kirchensteuerpflichtig ist, dann wären es voraussichtlich so rund 530 Euro. Also ja, eine Verschlechterung. Aber andererseits, wenn du eh vorhast, deine Kryptos schnell zu verkaufen, also auch schneller als ein Jahr und einen hohen persönlichen Steuersatz hast, dann könntest du bald sogar ein bisschen weniger bezahlen als bisher.
0: Gut, das steht jetzt alles erstmal so im Haushaltsentwurf für 2027 drin. Aber wie ist denn da der weitere Ablauf?
2: Ja, aus diesem Entwurf, da muss ein Gesetz werden. Das muss dann noch durch Bundestag und Bundesrat. Und in dem Rahmen müssen dann auch noch ein paar offene Fragen geklärt werden. Also zum Beispiel, was mit Kryptos passiert, die jemand schon heute hat. Insgesamt, da rechnet die Bundesregierung aber durch diese Kryptosteuern und die Maßnahmen rund um Steuerbetrug für 2027 mit 1 Milliarde Euro zusätzlich. Also eine Menge Geld.
1: Heute soll ein Aktionsplan gegen Steuerbetrug vorgestellt werden. Infos von Julian Cooper aus dem Deutschlandfunk Nova Nachrichten.

0: Luna, Morgenstern und Kids gerade gehört.
1: Jetzt für euch Inga Gebauer um gleich 8:45.
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3: In den letzten Tagen wurde viel an die Flutkatastrophe in Deutschland vor 5 Jahren erinnert. Viele Menschen wurden von den Wassermassen auf dem eigenen Grundstück und im Haus überrascht und konnten nicht mehr rechtzeitig flüchten. Damit sowas nicht mehr vorkommt, hat eine Hydrologin von der Uni Texas mit ihrem Team einen Hochwasseralarm für den Privatgebrauch entwickelt. Ähnlich wie ein Rauchmelder, nur für draußen. Das Low-Tech-Gerät soll man unten am Gartenzaun oder an einem Baum anbringen können. Es besteht aus einem Pfosten, an dem ein Wassersensor verbaut ist. Wird der von Hochwasser berührt, geht ein lauter Alarm los und ein Warnlicht leuchtet auf. Laut der Entwicklerin ist der Hochwassermelder günstig, wetterbeständig und muss nicht groß gewartet werden. Er funktioniert ganz ohne Internetverbindung oder App, was wichtig für Katastrophensituationen ist. Aktuell testet das Team noch den Prototypen und sucht nach Investoren. In Europa waren letztes Jahr mehr als 500.000 Kinder komplett ungeimpft. Das meldet die Weltgesundheitsorganisation WHO und das UN-Kinderhilfswerk UNICEF in Genf. Gut die Hälfte der gar nicht geimpften Kinder lebt in 4 Ländern, die zu Europa gezählt werden, nämlich in Kasachstan, Aserbaidschan, der Türkei und Großbritannien. Zu den ersten Impfungen, die Babys erhalten, gehören die gegen Diphtherie, Tetanus und Keuchhusten. Die erste Dosis dieser Impfung haben im europäischen Raum 94% der Babys bekommen, aber eben nicht alle. In Deutschland leben rund 21.000 Kinder komplett ohne Impfschutz. Weltweit war die Impflücke 2025 etwas kleiner als im Jahr davor. Die WHO ist unter anderem deswegen besorgt, weil in manchen ärmeren Ländern Geld für Impfkampagnen fehlt, nachdem wohlhabendere Länder Entwicklungshilfen gestrichen haben. Problematisch sind laut WHO auch Falschinformationen über Risiken beim Impfen.
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0: Queen. Somewhere Only We Know. Es gibt einen sehr witzigen Vorschlag von euch für einen Sommersong 2026 präsentieren wir euch um 9 Uhr. Jetzt müssen wir aber erstmal in die Nachrichten rattern. Das ist gerade los.
1: Die USA greifen. Nochmal von vorne. Also, die USA greifen die 5. Nacht in Folge Ziele im Iran an. Nach US-Angaben sollen die militärischen Fähigkeiten des Iran geschwächt werden, damit keine Schiffe in der Straße von Hormus weiter bedroht werden können.
0: Die Deutsche Lebensrettungsgesellschaft DLRG, die richtet zum ersten Mal internationales Ocean-Meisterschaften im Rettungssport aus. 300 Athletinnen und Athleten aus 50 Teams mit dabei. 11 Disziplinen gibt's am Strand von Warnemünde. Geht's ins Meer oder am Strand entlang hintereinander weg? Ab 8 Uhr, also schon seit 49 Minuten, wird hier gewettkampft.
1: Bin ich gespannt, was Sie als Souvenir mitnehmen, aber dazu gleich mehr. Erstmal kurzer Blick aufs Wetter. Erstmal ganz schön viel Sonne, später dann auch Wolken und gegen Abend im Südwesten teils schwere Gewitter. Es kann auch hageln, Sturmböen sind möglich. Passt da bitte auf euch auf. 25 bis 33 Grad.
0: Eine Muschel.
1: Ja.
0: Oder Sand. Oder Wasser. Oder vielleicht noch den Sonnenschirm. Sommerzeit, ihr wisst, da reisen viele von euch in andere Länder. Und dann ist die große Frage, was nimmt man denn eigentlich da mit? Oder man kann auch innerdeutsch wahrscheinlich unterwegs sein und sagen, das hier habe ich aus dem Schwarzwald. Ist ein total toller Kühlschrankmagnet mit den roten Bommeln, den man auf dem Hut da irgendwie aufhat.
1: Stimmt.
0: Was ist es denn?
1: Das ist auf jeden Fall eine Frage, die der norwegische Stürmer Haaland anders beantworten würde, als du jetzt gerade mit diesem Magneten. Denn er hat sich gedacht, meine WM-Reise ist zu Ende, Norwegen ausgeschieden. Ich nehme einen ausgestopften Waschbär mit, auf ein Brett montiert das Ganze. Dieser Waschbär trinkt eine Flasche Whisky, süppelt das Ganze und er hat $750 dafür hingelegt. Fragt gerade in seiner Insta-Story, wie dieses Tier heißen soll. Sehr viele Menschen haben schon Vorschläge eingereicht.
0: Ja, und vor allem für den Laden natürlich tippitoppi Werbung. Ne? Da gehen jetzt die ganzen Leute dann irgendwie rein. Das funktioniert also gut. Skurrile Urlaubssouvenirs, wie ist das bei euch?
2: Muscheln zum Basteln von Masken.
3: Ich versuche meine Karte zu schreiben.
4: Eine Tasche aus Gran Canaria.
5: Kühlschrankmagneten. So ein Gladiatorhelm, wo so Rom steht irgendwie.
0: Ja, genau. Und den wahrscheinlich dann direkt am Forum Romanum gekauft. Dieser Gladiatorhelm hier, da fühle ich mich wirklich. Aber warum nicht? Ey, man nimmt irgendwie so viel Zeugs mit aus dem Urlaub. Und was ist das besonders Skurrilste, das ihr mal eingepackt habt? Das wollen wir heute natürlich wissen. Schreibt uns im Liveplayer in der Deutschlandfunk-App oder über WhatsApp 030 8503 8503. Freuen uns natürlich auch, wenn es ein Bildchen gibt dazu.

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0: Das ist absolut kein Monster unterm Bett.
1: Nee, das ist kein Monster unterm Bett. Das ist ein fliegender Penis, glaube ich. Er ist pink, hat Flügel. Ich weiß nicht, was das für ein Material ist, aber er hängt bei Sebastian. Und zwar am Fenster, möchte ich dazu sagen.
0: Und er hat ihn aus dem Italienurlaub mitgebracht, Neapel. Da war er nämlich und das hat ihn irgendwie, ich weiß auch nicht.
1: Ja, wir reden über skurrile Souvenirs und da müssen wir sagen, wir sind selber schuld, wenn wir euch fragen. Sebastian, ich finde, das ist ein ganz tolles Exemplar. Er hat dazu geschrieben, dieser Penis soll Fruchtbarkeit und Reichtum ins Haus bringen und der hängt jetzt bei mir im Badezimmer direkt am Fenster. Liebe Grüße und noch ein Sonnen-Emoji dazu. Ich finde den eigentlich ganz nice.
0: Ich würde es in der Kombination mit einem Lavendelsäckchen noch.
1: Ja, der war sau schlecht.
0: Oh Mann,
1: ich musste trotzdem lachen.
2: Danke, Sebastian. Ja, komm, kehr die Scherben ein.
1: Jan-Henrik Raffler.
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4: Der Deutsche Städtetag warnt vor einem sorglosen Umgang mit Wasser. Die heißen und trockenen Sommer der letzten Jahre hätten gezeigt, dass Wasser auch in Deutschland hier und da knapp werden kann. Nach Angaben des Städtetags müssen inzwischen etwa 80 Städte und Gemeinden in jedem Sommer den Wasserverbrauch einschränken. Dort ist es zum Beispiel verboten, private Pools zu füllen oder Wasser aus Flüssen und Seen abzupumpen. Der Städtetag fordert auch deshalb, dass vor allem Unternehmen sparsamer mit Wasser umgehen. Wer große Mengen entnimmt, soll dafür bundesweit einheitliche Gebühren zahlen. Für Privathaushalte soll sich dadurch nichts ändern. Die EU macht weiter Druck auf Deutschland, die Grenzkontrollen wieder zu beenden. EU-Migrationskommissar Magnus Brunner sagt, an den Außengrenzen der EU kommen deutlich weniger Menschen unerlaubt über die Grenze als noch vor einem Jahr. Außerdem hat die EU ihr Asylrecht gerade erst verschärft und Asylverfahren an den Außengrenzen sollen dadurch beschleunigt werden. Und Menschen ohne Bleiberecht sollen schneller abgeschoben werden. Nach Ansicht der EU sind zusätzliche Kontrollen zwischen den Mitgliedstaaten deshalb nicht mehr nötig. Die Bundesregierung will die Kontrollen trotzdem erstmal bis September weiterlaufen lassen. Innenminister Alexander Dobrindt sagt, man müsse erst abwarten, ob die neuen EU-Regeln auch wirklich wirken. Die USA haben in der Nacht wieder Ziele im Iran angegriffen. Es war schon die fünfte Angriffsnacht in Folge. Laut US-Militär richteten sich die Angriffe gegen militärische Einrichtungen, die eine Bedrohung für Handelsschiffe in der Straße von Hormus sein sollen. Iranische Medien berichten von Explosionen in mehreren Landesteilen, zum ersten Mal auch in der Nähe der Hauptstadt Teheran. Der Iran reagierte nach eigenen Angaben wieder mit Drohnenangriffen auf US-Stützpunkte in Kuwait und Bahrain. US-Präsident Donald Trump hatte zuletzt auch mit Angriffen auf zivile Infrastruktur wie Brücken und Kraftwerke gedroht, für den Fall, dass der Iran nicht verhandelt. Jeder Mensch in Deutschland hat rechnerisch immer mehr Wohnfläche zur Verfügung. Nach Zahlen des Statistischen Bundesamts waren es Ende letzten Jahres knapp 50 Quadratmeter pro Person. Das sind gut 3 Quadratmeter mehr als vor 10 Jahren. Ein Grund ist, die Zahl der Wohnungen ist in dieser Zeit stärker gestiegen als die Zahl der Menschen im Land. Außerdem leben heute im Schnitt etwas weniger Menschen zusammen in einer Wohnung als früher. Das heißt aber nicht, dass die Wohnungsnot kleiner geworden ist. Die Statistik sagt nichts darüber aus, wie der Wohnraum verteilt ist oder wie viele Wohnungen leer stehen. Vor allem in vielen Großstädten fehlen nach wie vor viele Wohnungen.
3: Das Wetter.
4: Mit viel Sonne, später immer mehr Wolken und gegen Abend im Südwesten teils schwere Gewitter, Hagel und Sturmböen, 25 bis 33 Grad.
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1: Guten Morgen.
0: Guten Morgen an diesem Donnerstag. Auf der Suche nach dem Deutschlandfunk Nova Sommersong. Ihr sagt, was ihr gerne hört und wir spielen das dann und ihr könnt abstimmen auch. Da gibt es eine spannende Zuschrift. Und zwar wird Wenn der Scirocco weht von der Assistent vorgeschlagen.
1: Ach, herrlich.
5: Zedern, Pinien.
0: Da ist der Sommer auch vorbei, ne? Also nach dem Song, nach dem Tempo, da ist dann auch September ganz schnell.
1: Nee, ganz ehrlich, ich finde es super chillig. Das direkt am Strand, so.
0: Ja.
1: Das Also besser geht's nicht.
2: Das ist
1: also
2: sehr laid-back, die Nummer auf jeden Fall. Aber schöner Vorschlag.
1: Ich sage ja dazu auf jeden Fall. Der Assistent, wenn der Scirocco weht, finde ich richtig gut. Was ist denn euer Vorschlag? Meldet euch gerne dazu, denn wir sammeln ja noch diese Woche. Und ihr könnt dann aus den ganzen Songs auch nochmal voten. Und das machen wir dann am Montag. Aber jetzt erstmal eure Einreichungen. Schreibt uns in der Deutschlandfunk-App über unsere Live-Player oder über WhatsApp 030 8503 8503.
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0: What you know? Der Two-Door Cinema Club. 9:11.
1: Außenminister Jörn Wadefuhl, der ist eher gerade da, wo es kühl ist. Der war erst in Norwegen, jetzt ist er in Finnland auf seiner Nordosteuropa-Reise, beziehungsweise auf der Nordeuropa-Reise. Ost kommt erst bei der Ostflanke, NATO-Ostflanke, da geht es um die Sicherheitslage. Da will man schauen, wie kann man eigentlich miteinander sich gut connecten, sich beraten mit Amtskollegen. Denn der Außenminister sagt,
2: Russland baut seine militärische Präsenz auch hier in der Arktis weiter aus und versucht, seinen Einfluss in der Region zu sichern. Ich glaube, wir können uns in Deutschland eine Scheibe davon abschneiden, wie man im Norden damit umgeht.
3: Aha, er will also wissen, was man von den Norwegern oder den Finnen lernen kann. Gestern hat er sich ein Grenzpatrouillenschiff in der Ostsee angeschaut und mit an Bord war auch Steffen Wurzel, unser politischer Beobachter aus dem Hauptstadtstudio. Wollte heute erstmal wissen, was da genau auf diesem Grenzpatrouillenschiff passiert ist.
4: Ja, also das, was wir da erlebt haben, war so eine Art Vorführung einer Sicherheitsaktion, hat so ein bisschen an so einen Actionfilm erinnert. Also da ist dann auf diesem Schiff, was noch im Hafen von Helsinki lag, das ist ein riesengroßes Küstenwachenschiff, fast 100 Meter lang, da ist dann ein Hubschrauber vorne gelandet. Nee, der ist nicht gelandet, sondern der hat geschwebt über diesem Vorderdeck dieses Schiffs und da haben sich dann ein bisschen wie im Film so Spezialkräfte abgeseilt und ruckzuck dann die Brücke gestürmt. Und mit vorgehaltenen Maschinenpistolen. Das war natürlich eben ein Manöver und dann wurde auch rumgebrüllt, hier hands down, alle hinlegen, hier ist die finnische Küstenwache, wir stürmen dieses Schiff. Warum wurde das dem Bundesaußenminister Johan Wadefuhl und seiner finnischen Kollegin, die auch dabei war, gezeigt? Um eben zu demonstrieren, wenn hier Schiffe in der riesigen Ostsee unterwegs sind, wo ja Deutschland auch ein Anrainerstaat ist, aber eben auch Russland. Was ist dann, wenn irgendwelche Schattenflottenschiffe, die da eigentlich vielleicht gar nicht fahren dürften oder die unsicher unterwegs sind oder die vielleicht

0: auch Datenkabelsabotage betrieben haben oder das vorhaben, dann könne man so ein Schiff eben ruckzuck unter Kontrolle bringen. Das war so Sinn und Zweck dieser Vorführung. Also ganz viel, was wir auf dieser Reise erleben, geht es tatsächlich darum, ja, wie gehen wir mit der Bedrohung Russland um, die hier noch als viel größer wahrgenommen wird als bei uns in Deutschland.
1: Ja, dann will man ja offensichtlich von Finnland auch was lernen. Der Umgang in Krisensituationen und auch der Zivilschutz. Was ist so dein Eindruck? Wie schnell hätte man beispielsweise Soldatinnen und Soldaten dann zusammen, um im Krisenfall das Land zu verteidigen?
0: Es gibt eine Zahl, die zu deiner Frage passt, die ich ganz interessant finde. Es gibt in ganz Finnland, vor allem hier im riesigen Großraumbereich der Hauptstadt Helsinki, ganz viele Bunker. Das sind Bunker, die eben für den Krisenfall da sind, um die Bevölkerung zu schützen. Und das sind Bunker, die in Friedenszeiten seit Jahrzehnten jetzt auch schon zum Beispiel als Sportstätten genutzt werden. Da sind Fußballhallen drin, da sind zum Teil Spielplätze drin, da sind zum Teil Halfpipes drin, wo Skateboard unterwegs sind. Wir werden uns heute Vormittag so ein Zivilschutzgelände auch anschauen. So, und diese unterirdischen Räume, diese riesigen, sind innerhalb von 72 Stunden, so ist die Vorgabe, in der Lage, eben zum Zivilschutzbunker umgebaut zu werden. Interessant ist, dass das, wie wir gelernt haben, überwiegend zivilgesellschaftlich, also von Freiwilligen organisiert hat. Und das ist etwas, was Johann Wadefuhl sowohl Anfang der Woche bei seiner Reise in Norwegen betont hat, als auch jetzt hier nochmal gestern in Finnland, nach dem Motto, da können wir in Deutschland eine Scheibe von abschneiden, also wie die normalen Bürger in Anführungszeichen und das Militär Hand in Hand gehen. Das ist das, worauf Johann Wadefuhl hier immer wieder hinweist. Wir brauchen in Deutschland auch so einen Spirit von, wir interessieren uns mehr für diese Bedrohungslage und sind da bewusster, und wir brauchen vielleicht auch mehr Menschen, die wirklich gerne zur Bundeswehr in unserem Fall gehen, um das Land zu schützen.
2: Sicherheit im hohen Norden. Unser Außenminister Wadefuhl ist nach Norwegen, heute in Finnland unterwegs und schaut sich an, wie diese Länder sich gegen Russland aufstellen.

0: Sparkling, wir träumen. 9.22 Uhr, hier ist Deutschlandfunk Nova und an diesem Donnerstag, 16. Juli, ist Dachs in den Nachrichten.
1: Die Bundesregierung hat im ersten Halbjahr 2026 Rüstungsexporte im Umfang von knapp 13,9 Milliarden Euro genehmigt. Das war mehr als viermal so viel wie im selben Zeitraum im vergangenen Jahr.
0: In den USA sollen bei Soldaten ab 30 Jahren die Testosteronwerte getestet werden. Das hat US-Verteidigungsminister Pete Hegseth angekündigt. Wer Testosteronmangel hat, kann sich demnach behandeln lassen, muss es aber nicht. Hegseth will so die Leistungsfähigkeit des US-Militärs verbessern.
1: Argentinien steht im Finale der Fußball-WM. Die Südamerikaner haben sich gegen England 2:1 durchgesetzt. Damit ist das Team im Finale und trifft am Sonntag auf Spanien.
0: Viele von euch wollen eine eigene Klimaanlage zu Hause. Klar, es ist warm. Man muss sich irgendwie runterkühlen und die Nachfrage ist riesig. Es gibt eine repräsentative Umfrage von YouGov. Jeder Fünfte in Deutschland will sich so ein Gerät anschaffen. Vor einem Jahr lag der Anteil noch bei 10%. Wenn es denn wieder welche gibt, muss man sagen.
1: Was kann die Politik aber tun? In Frankreich hat die Regierung Ende Juni einen Notfallplan in Kraft gesetzt. Von der deutschen Bundesregierung kam da bisher wenig Reaktion, was unter anderem bei ihr hier zu Kritik geführt hat.
2: Bis heute kein einziges Wort vom Bundeskanzler zu einem Wochenende, wo das RKI gerade gemeldet hat, 4.310 Hitzetote.
1: Das hat die Grünen-Vorsitzende Katharina Dröge dem Kanzler nach seiner Regierungserklärung Anfang des Monats vorgeworfen.
0: Ja, und Merz lässt verlauten über Regierungssprecher, es sei ein extremes Wetter. Wenn man es so schon nennt, weiß man, was Phase ist. Und eine Chefsache wird jetzt auch nichts daran ändern am Wetter. Die Verantwortung liegt ja bisher, und das ist in Deutschland so ein bisschen krackelig. Und deswegen geht es ums Geld bei den Ländern und Kommunen. Und die sind ja oft klamm.
1: Tja, aber was kann man tun? Was würde vor allen Dingen auch passieren, wenn der Hitzeschutz tatsächlich zur Chefsache werden würde? Wie eben zum Beispiel in Frankreich. Das wollen wir uns anschauen und machen wir in 20 Minuten. Das hier ist übrigens Gracie Abrams. Von ihr gibt es morgen neue Musik.

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1: Baka, right here for now.
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3: Jetzt und hier die Nachrichten mit Christina Felsch, 9:30 Uhr.
1: Hallo.
2: Good morning.
1: Hallo.
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5: Neonazi Liebig soll die Haftstrafe jetzt doch in einem Männergefängnis verbüßen. Das hat das Justizministerium in Sachsen mitgeteilt. Gestern war Liebig aus Tschechien nach Deutschland gebracht worden. Erst ging es in das Frauengefängnis in Chemnitz, von dort aber in eine Haftanstalt für Männer. Liebig hatte nach der Verurteilung den Geschlechtseintrag von männlich auf weiblich ändern lassen. Das Justizministerium sagt, die Entscheidung fiel nach einem Gespräch und einer ärztlichen Untersuchung. 2023 war Liebig unter anderem wegen Volksverhetzung, Beleidigung und übler Nachrede zu einer Haftstrafe von 1,5 Jahren verurteilt worden. Vor der Küste von Myanmar werden nach 2 Bootsunglücken mehr als 500 Tote befürchtet. Nach Angaben von UNO-Organisationen waren die beiden Boote Ende Juni mit insgesamt etwa 530 Menschen an Bord gestartet. Seitdem fehlt von ihnen jede Spur. Die meisten Passagiere gehören zur muslimischen Minderheit der Rohingya. Die Rohingya werden in Myanmar seit Jahren verfolgt und diskriminiert. Viele fliehen deshalb über das Meer in Nachbarländer wie Malaysia oder Indonesien. Dabei sind sie oft auf völlig überfüllten und unsicheren Booten unterwegs. Der Deutsche Städtetag warnt vor einem sorglosen Umgang mit Wasser. Die heißen und trockenen Sommer der letzten Jahre hätten gezeigt, dass Wasser auch in Deutschland hier und da knapp werden kann. Nach Angaben des Städtetags müssen inzwischen etwa 80 Städte und Gemeinden jeden Sommer den Wasserverbrauch einschränken. Dort ist es zum Beispiel verboten, private Pools zu füllen oder Wasser aus Flüssen und Seen abzupumpen. Der Städtetag fordert deshalb, dass vor allem Unternehmen sparsamer mit Wasser umgehen. Wer große Mengen entnimmt, soll dafür bundesweit einheitliche Gebühren zahlen. Für Privathaushalte soll sich dadurch nichts ändern.
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5: In der Demokratischen Republik Kongo breitet sich das Ebola-Virus weiter aus. Mitarbeitende in Krankenhäusern kritisieren, dass sie für ihre zusätzliche Arbeit kein Geld bekommen und dass die Arbeitsbedingungen zu schlecht sind. In der Region, in der es besonders viele Ebola-Fälle gibt, sind die Mitarbeitenden deswegen in einen Streik getreten. Operationen gibt es nur noch, wenn sie dringend nötig sind. Das Ebola-Virus, das sich gerade in der Demokratischen Republik Kongo ausbreitet, ist eine spezielle Virusvariante, für die es bisher keine Impfung und keine Medikamente gibt. Die Behörden sagen, dass bisher mehr als 700 Menschen daran gestorben sind.
4: Das Wetter.
5: Erst ist es sonnig, dann immer mehr Quellwolken und gegen Abend im Südwesten auch schwere Gewitter möglich. 25 bis 33 Grad.
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2: Good morning.
3: Wenn der Scirocco weht. No. Guten Morgen.
2: Fand ich einen guten Vorschlag für den Deutschlandfunk Nova Sommersong 2026.
3: Ja, war auf jeden Fall ein Hit von Der Assistent. Haben wir notiert, wir sind auf der Suche nach wirklich einem Sommersong, der sich so ein bisschen unterscheidet von diesen Klassikern. Die können ja ganz awkward sein, wo du dich dann fragst, was ist denn das für eine Band, habe ich noch nie gehört. Oder so abgenudelt wie Despacito, wo du dann dachtest, naja gut, also der Sommer ist
2: oh
3: ja auch
2: no.
3: mal, der ist ja mal gewesen. Ja.
2: Ah, der ist sowas von gewesen. Also da würde ich mich auch wirklich, da würde ich mich wirklich mit Händen und Füßen strampelnd dagegen wehren. Aber wir haben ja Claudia zum Glück, die hat sich gemeldet und sagt, also das ist doch ganz klar, das ist der hier.
3: Ja, so schlendert sie nämlich zum Strand runter.
2: Ja, aber sie hat auch gesagt, also dieser Song transportiert einfach diese Stimmung, ja, auch die große Hitze, in der wir uns gerade bewegen. Und manchmal hat man ja auch so ein bisschen Summertime-Sadness-Feeling, also dass nämlich irgendwie alles gar nicht so happy ist. Und dieser Song bringt für sie beide Emotionen mit.
3: Mensch, das ist ja mal ein spannender Ansatz, dass der Sommersong nicht zwangsläufig so ein Brecher sein muss, wo alle happy Aperol trinken, sondern es kann ja auch mal so eine kritische Nummer sein, die im Sommer total gut tut. Finde ich super, Claudia.
2: Das hat Claudia aus Essen quasi mit in den Topf reingeschmissen. Und es passt auch zum Thema, denn Hitzeschutz, das ist was, worum wir uns gleich kümmern.
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0: 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Mit Deutschlandfunk Nova. 9.38 Uhr.
1: Trinkwasserbrunnen, ne? Oder mehr Bäume, Grünflächen, Schulen und Krankenhäuser klimagerecht umbauen. Es gibt ja da echt viele Ideen zur Abkühlung bei Hitze. Aber das alles kostet natürlich Geld. Und Geld haben die, die da aufgefordert sind, was zu tun und Hitzepläne zu entwickeln, Länder und Kommunen ja überhaupt nicht.
0: Jo, aber im Nachbarland Frankreich zum Beispiel hat deshalb die Regierung gesagt, wir nehmen das in die Hand, wir machen das selber. Ende Juni ein Notfallplan, der wurde in Kraft gesetzt. Bei uns ist das anders. Wofür der Bundeskanzler Friedrich Merz auch von der Opposition kritisiert wird, aber per Regierungssprecher lässt er ausrichten, Zitat, es ist ein extremes Wetter, wir wissen das und eine Chefsache wird das Wetter nicht ändern. Deshalb glaube ich, müssen wir die Anstrengungen verstärken, das Ineinandergreifen der Maßnahmen. Was könnte damit gemeint sein? Welche Maßnahmen könnten das sein? Wir haben es heute Morgen besprochen mit dem Wissenschaftler für Klimapolitik, Niklas Höhne, Direktor des New Climate Institute in Köln, und wollten wissen, liegt die Verantwortung da eigentlich richtig?
2: Naja, erstmal müssen wir festhalten, dass wir wirklich überhaupt nicht vorbereitet sind auf solche Ereignisse. Ne? Also der Bundeskanzler, er spricht ja noch von Wetter, und das ist nun wirklich nicht einfach nur Wetter, sondern das ist eben die Klimakrise, die Klimakatastrophe, dass wir hier ja Zustände haben, die wir vorher einfach gar nicht hatten. Also diese Häufigkeit und Intensität von Hitzeereignissen, die sind eben klar menschengemachter Klimawandel. Und die gab es vorher einfach gar nicht. Ne? Also so einen Tag über 30 Grad gab es in Berlin vielleicht einmal im Jahr in den 50ern. Und jetzt kommt das achtmal im Jahr vor und eben länger und häufiger. Und diese Anerkennung des Problems, da fängt es schon an, dass wir uns darum kümmern müssen und mehr tun müssen.
0: Das heißt, wenn jetzt so Hitzeaktionspläne von den Kommunen zum Beispiel ausgearbeitet werden würden und noch mehr umgesetzt werden würden, man würde Geld reinstecken und so weiter. Am Ende wäre das aber auch nicht genug, weil es eben nicht Chefsache wäre.
2: Ja, genau. Deutschland ist ja so dezentral organisiert. Da gibt es zwar einen nationalen Hitzeschutzplan für die Gesundheit, aber im Ende ist es Ländersache und die Kommunen müssen das umsetzen. Also bis jetzt ist das in Deutschland eben nicht verpflichtend und auch nicht einheitlich. Und die Kommunen haben ja bekanntlich relativ wenig Geld, deswegen passiert auch relativ wenig. Und die einzige Lösung, die da wäre, wäre eben, wenn der Bund einsteigen würde. Und das kann er aber nur, wenn man das Grundgesetz ändert, also man dann wirklich ja vorangeht und Dinge anders macht als vorher. Und jetzt ist es eben dezentral organisiert und das reicht eben überhaupt nicht. Ein gutes Beispiel ist da mal Frankreich. Frankreich ist sowieso anders organisiert, ne, ist zentraler. Da ist das zentral vorgeschrieben, dass es diese Hitzeschutzpläne gibt. Und da, deshalb ist Frankreich da einfach ein Riesenschritt weiter als Deutschland.
0: Ja, man könnte ja auch die Klimavorsorge und den Katastrophenschutz quasi bündeln, den Hitzeschutz dann noch mit reinpacken. Das ist auf jeden Fall eine Forderung, die von 150 Organisationen kommt. Was würde das denn bringen?
2: Ja, das wäre sicherlich sehr gut, wenn das zentral organisiert ist, auch wieder nach Frankreich blickend. Da gibt es zum Beispiel ein Register von gefährdeten Personen, also die wissen, wo die vulnerable Bevölkerung ist, also Altenheime oder isolierte Personen, die eben Schwierigkeiten haben bei großer Hitze. Dort ist es verbindlich vorgeschrieben, dass Krankenhäuser klimatisierte Räume haben, auch Pflegeeinrichtungen klimatisierte Räume haben. Das ist verpflichtend, damit eben diese Menschen dann dort abkühlen können, wenn es zu lange warm wird. Es gibt einheitliche Warnstufen. Also es gibt einen ganz anderen Ansatz dafür. Und das liegt eben daran, dass in Frankreich es im Jahr 2003 in einem Jahr 15.000 Hitzetote gab. Und das war für die so ein Moment, dass sie gesagt haben, jetzt müssen wir was anders machen. Und jetzt ist es deutlich besser. Jetzt sind die Hitzetoten dieses Jahr in Frankreich deutlich geringer gewesen als in Deutschland, obwohl es in Frankreich noch ein bisschen wärmer war als hier in Deutschland.
0: Ja, vielleicht haben sich die Grünen diese Zahlen auch genauer angeschaut, die Sie gerade genannt haben. Denn die hatten ja Ende Juni, als wir teilweise 40 Grad hatten bei uns in Deutschland, schon gefordert, die Bundesregierung müsse alle öffentlichen Einrichtungen sofort mit Klimaanlagen ausstatten. Halten Sie das für eine gute und schnelle Maßnahme?
2: Ja, im Prinzip schon, natürlich. Und wir haben ja, oder die jetzige Regierung hat ja das Sondervermögen ins Leben gerufen. Also es ist ja sehr viel Geld da eigentlich, um gerade Schulen, Kitas, Pflegeheime und Krankenhäuser zu renovieren. Und in dem Sondervermögen sind so 100 Milliarden für Klimaschutz. Aber da sind ja auch noch die 400 anderen Milliarden, die so grundsätzlich für Infrastruktur sind. Und die sollte man jetzt eben nutzen, um Schulen, Kitas, Pflegeheime, Krankenhäuser sowieso klimagerecht umzubauen. Und das bedeutet eben, sie zu dämmen, damit sie weniger Treibhausgase emittieren, aber eben auch Klimaanlagen einbauen. Vielleicht nicht überall, aber in einigen Räumen, damit eben es Rückzugsmöglichkeiten gibt für diese Menschen. Also die Möglichkeiten hat die Bundesregierung jetzt mit dem Sondervermögen. Man muss es nur als Priorität haben. Und da kommen wir wieder an den Anfang. Ich glaube, es ist noch nicht verstanden worden, dass wir ein wirklich großes Problem haben, das nicht weggehen wird, sondern eher schlimmer wird. Und deswegen müssten die Prioritäten etwas verschoben werden.
1: Unser Bundeskanzler nennt es Wetter, aber Hitze ist natürlich ein Wetterextremereignis und deshalb sollte man auf diese Klimaveränderung auch reagieren. Sonst wird es problematisch, sagt er, Klimaforscher und Politologe Niklas Höhner.

0: bei den Leoniden. I still feel.
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3: Schon wieder Sahara-Staub auf dem Balkontisch und eine schummrige Sonne am Himmel. Kommt das inzwischen öfter vor? An dem Eindruck ist was dran. Ein Forschungsteam des Paul-Scherrer-Instituts in der Schweiz hat Messdaten aus ganz Europa ausgewertet. Das Ergebnis steht im Fachmagazin Nature. In den vergangenen 10 Jahren kommt tatsächlich mehr Feinstaub aus der Sahara nach Europa. Besonders viel bekommt Südeuropa ab, aber auch Regionen weiter nördlich. Der Trend könnte damit zusammenhängen, dass die Sahara noch größer und trockener wird als ohnehin schon und dass sich Muster bei den Windrichtungen durch den Klimawandel verstärken. Feinstaub aus Wüsten stammt zwar aus natürlichen Quellen, kann aber trotzdem ungesund sein. Messbar ist zum Beispiel, dass an Tagen mit besonders viel Wüstenstaub in der Luft mehr Menschen frühzeitig aufgrund von Herz-Kreislauf- oder Atemwegserkrankungen sterben. Die Forschenden vermuten, dass sich Europa auch künftig wohl auf mehr Sahara-Staub als früher einstellen muss. Gerade ist Kohlrabi-Zeit. Das Gemüse ist in Deutschland beliebt, braucht aber recht viel Dünger. Der wird zum Teil energieaufwendig hergestellt oder teuer aus dem Ausland importiert. Was wäre, wenn Kohlrabi anstatt mit Kunstdünger mit menschlichen Ausscheidungen gedüngt werden? Das haben Forschende des Leibniz-Instituts für Gartenbauwissenschaften im Gewächshaus getestet. Mit Dünger aus aufbereitetem Urin und Kompost aus Trockentoiletten. Das Ergebnis? Im Gewächshaus wuchs Kohlrabi damit genauso gut wie mit Kunstdünger. Und für den Boden war der recycelte Dünger sogar besser. Die Forschenden haben die geernteten Kohlrabi auch auf mögliche Schadstoffe aus den Ausscheidungen untersucht. Im Kompost waren zwar noch Spuren eines Antibiotikums, das ging aber nicht aufs Gemüse über. Die Studie zeigt, menschliche Ausscheidungen könnten künftig als wertvolle Rohstoffe genutzt werden. In der Praxis verhindern das in Deutschland bislang noch verschiedene Düngerregelungen.
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0: Ich packe meinen Koffer und nehme mit.
1: Oh, eine Teetasse?
0: Mhm.
1: Vielleicht?
0: Mhm. Ja, vielleicht. Nette hat das gemacht.
1: Ja, da habe ich echt ein paar Fragen.
0: Und einen Tee.
1: Dazu.
0: Und, warte noch ganz kurz hier, Kannenwärmer noch.
1: Sie schreibt, während des Schwedenurlaubs in Ystad ist sie in ein englisches Teehaus gegangen. Also ich meine, nur weil die Stadt I heißt, ist es glaube ich gar nicht so schlecht dort in Ystad, sondern sehr schön. Warum geht man in einen englischen Shop da und kauft sich's? Ich habe aber Sympathie für die Tasse, ist eine Rosentasse, schön rosa. Und dann hat die so einen grünen Henkel, das ist natürlich formschön, ne?
0: Ich habe wirklich auch Liebe für ihre Wortkreation Boomerlicious. Absolute Boomerlicious-Erinnerungsstücke.
1: Sieht super aus.
0: Sie findet die gut. Wir hatten heute das Thema Souvenirs und das ist eins, was wir jetzt in Gedanken mit nach Hause nehmen.
1: Ja. Ihr kriegt gleich Nick Potthoff. Und das ist
0: eine
1: gute
0: Nachricht.
1: Habt einen schönen Donnerstagvormittag.
0: Ciao.

0: Fuck Motherfucker, Naked Blue um 10 Uhr an diesem Donnerstag. Jetzt ist Jan-Hendrik Raffler am Start.
1: So ist das.
0: Schönen guten Morgen.
1: Guten Morgen.
0: Er hat die Nachrichten jetzt für euch.
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3: Neonazi Liebig soll die Haftstrafe jetzt doch in einem Männergefängnis verbüßen. Das hat das Justizministerium in Sachsen mitgeteilt. Gestern war Liebig aus Tschechien nach Deutschland gebracht worden. Erst ging es in das Frauengefängnis in Chemnitz, von dort aus dann aber in eine Anstalt für Männer. Liebig hatte nach der Verurteilung den Geschlechtseintrag von männlich auf weiblich ändern lassen. Das Justizministerium sagt, die Entscheidung fiel nach einem Gespräch und einer ärztlichen Untersuchung. Beobachter sagen jedoch, dass Liebig nicht wirklich trans ist, sondern nur provozieren will. 2023 war Liebig unter anderem wegen Volksverhetzung, Beleidigung und Übernachrede zu einer Haftstrafe von 1,5 Jahren verurteilt worden. US-Präsident Donald Trump erlaubt der Einwanderungsbehörde ICE wieder, Autos gezielt anzuhalten und zu kontrollieren. Die Praxis war gerade erst vorübergehend gestoppt worden, nachdem ICE-Beamte innerhalb weniger Tage 2 Autofahrer erschossen hatten. Trump schreibt, solche Kontrollen seien wichtig, um Straftäter zu finden. Aus seiner eigenen Partei hatte es Kritik an der Pause gegeben. Die beiden Männer, die erschossen wurden, waren nach bisherigen Erkenntnissen gar nicht die eigentlichen Ziele der Einsätze. Beweise dafür, dass von ihnen eine akute Gefahr ausging, haben die Behörden bisher nicht vorgelegt. Die Einwanderungsbehörde ICE geht seit Trumps Amtsantritt deutlich härter gegen Menschen ohne gültige Papiere vor. Ihre Einsätze und Methoden sind schon länger umstritten. Der US-Konzern Uber übernimmt den Berliner Essenslieferdienst Delivery Hero. Damit entsteht einer der größten Anbieter für Essenslieferungen weltweit. Delivery Hero ist in rund 70 Ländern aktiv. In der Branche schließen sich immer mehr Unternehmen zusammen, denn das Geschäft lohnt sich vor allem für die größten Anbieter. Uber ist bisher vor allem als Fahrdienst bekannt, vermittelt aber schon länger auch Essen. Für die Beschäftigten am Berliner Hauptsitz soll sich nach Angaben der Unternehmen erstmal nichts ändern. Uber hat zugesagt, den Standort bis mindestens 2029 zu erhalten. Was die Übernahme aber langfristig für Fahrer bedeutet, ist unklar. Mit E-Scootern hat es letztes Jahr deutlich mehr schwere Unfälle gegeben. Nach Angaben des Statistischen Bundesamts ist die Zahl der Unfälle mit Verletzten oder Toten um fast 40% gestiegen. 38 Menschen sind dabei ums Leben gekommen. Die meisten von ihnen waren selbst mit dem Scooter unterwegs. Die Deutsche Gesellschaft für Kinder- und Jugendchirurgie sagt, besonders oft sind Jugendliche zwischen 15 und 18 Jahren betroffen. Sie fordert deshalb eine Helmpflicht und Fahrtrainings für E-Scooter.
2: Das Wetter.
3: Viel Sonne, später immer mehr Wolken und gegen Abend im Südwesten teils schwere Gewitter, Hagel und Sturmböen, 25 bis 33 Grad.
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0: Ab 0 Uhr ist die Party vorbei. Wenn ihr über 16, aber unter 18 seid, ist eigentlich klar, nach 0 Uhr dürft ihr nicht mehr in Clubs sein oder in Bars. Natürlich sind viele dann trotzdem noch wach, hängen dann auf Social Media ab. In Großbritannien ist jetzt die Idee, nee, da hängt ihr auch nicht mehr ab. Das soll auch nicht mehr gehen, ist dann gesperrt. Ob und wie sowas funktionieren kann, wir sprechen drüber nach Milky Chance und Muna.
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0: Muna, Eastside Girls bei Deutschlandfunk Nova. Man schickt sich Reels hin und her bei Insta, kurz vorm Pennen gehen, 23.59 Uhr. Man wartet auf eine Antwort und plötzlich Internet weg, weil ist ja Mitternacht. Sowas in der Art plant Großbritannien gerade. Das geplante Social-Media-Verbot soll erweitert werden. Unter 16-Jährige dann gar kein Social Media und auch unter 18 hat man dann eventuell Einschränkungen. Es geht dann um Sperrzeiten für 16- und 17-Jährige. Wie das funktionieren soll und ob solche Verbote generell was bringen, darüber spreche ich mit unserer Tech-Reporterin Martina Schulte. Also Martina, was genau will man denn in Großbritannien mit dem Verbot bezwecken?
1: Ja, also die britische Technologieministerin, die heißt Liz Kendall, die glaubt eben, dass diese Maßnahme, ich zitiere mal, entscheidend dazu beiträgt, dass junge Menschen den Schlaf bekommen, den sie brauchen. Ne? Und dass sie dann wieder mehr Zeit für Schule oder Familie oder Freunde haben. So, und darum will die Regierung eben für unter 18-Jährige den Zugang zu Social-Media-Apps zwischen Mitternacht und 6 Uhr morgens kappen. Das ist aber nicht der einzige Plan. Sie will eben auch die Nutzung von KI-Chatbots für diese Altersgruppe einschränken.
0: Wie genau wollen die das machen?
1: Also die Regierung stellt sich das so vor, dass für alle Minderjährigen unter 18-Jährigen regelmäßige Pausen ja erzwungen werden. Also wenn man zu viel Zeit mit einem KI-Chatbot gechattet hat. Und außerdem sollen die Betreiber von Social-Media-Plattformen auch für ältere Jugendliche die Einstellungen so konfigurieren, dass dieses Autoplay im Feed deaktiviert ist.
0: Ah, also quasi komplettes Scrollverbot.
1: Ja, so krass ja dann auch wieder nicht, weil es soll so laufen, dass du das auch wieder freischalten kannst als Jugendlicher. Ah. Aber als Standardeinstellung soll der Endlos-Feed deaktiviert sein. Aber weil die das natürlich selber wieder rückgängig machen können, halten Kritiker meiner Ansicht nach zu Recht diese Maßnahmen auch so ein bisschen für Augenwischerei.
0: Mhm.
1: Naja. Kommen soll das Ganze dann ab dem nächsten Frühjahr, also wenn das Parlament ein entsprechendes Gesetz bis Weihnachten verabschiedet. Und zusammen eben mit dem Social-Media-Verbot für unter 16-Jährige, das ja schon länger geplant ist, da haben wir ja auch schon drüber berichtet, mit diesem super weitreichenden Eingriff folgt Großbritannien jedenfalls dem Beispiel von Australien. Die hatten das ja letztes Jahr als erstes Land der Welt in Kraft gesetzt.
0: Sowas. Ja, Australien ist ja quasi der Vorreiter, die Blaupause für viele andere. Wer ist denn jetzt außer Großbritannien noch mit dabei?
1: Ja, das hat wirklich Schule gemacht. Also zum Beispiel Frankreich, Kanada, Indonesien, die planen halt alle schon ähnliche Schritte oder haben das auch schon umgesetzt. Und auch auf EU-Ebene gibt es jetzt so einen Vorstoß. Also dort haben Experten, die von EU-Kommissionspräsidentin von der Leyen beauftragt worden sind, die haben diese Woche was ganz Ähnliches empfohlen. Die sagen auch, liebe Mitgliedstaaten, Zugang zu Social Media für Kinder unter 13 beschränken.
0: Aber Martina, bringen so Verbote überhaupt was? Also kann man das bisher schon sagen? Gibt es Erfahrungen?
1: Ja, also da gibt es zum Beispiel eine ganz interessante wissenschaftliche Studie dazu und die zeigt eben, dass Australiens Social-Media-Verbot für unter 16-Jährige bisher nicht die erhoffte Wirkung hatte, weil die Altersabfrage zu einfach umgangen werden kann. Ne? Das ist halt die große Krux an der Sache. Und Befürworter solcher Verbote, die sagen aber ohnehin, dass solche Gesetze halt nur langfristig wirken können.
0: Wie meinen die das?
1: Also dazu hat der renommierte US-Tech-Journalist Casey Newton in seinem Podcast Hard Fork eine super interessante These aufgestellt, wie ich finde. Also er glaubt,

0: Ob für die Generation von Jugendlichen, die bereits mit Smartphones und Social-Media-Profilen aufgewachsen sind, kommt das Verbot quasi zu spät, ne? Weil die halt super viele Umgehungsstrategien haben, wenn man das sperrt. Newton ist halt eben der Ansicht, die wahre Wirkung von sowas wird sich erst bei der nachfolgenden Generation auswirken. Denn diese Kinder werden quasi dann aufwachsen, da greifen dann die technischen Hürden und Filter von den Plattformen auch von Tag 1. Die sind dann vielleicht auch technisch ausgereifter als heute, die Verbote. Aha. Und für die wäre dann Social Media eben keine Selbstverständlichkeit mehr, sondern der Zugang wird halt von Anfang an strukturell blockiert.
1: Viele Länder überlegen sich immer noch Maßnahmen, wie vor allem Jugendliche weniger Social Media benutzen. In Großbritannien unter 18, über 16, vielleicht ab Mitternacht eine Sperrfrist, die die Jugendlichen selbst deaktivieren können. Also falls ihr schon mal eine App-Einstellung hattet, ich darf Instagram nur 10 Minuten am Tag benutzen und die Zeit war vorbei und ihr konntet es selbst deaktivieren. Habt ihr es gemacht? Es gibt euch, glaube ich, eine gute Antwort, ob das in Großbritannien funktioniert.
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1: Ach Mann, bin ich langweilig, wenn ich das so merke. Ich nehme immer aus dem Urlaub das Gleiche mit, als Mitbringsel, einen Kühlschrankmagneten. Ich finde, der nimmt nicht viel Platz weg und man hat irgendwie dann so eine kleine Bilderwand irgendwann am Kühlschrank. Und dann höre ich, was Louis macht.
2: Kühlschrankmagneten aus Rom, so mit so einem Gladiatorhelm, wo so Rom steht irgendwie und Sonnenbrillen aus der Türkei.
1: Ja, also ich bin da nicht alleine. Ich check's ja auch. Ne? Ich finde, es ist einfach was noch gut in den Koffer passt, wenn man voll gepackt hat. Ihr könnt es aber auch machen wie Erling Haaland, Norwegens Fußballer, hat nach der WM einen ausgestopften Waschbär mit einer Whiskyflasche im Arm aus den USA mitgenommen. Das ist schon ein kreativeres Urlaubsmitbringsel. Younes aus Berlin dagegen versteht das nicht so ganz.
3: Nee, ich würde sowas nicht mitbringen. Ich überlege gerade, was man mitbringt aus dem Urlaub. Aber nichts Kurioses. Ich bringe relativ wenig. Ich versuche mal eine Karte zu schreiben.
1: Ja, eine Karte, auch so ein Klassiker, ne? Man kann ja aber auch sowas Kleines mitbringen, was man vielleicht gar nicht kaufen muss. Also irgendwas, was euch am Strand, beim Wandern so begegnet. Also Reit aus Berlin nimmt zum Beispiel fast aus jedem Urlaub Muscheln mit. Aber nicht, um die irgendwie einfach ins Regal zu legen.
4: Muscheln zum Basteln von Masken.
1: Zum Basteln von Masken. Die hängt er sich dann in die Wohnung oder verschenkt sie an die Familie. Aber Vorsicht, Muscheln sammeln wird in Teilen der EU zum Beispiel bestraft mit einem Bußgeld. In Italien, der Türkei zum Beispiel, ist Muschelsammeln verboten. Aber Reit hat auch noch ein paar andere, ich sag mal, unfreiwillige Souvenirs.
4: Muscheln und Sand. Also Sand nicht als bewusst mitnehmen, sondern weil er halt irgendwo in Hosentaschen und Schuhen ist.
1: Wer kennt das nicht? Manchmal hole ich noch den Koffer nach Monaten aus dem Keller raus, mach ihn auf und da kommt dann Sand entgegen. Aber egal ob Kühlschrankmagnet, Muschelmaske, Sand, die schönsten Urlaubssouvenirs, das finde ich, kann man sagen, sind oft nicht die teuersten, sondern die mit der besten Geschichte dahinter. Vielleicht habt ihr was für mich. Dann sagt's mal, was ist euer bestes Urlaubsmitbringsel mal gewesen? Oder was habt ihr vielleicht mal bekommen von wem anders, was ein richtig geiles Mitbringsel war? Schreib's per WhatsApp 030 8503 8503. Und jetzt darfst du Charlie XCX Wink Wink neu in unserer Playlist.
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0: Und bis 10.31 Uhr mittlerweile haben wir es. Christina Feldschen ist immer noch am Start für uns. Hi Christina.
1: Hallo.
0: Mit der Nachrichtenlage aus der Welt, kurz und kompakt.
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1: Erstmal drei Meldungen in kurz. Der Deutsche Städtetag warnt vor einem sorglosen Umgang mit Wasser. Nach Angaben des Städtetags müssen inzwischen etwa 80 Städte und Gemeinden in jedem Jahr den Wasserverbrauch einschränken. US-Präsident Trump erlaubt der Einwanderungsbehörde ICE wieder, Autos gezielt anzuhalten und zu kontrollieren. Die Praxis war gerade erst vorübergehend gestoppt worden, nachdem ICE-Beamte innerhalb weniger Tage zwei Autofahrer erschossen hatten. Und mit E-Scootern hat es letztes Jahr deutlich mehr schwere Unfälle gegeben. Nach Angaben des Statistischen Bundesamts ist die Zahl der Unfälle mit Verletzten und Toten um fast 40% gestiegen.
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1: Die US-Regierung will alle Soldaten und Soldatinnen ab 30 Jahren jährlichen Testosterontests unterziehen. US-Verteidigungsminister Pete Hegseth sagte in einem Video auf X, dass das Militär allen Soldaten mit vermeintlichem Testosteronmangel eine Behandlung empfehlen will, damit sie Bestleistungen erbringen können. Er sagte, es sei die, Zitat, heilige Pflicht der USA, sich ihren militärischen Vorsprung mit möglichst fitten Soldaten zu erhalten. Die US-Regierung hat das Pentagon schon in Kriegsministerium umbenannt und es stark umgebaut. Hegseth hat letztes Jahr gesagt, wer die, Zitat, körperlichen Standards für Kampfpositionen auf männlichem Niveau nicht erfüllt, der soll sich einen anderen Job suchen. Er sagte auch, wenn Frauen mithalten können als Soldatinnen, dann können sie bleiben, sonst aber nicht. In der Türkei ist gestern an den gescheiterten Putsch vor 10 Jahren erinnert worden. Damals wollten Teile des Militärs Präsident Recep Tayyip Erdogan stürzen. Mehr als 250 Menschen wurden dabei getötet, Tausende verletzt. Der Putsch scheiterte und Erdogan baute den Staat danach grundlegend um. Zehntausende Menschen wurden festgenommen, mehr als 100.000 Staatsbeamte, zum Beispiel Richter und Polizisten, wurden entlassen. Die Regierung machte für den Putsch die Bewegung des Predigers Fethullah Gülen verantwortlich. Bis heute gibt es aber keine unabhängige Aufklärung darüber, wer genau hinter dem Putschversuch steckte. Zum Jahrestag gab es im ganzen Land Gedenkveranstaltungen. In Istanbul kamen tausende Menschen zu einem Marsch über die Bosporusbrücke. Die Millionenstadt Toronto in Kanada hat gerade die schlechteste Luftqualität weltweit. Das liegt an heftigen Waldbränden in der kanadischen Provinz Ontario. Deshalb steht auch Toronto ziemlich unter Rauch. Die Behörden raten den Menschen, möglichst drinnen zu bleiben. Der Rauch kommt von mehreren großen Bränden im Nordwesten Ontarios und wurde durch starke Winde bis nach Toronto getragen. Gestern Morgen sind viele Menschen schon mit einem gelblichen Himmel aufgewacht. Entwarnung gibt's erstmal nicht. Die Lage soll sich frühestens bis zum Wochenende verbessern. Auch andere Städte wie Montreal sind betroffen, wenn auch nicht ganz so extrem. Insgesamt spitzt sich die Waldbrandsituation in Kanada weiter zu. Das liegt an einer Hitzewelle in Nordamerika. Aktuell brennen landesweit über 800 Feuer. Viele davon sind außer Kontrolle.
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1: Erstmal ist es sonnig, dann gibt es immer mehr Quellwolken und gegen Abend im Südwesten auch schwere Gewitter. 25 bis 33 Grad.
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0: und mit Tommy Richman und der Ode an seine Mutter. Changes hört ihr jetzt. Ja, Tommy Richman hat seine Mutter Cochlear Implants spendiert, damit sie hören kann. Und das ist das Lied für sie, wo er meint, jetzt kannst du endlich meine Musik hören. Wunderschöne Geschichte, Tommy Richman hier für euch bei Deutschlandfunk Nova.

0: LaRue, Cabin Fever. Ey, da wollt ihr nachts einfach nur in Ruhe pennen und dann hört ihr es wieder. Von direkt nebenan. So ein Schnarchen. Ne? Wenn eure Freundin, euer Freund vielleicht einfach schnarcht. Die Person kann ja oft nichts dafür. Das macht einen trotzdem aggressiv. Und das nächste Mal sage ich auch, hör auf, du schadest meinem Hirn.
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2: Wer gerade lernt und sich auch später noch daran erinnern will, sollte für Stille im Schlafzimmer sorgen. Eine neue Studie im Fachjournal iScience zeigt nämlich, unregelmäßige Geräusche im Schlaf verschlechtern die Gedächtnisleistung. In dem Versuch sollten 20 junge Männer an 2 Tagen erst bestimmte Inhalte lernen, dann 3 Stunden Mittagsschlaf machen und danach wurde das Gelernte abgefragt. Bei der ersten Runde Schlaf herrschte Stille, bei der zweiten wurden Geräusche eingespielt. Das Ergebnis? Nach dem beschallten Mittagsschlaf konnten sich die Teilnehmer an visuell-räumliche Inhalte kaum noch erinnern. Zum Beispiel an einen Weg durch ein Labyrinth. Die Forschenden sagen, die Geräusche sorgen für weniger Tiefschlaf. Aber genau in diesen Schlafphasen wandern langsame Wellen durch die Hirnregion und verankern dort gelernte Informationen. Bei gestörtem Schlaf gibt es weniger von diesen Wellen und sie kommen auch nicht bis in alle Hirnregionen. Sowas kommt ganz, ganz selten vor. Forschende haben eine bisher unbekannte Affenart entdeckt, und zwar im Regenwald in der Demokratischen Republik Kongo. Unbekannt ist dabei aber relativ, denn die lokale Bevölkerung kennt die Affenart schon lange und hat auch einen eigenen Namen dafür, die Quili. Wissenschaftlich heißt sie jetzt Colobus congoensis. Was die eher kleinen, schwarzen Äffchen sehr auffällig macht, sind ihre hell-orangefarbenen Lippen. Und um die Augenpartie ist die Haut grau, was ein bisschen so aussieht, als würden sie eine Maske tragen. Ihre Laute hören sich an wie Grunzen. Ausgangspunkt der Entdeckung war ein unscharfes Foto eines Liquidi-Affen. DNA-Proben, weitere Fotos und Audioaufnahmen haben dann bestätigt, dass es eine eigenständige Primatenart ist. Das internationale Forschungsteam schreibt im Fachmagazin PLOS ONE, die Tiere sind wahrscheinlich schon gefährdet, weil sie gejagt werden und ihr Lebensraum durch menschliche Aktivitäten immer weiter schrumpft. Wenn du im Laden an der Kasse stehst und etwas bezahlst, wie fühlt sich das an? Und macht es für dein Gefühl einen Unterschied, ob du in bar zahlst oder mit der Karte oder dem Handy? Solchen Fragen ist ein internationales Forschungsteam nachgegangen, mit dabei auch Forschende der Uniklinik Tübingen. Für die Studie im Journal of Economic Behavior and Organization haben die Forschenden unter anderem untersucht, was im Gehirn passiert, wenn Menschen Geld ausgeben. Die Ergebnisse deuten darauf hin, dass Bezahlen tatsächlich schmerzt. Allerdings nicht wie ein körperlicher Schmerz, sondern eher wie ein unangenehmes emotionales Erlebnis. Dabei macht die Art des Zahlens offenbar einen Unterschied. Wer mit Smartphone, Kreditkarte oder über ein Abo bezahlt, erlebt den Verlust des Geldes oft weniger unmittelbar als bei einer Barzahlung. Das kann möglicherweise dazu verleiten, mehr Geld auszugeben.
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0: Der Anfang ist immer so schön, oder? Wenn ihr wen Neues datet und alles ist toll, ihr seid richtig obsessed. Dass es da vielleicht schon erste Warnsignale gibt, sieht man im Moment wahrscheinlich nicht.
1: Das war so das Gesamtpaket. Also jetzt von außen betrachtet und im Nachhinein ist das wahrscheinlich das, was man als Lovebombing bezeichnen würde. Aber so, ich wurde mit ganz viel Aufmerksamkeit überschüttet und wir haben so viele Sachen zusammen unternommen.
0: Das sagt Nina. Sie war wirklich super in love. Alles war toll. Aber irgendwann ist die Situation gekippt. Heftiger Streit, runtermachen, Gaslighten, das volle Programm. Und Nina, die ist erstmal geblieben.
1: In dem Moment ist man so doll drin. Also ich war so abhängig von der Aufmerksamkeit von der Person und von dem, so was wir hatten, dass die Verlustängste viel größer waren.
0: Aber wie kann sowas passieren? Also dass man in eine toxische Beziehung rutscht und so geblendet ist von einem Menschen, dass man erstmal bleibt. Weil jeder kann das, glaube ich, nachvollziehen, wie das passieren kann. Aber was können denn vielleicht Warnsignale sein? Und vor allem, wie kommt man denn dann wieder raus? Weil wenn man einmal drin ist, ist das alles gar nicht so einfach. Vielleicht

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0: Ich mag einfach so diese Herangehensweise, dass man ein Alltagsthema hat und das dann aber noch wissenschaftlich mit erörtert.
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0: Also es sind immer so Momente von, mit dem Gedanken bin ich irgendwie nicht alleine.
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0: Lickely Happy Now bei Deutschlandfunk Nova. 11 Uhr haben wir es gleich. Ann-Kathrin Horn ist für uns am Start. Hi Anka.
1: Hallo Nick.
0: Und bringt euch jetzt auf den neuesten Stand in Sachen News.
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3: Der Deutsche Städtetag warnt vor einem sorglosen Umgang mit Wasser. Die heißen und trockenen Sommer der letzten Jahre hätten gezeigt, dass Wasser auch in Deutschland hier und da knapp werden kann. Nach Angaben des Städtetags müssen inzwischen etwa 80 Städte und Gemeinden jeden Sommer den Wasserverbrauch einschränken. Dort ist es dann zum Beispiel verboten, private Pools zu füllen oder Wasser aus Flüssen und Seen abzupumpen. Der Städtetag fordert, dass vor allem Unternehmen sparsamer mit Wasser umgehen. Wer große Mengen entnimmt, soll dafür bundesweit einheitliche Gebühren zahlen. Für Privathaushalte soll sich dadurch nichts ändern. Neonazi-Maler Svenja Liebig soll die Haftstrafe jetzt doch in einem Männergefängnis verbüßen. Das hat das Justizministerium in Sachsen mitgeteilt. Gestern war Liebig nach Deutschland gebracht worden, von Tschechien aus, wohin Liebig untergetaucht war. Erst ging es ins Frauengefängnis in Chemnitz, von dort aus dann aber in ein Gefängnis für Männer. Liebig war unter anderem wegen Volksverhetzung, Beleidigung und übler Nachrede zu einer Haftstrafe von 1,5 Jahren verurteilt worden und hatte nach der Verurteilung den Geschlechtseintrag von männlich auf weiblich ändern lassen und den Namen Sven abgelegt. Bürgerrechtsgruppen sagen, dass Liebig nicht wirklich trans ist, sondern nur provozieren will. Die Deutsche Welthungerhilfe wünscht sich mehr Geld für internationale Hilfsprojekte. Sie hat heute ihren Jahresbericht dazu veröffentlicht, wie viel Geld sie ausgegeben hat und wie viele Projekte sie letztes Jahr unterstützt hat. Vor allem Projekte in Afrika und auf dem asiatischen Kontinent wurden unterstützt. Das Geld dafür kam von der Bundesregierung, aber auch von der UNO, der EU und Privatspendern. Die Präsidentin der Welthungerhilfe sagt aber, dass die Rahmenbedingungen immer schwieriger werden, auch weil Deutschland und auch viele andere Länder Geld für internationale Hilfe kürzen. Laut der Welthungerhilfe haben im Moment mehr als 670 Millionen Menschen zu wenig zu essen. Am schlimmsten ist die Situation im Sudan. Ein Problem ist auch, dass wegen des Iran-Kriegs Lebensmittel teurer geworden sind. Für den gleichen Preis kann die Welthungerhilfe also weniger Menschen helfen. Der Bundesgerichtshof hat entschieden, dass es nicht zu kompliziert sein darf, online beim Fitnessstudio zu kündigen. Die Verbraucherzentrale hatte gegen ein Fitnessstudio geklagt, bei dem die Online-Kündigung aus ihrer Sicht verwirrend war. Wer kündigen wollte, kam zwar auf eine Seite mit Kündigungsformular, allerdings gab es neben dem Button für Kündigung bestätigen in der gleichen Farbe auch noch einen Button für Vertrag pausieren. Der Bundesgerichtshof sagt, das könnte verwirrend sein. Online-Verträge kündigen müsse einfach und unkompliziert sein.
2: Das Wetter.
3: Viel Sonne, später immer mehr Wolken gegen Abend im Südwesten, teils schwere Gewitter, Hagel und Sturmböen. Das Ganze bei maximal 25 bis 33 Grad.
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0: Darauf achte ich echt immer extrem, wenn ich unterwegs bin. Wie sauber ist es in der Stadt? Ich weiß noch, war mal in Barcelona. Ich fand es so krass, wie alles sauber war, obwohl es gefühlt keine Mülleimer gab. Ich habe gar nicht verstanden, wie. Ist aber schon ein paar Jahre her. Weiß gar nicht, wie das jetzt so ist. Und wenn ich das mache, wie machen das andere, die vielleicht auch mal in Deutschland unterwegs sind und merken so, hier liegt aber einiges an Müll rum, oder? Also in Parks, in Straßen, das Problem wird immer größer. Was kann man tun? Was machen Leute vielleicht selbst? Wir schauen es uns an nach 2 Songs.
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0: Im Park chillen, bei schönem Wetter, vielleicht noch so ein kleiner Brunnen in der Nähe, es kann so geil sein. Aber was super nervt, wenn es dreckig ist, Müll in Parks oder auf den Straßen. Ich finde, es macht immer was mit einem, das zieht so einen Ort direkt runter, aber es ist immer häufiger ein Problem. Allein die Kosten der Berliner Stadtreinigung haben sich in den letzten Jahren verdoppelt auf mehr als 10 Millionen Euro im Jahr. Weil das aber nicht genug ist, packen die Leute vor Ort inzwischen teils selbst mit an. Deutschlandfunk Nova Reporter Timo Göktsche, der war auch mit dabei.
1: Der Einkaufswagen mit Beiwerk.
2: Und das finde ich eine Schweinerei. Das finde ich so, ja, da finde ich keine Worte für, weil das ist einfach, das geht nicht.
3: Silvia ist fassungslos, als sie den Haufen Sperrmüll, bestehend aus einer Matratze, einer Stehlampe, einem Staubsauger und Einkaufswagen auf einem Anwohnerparkplatz sieht. Sie und ihre 7 MitstreiterInnen machen ein Foto vom Haufen und melden es der Berliner Stadtreinigung, damit die sich um die Beseitigung kümmert. Denn die Gruppe hat sich an diesem warmen Nachmittag in Berlin-Hellersdorf getroffen, um den kleineren Müll aufzusammeln. Zigarettenstummel, Cola-Dosen, Plastikverpackung und Co. Für Silvia eine Herzensangelegenheit.
2: Ich habe am Anfang immer gesagt, oh Mensch, ist das dreckig. Und es wurde immer dreckiger. Dann habe ich überlegt, was mache ich? Was kann ich tun? Und dann gab es einen Aufruf in der Zeitung und seitdem war ich infiziert. Seitdem macht mir das Freude, was zu verändern, was zu verschönern, es nicht so zu lassen, wie es ist.
3: Christian ist ebenfalls Teil

0: der Gruppe und leitet die Anwohnerinitiative an. Er verspürt in Sachen Müll ein hohes Frustpotenzial.
1: Also das Thema Müll ist sehr groß geworden in den letzten Jahren irgendwie. Und das ist so schlimm geworden, dass man muss was tun. Man räumt den Leuten tatsächlich den Müll hinterher. Ich bin da manchmal tatsächlich auch ein bisschen ärgerlich drüber, weil dann sieht man, zwei Tage später liegt wieder alles rum.
0: Ein Problem, das auch in der Berliner Senatsverwaltung für Umwelt bekannt ist.
2: Es sieht nicht so aus, wie wir uns das alle erwarten, als Bürgerinnen und Bürger dieser Stadt.
0: Antwortet Andreas Kraus, Staatssekretär für Klimaschutz und Umwelt in Berlin, auf die Frage, was er denkt, wenn er durch die Straßen und Parks seiner Stadt geht. Die Aufgabe, Berlin vom Müll zu befreien, ist gewaltig. Zwar gibt es keine genauen Statistiken zum sogenannten Littering, also den achtlos weggeworfenen kleineren Abfällen, aber zwei Zahlen verdeutlichen das Problem. In Deutschland sorgt jede Einwohnerin und jeder Einwohner statistisch gesehen für knapp 140 Liter Straßenmüll pro Jahr, was eine Badewanne füllt. Und jede Stunde werden bundesweit rund 320.000 Einwegbecher für Heißgetränke verbraucht, von denen viele nicht den Weg in den Mülleimer finden. Die Stadt Berlin ergreift einige Maßnahmen, um das Littering in den Griff zu bekommen, so Andreas Kraus.
2: Das eine ist natürlich, eine leistungsfähige Stadtreinigung zu haben, die auch ausgestattet ist finanziell, das zu entsprechend auch rasch aufzuräumen.
0: Hinzu kommen ausreichende Ordnungsgelder. Kleiner Reminder, eine achtlos weggeworfene Kippe kann in Berlin mit bis zu 3.000 Euro bestraft werden. Kampagnen für mehr Sauberkeit und genügend Mülleimer, um es den Leuten so einfach wie möglich zu machen. Eine kreativere Maßnahme wurde vor 2 Jahren in der dänischen Hauptstadt erprobt und mittlerweile als erfolgreiches Dauermodell eingeführt.
3: Help us pick up litter and start your day with a free breakfast. Or jump on a bike and get a guided tour.
0: Kopenhagen ermuntert ihre TouristInnen, Müll aufzusammeln, die dann im Gegenzug Vergünstigungen in Restaurants, Theater und Museen bekommen. Inspiriert von Kopenhagen wurde Anfang des Sommers Berlin Pay getestet und nun wird geprüft, ob das Projekt dauerhaft in der Bundeshauptstadt eingeführt wird. Welche Maßnahmen auch immer ergriffen werden, eines bleibt entscheidend, so Andreas Kraus.
2: Das eine ist natürlich die Einstellung der Menschen, der Bürgerinnen und Bürger, die eben nicht bitte eine Kippe einfach so auf den Boden werfen und auch nicht einfach ihren Sperrmüll rausstellen, sondern sich darum kümmern, damit das nicht auf Kosten der Allgemeinheit geht.
0: Christian in Berlin-Hellersdorf sieht das ähnlich. Jeder Einzelne steht in der Pflicht.
1: Man kann nicht überall Müll hinschmeißen und dann erwarten, dass es ein anderer für einen wegräumt. Das ist einfach respektlos, würde ich sagen.
4: Also habt ein bisschen Respekt, nehmt euren Müll mit oder werft ihn halt direkt weg in den Mülleimer, nicht auf eine Straße. Ne? Vollgemüllte Parks, Straßen werden sonst ein immer größeres Problem. Habt ihr gehört im Beitrag von Timo Gökçe.

0: Spürt ihr die Liebe schon?
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0: Von Rudy Mantle und John Newman bei Deutschlandfunk Nova. Es gibt Freunde, mit denen kann ich mehrfach die Woche abends abhängen, Fußball gucken, was zocken. Aber in Urlaub fahren gemeinsam, da würde ich nochmal überlegen. Die würden wahrscheinlich auch nochmal überlegen, ob das passt. Manchmal merkt man erst im Urlaub auch mit guten Freunden, irgendwie hakt es hier. Warum? Ellie sagt, hat sie auch schon erlebt. Und am Anfang waren es eigentlich nur Kleinigkeiten.
2: Weil der eine ganz klar gesagt hat, nee, ich schlafe nicht im Auto oder in einem Zelt. Und der andere hat gemeint, so nee, der möchte so komplett low-budget reisen, am besten nur campen, nur im Auto, auch nur irgendwie Brot und Hummus essen und das war's.
0: Das alles passiert übrigens bei denen in Neuseeland. Da ist Ellie mit einem Freund extra um die halbe Welt geflogen, um anderen Freunden zu besuchen. Aber dann schaukelt sich der Konflikt weiter hoch und eskaliert.
2: Ja, also die letzte Woche, da waren wir tatsächlich nur noch zu zweit. Weil der Dritte im Bunde gesagt hat, das wird ihm zu viel. Der muss jetzt eine Woche früher nach Hause fliegen. Also da musste ich auch echt schlucken, weil ich war auch da ein bisschen angepisst auf jeden Fall.
0: Ja, und vor allem aus Neuseeland nach Hause extra eine Woche früher. Das ist wahrscheinlich auch teuer gewesen. Und heftig, um die halbe Welt zurück. Aber wieso kommen wir mit Freunden immer wieder in so Situationen? Tourismussoziologin Kerstin Heuwinkel kennt eine mögliche Erklärung dafür. Vielleicht kennen wir unsere Freunde gar nicht so gut, wie wir denken.
3: Im Alltag sind wir ja alle gezwungen, gewisse Aktivität nachzugehen. Im Urlaub ist ja möglicherweise die Chance da, dass ich den ganzen Tag im Bett bleibe. Und das wird auf einmal sichtbar, dass wir sehen, hey, die anderen sind ja überhaupt nicht so aktiv oder sportverliebt, wie ich immer gedacht habe.
0: Ellie jedenfalls hat ihre Freunde durch den Urlaub besser kennengelernt und will künftig jedes Jahr mit den zwei Friends verreisen. Irgendwie crazy, oder? Nach der Geschichte. Die komplette hört ihr bei Facts und Feelings. 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

0: bist du?
1: An Mike Hantereit mit Marie. 11.30 Uhr haben wir es. Christina Pelschen ist am Start für uns. Hallo Christina.
2: Hallo.
1: Und berichtet uns jetzt aus der Welt, was da so los ist.
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2: Erstmal drei wichtige Themen in kurz. Der Deutsche Städtetag warnt vor einem sorglosen Umgang mit Wasser. Nach Angaben des Städtetags müssen inzwischen etwa 80 Städte und Gemeinden jeden Sommer den Wasserverbrauch einschränken. Das Feuer im Müritz-Nationalpark breitet sich weiter aus, auch weil auf dem Gebiet immer wieder alte Munition explodiert. Die Behörden rechnen damit, dass das Löschen noch mehrere Tage dauern wird. Und der Bundesgerichtshof hat entschieden, dass es nicht zu kompliziert sein darf, wenn man online beim Fitnessstudio kündigen will. Die Verbraucherzentrale hatte gegen ein Fitnessstudio geklagt, bei dem die Online-Kündigung aus ihrer Sicht verwirrend war.
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2: Argentiniens Fußballnationalmannschaft hat ihren Sieg gegen England gestern mit einem politischen Plakat gefeiert. Auf dem Rasen zeigten die Spieler ein Laken mit der Aufschrift Las Malvinas son Argentinas, also die Malvinen sind argentinisch. Mit dem Spruch erhebt Argentinien Anspruch auf die Falklandinseln, die seit fast 200 Jahren als Überseegebiet zu Großbritannien gehören. 1982 hatten die beiden Länder sogar Krieg um die Inseln geführt. Dabei starben etwa 1000 Soldaten. Argentiniens Vizepräsidentin hatte die Engländer vor dem Spiel als Piraten bezeichnet. Ihr Vater hatte gegen die Briten gekämpft. Spieler und Offizielle dürfen während der WM aber eigentlich keine politischen Botschaften präsentieren. Deshalb könnte Argentinien jetzt kurz vor dem Finale noch Ärger mit dem Weltverband FIFA bekommen. Australien will den Ausbau von künstlicher Intelligenz künftig stärker steuern. Die Regierung plant als erstes Land ein Gesetz mit einheitlichen Regeln für große KI-Rechenzentren. Sie sollen zum Beispiel sparsamer mit Wasser umgehen und selbst für den Anschluss ans Stromnetz zahlen. Außerdem sollen die Betreiber mindestens so viel Energie ins Stromnetz einspeisen, wie ihre Rechenzentren verbrauchen. Und Künstlerinnen, Musiker, Autoren und Journalistinnen sollen besser vor KI geschützt werden. Ihre Werke sollen nicht einfach zum Training von KI genutzt werden dürfen. Sie sollen selbst entscheiden können, ob das erlaubt ist und zu welchem Preis. In Großbritannien sollen ältere Jugendliche nachts nicht mehr so einfach Social Media nutzen dürfen. Die Regierung will, dass Social Media Plattformen wie Instagram und TikTok als Standardeinstellung nachts eine Sperre einbauen. Die soll 6 Stunden lang gelten und für 16- und 17-Jährige gelten. Die Sperre soll sich allerdings auch abschalten lassen. Dafür müssten die Jugendlichen dann aber aktiv die Standardeinstellungen verändern. Für unter 16-Jährige will Großbritannien ab nächstem Frühjahr Social-Media-Apps ganz verbieten. Auch andere Länder haben schon ein Verbot für Kinder und Jugendliche. Deutschland prüft das noch.
3: Das Wetter.
2: Erst ist es sonnig, dann gibt es immer mehr Quellwolken und gegen Abend im Südwesten auch schwere Gewitter. 25 bis 33 Grad.
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1: Und mit Suki Waterhouse, Tiny Raisin.

0: Ich weiß, einige Leute können das wirklich gar nicht hören, aber ich mag so hochgepitchte Stimmen in Songs wie bei Joy von Joy Anonymous.
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0: Mit Christina Felschen.
2: Diese Entdeckung räumt weiter mit dem Mythos auf, dass nur Männer in prähistorischen Gesellschaften das Sagen hatten. Es geht dabei um den vermeintlichen Bronzezeit-Schamanen von Upton Lovell in Südengland. Der ist nämlich nach neuesten Erkenntnissen eine Frau. Überreste aus dem schamanischen Grab stellt das Museum Wiltshire aus, unter anderem Schmuck aus Tierzähnen, Kleidung für Zeremonien, Steinäxte und ganz wichtig Werkzeuge zur Metallbearbeitung. Wer Metall bearbeiten konnte, musste damals, also vor 1800 Jahren, eine wichtige Person gewesen sein. Lange war die Annahme, das war wahrscheinlich ein Mann. Und so wurde der Schamane auf Abbildungen dann auch mit Vollbart dargestellt. Jetzt zeigt eine neue DNA-Analyse, das Skelett aus dem Schamanengrab ist das einer Frau. Die Fachleute vom Museum sagen, Metallbearbeitung war in der Bronzezeit das, was heute Raumfahrttechnik ist. Die Ergebnisse belegten, dass Frauen in diesem Bereich arbeiteten und entsprechend hohe Gesellschaften Positionen hatten. Manchmal bleiben nach schlimmen Erlebnissen viele Fragen offen. Ein neuer Ratgeber soll Missbrauchsbetroffenen helfen, Antworten in Akten zu finden. Wer als Kind oder Jugendliche sexualisierte Gewalt erlebt hat, stößt bei der Suche nach alten Unterlagen in Schulen, Heimen, Vereinen oder Kirchen oft auf Hürden. Wo liegen die Akten und wie kann man sie einsehen? Eine neue digitale Broschüre der Unabhängigen Kommission zur Aufarbeitung sexuellen Kindesmissbrauchs erklärt Schritt für Schritt, wie die Aktenrecherche läuft. Sie zeigt auch, wo Betroffene Unterstützung finden können. Der Ratgeber richtet sich neben Betroffenen und Angehörigen auch an Fachkräfte und andere Interessierte. Geschrieben haben ihn Forschende der Uni Hildesheim. Gerade ist Kohlrabi-Zeit. Das Gemüse ist in Deutschland beliebt, braucht aber recht viel Dünger. Der wird zum Teil energieaufwendig hergestellt oder teuer aus dem Ausland importiert. Was wäre, wenn Kohlrabi statt mit Kunstdünger mit menschlichen Ausscheidungen gedüngt werden? Das haben Forschende des Leibniz-Instituts für Gartenbauwissenschaft im Gewächshaus getestet. Mit Dünger aus aufbereitetem Urin und Kompost aus Trockentoiletten. Das Ergebnis? Im Gewächshaus wuchs Kohlrabi damit genauso gut wie mit Kunstdünger und für den Boden war der recycelte Dünger sogar besser. Die Forschenden haben die geernteten Kohlrabi auch auf mögliche Schadstoffe aus den Ausscheidungen untersucht. Im Kompost waren zwar noch Spuren eines Antibiotikums, das ging aber nicht aufs Gemüse über. Die Studie zeigt, menschliche Ausscheidungen könnten künftig als wertvolle Rohstoffe genutzt werden.
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0: Was können wir eigentlich selbst machen, wenn wir das Gefühl haben, die Welt fliegt auseinander?
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0: Wenn man merkt, keiner kümmert sich um den Klimawandel zum Beispiel. Und man selbst ist ja auch nur ein einzelner Mensch. Also was kann man denn schon tun? Vielleicht zumindest was, was das eigene Gewissen beruhigt. Und das wusste auch schon die Band Mia vor über 20 Jahren. Das ist Ökostrom, so heißt der Song. Mia spricht da schon drüber, dass sie einfach einen weirden Vibe hat, wenn sie auf der Straße ist. Alle scheinen irgendwie leer zu sein, schlecht drauf. Es geht darum, dass sie weiß, es wird viel Wasser verbraucht. Sie fragt sich, woher der eigene Kaffee kommt, wie viele Tiere sterben für unsere Produkte bei Versuchen. Und wie bringt man das eigentlich alles in Einklang mit dem eigenen Leben? Mia sagt, ey, ich habe jetzt Ökostrom. Muss ich auch sagen, lange nicht mehr gehört, das Wort Ökostrom, oder? Inzwischen auch viel verbreiteter, Strom aus erneuerbaren Energien. Ist ja aber auch eher eine Metapher, ne? Dafür, dass man selbst einen kleinen Schritt geht und hofft, sich damit irgendwie besser zu fühlen, irgendwas beizutragen. Und wir dachten uns, ey, wir holen das Lied einfach nochmal raus. Und falls ihr sagt, Mia, geil, fand ich immer schon super, noch in dieser Sendung habe ich Tickets für ihre Tour nächstes Jahr. Ich sag mal, zwischen 13 Uhr und 14 Uhr lohnt es sich dann nochmal genauer hinzuhören. Bis dahin werdet ihr versorgt mit dem Song von Mia, Ökostrom bei Deutschlandfunk Nova.

0: Deutschlandfunk Nova ist hier und es schlägt 12 Uhr, um genau zu sein. Ann-Kathrin Horn ist am Start für uns. Hi Anka.
1: Hallo.
0: Und bringt euch jetzt auf den aktuellsten Stand, was so los ist.
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3: Schülerinnen und Schüler haben die Politik nochmal aufgefordert, sie besser vor Hitze zu schützen. Die Sprecherin der Bundesschülerkonferenz hat dem Medienhaus Korrektiv gesagt, dass Schulen in der aktuellen Hitzeschutzdebatte nicht vorkommen. Dabei seien viele Gebäude sanierungsbedürftig und Kinder und Jugendliche müssten bei Raumtemperaturen von über 30 Grad lernen. Das sei eine große Belastung für den Körper und die Psyche. Die Sprecherin wirft der Politik vor, sich nicht genug darum zu kümmern, weil Schülerinnen und Schüler noch nicht wählen dürfen. Sie fordert Kühlsysteme für alle Gebäude und einheitliche Hitzefreiregelungen für Deutschland. Auch die Gewerkschaft Erziehung und Wissenschaft fordert, dass Schulgebäude modernisiert werden. Es reiche nicht, wenn die Behörden empfehlen, zu lüften. Die EU macht weiter Druck auf Deutschland, die Grenzkontrollen zu beenden. EU-Migrationskommissar Magnus Brunner sagt, an den Außengrenzen der EU kommen deutlich weniger Menschen unerlaubt über die Grenze als noch vor einem Jahr. Außerdem hat die EU ihr Asylrecht gerade erst verschärft. Asylverfahren an den Außengrenzen sollen beschleunigt werden und Menschen ohne Bleiberecht sollen schneller abgeschoben werden. Nach Ansicht der EU sind zusätzliche Kontrollen zwischen den Mitgliedstaaten deshalb nicht mehr nötig. Die Bundesregierung will die Kontrollen trotzdem erst mal bis September weiterlaufen lassen. Innenminister Alexander Dobrindt sagt, man müsse erst abwarten, ob die neuen EU-Regeln auch wirklich wirken. Auf der Welt gab es zuletzt zwar insgesamt etwas weniger Konflikte, aber dafür mehr Gewalt. Zu diesem Ergebnis kommt das Heidelberger Institut für internationale Konfliktforschung. Ihm zufolge gab es letztes Jahr weltweit gut 350 Konflikte und 28 Kriege. Das sind 5 Konflikte weniger als vorher. Dafür gibt es aber mehr Konflikte, die gewaltsam ausgetragen werden. Die meisten Kriege gibt es in Subsahara-Afrika. Dort sind es innerstaatliche Konflikte, oft also so etwas wie Bürgerkriege. Der Waldbrand im Müritz-Nationalpark breitet sich weiter aus. Inzwischen stehen dort rund 270 Hektar in Flammen, das entspricht fast 400 Fußballfeldern. Weil im Boden immer wieder alte Munition explodiert, können die Feuerwehrleute das Feuer nicht direkt löschen. Stattdessen versuchen sie, die Flammen von außen mit großen Wassersprengern einzudämmen. Rund 370 Einsatzkräfte sind vor Ort. Heute kommt noch Unterstützung aus Bayern dazu. Ein Ort in der Nähe bleibt weiter evakuiert. Die Behörden rechnen damit, dass der Einsatz noch mehrere Tage dauern wird.
2: Das Wetter.
3: Viel Sonne, später mehr Wolken gegen Abend im Südwesten, dann Unwetterwarnung wegen schweren Gewitter, Hagel und Sturmböen. 25 bis 33 Grad.
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0: Kennt ihr Maple, Sayu und Klatsch? Das sind die drei offiziellen Maskottchen der Fußball-Weltmeisterschaft. Ich finde, man hat es nicht so wirklich auf dem Schirm, die nicht so wirklich gesehen, für jedes Land eins. Aber Mexiko hat doch eigentlich ein ganz anderes Maskottchen. Es ist ein Wassersalamander. Warum der da so populär ist, wir schauen es uns an nach 2 Songs.
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0: Er hat sich mal auf die Suche gemacht.
1: Auf einem flachen, bunt gestrichenen Holzboot geht's über den Lago Xochimilco im Süden von Mexiko-Stadt. Seerosen schwimmen auf dem Wasser. Eine Ente treibt ein Stück neben dem Boot. Umweltschützer Michel Balam führt heute eine Reisegruppe aus Hawaii über den See, der eher wie ein Labyrinth aus Kanälen und kleinen Inseln wirkt. Sie sind auf der Suche nach Mexikos weltberühmtem Wassersalamander, der nur hier zu Hause ist.
2: Der mexikanische Axolotl ist die Wiedergeburt von Xolotl, dem letzten Gott, der sich für die Menschen geopfert hat. Und der lebt jetzt weiter in diesem Axolotl, der gerade vom Aussterben bedroht ist.
1: Und noch was macht den Axolotl besonders. Viele andere Amphibien, zum Beispiel Frösche, verwandeln sich irgendwann von der Larve zum ausgewachsenen Tier und gehen an Land. Der Axolotl nicht. Er bleibt sein Leben lang im Larvenstadium und behält seine auffälligen, federartigen Kiemen, mit denen er unter Wasser atmet. Für die Forschung ist er ein kleines Wunder, denn Axolotl können verlorene Beine und andere Körperteile nachwachsen lassen, sogar Organe und Teile ihres zentralen Nervensystems. Das Problem? In freier Wildbahn leben nach Schätzungen der Weltnaturschutzunion IUCN maximal noch wenige hundert erwachsene Axolotl. Verschmutztes Wasser, eingeschleppte Fischarten und die zunehmende Bebauung haben ihren Lebensraum fast zerstört.
2: Wir haben eine Erhebung mit über 500 Interviews gemacht, unter Fischern, Leuten, die im Feuchtgebiet arbeiten und Tourismusanbietern. Das Ergebnis? Der Axolotl ist in seinem Lebensraum praktisch ausgestorben. Wir sehen ihn überall gemalt, auf Zügen, in der Metro, in der ganzen Stadt. Aber da, wo er eigentlich sein sollte, hier in den Kanälen, da ist er nicht.
1: Balam wirft der Stadtverwaltung Greenwashing vor. Sie nutze ein gefährdetes Tier, um politisch Profit zu schlagen. Dieses Tier will er uns zeigen, auf einer der vielen künstlich angelegten Inseln. Axolotarium steht über der kleinen Anlegestelle am Eingang. In einem Schuppen stehen rund 15 Aquarien. Aus kleinen Pumpen sprudelt Sauerstoff in die Becken. In manchen schwimmen 3 Tiere, in anderen 5. Die meisten sind noch jung. Einige sind dunkel gefärbt, so wie Axolotl in der Natur eigentlich immer aussehen, andere hell. Rundes Gesicht, weit auseinanderstehende Augen, ein scheinbar permanentes Lächeln. Kein Wunder, dass dieses Tier weltweit zum Internetstar geworden ist. Zur WM hat auch Mexiko-Stadt auf den Axolotl gesetzt. Mit meterhohen Figuren auf dem Fanfest im Zentrum und vor dem Aztekenstadion, bemalten Wänden und Straßen und sogar einer neuen Bahnlinie im Axolotl-Design, eingeweiht von Bürgermeisterin Clara Brugada.
3: Ich lade euch alle ein, dass wir zusammen die Stadt axolotlisieren und verändern. Es lebe der Axolotl. Es leben die indigenen Gemeinschaften im Süden der Stadt. Es lebe Mexiko-Stadt.
1: In den sozialen Netzwerken gab es für die Axolotisierung viel Spott und Kritik. Auch manchen Fußballfans ist das too much. Andere feiern die Aktion.
4: Durch die Memes und Bilder ist der Axolotl zu dieser niedlichen, symbolträchtigen Figur geworden. Für mich verkörpert er vor allem eins: wie freundlich wir hier in Mexiko sind.
1: Aber Sympathie allein reiche nicht, sagt Umweltschützer Michel Balam. Es fehle vor allem am politischen Willen.
2: Wir haben schon das nötige Gesetz und die Rahmenbedingungen, die wir brauchen, um dieses Tier zu retten. Das Problem ist, es wird nicht umgesetzt. Die geltenden Regeln müssen endlich eingehalten werden. Die Abwasserrohre müssen verschwinden, die Motorboote, die illegale Bebauung im Schutzgebiet.
1: Zurück am zentralen Bootsanleger verkauft die 23-jährige Paulina Tassen, Kuscheltiere und Schlüsselanhänger in Axolotl-Form. Sie ist hier in Xochimilco aufgewachsen.
5: Diese ganze Axolotl-Kampagne repräsentiert mich nicht. Wofür ich stehe, ist, den Menschen zu erklären, was der Axolotl für uns wirklich ist. Das Wassermonster.
1: Das Wassermonster. So die wörtliche Übersetzung aus dem Nahuatl, einer indigenen Sprache. Heute sprechen sie noch rund 1,5 Millionen Menschen in Mexiko. Sie ist auch vom Aussterben bedroht. Aber sie könnte den Axolotl überleben.
0: Der Axolotl, der Wassersalamander, in Mexiko gefeiert, aber hat Probleme zu überleben. Bastian Kaiser hat sich für uns auf die Suche nach dem Tier gemacht. 5

0: Deutschlandfunk Nova ist hier und Leute, wir müssen drüber reden. Es ist heiß in Deutschland, seit Wochen immer wieder. Und klar, das macht sich bemerkbar. Die Flüsse haben wenig Wasser, es gibt die ersten Waldbrände, viele Hitzetote gab es auch in Deutschland. In München hat die Stadt schon den Wasserverbrauch eingeschränkt. Man merkt, die Hitze verändert einfach unser Leben. In Frankreich hat die Regierung deswegen im Juni schon einen Notfallplan in Kraft gesetzt. Von der deutschen Bundesregierung gibt es dagegen bislang nichts. Dafür gab es auch Kritik von der Opposition. Bundeskanzler Friedrich Merz ließ dann ausrichten, es sei ein extremes Wetter, aber eine Chefsache werde das nicht ändern. So einfach ist es aber nicht, sagt Niklas Höhne, Klimaforscher und Direktor des New Climate Institutes in Köln. Der findet, doch die Politik muss was tun.
1: Erstmal müssen wir festhalten, dass wir wirklich überhaupt nicht vorbereitet sind auf solche Ereignisse. Ne? Also der Bundeskanzler, er spricht ja noch von Wetter. Und das ist nun wirklich nicht einfach nur Wetter, sondern das ist eben die Klimakrise, die Klimakatastrophe, dass wir hier ja Zustände haben, die wir vorher einfach gar nicht hatten. Und diese Anerkennung des Problems, da fängt es schon an, dass wir uns darum kümmern müssen und mehr tun müssen.
0: Ja, Problem in Deutschland, Hitzeschutz ist aktuell Ländersache und die Kommunen müssen das umsetzen, haben aber, ihr werdet es schon häufiger gehört haben, kein Geld.
1: Da gibt es zum Beispiel ein Register von gefährdeten Personen, also die wissen, wo die vulnerable Bevölkerung ist, also Altenheime oder isolierte Personen, die eben Schwierigkeiten haben bei großer Hitze. Dort ist es verbindlich vorgeschrieben, dass Krankenhäuser klimatisierte Räume haben, auch Pflegeeinrichtungen klimatisierte Räume haben. Das ist verpflichtend, damit eben diese Menschen dann dort abkühlen können, wenn es zu lange warm wird. Es gibt einheitliche Warnstufen.
0: Das ist aber alles nicht in Deutschland, sondern das ist nämlich alles in Frankreich. Da gibt es einen nationalen Hitzeplan und von dem kann man viel lernen. Denn es zahlt sich aus. In Frankreich sind diesen Sommer weniger Menschen an der Hitze gestorben als in Deutschland, obwohl es dann noch wärmer war. Das sollte sich die Bundesregierung zum Vorbild nehmen, sagt Niklas Höhne, weil Geld dafür gäbe es. Man muss es halt einfach nur irgendwie machen.
1: Die jetzige Regierung hat ja das Sondervermögen ins Leben gerufen. Also es ist ja sehr viel Geld da eigentlich, um gerade Schulen, Kitas, Pflegeheime und Krankenhäuser zu renovieren. Und in dem Sondervermögen sind so 100 Milliarden für Klimaschutz. Aber da sind ja auch noch die 400 anderen Milliarden, die so grundsätzlich für Infrastruktur sind. Und die sollte man jetzt eben nutzen, um Schulen, Kitas, Pflegeheime, Krankenhäuser sowieso klimagerecht umzubauen. Und das bedeutet eben, sie zu dämmen, damit sie weniger Treibhausgase emittieren, aber eben auch Klimaanlagen einbauen. Vielleicht nicht überall, aber in einigen Räumen, damit eben es Rückzugsmöglichkeiten gibt für diese Menschen.
0: Weil diese Hitze, man muss es sagen, sie wird uns vermutlich die nächsten Jahre auch weiter beschäftigen. Und dann macht es doch Sinn, auch mal zu schauen, wie kann man die Situation trotz heißer Temperaturen im Land verbessern.

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0: Acht richtige. Mein Gott.
1: Nein. Sehr gut.
0: Du hast abgeräumt. Aber wirklich ja, alle.
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0: Ich bin schon gespannt auf übermorgen. Da spielen wir nämlich auch die Wissensbundesliga an diesem Samstag. Und ihr habt es gerade gehört, ihr könnt auch mitmachen. Wir können Samstag ein bisschen quatschen, ein bisschen quizzen. Auf den Samstag gibt nichts Schöneres. Meldet euch gern per Mail oder per WhatsApp bei uns, wenn ihr Bock drauf habt.

0: The Snuts für euch um 12.30 Uhr. Und jetzt wird auf die Weltlage geblickt. Was geht so in der Welt? Was ist so los? Tim Scholz hat es einmal gescannt. Hallo Tim.
1: Hi.
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3: Hier erstmal das Wichtigste in kurz. Die Vertretung der Schülerinnen und Schüler in Deutschland fordert einen besseren Hitzeschutz für Schulgebäude. Temperaturen über 30 Grad in den Räumen seien gefährlich für den Körper und die Psyche. Die Deutsche Welthungerhilfe wünscht sich mehr Geld für internationale Hilfsprojekte. Sie kritisiert, dass Deutschland und andere Länder ihre Unterstützung zurückfahren. Und mit E-Scootern hat es letztes Jahr deutlich mehr schwere Unfälle gegeben. Nach Angaben des Statistischen Bundesamts ist die Zahl der Unfälle mit Verletzten oder Toten um fast 40% gestiegen.
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3: Die US-Regierung will alle Soldaten und Soldatinnen ab 30 Jahren jährlichen Testosterontests unterziehen. US-Verteidigungsminister Pete Hegseth sagte in einem Video auf X, dass das Militär allen Soldaten mit vermeintlichem Testosteronmangel eine Behandlung empfehlen will, damit sie Bestleistung erbringen können. Er sagte, es sei die, Zitat, heilige Pflicht der USA, sich ihren militärischen Vorsprung mit möglichst fitten Soldaten zu erhalten. Die US-Regierung hat das Pentagon in Kriegsministerium umbenannt und es stark umgebaut. Hegseth hat letztes Jahr gesagt, wer die, Zitat, körperlichen Standards für Kampfpositionen auf männlichem Niveau nicht erfüllt, soll sich einen anderen Job suchen. Er sagte auch, wenn Frauen mithalten können, können sie bleiben, sonst nicht. In Argentinien hat ein Gericht geurteilt, dass auch Goldfische fühlende Wesen sind und Rechte haben. Eine Tierschutzorganisation hatte zwei Goldfische entdeckt, die in einem kleinen Glaskasten in einem Sushi-Restaurant gehalten wurden. Die Organisation kritisierte, dass das nicht artgerecht ist. Zu wenig Platz, zu viel Lärm, zu warm, wenn die Sonne drauf scheint. Das Gericht sah das auch so. Jetzt leben die Goldfische in einem viel größeren Aquarium. Für Argentinien ist das ein Präzedenzfall. Tierschützer hoffen, dass auch andere Tiere jetzt mehr Rechte bekommen. Dass Gerichte auch Tieren ähnliche Rechte zusprechen wie Menschen, gab es schon ein paar Mal, vor allem in südamerikanischen Ländern. In der Demokratischen Republik Kongo breitet sich das Ebola-Virus weiter aus. Mitarbeitende in Krankenhäusern kritisieren, dass sie für ihre zusätzliche Arbeit kein Geld bekommen und dass die Arbeitsbedingungen zu schlecht sind. In der Region, in der es besonders viele Ebola-Fälle gibt, sind die Mitarbeitenden deswegen in einen Streik getreten. OPs gibt es nur noch, wenn sie dringend nötig sind. Das Ebola-Virus, das sich gerade in der Demokratischen Republik Kongo ausbreitet, ist eine spezielle Virusvariante, für die es keine Impfung und keine Medikamente gibt. Die Behörden sagen, dass bisher mehr als 700 Menschen daran gestorben sind.
2: Das Wetter.
3: Viel Sonne heute, später kommen mal ein paar Quellwolken dazu und am Abend kann es im Norden und Südwesten mal gewittern. Lokal sind auch Unwetter möglich, maximal 26 bis 33 Grad.
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0: Also gönnt euch noch ein Eis in der Mittagspause. Vielleicht habt ihr noch nicht alle Geschmacksrichtungen durch diese Woche. Irgendwas geht doch immer, oder?

0: Lizzo ist das mit Bitch. 12:39 haben wir es.
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0: Mit Jan Bungertz.
2: Auch Pferde können das Gesicht verziehen. Sie haben aber oft ein ziemliches Pokerface. Und das behalten sie auch in bedrohlichen Situationen, obwohl ihr System unter Stress steht. Forschende beschreiben im Fachmagazin PLOS ONE, wie sie 18 Pferden Videos vorgespielt haben. Von harmlosen Wombats und von Wölfen. Die Wolfsvideos erhöhten den Puls der Pferde deutlich. Äußerlich merkte man ihnen das aber nicht an. Bei männlichen Pferden beschleunigte sich der Herzschlag stärker als bei weiblichen. Und je höher der Rang in der Herde, desto deutlicher fiel die Stressreaktion bei den Wolfsvideos aus. Das könnte den Forschenden zufolge daran liegen, dass die Leittiere entscheiden, wann eine Situation so gefährlich ist, dass die Herde fliehen muss. Auch für Pferdehalter könnten die Erkenntnisse hilfreich sein, denn die Tiere könnten gestresst sein, auch wenn man es ihnen nicht ansieht. In Europa waren letztes Jahr mehr als eine 500.000 Kinder komplett ungeimpft. Das meldet die Weltgesundheitsorganisation WHO und das UNO-Kinderhilfswerk UNICEF. Gut die Hälfte der gar nicht geimpften Kinder lebt in 4 Ländern, die zu Europa gezählt werden: Kasachstan, Aserbaidschan, die Türkei und Großbritannien. Zu den ersten Impfungen, die Babys erhalten, gehören die gegen Diphtherie, Tetanus und Keuchhusten. Die erste Dosis dieser Impfung haben im europäischen Raum 94% der Babys bekommen, aber eben nicht alle. Komplett ohne Impfschutz leben in Deutschland rund 21.000 Kinder. Weltweit war die Impflücke 2025 etwas kleiner als im Jahr davor. Die WHO ist unter anderem deswegen besorgt, weil in manchen ärmeren Ländern Geld für Impfkampagnen fehlt, nachdem wohlhabendere Länder Entwicklungshilfen gestrichen haben. Problematisch sind laut WHO auch Falschinformationen über die Risiken beim Impfen. Es tut sich was in deutschen Heizungskellern. Die meisten Leute, die letztes Jahr in einem Wohnhaus eine neue Heizung eingebaut haben, haben sich für eine Wärmepumpe entschieden und nicht mehr für eine Öl- oder Gasheizung. Das zeigt eine Auswertung vom Forschungsprojekt Ariadne, das vom Bundesministerium für Forschung, Technologie und Raumfahrt gefördert wird. Mitgeforscht hat auch ein Experte vom Institut der Deutschen Wirtschaft. Er weist auf 2 Vorteile hin. Wärmepumpen heizen oft am billigsten und viele Modelle können im Sommer auch zum Kühlen genutzt werden. Auch bei Neubauten dominieren Wärmepumpen mittlerweile deutlich, obwohl die staatliche Förderung dafür in den nächsten Jahren sinken soll, rechnen Fachleute damit, dass sich der Trend zur Wärmepumpe fortsetzt.
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0: Metronomy the Bay. Was war das für ein Spiel gestern? Wer im Halbfinale? Erst ging ziemlich wenig, muss man sagen. Und am Ende rastet man aus, vor allem in Argentinien.
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0: Also falls euch fragt, was da passiert ist, Argentinien hat ein Tor geschossen. Das war das 2:1 in der Nachspielzeit gegen England. Sie haben das Spiel gedreht. Wir reden drüber mit Michael Augustin, unser Reporter in Atlanta. Michael, man hört es ja, oder hat es gestern in der Stimmung auch mitbekommen, es war quasi ein Heimspiel für Argentinien. Am Ende verdient gewonnen und das dritte WM-Finale in den letzten 6 Weltmeisterschaften, auch der aktuelle Titelverteidiger. Man muss ja wirklich fragen, was macht Argentinien eigentlich alles richtig?
2: Ja, Argentinien hat Comeback-Qualitäten. Ich hatte ja auch noch die Befürchtung, dass das gestern hätte schiefgehen können, weil sich die Argentinier ja bis dato ins WM-Halbfinale gewurstelt haben in der K.O.-Phase mit knappen Siegen gegen Kap Verde, gegen Ägypten und gegen die Schweiz. 2 von 3 Spielen erst in der Verlängerung entschieden. Aber diese Mannschaft hat Comeback-Qualitäten. Die Fans sind Weltklasse. Also Argentinien hat die besten Fans bei dieser Weltmeisterschaft. 40.000 im Stadion, 10.000 Tausende noch in der Stadt, um das Stadion herum versammelt, die kein Ticket bekommen haben, die feiern und die tragen auch diese Mannschaft. Das hat Lionel Scaloni ja auch gesagt, der argentinische Nationalspieler. Dieses Trikot gibt alles bis zum Ende, lässt alle Kräfte auf dem Platz, da sind wir einzigartig und das sei keine Arroganz, so die Worte des argentinischen Nationaltrainers. Und es ist eine Verbindung zwischen diesen Fans und der Mannschaft, die Energie freisetzt und auch noch sehr spät. Und die Argentinier haben jetzt 12 der 19 Tore, die sie bei dieser Weltmeisterschaft erzielt haben, ab der 76. Minute erzielt. Auch das ein Beleg dafür, dass diese Mannschaft Comeback-Qualitäten hat.
0: Am Anfang war es sehr hitzig, das Spiel. Das war ja auch im Vorfeld extrem aufgeladen, auch durch die Geschichte beider Länder. Noch unter dem Eindruck des Falklandkriegs gab es ja auch das legendäre Spiel, damals 1986. Und das Thema kam auch gestern auf. Also nach dem Spiel haben ja einige argentinische Spieler mit einem Banner gejubelt. Da war zu lesen, die Falklandinseln gehören zu Argentinien. Jetzt will die FIFA ermitteln. Was könnten das für Konsequenzen haben?
2: Ich glaube, es wird vor dem Finale keine Konsequenzen mehr geben. Es gab übrigens vor 2 Jahren nach dem EM-Halbfinale zwischen Spanien und England einen ähnlichen Fall. Da hat Rodri, der spanische Kapitän, England provoziert und hat ein Lied angestimmt. Gibraltar gehört zu Spanien. Seine Mitspieler stimmten damit ein, einige Fans auch. Ja, und Rodri wurde anschließend dann für ein Spiel gesperrt, aber erst in einem ja relativ unbedeutenden Länderspiel nach der Europameisterschaft. Es könnte sein, dass Lo Celso und Martinez, die dieses Transparent hochgehalten haben, auch gesperrt werden, dass es da vielleicht eine Geldstrafe gibt. Aber ich glaube, das wird die FIFA schön erst verschieben und dieses Thema dann erst nach der WM anfassen.
0: Ja, das halte ich auch für wahrscheinlich. Lass uns doch kurz auf England schauen. Was bedeutet das jetzt für den Trainer, für Thomas Tuchel? Es gab ja irgendwie erst viel Kritik an ihm. Als Deutscher wurde er auch kritisch gesehen. Dann viel Lob. Jetzt wieder sehr viel Kritik, auch wegen seiner Wechsel. Darf er seinen Job behalten? Was glaubst du?
2: Ich glaube schon, es gibt keine Anzeichen dafür, dass er seinen Job los wird. Er sagt auch, er freut sich jetzt auf die Heim-EM 2028. Aber natürlich hat er verbal voll auf die 12 bekommen. Das Medienecho, kurz zusammengefasst, geht so. Das geht auf Tuchels Konto. Er hat die Niederlage zu verantworten. Von feigen Auswechslungen war die Rede. Er hat ja wirklich nach dem 1:0 Führungstreffer defensiv gewechselt. England hat teilweise dann mit einer Fünferkette verteidigt, hat keine Lösung mehr gehabt, konnte dem argentinischen Druck nicht mehr standhalten und hatte nach dem Führungstor nur noch 12% Ballbesitz. Das ist fast nichts. Das ist extrem wenig. Und Thomas Tuchel wurde kritisiert. Ich finde teilweise auch zu Recht kritisiert. Auch unsere BBC-Kollegen, die ja nun wirklich weit davon entfernt sind, der Yellow Press, der reißerischen Yellow Press in England anzugehören, haben gesagt, es fühlt sich an wie die schmerzhafte Niederlage in 60 Jahren Schmerz und Thomas Tuchel hätte seine Spieler mit inakzeptablen Wechseln im Stich gelassen. Ich kann das teilweise verstehen, zumal er auch nach dem Spiel keine Erklärung für diesen Leistungsabfall hatte.
0: Wir werden sehen, wie jetzt das Finale ausgeht. Da spielen jetzt Argentinien gegen Spanien am Sonntag. Am Samstag gibt es noch das Spiel um Platz 3. Das undankbare Spiel um Platz 3. Thomas Tuchel meinte schon, so richtig Lust hat er nicht auf das Spiel. Aber Frankreich gegen England, das Spiel wird es auch noch geben. Aber eben nicht als Finale. Michael Augustin aus Atlanta hat nochmal mit uns über gestern und die Folgen des Spiels gesprochen. Argentinien gegen England.

0: Tavlo, Stromae, De Fleur. 13 Uhr haben wir es. Also checken wir mal wieder, was in der Welt so los ist, nachrichtlich. Darüber informiert uns jetzt Ann-Kathrin Horn. Hi Anka.
1: Hallo.
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3: Die Bundesregierung will mehr tun gegen Steuerbetrug und Finanzkriminalität. Die Ministerien für Finanzen und Justiz haben dafür einen gemeinsamen Plan vorgelegt. Unter anderem soll mehr gegen Schwarzarbeit getan werden. Unternehmen müssen ihre Finanzdaten länger speichern und die Behörden sollen enger zusammen ermitteln. Außerdem soll Steuerhinterziehung nicht mehr nur als Vergehen behandelt werden, sondern als Verbrechen. Für organisierte Steuerkriminalität soll es bis zu 15 Jahre Haft geben. Die Bundesregierung will auch Steuerdaten von anonymen Hinweisgebern kaufen. Und eine Selbstanzeige soll keine Straffreiheit mehr bringen. Der Bürgerverein Finanzwende, der kritisiert, dass in Deutschland viel Steuerbetrug möglich ist, hat Deutschlandfunk Nova gesagt, dass die Vorschläge gut seien und viel bewirken könnten. Schülerinnen und Schüler haben die Politik nochmal aufgefordert, sie besser vor Hitze zu schützen. Die Sprecherin der Bundesschülerkonferenz hat dem Medienhaus Korrektiv gesagt, dass Schulen in der aktuellen Hitzeschutzdebatte nicht vorkommen. Dabei seien viele Gebäude sanierungsbedürftig und Kinder und Jugendliche müssten bei Raumtemperaturen von über 30 Grad lernen. Das sei eine große Belastung für den Körper und die Psyche. Sie fordert Kühlsysteme für alle Gebäude und einheitliche Hitzefreiregeln für Deutschland. Auch die Diakonie hat sich heute zu Wort gemeldet und mehr Hitzeschutz gefordert, und zwar für Pflegeheime, Kitas und Einrichtungen für Menschen mit Behinderungen. Neonazi-Maler Svenja Liebig soll die Haftstrafe jetzt doch in einem Männergefängnis verbüßen. Das hat das Justizministerium in Sachsen mitgeteilt. Gestern war Liebig nach Deutschland gebracht worden, von Tschechien aus, wo Liebig untergetaucht war. Erst ging es ins Frauengefängnis in Chemnitz, von dort aus dann aber in ein Gefängnis für Männer. Liebig war unter anderem wegen Volksverhetzung, Beleidigung und übler Nachrede zu einer Haftstrafe von 1,5 Jahren verurteilt worden und hatte nach der Verurteilung den Geschlechtseintrag von männlich auf weiblich ändern lassen und den Namen Sven abgelegt. Bürgerrechtsgruppen sagen, dass Liebig nicht wirklich trans ist, sondern nur provozieren will. Viele Studierende in Deutschland wohnen noch bei den Eltern. Das zeigt eine Befragung vom Zentrum für Hochschulentwicklung. Knapp 90.000 Studierende wurden dafür befragt. Mehr als jede und jeder Vierte wohnt bei den Eltern. Ungefähr genauso viele wohnen alleine und nochmal so viele in einer WG. In Studentenwohnheimen wohnt nur ungefähr jeder Siebte. In Westdeutschland und in großen Städten bleiben Studierende eher bei den Eltern wohnen als im Osten und in mittelgroßen Städten. Und Männer bleiben eher im Elternhaus als Frauen.
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3: Der Deutsche Wetterdienst warnt im Südwesten und im Süden vor Unwettern mit Hagel, Starkregen und Sturm. Später ziehen da auch Gewitter durch. Maximal heute 26 bis 33 Grad. Morgen von Südwesten bis in den Nordosten Schauer und starke Gewitter. Und da dann wieder Unwettergefahr. Sonst Sonne und Wolken im Wechsel bei 25 bis 30 Grad.
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0: Vielleicht würde es mir ja auch helfen, wenn man mir das Handy einfach wegnehmen würde um 23.59 Uhr und sagen würde, hör auf Insta abzuhängen, dir Reels anzugucken, mit Leuten zu schreiben, geh doch einfach ins Bett, geh schlafen. In Großbritannien will man das erzwingen, nicht für alle, sondern für 16- und 17-Jährige. Dass ab Mitternacht da nichts mehr geht, haben auch andere Maßnahmen vor. Ob das wirklich was bringt, so eine nächtliche Social-Media-Sperre, wir wollen da gleich mal drüber reden.
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0: kurz vorm Schlafen gehen, nur mal ein paar Reels hin und her schicken. Plötzlich ist es eine halbe Stunde später, nach 0 Uhr. Ja, geht vielleicht in Großbritannien für bestimmte Leute nicht mehr so. Da ist Internet dann weg ab Mitternacht. Das geplante Social-Media-Verbot soll erweitert werden. Unter 16-Jährige gar kein Social Media und auch unter 18 eventuelle Einschränkungen. Es geht um Sperrzeiten für 16- und 17-Jährige und das eben dann ab Mitternacht. Wie das funktionieren soll und ob so Verbote generell etwas bringen. Darüber habe ich gequatscht mit unserer Netzreporterin Martina Schulte. Und habe sie gefragt, was genau will man in Großbritannien eigentlich damit bezwecken?
1: Ja, also die britische Technologieministerin, die heißt Liz Kendall, die glaubt eben, dass diese Maßnahmen, ich zitiere mal, entscheidend dazu beiträgt, dass junge

0: und Social-Media-Plattformen auch für ältere Jugendliche die Einstellungen so konfigurieren, dass dieses Autoplay im Feed deaktiviert ist.
1: Ah, also quasi komplettes Scrollverbot.
0: Ja, so krass ja dann auch wieder nicht, weil es soll so laufen, dass du das auch wieder freischalten kannst als Jugendlicher. Ah. Aber als Standardeinstellung soll der Endlos-Feed deaktiviert sein. Aber weil die das natürlich selber wieder rückgängig machen können, halten Kritiker meiner Ansicht nach zu Recht diese Maßnahme auch so ein bisschen für Augenwischerei.
1: Mhm.
0: Naja. Kommen soll das Ganze dann ab dem nächsten Frühjahr, also wenn das Parlament ein entsprechendes Gesetz bis Weihnachten verabschiedet. Und zusammen eben mit dem Social-Media-Verbot für unter 16-Jährige, das ja schon länger geplant ist, da haben wir ja auch schon drüber berichtet, mit diesem super weitreichenden Eingriff folgt Großbritannien jedenfalls dem Beispiel von Australien. Die hatten das ja letztes Jahr als erstes Land der Welt in Kraft gesetzt. Sowas.
1: Ja, Australien ist ja quasi der Vorreiter, die Blaupause für viele andere. Wer ist denn jetzt außer Großbritannien noch mit dabei?
0: Ja, das hat wirklich Schule gemacht. Also zum Beispiel Frankreich, Kanada, Indonesien, die planen halt alle schon ähnliche Schritte oder haben das auch schon umgesetzt. Und auch auf EU-Ebene gibt es jetzt so einen Vorstoß. Also dort haben Experten, die von EU-Kommissionspräsidentin von der Leyen beauftragt worden sind, die haben diese Woche was ganz Ähnliches empfohlen. Die sagen auch, liebe Mitgliedstaaten, Zugang zu Social Media für Kinder unter 13 beschränken.
1: Aber Martina, bringen so Verbote überhaupt was? Also kann man das bisher schon sagen? Gibt es Erfahrungen?
0: Ja, also da gibt es zum Beispiel eine ganz interessante wissenschaftliche Studie dazu und die zeigt eben, dass Australiens Social-Media-Verbot für unter 16-Jährige bisher nicht die erhoffte Wirkung hatte, weil die Altersabfrage zu einfach umgangen werden kann. Ne? Das ist halt die große Krux an der Sache. Und Befürworter solcher Verbote, die sagen aber ohnehin, dass solche Gesetze halt nur langfristig wirken können.
1: Wie meinen die das?
0: Also dazu hat der renommierte US-Tech-Journalist Casey Newton in seinem Podcast Hard Fork eine super interessante These aufgestellt, wie ich finde. Also er glaubt, für die Generation von Jugendlichen, die bereits mit Smartphones und Social-Media-Profilen aufgewachsen sind, kommt das Verbot quasi zu spät, ne? Weil die halt super viele Umgehungsstrategien haben, wenn man das sperrt. Newton ist halt eben der Ansicht, die wahre Wirkung von sowas wird sich erst bei der nachfolgenden Generation auswirken. Denn diese Kinder werden quasi dann aufwachsen, da greifen dann die technischen Hürden und Filter von den Plattformen auch von Tag 1. Die sind dann vielleicht auch technisch ausgereifter als heute, die Verbote. Aha. Und für die wäre dann Social Media eben keine Selbstverständlichkeit mehr, sondern der Zugang wird halt von Anfang an strukturell blockiert.
1: Unter 18-Jährige, die nach 0 Uhr kein Social Media mehr benutzen dürfen, das ist ein Plan in Großbritannien. Auch das Chat mit KI-Bots soll nicht mehr drin sein. Teilweise könnten die Jugendlichen die Maßnahmen aber selbst wieder rückgängig machen. Ob das dann so sinnvoll ist oder eher Aktionismus, zumindest versuchen viele Länder Lösungen zu finden, damit Minderjährige nicht mehr bis tief in die Nacht am Smartphone hängen.

0: Sky Newman bei Deutschlandfunk Nova. Die besten Tickets für Konzerte sind die, die man unerhofft kriegt, die man gewinnt. Das kennt sogar Drummer Gunnar von mir.
1: Da habe ich ein Ticket gewonnen, ein gestriges Ticket für das Joe-Konzert, was im April in Berlin stattgefunden hat. Und damit konnte ich einen Menschen, den ich sehr lieb habe, sehr glücklich machen. Und deswegen war das eine große, große Freude.
0: Wir schließen jetzt den Ticketkreis. Ihr könnt Gunnar sehen, beziehungsweise auch Miezekatz, halt die ganze Band. Denn wir gehen wieder auf Tour. Euphorie und Alltag heißt die Tour. Warum? Weil so das neue Album heißen wird, der Band. Das kommt im Oktober raus, ist die 8. Platte der Band und das erste Album seit dann 6,5 Jahren. Also schon eine lange Zeit. Das erste, was auf dem eigenen Label rauskommt, Enemene Records. Und schon vorher waren die Touren von mir immer ausverkauft, oder so gut wie ausverkauft. Wie wird denn das erst, wenn die wirklich neuen Stuff haben? Neues Album, was im Herbst rauskommt? Weil natürlich zeigen sie das ein bisschen rum im Land. Die spielen ein paar Gigs, ein paar Konzerte, sind dafür auf Tour. Und das erste Konzert in Deutschland, es ist noch ein bisschen hin, erst nächstes Jahr. Das ist am Donnerstag, den 25. Februar in Nürnberg, im Hirsch. Und ich hätte hier zwei Tickets rumliegen, falls ihr euch früh schon Highlights für nächstes Jahr sichern wollt. Mia treten auf nächstes Jahr am 25. Februar in Nürnberg. Ist ein Donnerstag und ihr könnt mit dabei sein, wenn ihr euch jetzt meldet. Einmal per Mail, mail@deutschlandfunknova.de oder per WhatsApp an die 030 8503 8503. Am besten während dieser Song von Mia läuft. Los, meldet euch!

Ja, bei mir geht's wirklich wieder los. Neues Album Euphorie und Alltag kommt im Oktober und dann sind sie auf Tour. Ich habe hier zwei Tickets für euch, falls ihr Bock drauf habt. 25. Februar 2027 ist ein Donnerstag, da sind sie in Nürnberg. Meldet euch, mail@deutschlandfunknova.de oder eine WhatsApp an die 030 8503 8503. In einer halben Stunde klären wir dann, wer die Tickets kriegt.

0: Bilbao, Mojito. 13:30 haben wir es. Tim Scholz ist am Start für uns. Hallo Tim.
1: Hi.
0: Und informiert euch jetzt, was in der Welt eigentlich so los ist. Kurz und kompakt.
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3: Hier erstmal das Wichtigste in kurz. Die Bundesregierung will mehr gegen Steuerbetrug und Finanzkriminalität tun. Steuerhinterziehung soll als Verbrechen behandelt werden und eine Selbstanzeige soll keine Straffreiheit mehr bringen. Die Vertretung der Schülerinnen und Schüler in Deutschland fordert einen besseren Hitzeschutz für Schulgebäude. Temperaturen über 30 Grad in den Räumen seien gefährlich für den Körper und die Psyche. Und der Bundesgerichtshof hat entschieden, dass es nicht zu kompliziert sein darf, online beim Fitnessstudio zu kündigen.
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3: In Uganda in Ostafrika geht die Regierung verstärkt gegen Kritiker vor. Offenbar auch mit Hilfe des Militärs. Die Menschenrechtsorganisation Human Rights Watch berichtet, dass seit einem Monat mehrere Anwälte, Journalisten und Oppositionspolitiker festgenommen wurden. Teilweise hat man sie an geheimen Orten festgehalten und später angeklagt. Ein prominenter Fall ist ein Anwalt, der nach seiner Festnahme misshandelt worden sein soll. Er hatte einen Oppositionspolitiker vertreten. Human Rights Watch wirft Präsident Yoweri Museveni vor, Militär und Justiz gezielt einzusetzen, um oppositionelle Stimmen in Uganda zu unterdrücken. Zuletzt hatte das Militär auch das größte unabhängige Medienhaus im Land schließen lassen. Museveni ist seit fast 40 Jahren an der Macht. Das wichtigste Forschungsinstitut in Grönland will die Zusammenarbeit mit den USA stark einschränken. Das Grönländische Institut für Naturressourcen hat angekündigt, dass es keine neue Zusammenarbeit mit Partnern in den USA geben wird. Bestehende Projekte und Partnerschaften sollen aber weitergeführt werden. Die Institutsdirektorin hat gesagt, gemeinsame Forschung mit den USA sei aktuell riskant. Ihre Mitarbeitenden könnten den Zugang zu ihren Daten verlieren oder wegen Stellungnahmen im Netz am Flughafen festgehalten werden. US-Präsident Donald Trump hat in seiner zweiten Amtszeit die Forschungsmittel um Milliarden Dollar gekürzt, Forschende in Bundesbehörden entlassen, Datenbanken löschen lassen. Außerdem erhebt Trump immer wieder Anspruch auf Grönland. In Cola, Wein, Gummibärchen und vielen anderen Lebensmitteln ist der Zusatzstoff Gummi Arabicum drin. Das ist Saft aus Akazienbäumen. Der sorgt dafür, dass Flüssigkeiten gut durchmischt sind und dass Süßigkeiten eine gute Form bekommen. Der Saft kommt allerdings größtenteils aus dem Sudan. Und die UNO sagt, dass Firmen, die Gummi Arabicum kaufen, damit den Krieg im Sudan anheizen, der dort schon seit 3 Jahren läuft. In einem neuen UNO-Bericht steht, dass die Kriegsparteien mit dem Gummiverkauf Geld machen. Wegen des Kriegs kaufen Lebensmittelhersteller ihr Gummi Arabicum jetzt tatsächlich auch nicht mehr im Sudan, sondern in anderen Ländern. Aber die UNO sagt, dass es trotzdem weiterhin aus dem Sudan stammt. Kriminelle Gruppen schmuggeln es in Nachbarländer und dort kaufen es dann europäische Firmen.
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3: Der Nachmittag bringt 26 bis 33 Grad. Der Deutsche Wetterdienst warnt im Südwesten und Süden vor Unwettern mit Hagel, Starkregen und Sturm. Gegen Abend kann es da lokal dann auch mal knallen. Sonst nur geringes Gewitterrisiko. Morgen Sonne und Wolken dann im Wechsel. Vom Südwesten bis in den Nordosten Schauer und kräftige Gewitter. Auch dann lokal wieder Unwetter. Maximal 25 bis 30 Grad.
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0: Und Wiz DMC wartet nur auf dich.

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2: Nacktmulle leben ziemlich ungewöhnlich. Es sind Säugetiere, die aber Staaten bilden, so ähnlich wie bei den Insekten, Ameisen oder bestimmte Bienenarten. Heißt, es gibt eine Nacktmull-Königin, die mit einem kleinen Harem aus Männchen für Nachkommen sorgt und ein Heer an Arbeitstieren und Soldaten, die sich nicht fortpflanzen. Wie es die Nagetierkönigin schafft, die Kontrolle über ihre bis zu 300 Untertanen zu behalten, beschreibt ein Forschungsteam im Fachmagazin Nature. Die Nacktmull Queen setzt auf einen Duftstoff namens Isopropylmyristat. Der hält den unterirdischen Staat friedlich und unfruchtbar. Er hat auch in Experimenten funktioniert. Werden Nacktmulle von ihrer Königin getrennt, gehen Sex und Kämpfe los. Bekommen sie dann den royalen Duftstoff in die Nase, beruhigt sich die Lage wieder. Die Forschenden finden es ziemlich überraschend, dass ein einziges chemisches Signal so einen großen Einfluss haben kann. Schon wieder Sahara-Staub auf dem Balkontisch und eine schummerige Sonne am Himmel. Das kommt doch inzwischen öfter vor. An dem Eindruck ist was dran. Ein Forschungsteam vom Paul-Scherrer-Institut in der Schweiz hat Messdaten aus ganz Europa ausgewertet. Das Ergebnis steht auch im Fachmagazin Nature. In den vergangenen 10 Jahren kam tatsächlich mehr Feinstaub aus der Sahara nach Europa. Besonders viel in Südeuropa, aber auch in Regionen weiter nördlich. Das könnte damit zusammenhängen, dass die Sahara noch größer und trockener wird, als sie ohnehin schon ist, und dass sich Muster bei den Windrichtungen durch den Klimawandel verändern. Feinstaub aus Wüsten stammt zwar aus natürlichen Quellen, kann aber ungesund sein. Die Forschenden vermuten, dass sich Europa in Zukunft auf mehr Sahara-Staub als früher einstellen muss. Wer gerade lernt und sich auch später noch daran erinnern will, sollte für Stille im Schlafzimmer sorgen. Eine neue Studie im Fachjournal iScience zeigt, unregelmäßige Geräusche im Schlaf verschlechtern die Gedächtnisleistung. Im Versuch sollten 20 junge Männer an 2 Tagen erst bestimmte Inhalte lernen, dann 3 Stunden Mittagsschlaf machen und danach wurde das Gelernte abgefragt. Bei der ersten Runde Schlaf herrschte Stille, bei der zweiten wurden Geräusche eingespielt. Das Ergebnis: Nach dem beschallten Mittagsschlaf konnten sich die Teilnehmer an visuell räumliche Inhalte kaum noch erinnern, zum Beispiel an einen Weg durch ein Labyrinth. Die Forschenden sagen, die Geräusche sorgen für weniger Tiefschlaf, aber genau in diesen Schlafphasen wandern langsame Wellen durch die Hirnregionen und verankern dort gelernte Informationen. Bei gestörtem Schlaf gibt es weniger von diesen Wellen und sie kommen auch nicht bis in alle Hirnregionen.
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Eine Sache noch. Wir haben noch so Konzerttickets offen. 25. Februar nächstes Jahr. Mia in Nürnberg. Ihr habt fleißig reingeschrieben. Die Tickets, die gehen an Celine aus Brackenheim. Die hat gesagt, begleitet wird sie von mir schon so viele Jahre, war aber noch nie auf dem Konzert und wird sich sehr freuen über die Tickets in Nürnberg. Du kannst dich auch noch ein paar Monate freuen. So 7, 8 Monate. Aber dann klappt's, Celine. Nächstes Jahr bist du in Nürnberg dabei. Glückwunsch. Kannst dich auch aufs Album freuen. Das kommt ja erst mal im Herbst. Und dann Zeit zum Auswendiglernen. Bis Februar.

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0: Mola und Roy Bianco und die Abruzzanti Boys. Vino Bianco hier bei Deutschlandfunk Nova für euch um 14 Uhr. Da gibt es jetzt für euch am Donnerstagnachmittag ein Update, was so los ist. Und das hat Ann-Kathrin Horn für euch. Hallo.
1: Hi.
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1: Die Bundesregierung will mehr tun gegen Steuerbetrug und Finanzkriminalität. Die Ministerien für Finanzen und Justiz haben dafür einen gemeinsamen Plan vorgelegt. Unter anderem soll mehr gegen Schwarzarbeit getan werden. Unternehmen müssen ihre Finanzdaten länger speichern und die Behörden sollen enger zusammen ermitteln. Außerdem soll Steuerhinterziehung nicht mehr nur als Vergehen behandelt werden, sondern als Verbrechen. Für organisierte Steuerkriminalität soll es bis zu 15 Jahre Haft geben. Die Bundesregierung will auch mehr Steuerdaten von anonymen Hinweisgebern kaufen. Und eine Selbstanzeige soll keine Straffreiheit mehr bringen. In Sachsen-Anhalt sind im September Landtagswahlen. Die Zeit berichtet, dass die Wählerinnen und Wähler im Vorfeld durch gezielte Desinformation beeinflusst werden sollen. Die Zeitung hat Falschmeldungen untersucht, die auf der Plattform X verbreitet wurden. Sie richten sich gegen Landtagskandidaten von Grünen, CDU, Linkspartei und SPD. Unter anderem wurde das Gerücht verbreitet, ein Kandidat habe Minderjährige zu geheimen schwulen Sex- und Drogenpartys verführt. Außerdem wird in den Desinformationsvideos kurz Text eingeblendet, zum Beispiel, alle Mitglieder der CDU sind Pädophile. Der Text ist mit bloßem Auge nicht zu sehen und wohl dazu gedacht, unterbewusst zu beeinflussen. Die Zeit schreibt, dass die Videos vermutlich von einem russischen Bot-Netzwerk gepostet wurden. Laut der Zeitung ermittelt jetzt der Staatsschutz. Die Deutsche Welthungerhilfe wünscht sich mehr Geld für internationale Hilfsprojekte. Sie hat heute ihren Jahresbericht dazu veröffentlicht, wie viel Geld sie ausgegeben hat und wie viele Projekte sie letztes Jahr unterstützt hat. Vor allem Projekte in Afrika und auf dem asiatischen Kontinent wurden unterstützt. Das Geld dafür kam von der Bundesregierung, aber auch von der UNO, der EU und Privatspendern. Die Präsidentin der Welthungerhilfe sagt aber, dass die Rahmenbedingungen immer schwieriger werden, auch weil Deutschland und auch viele andere Länder Geld für internationale Hilfe kürzen. Laut der Welthungerhilfe haben im Moment mehr als 670 Millionen Menschen zu wenig zu essen. Am schlimmsten ist die Situation im Sudan. Mit E-Scootern hat es in Deutschland letztes Jahr deutlich mehr schwere Unfälle gegeben. Nach Angaben des Statistischen Bundesamts ist die Zahl der Unfälle mit Verletzten oder Toten um fast 40% gestiegen. Ums Leben gekommen sind 38 Menschen, die meisten waren selbst mit einem E-Scooter unterwegs. Die Deutsche Gesellschaft für Kinder- und Jugendchirurgie sagt, besonders oft sind Jugendliche zwischen 15 und 18 Jahren betroffen. Sie fordert eine Helmpflicht und Fahrtrainings für E-Scooter.
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1: Der Deutsche Wetterdienst warnt im Südwesten und Süden vor Unwettern mit Hagel, Starkregen und Sturm. Lokal kann es am Nachmittag heftige Gewitter geben, maximal 26 bis 33 Grad. Morgen vom Südwesten bis in den Nordosten Schauer und kräftige Gewitter, auch wieder mit Unwettergefahr. Sonst Sonne und Wolken im Wechsel, 25 bis 30 Grad.
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0: So eine leichte Staubschicht auf dem Auto. Pollen sind es aber nicht. Das kennt ihr vielleicht, wenn ihr ein Auto habt oder bei euch viel geparkt wird irgendwie in der Straße. Sahara-Staub ist das. Das färbt ja sogar manchmal so den Himmel so orange, sieht irgendwie ganz geil aus, ja, wenn da einfach sehr viel von unterwegs ist. Und jetzt hat man sich die nochmal ein bisschen genauer angeguckt. Gerade bei der Menge auch. Also es landet ja nicht nur auf dem Auto, sondern auch in unseren Lungen. Wir atmen das dann ja auch ein, ne? Gucken wir uns an hier bei Deutschlandfunk Nova nach Aura und Basti, auch wie sich das so entwickelt. Also ob das mehr Staub wird, ob das öfter passiert und so weiter. Und außerdem heute hier in dieser Sendung, kann ich schon mal sagen, ja, für euch, ihr gewinnt Tickets für das Golden Leaves Festival Ende August in Darmstadt, Noga Eres, Mine, Hundreds und. Also eigentlich ist quasi komplette Deutschlandfunk Nova Playlist einmal da auf dem Festival dabei. Kriegt ihr alles heute Nachmittag. Damit schönen Nachmittag.
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0: Der Himmel verfärbt sich dann so orange, man hat so ein bisschen so eine schummrige Sonne am Himmel. Vielleicht sieht der Sonnenuntergang auch so ein bisschen geiler aus. Man sieht es auch dann auf dem Balkontisch oder auf dem Auto oder so, wenn der Sahara-Staub unterwegs ist. Jetzt gerade, ich habe so eine Karte mal aufgemacht, das gibt es auch so, wo man sich das so über ganz Europa angucken kann. Gerade ist die sehr hellgrün, so nur so bis über das Mittelmeer, über Deutschland so gar nichts, ist nicht so viel unterwegs. Aber wenn man sich das mal wann anders anguckt, zum Beispiel im März oder so, da sieht man so richtig wie so eine dicke, so grüne Wolke, also wo nicht so viele Partikel dann unterwegs sind, so auch so bis über Deutschland gehen. Aber so über der Sahara selbst, da wo es natürlich dann auch herkommt, dieser Staub, da ist so richtig so beige, dunkelbraun auf jeden Fall am Start. Und das ist so eben dieser Sahara-Staub. Ihr kennt das Phänomen und manchmal hat man so das Gefühl, auch gerade auf Social Media geht das ja dann so auch mehr rum, auch gerade diese Fotos so von der Sonne und so, dass das irgendwie mehr geworden ist. Und genau das hat man sich jetzt auch angeguckt in der neuen Studie, die sich Anne Preger für uns angeguckt hat aus dem Deutscher Vonovia Wissensteam. Yes. Und Anne, sag mal, gibt es tatsächlich mehr Sahara-Staub?
1: Ja, das ist nicht nur gefühlt, sondern seit 2012 haben Forschende sich Daten angeguckt und da gab es einen Anstieg um 10-25% in Europa. Mhm. Das ist vor allem in Südeuropa mehr geworden, also näher an der Sahara dran, aber eben auch weiter nördlich, auch bei uns. Ja. Und zwar sind offenbar die Staubspitzen stärker.
0: Staubspitzen, das finde ich auch ein schönes Wort.
1: Ja, sehr schön, ne? Das heißt jetzt nicht unbedingt, dass es mehr Staubereignisse gibt, aber wenn der Sahara-Staub kommt, dann ist oft mehr Staub in der Luft auf einmal als früher bei uns. Und das passt ja auch dazu, dass wir das eher

0: merken, also dass wir das Gefühl haben, das war das früher auch schon so. So, und die Auswertung dazu, die steht ganz super gut veröffentlicht im Fachmagazin Nature und kommt von einem Forschungsteam des Paul-Scherrer-Instituts in der Schweiz. Die haben eben Feinstaubdaten der letzten Jahre aus ganz Europa analysiert.
1: Also wir hatten vielleicht davor auch schon Tage, wo es einfach nicht so viel war, dass es uns gar nicht aufgefallen ist. Und jetzt eben ist es mehr an der Menge geworden von dem Staub, aber warum überhaupt?
0: Also die Forscher gehen davon aus, dass es da zwei Gründe gibt. Das eine ist, die Region der Sahara, die trocknet weiter aus. Ja, die Wüste wächst noch weiter. Und wenn es trockener ist, denkt man sich, staubt es mehr. Und das zweite ist, die Winde haben sich verändert. Also es wehen offensichtlich mehr starke Winde in unsere Richtung, die Staub nach Europa tragen können im Vergleich zu früher. Die Forscher vermuten, dass der menschgemachte Klimawandel bei beiden Punkten mit reinspielen könnte. Aber das muss noch weiter untersucht werden. Für die Zukunft heißt das, vermutlich wird es auch weiterhin mehr Sahara-Staub bei uns geben als früher.
1: Ich habe gerade diese Bilder schon beschrieben, ne, die man da irgendwie da auch so vom Himmel, vom Sonnenuntergang machen kann, der dann irgendwie schon auch crazy aussieht. Ne? Das ist schon sehr Instagrammable, sag ich mal.
0: Ja, in dem Moment, wo sie dann untergeht, vorher ist es total blöd.
1: Auch nervig auf dem Auto und so weiter vielleicht. Ja. Aber auf der anderen Seite ist ja so, ne? Das heißt, der Staub ist ja da und der ist ja dann auch in der Luft. Das heißt, wir atmen den auch ein. Wie sieht es da irgendwie auch aus mit gesundheitlichen Problemen?
0: Ja, das Problem ist, dass ein großer Teil dieses Staubs Feinstaub ist. Und beim Atmen dringen diese Feinstaubteilchen tief in die Lunge ein. Die können, wenn es scheiße läuft, sogar ins Blut gelangen. Die können Entzündungen auslösen oder auch Herz-Kreislauf- oder Atemwegserkrankungen verschlimmern. Es gibt etliche Studien dazu, die zeigen, an den Tagen, wo an einem Ort viel Feinstaub aus der Wüste in der Luft ist, da steigt die Sterblichkeit messbar. Krass. Und gefährdet sind da vor allem Menschen, die eh schon Lungenprobleme hatten oder Herz-Kreislauf-Probleme. Also wer zu so einer Risikogruppe gehört, der sollte das schon ernst nehmen, wenn der Deutsche Wetterdienst zum Beispiel vor Sahara-Staub warnt und sollte sich überlegen, na, vielleicht an so einem Tag dann nicht draußen extrem aktiv zu sein oder vielleicht auch eine Maske zu tragen.
1: Ja, und das ist jetzt so, ne, wir reden jetzt auch über so uns hier, so, ne, eben wenn man das auf der Karte anguckt, so über eben weiten Teilen Afrikas ist da, wo er herkommt, auch der Sahara-Staub natürlich noch viel mehr.
0: Ist noch viel mehr, genau.
1: Genau, so, ne, aber eben, der stammt ja aus natürlichen Quellen, dieser Feinstaub aus der Wüste.
0: Ja.
1: Ist der dann auch genauso ungesund wie so ein Feinstaub, den wir eben erkennen, irgendwie aus Straßenverkehr, so Reifenabrieb, whatever, aus Schornstein und so weiter?
0: Also bei uns in der Luft ist ja immer eine Mischung von Feinstaub aus ganz unterschiedlichen Quellen. Also die ganze Zeit. Ne? Yeah. Und das macht es natürlich gar nicht so einfach, das zu beantworten. Ich versuche es trotzdem. Bei Verkehrs- und Industriefeinstaub, da kann man vermutlich davon ausgehen, dass der im Schnitt toxischer ist, weil da tendenziell mehr schädliche Stoffe drin sind, wie Ruß, Schwermetalle oder andere ungesunde Chemikalien. Mhm. Aber ich habe es ja gerade auch schon gesagt, auch natürlicher Wüstenstaub ist ganz klar gesundheitsschädlich und lässt im Zweifel Menschen früher sterben.
1: Das ist jetzt das eine. Wir haben es gerade schon von den Autos und so gehabt. Ne? Gibt es irgendwie noch so andere Probleme auch irgendwie für unsere Infrastruktur oder so durch diesen ganzen Staub?
0: Ich sag mal, Stichwort Balkonkraftwerke und Photovoltaikanlagen. Mhm. Also der Sahara-Staub in der Luft, der schluckt und streut Sonnenlicht in der Atmosphäre. Deshalb ist es so schummrig. Ja? Ja. Das heißt, es kommt tatsächlich weniger Sonnenlicht auf den Modulen an. Und was noch dazu kommt, das finden Photovoltaikanlagenbetreiber auch echt kacke, es lagert sich dann auch so eine Staubschicht auf Solarmodulen ab und es muss dann sauber gemacht werden. Ja. Und beides senkt natürlich dann den Ertrag an Solarstrom, der dann an so einem Tag entsteht. Bei heftigen Staubereignissen kann das sogar bis zu einem Fünftel weniger Solarstrom dann sein.
1: Makes sense. Das heißt, einmal irgendwie mit dem Besen drüber, um das dann irgendwie sauber zu machen. Kann man sonst irgendwas machen?
0: Also man kann vorsorgen und planen. Es gibt Staubvorhersagen, die könnten auch noch besser werden, sagen die Forschenden. Also es lohnt sich da drauf zu gucken, eben vor allem, wenn man Gesundheitsprobleme hat, damit man da auf der sicheren Seite ist. Und langfristig würde natürlich auch Klimaschutz vermutlich helfen, damit die Sahara-Region nicht noch größer, noch trockener wird und das Staubproblem damit auch noch größer wird.
1: Anne Präger aus dem Deutschlandfunk Nova Wissensnachrichten hat uns von Sahara-Staub erzählt, dass inzwischen in der Menge mehr gibt, der nach Europa kommt. Und das ist vielleicht Instagrammable, aber bringt auch richtig viel Probleme mit.

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1: Deutschlandfunk Nova ist hier für euch mit Jeremias um 14.30 Uhr. Da kriegt ihr jetzt ein Update, was so los ist. Und das hat Tim Scholz für euch vorbereitet. Hallo Tim.
2: Hi.
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2: Hier erstmal das Wichtigste in kurz. Die Bundesregierung will mehr gegen Steuerbetrug und Finanzkriminalität tun. Steuerhinterziehung soll als Verbrechen behandelt werden und eine Selbstanzeige soll keine Straffreiheit mehr bringen. Die Deutsche Welthungerhilfe wünscht sich mehr Geld für internationale Hilfsprojekte. Sie kritisiert, dass Deutschland und andere Länder ihre Unterstützung zurückfahren. Und mit E-Scootern hat es letztes Jahr deutlich mehr schwere Unfälle gegeben. Nach Angaben des Statistischen Bundesamts ist die Zahl der Unfälle mit Verletzten oder Toten um fast 40% gestiegen.
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2: Aus der EU kommt gerade eine wichtige Entscheidung für die spanische Region Katalonien. Hunderte Aktivisten und Politiker, die versucht hatten, Katalonien unabhängig zu machen, bleiben straffrei. Die Richter am Europäischen Gerichtshof in Luxemburg sagen, für sie kann weiter ein Amnestiegesetz gelten. Das betrifft auch den damaligen katalanischen Regionalpräsidenten Charles Puigdemont. Der hatte das Unabhängigkeitsreferendum angeführt. Ob er wirklich straffrei bleibt, muss aber noch das spanische Verfassungsgericht klären. Argentiniens Fußballnationalmannschaft hat ihren Sieg gegen England gestern mit einem politischen Plakat gefeiert. Auf dem Rasen zeigten die Spieler ein Laken mit der Aufschrift, übersetzt, die Malvinen sind argentinisch. Mit dem Spruch erhebt Argentinien Anspruch auf die Falklandinseln, die seit fast 200 Jahren als Überseegebiet zu Großbritannien gehören. 1982 hatten die beiden Länder sogar Krieg um die Inseln geführt. Dabei starben etwa 1000 Soldaten. Argentiniens Vizepräsidentin hat die Engländer vor dem Spiel als Piraten bezeichnet. Ihr Vater hatte gegen die Briten gekämpft. Spieler und Offizielle dürfen während der WM eigentlich keine politischen Botschaften präsentieren. Deshalb könnte Argentinien jetzt kurz vor dem Finale noch Ärger mit dem Weltverband FIFA bekommen. Die Millionenstadt Toronto in Kanada hat gerade die schlechteste Luftqualität weltweit. Das liegt an heftigen Waldbränden in der kanadischen Provinz Ontario. Deshalb steht auch Toronto ziemlich unter Rauch. Die Behörden raten den Menschen, möglichst drinnen zu bleiben. Der Rauch kommt von mehreren großen Bränden im Nordwesten Ontarios und wurde durch starke Winde bis nach Toronto getragen. Entwarnung gibt's erstmal nicht. Die Lage soll sich frühestens bis zum Wochenende verbessern. Auch andere Städte wie Montreal sind betroffen, wenn auch nicht ganz so extrem. Insgesamt spitzt sich die Waldbrandsituation in Kanada weiter zu. Das liegt an einer Hitzewelle in Nordamerika. Aktuell brennen landesweit über 800 Feuer. Viele davon sind außer Kontrolle.
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2: Der Nachmittag bringt 26 bis 33 Grad. Der Deutsche Wetterdienst warnt im Südwesten und Süden vor Unwettern mit Hagel, Starkregen und Sturm. Lokal kann es da auch mal knallen, sonst nur geringes Gewitterrisiko. Morgen dann Sonne und Wolken im Wechsel. Vom Südwesten bis in den Nordosten Schauer und kräftige Gewitter. Auch dann lokal wieder Unwetter, maximal 25 bis 30 Grad.
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1: 14.33 Uhr haben wir jetzt hier, sind Stormzy und Odile. Das ist 24 Hours bei Deutschlandfunk Nova.

0: dass man eine neue Art entdeckt, passiert jetzt auch nicht unbedingt jeden Tag und dann direkt eine neue Affenart auch nicht unbedingt, aber da gibt es noch mehr dazu. Weiß jetzt für euch Jan Bungertz. Hallo.
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0: Sorry, mir fehlt natürlich noch dein Mikrofon, Jan. Jetzt.
2: Bitteschön. In der Demokratischen Republik Kongo haben Forschende eine bisher unbekannte Affenart entdeckt im Regenwald, wobei unbekannt relativ ist, denn die lokale Bevölkerung kennt die Affenart schon lange und hat auch einen eigenen Namen dafür, Likweli. Wissenschaftlich heißt sie jetzt Colobus congoensis. Was die eher kleinen schwarzen Äffchen sehr auffällig macht, sind ihre hell orangefarbenen Lippen. Und um die Augenpartie ist die Haut grau, was ein bisschen so aussieht, als würden sie eine Maske tragen. Ihre Laute hören sich an wie Grunzen. Ausgangspunkt der Entdeckung war ein unscharfes Foto eines Likweli-Affen. DNA-Proben, weitere Fotos und Audioaufnahmen haben dann bestätigt, dass es eine eigenständige Primatenart ist. Bitter, die Tiere sind wahrscheinlich schon gefährdet, weil sie gejagt werden und ihr Lebensraum durch menschliche Aktivitäten immer weiter schrumpft. In den letzten Tagen ist an die Flutkatastrophe in Deutschland vor 5 Jahren erinnert worden. Viele Menschen wurden von den Wassermassen auf dem eigenen Grundstück und im Haus überrascht und konnten nicht mehr rechtzeitig fliehen. Damit sowas nicht mehr vorkommt, hat eine Hydrologin von der Uni Texas mit ihrem Team einen Hochwasseralarm für den Privatgebrauch entwickelt, ähnlich wie ein Rauchmelder, nur für draußen. Das eher simple Gerät soll man unten am Gartenzaun oder an einem Baum anbringen können. Es besteht aus einem Pfosten, an dem ein Wassersensor verbaut ist. Wird der von Hochwasser berührt, geht ein lauter Alarm los und ein Warnlicht leuchtet auf. Laut der Entwicklerin ist der Hochwassermelder günstig, wetterbeständig und muss nicht groß gewartet werden. Er funktioniert ganz ohne Internet oder App, was wichtig für Katastrophensituationen ist. Aktuell testet das Team noch den Prototypen und sucht nach Investoren. Diese Entdeckung räumt weiter mit dem Mythos auf, dass nur Männer in prähistorischen Gesellschaften das Sagen hatten. Es geht um den vermeintlichen Bronzezeit-Schamanen von Upton Lovell in Südengland. Der ist nämlich nach neuesten Erkenntnissen eine Frau. Überreste aus dem schamanischen Grab stellt das Museum Wiltshire aus, unter anderem Schmuck aus Tierzähnen, Kleidung für Zeremonien, Steinäxte und, ganz wichtig, Werkzeuge zur Metallbearbeitung. Denn wer Metall bearbeiten konnte, musste damals, vor 1800 Jahren, eine wichtige Person gewesen sein. Lange war die Annahme, das war wahrscheinlich ein Mann. Und so wurde der Schamane auf Abbildungen dann auch mit Vollbart dargestellt. Jetzt zeigt eine neue DNA-Analyse, das Skelett aus dem Schamanengrab ist das einer Frau. Die Fachleute vom Museum sagen, Metallbearbeitung war in der Bronzezeit Hightech. Die Ergebnisse belegten, dass Frauen in diesem Bereich arbeiteten und entsprechend hohe gesellschaftliche Positionen hatten.
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0: sehr entschleunigend, der Song hier bei Deutschlandfunk, oder? Vielleicht ein Kandidat für euren Sommersong 2026. Die suchen wir nämlich mit euch. Welcher Song euch dieses Jahr so richtig Sommervibes gibt? WhatsApp an die 030 8503 8503. Es ist wirklich alles erlaubt, ne? So ein älterer Song, was ganz Neues von unserer Playlist. Nächste Woche stimmt ihr drüber ab, was der Deutschlandfunk Nova Sommersong 2026 wird. Eure Vorschläge gern per WhatsApp an die 030 8503 8503. Wir sammeln hier mal. Ja, könnt ihr heute Abend vielleicht auch drüber nachdenken, wenn ihr auf dem Balkon sitzt oder so. Ich meine, es ist ja noch warm genug. Auch heute Nacht kann es hier und da mal eine Tropennacht geben. Also Nächte, in denen die Temperatur nicht unter 20 Grad fällt. Das hatten wir auch gerade in irgendwie den letzten Wochen ja tatsächlich immer öfter. Im Schlafzimmer sind das auch mal nicht unter 25 oder 30 Grad. Und für alle, die damit irgendwie strugglen, gibt es eine Folge von unserem Podcast über Schlafen, die ihr euch unbedingt anhören solltet. Da checken wir nämlich Tipps aus dem Netz, in denen ja, die einem helfen sollen, gut durch so eine heiße Nacht zu kommen. Zum Beispiel, habe ich auch noch nie von gehört, Socken in den Kühlschrank legen. Und ja, vorm Schlafen gehen soll man dadurch dann so kühle Füße kriegen, ne? Schlafforscherin Christine Blume sagt im Podcast dazu.
1: Finde ich nicht schlecht, so von der Idee her, wenn wir uns nochmal dran erinnern. Wir geben ja am Abend hauptsächlich über die Hände und eben Füße Wärme an die Umgebung ab. Funktioniert aber einfach nicht mehr so gut, wenn die Umgebung schon sehr warm ist. Und das stört einfach dann auch den Schlaf. Da ist sicher die Idee, das mit den kühlen Socken zu unterstützen, gar nicht schlecht. Ich wäre mir jetzt aber nicht sicher, ob die Socken wirklich lange genug kühl bleiben. Und ob das so wirklich ausreicht, um dann wirklich auch für eine effektive Kühlung des Körpers zu sorgen.
0: Ja, sehe ich. Das geht, glaube ich, schon relativ schnell. Ne? Anderer Tipp da, der definitiv länger hält, ist eine Wärmflasche mit Wasser auffüllen und dann aber einfrieren und quasi als Kälteflasche benutzen. Und das ist grundsätzlich wohl eine gute Idee, aber...
1: Ich muss aber sagen, ich würde diese Wärmflasche oder Kühlflasche nicht einfrieren. Denn zu viel Kälte sorgt eher dafür, dass sich die Blutgefäße zusammenziehen. Und wenn da kaum noch Blut durchströmt, dann kann man eben auch keine Wärme abgeben. Also dann passiert vielleicht sogar genau das Gegenteil von dem, was man erreichen möchte. Das verhindert nämlich dann eher die Wärmeabgabe oder der Körper produziert sogar Wärme, weil er dagegen arbeitet.
0: Ja, aber man kann das vielleicht trotzdem machen mit dieser Wärmflasche, nur vielleicht so ein bisschen anders.
1: Ich bin auch Fan von der Kühlflasche, aber ich friere sie nicht ein, sondern ich lege sie einfach tagsüber in den Kühlschrank und am Abend kühlt die dann auch wirklich angenehm und vor allem nicht zu stark. Vor allem, das nur als kleiner Hinweis, kann das Einfrieren einfach auch das Material dieser Wärmflasche schädigen. Mit heißem Wasser sollte man sie deshalb danach nicht mehr benutzen.
0: Guck ich mal, probiere ich glaube ich mal aus und noch mehr so Tipps und warum bei Hitze eigentlich überhaupt, ja, Pennen so wirklich manchmal gar nicht funktioniert. Das hört euch an in der Folge von unserem Podcast Überschlafen, den gibt es in der Deutschlandfunk-App. Und hier ist vielleicht noch so ein potenzieller Kandidat für so einen Sommersong 2026, die uns schickt per WhatsApp an die 030 8503 8503. Robin, Into the Sun ist das für euch.

0: von wegen Lisbeth mit Gleichgewicht. Hört ihr nur hier bei Deutschlandfunk Nova im Radio. Und da gibt es jetzt ein Update für euch um 15 Uhr. Was los ist? Und das hat Ann-Kathrin Horn für euch. Hi.
1: Hallo. 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Die Bundesregierung will mehr tun gegen Steuerbetrug und Finanzkriminalität. Die Ministerien für Finanzen und Justiz haben dafür einen gemeinsamen Plan vorgelegt und es soll viele Veränderungen geben. Unter anderem soll Steuerhinterziehung nicht mehr nur als Vergehen behandelt werden, sondern als Verbrechen. Für organisierte Steuerkriminalität soll es bis zu 15 Jahre Haft geben. Die Bundesregierung will auch mehr Steuerdaten von anonymen Hinweisgebern kaufen und eine Selbstanzeige soll keine Straffreiheit mehr bringen. Der Bürgerverein Finanzwende, der kritisiert, dass in Deutschland im Moment viel Steuerbetrug möglich ist, hat Deutschlandfunk Nova gesagt, dass die Vorschläge aus seiner Sicht gut sind und viel bewirken könnten. Finanzwende schätzt, dass dem Staat durch Steuerbetrug jedes Jahr ungefähr 100 Milliarden Euro verloren gehen. Das sei ein Fünftel vom aktuellen Staatshaushalt. Auf der Welt gab es zuletzt zwar insgesamt etwas weniger Konflikte, aber dafür mehr Gewalt. Zu diesem Ergebnis kommt das Heidelberger Institut für internationale Konfliktforschung. Ihm zufolge gab es letztes Jahr weltweit gut 350 Konflikte und 28 Kriege. Das sind 5 Konflikte weniger als vorher. Dafür gibt es aber mehr Konflikte, die gewaltsam ausgetragen werden. Die meisten Kriege gibt es in Subsahara-Afrika. Oft sind es innerstaatliche Konflikte, also sowas wie Bürgerkriege. Der Deutsche Städtetag warnt vor einem sorglosen Umgang mit Wasser. Die heißen und trockenen Sommer der letzten Jahre hätten gezeigt, dass Wasser auch in Deutschland hier und da knapp werden kann. Nach Angaben des Städtetags müssen inzwischen etwa 80 Städte und Gemeinden jeden Sommer den Wasserverbrauch einschränken. Dann ist es da zum Beispiel verboten, private Pools zu füllen oder Wasser aus Flüssen und Seen abzupumpen. Der Städtetag fordert, dass vor allem Unternehmen sparsamer mit Wasser umgehen. Wer große Mengen entnimmt, soll dafür bundesweit einheitliche Gebühren zahlen. Für Privathaushalte soll sich dadurch nichts ändern. Der US-Konzern Uber übernimmt den Berliner Essenslieferdienst Delivery Hero. Damit entsteht einer der größten Anbieter für Essenslieferungen weltweit. Delivery Hero ist in rund 70 Ländern aktiv. In der Branche schließen sich immer mehr Unternehmen zusammen, denn das Geschäft lohnt sich vor allem für die größten Anbieter. Uber ist bisher vor allem als Fahrdienst bekannt, vermittelt aber auch schon länger Essenslieferungen. Für die Beschäftigten am Berliner Hauptsitz soll sich nach Angaben der Unternehmen erstmal nichts ändern. Uber hat zugesagt, den Standort bis mindestens 2029 zu erhalten.
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1: Der Deutsche Wetterdienst warnt im Süden und im Südwesten vor Unwettern mit Hagel, Starkregen und Sturm. Lokal kann es am Nachmittag auch immer wieder kräftige Gewitter geben. Höchsttemperaturen 26 bis 33 Grad. Morgen vom Südwesten bis in den Nordosten Schauer und kräftige Gewitter, auch wieder mit Unwettergefahr. Sonst Sonne und Wolken im Wechsel bei dann 25 bis 30 Grad.
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0: So, passt mal auf. Wer kennt's von euch? Das wollte ich hier gar nicht jetzt, die Musik hier. Ich will hier eine ganz, die Musik möchte ich jetzt euch gerne zeigen. Ein Mann will nach dem langen Krieg nach Hause zu seiner Familie. Auf dem Weg erlebt er viele gefährliche Abenteuer, kämpft gegen Monster, gerät in schwere Stürme und wird immer wieder aufgehalten. Nach vielen Jahren kommt er endlich nach Hause und muss das Zuhause erstmal zurückerobern, um mit seiner Frau und seinem Sohn zusammenzuleben. Wird er das schaffen? So, wir sind in der Hochkultur angekommen hier bei Deutschlandfunk Nova. Nee, ihr seid nicht bei Deutschlandfunk Kultur. Es geht natürlich Homers Reise des Odyssees. Das ist es einmal ganz grob gewesen und viele mit Abi haben das safe in der Schule gelesen. Ich nicht. Interessant finde ich es irgendwie trotzdem. Und jetzt kommt die Geschichte ins Kino von niemand Geringerem als Christopher Nolan. Und ob der Film das Buch einmal so komplett ersetzt und ihr euch da nicht mehr mit durchquälen müsst, das vielleicht doch irgendwie mal zu lesen oder das eigentlich wirklich gar nicht mehr so viel mit der historischen Vorlage zu tun hat, das gleich hier. Nach Childish Gambino und Ikona Pop.
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0: Odyssee von Homer. So, Hand hoch. Wer von euch hat's gelesen? Vielleicht in Deutsch, im Lateinunterricht in der Schule oder so? Mhm, ja. Wir können es nicht sehen. Ich oute nicht. Meine Hand ist nicht oben. Anna, wie sieht's bei dir aus?
1: Ja, bis ich im Film saß, hatte ich ganz vergessen, dass ich es kannte, aber dann fiel es mir wirklich wie Schuppen von den Augen. An dieser Stelle vielen Dank an meinen alten Deutsch-LK-Lehrer Herr Rasbach, dass ich es gemacht habe.
0: Grüße an Herr Rasbach, ne? Du sagst es schon, Anna Wollner ist bei uns, unsere Filmfrau hier bei Deutschlandfunk Nova, weil dieses 3000 Jahre alte Geschichtending, das soll das Kinoereignis des Sommers werden. Die Odyssee ist ab heute im Kino und es wurde ja schon ein paar Mal verfilmt, jetzt aber von ja niemand Geringerem als Christopher Nolan. 3 Stunden ist der Film lang. Und vielleicht nochmal für alle, Anna, so, warum ist jetzt die Geschichte von Odysseus überhaupt bis heute so ein Ding?
1: Ja, weil sie im Grunde sowas wie die Mutter aller Abenteuer ist. Ganz viele Geschichten, die wir heute lieben, die funktionieren nach demselben Prinzip. Jemand verlässt seine Heimat, besteht

0: Wissen, was Komplizierteres, auf jeden Fall Anspruchsvolleres. Was macht der da jetzt draus? Ne? Also ich denke eben bei der Odyssee ja sofort so an Zyklopen, Sirenen, das trojanische Pferd. So, ne?
1: Kommt alles drin vor, kannst okay. du abhaken mit der Bingo-Karte, im Minutentakt Kreuze machen, aber Christopher Nolan wäre natürlich nicht Christopher Nolan, wenn er das jetzt einfach stupide runtererzählen ja. würde. Er legt den Film wirklich nicht so als klassische Heldensaga an. Sein Odysseus ist kein strahlender Sieger. Matt Damon spielt ihn wirklich als einen Mann, der sichtbar erschöpft ist, der den Trojanischen Krieg zwar gewonnen hat, diesen Sieg aber nie verarbeitet hat, und Nolan erzählt die Geschichte eines Heimkehrers mit posttraumatischer Belastungsstörung.
2: Ithaka ist ein Königreich ohne König. Mein Vater kehrt wieder heim. Du sehnst dich nach einem Vater, den du nie gekannt hast. Wie ein winselnder Bastard.
3: Ithakas König wird wiederkommen.
2: Bringt er Vergeltung?
1: Das ist an dieser Stelle natürlich nur eine rhetorische Frage, die kommt, und sobald Odysseus anfängt, mit sich selbst und seinen Entscheidungen zu hadern, da gewinnt der Film enorm an Tiefe, und das ist wie immer bei Nolan eben auch nicht linear erzählt, überraschend, sondern springt zwischen Zeit und Perspektive.
0: Ja, das meine ich auch mit so ein bisschen kompliziert, wo man sich auf jeden Fall drauf einlassen muss. So. Und wir haben dabei auch einfach gigantische Bilder. Ne? So, dich haben aber viel mehr, wenn ich das richtig verstanden habe, also noch andere Dinge viel mehr beeindruckt.
1: Ja, natürlich sehen diese Bilder überwältigend aus. Nolan hat in echten Landschaften gedreht, auf dem offenen Meer, in Island, Marokko, Griechenland. Aber okay. was ich wirklich noch beeindruckender fand als den Look, war, wie dieser Film geklungen hat. Ich habe wirklich im Kino gesessen. Dieses dumpfe Knarren des Holzes im Inneren des trojanischen Pferdes, total abgeschottet von der Außenwelt. Wenn sich die Männer Wachs in die Ohren drücken, bevor sie an den Sirenen vorbeifahren, hört sich das so unangenehm tump echt an. In den Kämpfen, da knacken Knochen und brechen Speere. Das Meer rauscht ständig, der Wind pfeift, überall scheuert, Holz auf Holz. Ich war nach knapp 3 Stunden wirklich körperlich erschöpft, nicht weil der Film laut wäre, sondern weil Nolan mich komplett in diese Welt hineingezogen hat. Also ich hatte wirklich das Gefühl, den Wind zu spüren, das Salz auf der Haut zu haben und den Schweiß dieser Männer riechen zu können. Mhm. Und dieses Spürbare auf vielen Ebenen ist im Kino echt selten geworden.
0: Und man kann die 3 Stunden auch sehr gut aushalten, obwohl es so lange ja. ist daraus. Ja.
1: Jetzt kann man.
0: Wird auch kontrovers viel über den Film vorab gesprochen, ne? Gerade wenn man so eine alte Geschichte so wieder auflebt oder so. Moderne Sprache, Whitewashing waren da so Themen. Bleibt davon in dem Film überhaupt noch was übrig, von diesem historischen?
1: Von dem Historischen auf jeden Fall, aber ja. diese ganze Debatte danach, also oder davor ja schon, ne? Also klar, Nolan verzichtet bewusst auf diese künstlich pathetische Antikensprache. Seine Figuren reden erstaunlich modern. Ich finde aber, dass das ziemlich gut funktioniert, weil dadurch die Menschen hinter den Mythen sichtbar werden. Das sind eben keine Marmorstatuen, sondern wirklich Figuren mit Zweifeln, Ängsten und Fehlern. Und ich finde viel spannender, dass Nolan einen Stoff, den wir alle zu kennen glauben, komplett neu liest. Also nicht als Geschichte eines großen Helden, sondern als Geschichte eines Mannes, der versucht, mit seiner Vergangenheit zu leben. Für mich ist das der emotionalste und auch persönlichste Christopher Nolan-Film seit langem.
0: Das ist auf jeden Fall einer. Die Herausforderung kann man wagen und dabei gleich noch so einfach mal wie so ein Klassiker dann als Film da auch mit drin haben. Anna Wollner sagt, für mich klingt das danach, ich sollte mir das auf jeden Fall anschauen. Die Odyssee von Christopher Nolan. Vielen Dank, dass du uns da mitgenommen hast in die Reise. Klingt wahnsinnig spannend.
1: Sehr gerne.
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0: Deutschlandfunk Nova ist hier für euch und gestern haben wir Alex aus Hamburg zum Perucaville Festival geschickt.
1: Oh, yay. Das ist geil. Das kann sich sehr gut überhaupt. Ja, da kommen noch ein paar andere Sachen dazu, Trennungssachen und so. Das ist alles gerade ein bisschen scheiße.
0: Ja, der hat auf jeden Fall jetzt mal Kopf abschalten verdient. Ihr könnt euch mal überlegen, warum ihr eigentlich unbedingt auf dem Festival müsstet. Weil ich habe heute wieder Tickets für euch. Und zwar für das Golden Leaves Festival in Darmstadt Ende August. Und ich kann euch sagen, wirklich, also das Line-Up da, das ist quasi die Deutschlandfunk Nova Playlist einmal runter. Noga Eres ist da. Hundreds haben wir auch mit im Line-Up. Und ich muss wirklich sagen, das Golden Leaves ist wahrscheinlich eines der schönsten und gleichzeitig gemütlichsten und coolsten Festivals, die ich so kenne. Also wenn man sich das auch so anschaut, die Leute wirklich, also so eine Picknickdecke, eine Decke muss man sich da auf jeden Fall mitnehmen, wenn man sich da auch richtig schön hinchillen kann. Es ist jetzt für den Sommer auch so perfekt, gerade für so einen heißen Sommer, weil das sehr, sehr viel so zwischen Bäumen und so in so einer Lichtung auch ist, wo man sich da einfach ganz gemütlich in den Schatten hinflacken kann und immer wieder an die Bühne auch vorgehen kann. Ein bisschen tanzen, ein bisschen schöne Musik hören, wie zum Beispiel auch Mola.

sie wird dabei sein beim Golden Leaves Festival in Darmstadt. Ende August ist das. Und wenn ihr sagt, ja, das muss ich sehen, da muss ich dabei sein, Leute, WhatsApp an die 030 8503 8503, warum wir euch for free zu zweit zum Golden Leaves Festival schicken sollen hier von Deutschlandfunk Nova. Wir schreiben euch immer auf Gästelisten, haben Tickets für euch, wenn man sagt so, ja, muss man inzwischen auch gucken mit so Festival und Konzerten, so, ne, weil das geht auch ins Geld. Ihr könnt auch Lina und Linus da übrigens sehen. Und jetzt habt ihr mal so einen Eindruck, was ihr euch da auf der Lichtung beim Golden Leaves Festival so geben könnt im August. Da seid ihr dran und macht jetzt mit per WhatsApp an die 030 8503 8503. Oder wenn ihr Deutschlandfunk Nova über den Livestream hört, über die App, über die Deutschlandfunk-App, dann könnt ihr oben auch einfach auf Message oder WhatsApp drücken und kommt direkt aus der App zu uns und kommt dann so for free an Tickets für das Golden Leaves Festival 2026 mit Deutschlandfunk Nova.

0: Blossoms hier bei Deutschlandfunk Nova um 15.30 Uhr. Donnerstagnachmittag haben wir einen direkten Update und das hat jetzt Tim Scholz für euch vorbereitet. Hallo Tim, grüß dich.
1: Hi.
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1: Hier erstmal das Wichtigste in kurz. Die Bundesregierung will mehr gegen Steuerbetrug und Finanzkriminalität tun. Steuerhinterziehung soll als Verbrechen behandelt werden und eine Selbstanzeige soll keine Straffreiheit mehr bringen. Der Landtagswahlkampf in Sachsen-Anhalt wird offenbar durch gezielte Desinformationskampagnen beeinflusst. Die Zeit berichtet, dass ein mutmaßlich russisches Bot-Netzwerk Gerüchte über mehrere Landtagskandidaten verbreitet. Und die Vertretung der Schülerinnen und Schüler in Deutschland fordert einen besseren Hitzeschutz für Schulgebäude.
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1: Vor 8 Jahren ist in der italienischen Stadt Genua eine Autobahnbrücke eingekracht. Jetzt sind die Verantwortlichen verurteilt worden. Der frühere Chef der Autobahngesellschaft bekommt 12 Jahre Haft wegen fahrlässiger Tötung und unterlassener Wartung. Auch viele Manager und Ingenieure wurden zu mehrjährigen Haftstrafen verurteilt. Bei der Katastrophe im Sommer 2018 waren 43 Menschen gestorben. Da war ein 200 Meter langes Brückenstück mit Fahrzeugen in die Tiefe gestürzt. Fachleute hatten damals massive Mängel an der Konstruktion festgestellt. Die Brücke wurde inzwischen durch einen Neubau ersetzt mit 43 Lichtmasten, einem für jedes Todesopfer. Im Iran wird die Lage für viele Menschen gerade noch schwieriger. Einmal ist da ja der Krieg mit den USA und gleichzeitig geht das Regime immer härter gegen Minderheiten vor. Menschenrechtler sagen, dass das iranische Militär in bestimmten Gebieten deutlich verstärkt wurde, zum Beispiel da, wo Kurdinnen und Kurden leben. Damit wolle die religiöse Führung einen möglichen Aufstand im Keim ersticken. Fachleute sagen, dass es in den kurdischen Gebieten im Iran Zehntausende bewaffnete Kurden gibt. Wenn es da zu einem Aufstand gegen das Regime kommen sollte, könnte das die iranische Führung deutlich schwächen. Schon seit Jahrzehnten unterdrückt und verfolgt das iranische Regime ethnische und religiöse Minderheiten. Die US-Regierung will alle Soldaten und Soldatinnen ab 30 Jahren jährlichen Testosterontests unterziehen. US-Verteidigungsminister Pete Hegseth sagte in einem Video auf X, dass das Militär allen Soldaten mit vermeintlichem Testosteronmangel eine Behandlung empfehlen will, damit sie Bestleistung erbringen können. Er sagte, es sei die, Zitat, heilige Pflicht der USA, sich ihren militärischen Vorsprung mit möglichst fitten Soldaten zu erhalten. Die US-Regierung hat das Pentagon in Kriegsministerium umbenannt und stark umgebaut. Hegseth hat letztes Jahr gesagt, wer die, Zitat, körperlichen Standards für Kampfpositionen auf männlichem Niveau nicht erfüllt, soll sich einen anderen Job suchen. Er sagte auch, wenn Frauen mithalten können, können sie bleiben, sonst nicht.
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1: Der Nachmittag hat noch 26 bis 33 Grad dabei. Der Deutsche Wetterdienst warnt im Südwesten und Süden vor Unwettern mit Hagel, Starkregen und Sturm. Lokal kann es da auch mal knallen, sonst nur geringes Gewitterrisiko. Morgen Sonne und Wolken dann im Wechsel. Vom Südwesten bis in den Nordosten rüber Schauer und kräftige Gewitter. Auch dann lokal wieder Unwetter mit maximal 25 bis 30 Grad.
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0: Habt einen guten Nachmittag. Euer Zappo warten jetzt auf jeden Fall mit Masterpiece.

0: 15.39 Uhr hier bei Deutscher Wungover. Mitte Juli, ne? Sommerferien sind fast überall. NRW kommt dann morgen dazu, aber außer den Südbundesländern überall Sommerferien auch. Das heißt, wir sind mitten in der Urlaubszeit. Jan Bungertz, du hast auch schon geplant.
1: Ja, ein bisschen, ne? Wir wollen mal nach Holland dieses Jahr.
0: Das ist auf jeden Fall umweltfreundlicher als was bei mir dieses Jahr.
1: Ist zumindest keine Flugreise, ne?
0: Wir fliegen nach Kreta so, aber ich hatte einfach nur mal Lust auf Griechenland,
1: schön,
0: ne?
1: Ja.
0: Muss so sein. Aber eben umweltfreundlich Urlaub machen, das ist jetzt auch bei dir Thema.
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1: Denn auch der Tourismus trägt dazu bei, dass Menschen CO2 in die Atmosphäre blasen und so das Klima beeinflussen. Durch Flüge und Fahrten oder den Energieverbrauch in Unterkünften. Ein Ansatz, wie man Urlauberinnen und Urlauber zu klimafreundlicherem Verhalten bewegen könnte, kommt aus China. Da hat ein Forschungsteam in mehreren Experimenten überprüft, wie man Leute über die Kosten für ihren Urlaub beeinflussen kann mit einem CO2-Preis. Der kann laut Studie zum Beispiel auch im Hotel funktionieren. Sollten Touris da extra zahlen, wenn sie viel Wasser oder Strom verbrauchen, waren sie eher dazu bereit, sich sparsamer zu verhalten. Weniger effektiv als Zusatzgebühren für hohen Verbrauch war der umgekehrte Ansatz: Rabatte für niedrigen Verbrauch. Verstärkt wurde der Spareffekt, wenn der CO2-Preis gesondert auf der Rechnung auftauchte, also nicht versteckt im Gesamtpreis. Die Forschenden finden, dass man so wirtschaftliche und ökologische Interessen verbinden könnte. Manchmal bleiben nach schlimmen Erlebnissen viele Fragen offen. Ein neuer Ratgeber soll Missbrauchsbetroffenen helfen, Antworten in Akten zu finden. Wer als Kind oder in der Jugend sexualisierte Gewalt erlebt hat, stößt bei der Suche nach alten Unterlagen in Schulen, Heimen, Vereinen oder Kirchen oft auf Hürden. Wo liegen die Akten und wie kann man sie einsehen? Eine neue digitale Broschüre der Unabhängigen Kommission zur Aufarbeitung sexuellen Kindesmissbrauchs erklärt Schritt für Schritt, wie die Aktenrecherche abläuft. Sie zeigt auch, wo Betroffene Unterstützung finden können. Der Ratgeber richtet sich neben Betroffenen und Angehörigen auch an Fachkräfte und andere Interessierte. Geschrieben haben ihn Forschende der Uni Hildesheim. Auch Pferde können das Gesicht verziehen, sie haben aber oft ein ziemliches Pokerface. Und das behalten sie auch in bedrohlichen Situationen, obwohl ihr System dann unter Stress steht. Forschende beschreiben im Fachmagazin PLOS ONE, wie sie 18 Pferden Videos vorgespielt haben, von harmlosen Wombats und von Wölfen. Die Wolfsvideos erhöhten den Puls der Pferde deutlich, äußerlich merkte man ihnen das aber nicht so an. Bei männlichen Pferden beschleunigte sich der Herzschlag stärker als bei weiblichen und je höher der Rang innerhalb der Herde, desto deutlicher fiel die Stressreaktion bei den Wolfsvideos aus. Das könnte den Forschenden zufolge daran liegen, dass die Leittiere entscheiden, wann eine Situation so gefährlich ist, dass die Herde fliehen muss. Auch für Pferdehalter könnten die Erkenntnisse hilfreich sein, denn die Tiere können gestresst sein, auch wenn man es ihnen nicht ansieht.
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0: Deutschlandfunk Nova ist hier für euch. Ja, die meisten sind schon am Start in den Sommerferien dieses Jahr. 13 von 16 haben wir. Morgen kommt noch Nordrhein-Westfalen dann dazu mit den Sommerferien. Und die Südbundesländer hier Baden-Württemberg, Bayern, die lassen sich da nochmal richtig Zeit. Da geht es dann so langsam dann so Richtung August geht es dann mal auf Sommerferien zu. Andrea, du kommst aus Weißenuhe bei Nürnberg in der Nähe. Das heißt, du bist in Bayern. Wie sehr fieberst du schon auf die Sommerferien hin?
1: Naja, mit gemischten Gefühlen. Ich habe 2 9-jährige Jungs daheim, da ist das immer eine andere Herausforderung. Fernsehen cool, aber ja.
0: Ja, das ist auf jeden Fall eine Herausforderung. Deswegen hast du uns auch geschrieben per WhatsApp an die 030 8503 8503. Wenn du die einfach mal quasi für so ein Wochenende oder so mal aus den Augen lassen kannst und du selber ein bisschen Party machen kannst, das wäre ganz schön, ne?
1: Das wäre perfekt.
0: Ja, wir haben nämlich Tickets für das Golden Leaves Festival hier bei uns. Noga Eres ist da dabei, Hundreds, Smola und noch viele, viele mehr. Hörst du fleißig Deutschlandfunk Nova?
1: Klar, immer wenn geht.
0: Sehr gut, dann ist das quasi genau das Festival für dich, weil beim Golden Leaves Festival da in Darmstadt Ende August ist quasi unsere Playlist, steht da auf der Bühne. So, liebe Andrea, jetzt ist ja die große Frage, wie erprobt bist du mit Festivals so?
1: Gar nicht, war ich noch nie.
0: Du warst noch nie auf einem Festival? Noch gar nie?
1: Nein. Nein.
0: Wow, wie stellst du es dir so vor? So Golden Leaves ist ja auch so, also es ist wirklich eine sehr schöne Lichtung mit einfach so Bäumen drumherum, ein sehr gemütliches Festival. Wäre das was oder willst du direkt was so zum richtig Ausrasten lieber am Anfang?
1: Nee, lieber was Gemütliches.
0: Ja? Okay, ja. Dann schau ich mal, warte mal, lass mich mal gucken kurz. Meine Tasche. Okay, warte kurz. Was habe ich denn? Oh, guck mal, Andrea, weißt du, was da drin ist? Hier sind 2 Tickets für dich fürs Golden Leaves Festival. Ganz, ganz, ganz viel Spaß.
1: Wuhu, cool, danke schön.
0: Dann schicken wir dich hin, kriegst du eine schöne Auszeit. Einmal in den Sommerferien, Ende August. So, das heißt, für dich in Bayern ist das eigentlich fast in der Mitte von den Sommerferien.
1: Ja, genau, mittendrin. Dankeschön.
0: Gerne. Andrea, bleib kurz dran und dir die beste Zeit. Und ja, schönen Sommer und viel Spaß beim Golden Leaves Festival.
1: Dankeschön.

0: 16 Uhr haben wir jetzt ziemlich genau. Und das heißt, ihr kriegt ein Update am Donnerstagnachmittag. Und das hat Ann-Kathrin Horn jetzt für euch vorbereitet. Hallo Anka, grüß dich.
1: Hallo.
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3: Die Bundesregierung will mehr tun gegen Steuerbetrug und Finanzkriminalität. Die Ministerien für Finanzen und Justiz haben dafür einen gemeinsamen Plan vorgelegt und es soll viele Veränderungen geben. Unter anderem soll Steuerhinterziehung nicht mehr nur als Vergehen behandelt werden, sondern als Verbrechen. Für organisierte Steuerkriminalität soll es bis zu 15 Jahre Haft geben. Die Bundesregierung will auch mehr Steuerdaten von anonymen Hinweisgebern kaufen und eine Selbstanzeige soll keine Straffreiheit mehr bringen. Der Bürgerverein Finanzwende, der kritisiert, dass in Deutschland im Moment viel Steuerbetrug möglich ist, hat Deutschlandfunk Nova gesagt, dass die Vorschläge aus seiner Sicht gut sind und viel bewirken könnten. Finanzwende schätzt, dass dem Staat durch Steuerbetrug jedes Jahr ungefähr 100 Milliarden Euro verloren gehen. In Sachsen-Anhalt sind im September Landtagswahlen. Die Zeit berichtet, dass die Wählerinnen und Wähler im Vorfeld durch gezielte Desinformation beeinflusst werden sollen. Die Zeitung hat Falschbehauptungen untersucht, die auf der Plattform X verbreitet wurden. Die richten sich gegen Landtagskandidaten von Grünen, CDU, Linkspartei und SPD. Unter anderem wurde das Gerücht verbreitet, ein Kandidat habe Minderjährige zu geheimen schwulen Sex- und Drogenpartys verführt. Die Zeit schreibt, dass die Videos vermutlich von einem russischen Bot-Netzwerk gepostet wurden. Laut der Zeitung ermittelt jetzt der Staatsschutz. Auch dem Verfassungsschutz sei schon bekannt, dass es Beeinflussung aus dem Ausland gibt. Der Vorsitzende der Unionsfraktion im Bundestag und frühere Gesundheitsminister Jens Spahn hat eine Debatte über Leihmutterschaft ausgelöst. Er und sein Mann haben mithilfe einer Leihmutter in den USA ein Baby bekommen. In Deutschland ist Leihmutterschaft allerdings nicht erlaubt. Und Spahn war früher selbst ein Gegner von Leihmutterschaft. Eine Sprecherin der CDU sagte der deutschen Presseagentur, dass die Partei weiterhin findet, dass Leihmutterschaft in Deutschland verboten bleiben soll, damit Frauen nicht ausgebeutet werden. In anderen Ländern wie den USA, Russland, Kanada und der Ukraine ist Leihmutterschaft erlaubt und auch Deutsche reisen dorthin, um ein Kind austragen zu lassen. Jeder Mensch in Deutschland hat rechnerisch immer mehr Wohnfläche zur Verfügung. Nach Zahlen des Statistischen Bundesamts waren es Ende letzten Jahres knapp 50 Quadratmeter pro Person. Das sind gut 3 Quadratmeter mehr als noch vor 10 Jahren. Ein Grund ist, die Zahl der Wohnungen ist in dieser Zeit stärker gestiegen als die Zahl der Menschen. Außerdem leben heute im Schnitt etwas weniger Menschen zusammen in einer Wohnung als früher. Das heißt aber nicht, dass die Wohnungsnot kleiner geworden ist. Die Statistik sagt nichts darüber aus, wie der Wohnraum verteilt ist und wie viele Wohnungen leer stehen. Vor allem in vielen Großstädten fehlen nach wie vor Wohnungen.
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3: Der Deutsche Wetterdienst warnt im Südwesten und im Süden vor Unwettern mit Hagel, Starkregen und Sturm. Lokal können auch kräftige Gewitter dabei sein, 26 bis 33 Grad. Morgen vom Südwesten bis in den Nordosten Schauer und kräftige Gewitter, auch wieder mit Unwettergefahr, sonst Sonne und Wolken und dazu 25 bis 30 Grad.
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0: Achtung, woher kommt dieses Geräusch? Ne? Wer kennt's? WhatsApp an die 030 8503 8503. Was ist das? Das ist schon, also es gibt die Generation Alpha, die würde, glaube ich, nicht mehr erkennen, was das ist. Aber wenn ihr es wisst, schreibt es uns per WhatsApp an die 030 8503 8503. Es geht jetzt nämlich drum gleich hier in der Sendung, in der nächsten Stunde. Ja, warum? Ja, eben genau, die Gen Alpha, also alle U17, alle davor so ein bisschen dafür beneiden, wie sie aufgewachsen sind, eben vielleicht, naja, heute ohne so viel Social Media. Das ist genau ein Thema, das wir uns diese Stunde angucken und da spielt eben genau dieses Geräusch auch eine Rolle. Da machen wir ein Quiz dazu hier in dieser Stunde, wenn ihr mitmachen wollt. 030 8503 8503 ist die WhatsApp-Nummer hier zu uns, zu Deutschlandfunk Nova.
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0: Stellt euch vor, so Friedrich Merz würde jetzt einfach zurücktreten und da kommt dann ja irgendwie so ein Konzernchef, der jetzt dann den Laden leitet, oder Boris Pistorius, der Verteidigungsminister, tritt auch zurück nach nur einem halben Jahr, seitdem er den Job eigentlich erst macht als Verteidigungsminister, und dann ja, kommt da auch irgendwie jemand Neues, weil er gerade so beliebt ist oder so. Bild passt nicht ganz, aber eigentlich genau das passiert gerade in der Ukraine. Die Ministerpräsidentin, die soll durch einen Konzernchef ersetzt werden. Der Posten vom Verteidigungsminister wird nach gut einem halben Jahr neu besetzt. Und man kann sich vorstellen, das ist ein Thema. In der Ukraine baut Präsident Zelensky genau so gerade die Regierung um. Ist das ein ganz normaler Vorgang oder ist das so, dass da schon ein paar Red Flags hochgehen dürfen? Fakt ist, in Kiew gab es heute deswegen auch schon Proteste. Schauen wir drauf. Mit Sabine Adler, die für uns über die Ukraine berichtet. Und wir haben vor der Sendung schon gesprochen. Und ich wollte natürlich wissen, ja, ob so ein Regierungsumbau was Außergewöhnliches ist.
1: Das ist wirklich die große Frage, weil wirklich normal ist das nicht. Zelensky baut so häufig die Regierung um, dass sich alle Welt fragt, was war jetzt eigentlich der Anlass? Offiziell hat das Ganze begonnen damit, dass er die Regierungschefin entlassen hat. Das ist Julia Sviridenko. Ja. Das ist die Ministerpräsidentin, die ehemalige Ministerpräsidentin inzwischen. Die soll in die USA gehen, soll dort die dortige Botschafterin ablösen.

0: Ja, das ist Sergej Karezki. Der gilt als ein wirklich sehr guter Manager, denn der hat den völlig runtergewirtschafteten Ölversorger, nämlich Ukrneft, in ein hochprofitables Unternehmen verwandelt. Aber das ist in der ganzen Aufregung, die jetzt passiert um diese Regierungsumbildung, eigentlich die unwichtigere Baustelle. Die wichtigere ist, dass eben dieser sehr erfolgreiche Verteidigungsminister gehen muss in einem Moment, wo es richtig gut läuft für die ukrainische Armee.
1: Ja, lass uns über den auch noch unbedingt reden, ne? Der ist nämlich auch erst seit einem halben Jahr überhaupt erst im Amt als Verteidigungsminister.
0: Genau, das ist Mykhailo Fjodorow. Und Mykhailo Fjodorow ist richtig beliebt in der Ukraine und das hat mehrere Gründe. Das war nämlich derjenige, der war schon mal Digitalminister. Und als Digitalminister hat er schon 2022, also direkt nach dem Großangriff Russlands auf die Ukraine, hat er mit Elon Musk verhandelt, dass die Ukraine Starlink benutzen kann. Und dann hat er jetzt als Verteidigungsminister nachverhandelt, dass die russische Armee auf gar keinen Fall Starlink benutzen kann. Und er steht noch für ein paar andere Neuerungen, unter anderem dafür, dass die Langstreckendrohnen tatsächlich tief das russische Hinterland treffen, also zum Beispiel Munitionsfabriken, Rüstungsfabriken jeglicher Art oder auch Tankstellen. Also das ist ein richtig erfolgreicher Verteidigungsminister und man kann eigentlich nicht so richtig verstehen, warum er nun abgesetzt werden soll. Aber es gibt einen Grund. Der Grund lautet nämlich, er hat es nicht geschafft, dass mehr Soldaten nachrücken in die Armee, also mehr zu mobilisieren. Und das ist aber eigentlich etwas, was die drei Minister vor ihm auch nicht geschafft haben. Also ist der Vorwurf schon ein bisschen merkwürdig.
1: Aber genau da müssen doch bei ganz vielen die Red Flags hochgehen, wenn so ein beliebter Minister, Politiker ausgetauscht wird.
0: Unbedingt, und zwar eben auch bei ganz vielen Menschen in der Ukraine. Also es gibt in mehreren Städten Proteste, unter anderem in Kiew vor dem Präsidentenamt, weil man das überhaupt nicht in Ordnung findet, dass dieser Minister gehen muss. Und das erinnert so ein bisschen an die Proteste vor einem Jahr. Damals wollte Selenskyj ausgerechnet die unabhängigen Korruptionsermittler absetzen, ihre Befugnisse einschränken. Und damals musste er zurückrudern aufgrund dieser Proteste auf der Straße. Also man kriegt mit den Protesten den Präsidenten sehr wohl zum Umdenken und auch zum Einlenken. Und das hoffen natürlich die Menschen, die sich heute mit diesem Verteidigungsminister solidarisieren, der jetzt gehen soll.
1: Eben, wir sind noch mitten in einem Angriffskrieg von Russland auf die Ukraine. Was macht das jetzt mit dem Standing von Selenskyj?
0: Das schadet ihm. Also was er da macht, das wird doch ziemlich leicht durchschaut. Das ist nämlich so ein bisschen ähnlich wie das, was er mit dem Oberkommandierenden der Streitkräfte Valeri Saluzhny gemacht hat. Das war vor fast 2 Jahren. Den hat er auch abgesetzt, weil Saluzhny immer beliebter geworden ist, immer bekannter geworden ist und man sich vorstellen konnte, dass so jemand wie Saluzhny tatsächlich auch mal für ein Präsidentenamt kandidiert.
1: Also sagen wir es kurz und knapp, es geht vielleicht auch einfach um Machterhalt potenziell.
0: Potenziell auf jeden Fall.
1: Der ukrainische Präsident Selenskyj baut gerade seine Regierung um. Mal wieder, sagt Sabine Adler, die für uns die Ukraine beobachtet bei Deutschlandfunk Nova. Und sie sagt halt auch, vielleicht geht es auch darum eben, wenn wieder Wahlen sind. Und man muss da auf jeden Fall unbedingt drüber sprechen. Deswegen wird auch jetzt schon erste Proteste gibt es da in Kiew, in der Hauptstadt von der Ukraine.
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0: Wow, ihr seid endlich am Daten und es läuft richtig gut, Leute. Kennenlernphase. Wow, alles so toll. Ey, ihr seid richtig obsessed mit der Person, die ihr da gerade datet. Wirkt einfach perfekt alles, ja? Die rosarote Brille, sie sitzt richtig fest. Und diese ersten Warnsignale, die einfach da sind, ihr seht sie einfach nicht.
1: Das war so das Gesamtpaket. Also jetzt von außen betrachtet und im Nachhinein ist das wahrscheinlich das, was man als Lovebombing bezeichnen würde. Aber so, ich wurde mit ganz viel Aufmerksamkeit überschüttet und wir haben so viele Sachen zusammen unternommen.
0: Das ist Nina und sie war auch super in love. Ja. Alles war wirklich toll. Ja, bis dann irgendwann so die Situation einfach gekippt ist. Heftiger Streit, runtermachen, Gaslighting, wirklich volles Programm, aber nee, Nina hat gesagt, ja komm, dieses Kennenlernen, das Dating, haben wir alles überstanden, Beziehung, Mama.
1: In dem Moment ist man so doll drin, also ich war so abhängig von der Aufmerksamkeit von der Person und von dem, so was wir hatten, dass die Verlustängste viel größer waren.
0: Ja, wie kann das passieren? Macht Liebe wirklich irgendwie blind, wie man ja immer sagt? Also, dass man dann eben auch in wirklich so eine toxische Beziehung reinrutscht und der hat das vielleicht auch erstmal gar nicht so merkt oder so ausblendet, auch so ein bisschen, wie das Nina ja gerade beschrieben hat. Und was sind denn diese Warnsignale, die man da vielleicht gar nicht wahrgenommen hat? Und wie kommt man da wieder raus? Klammer auf, vielleicht auch Freundinnen und Freunde hören, die meistens die Ersten sind, die einem da sagen, da sind Warnsignale. 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

0: Charlie Puth ist das hier bei Deutschland. Wo war für euch? 16:30 war gerade und da gucken wir mal, was in der Welt los ist und auch in Deutschland. Und das weiß Tim Scholz. Hallo Tim.
1: Hi zusammen.
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1: Hier erstmal das Wichtigste in kurz. Die Bundesregierung will mehr gegen Steuerbetrug und Finanzkriminalität tun. Unter anderem soll Steuerhinterziehung als Verbrechen behandelt werden und eine Selbstanzeige soll keine Straffreiheit mehr bringen. Die Deutsche Welthungerhilfe wünscht sich mehr Geld für internationale Hilfsprojekte. Sie kritisiert, dass Deutschland und andere Länder ihre Unterstützung zurückfahren. Und der Bundesgerichtshof hat entschieden, dass es nicht zu kompliziert sein darf, online beim Fitnessstudio zu kündigen.
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1: Aus der EU kommt gerade eine wichtige Entscheidung für die spanische Region Katalonien. Hunderte Aktivisten und Politiker, die versucht hatten, Katalonien unabhängig zu machen, bleiben straffrei. Die Richter am Europäischen Gerichtshof in Luxemburg sagen, für sie kann weiter ein Amnestiegesetz gelten. Das betrifft auch den damaligen katalanischen Regionalpräsidenten Charles Puigdemont. Der hatte das Unabhängigkeitsreferendum angeführt. Ob er wirklich straffrei bleibt, muss aber noch das spanische Verfassungsgericht klären. Das wichtigste Forschungsinstitut in Grönland will die Zusammenarbeit mit den USA stark einschränken. Das Grönländische Institut für Naturressourcen hat angekündigt, dass es keine neue Zusammenarbeit mit Partnern in den USA geben wird. Bestehende Projekte und Partnerschaften sollen aber weitergeführt werden. Die Institutsdirektorin hat gesagt, gemeinsame Forschung mit den USA sei aktuell riskant. Ihre Mitarbeitenden könnten den Zugang zu ihren Daten verlieren oder wegen Stellungnahmen im Netz am Flughafen festgehalten werden. US-Präsident Donald Trump hat in seiner zweiten Amtszeit die Forschungsmittel um Milliarden Dollar gekürzt, Forschende in Bundesbehörden entlassen, Datenbanken löschen lassen. Außerdem erhebt Trump immer wieder Anspruch auf Grönland. Auf der französischen Urlaubsinsel Korsika haben 200 Wanderer großes Glück gehabt. Die saßen da auf einem beliebten Wanderweg fest, weil es in der Nähe einen Waldbrand gab. Die Behörden sagen, dass der Weg deshalb gesperrt werden musste. Das Feuer war an mehreren Stellen ausgebrochen. Später konnten die Leute alle in Sicherheit gebracht werden. Der bekannte Wanderweg GR20 durchquert Korsika von Norden nach Süden. Die Schutzhütten entlang der Route werden jeden Sommer für etwa 150.000 Übernachtungen genutzt. Frankreich leidet seit Tagen unter der dritten Hitzewelle seit Jahresbeginn. Auch in mehreren anderen Teilen des Landes sind Waldbrände ausgebrochen.
2: Das Wetter.
1: Sonnig und warm bis in den Abend rein. Der Deutsche Wetterdienst warnt im Südwesten und Süden vor schweren Gewittern mit Hagel, Starkregen und Sturmböen. Morgen dann Sonne und Wolken im Wechsel. Vom Südwesten bis rüber in den Nordosten Schauer und kräftige Gewitter. Lokal dann wieder Unwetter, maximal 25 bis 30 Grad.
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0: 16.34 Uhr haben wir am Donnerstagnachmittag. Und das ist ein Kandidat, den schreibe ich mal. Ich würde ihn schreiben per WhatsApp an den 030 8503 8503. Wir suchen dann nämlich Vorschläge für eure persönlichen Sommersongs 2026. Nächste Woche stimmen wir dann drüber ab. Ihr schreibt einfach WhatsApp 030 8503 8503. Bei welchem Song passiert was? Was gibt euch Vibe diesen Sommer? Schreibt er uns.

0: Es ist schon sehr Instagrammable, aber vielleicht nicht unbedingt ganz gesund. Das haben wir heute hier schon gelernt, auch bei Deutschlandfunk Nova in der Sendung. Es geht um den Sahara-Staub. Und da hat jetzt Jan Bungertz für euch noch mehr Infos. Hallo Jan.
1: Hi.
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1: Wenn mal wieder Sahara-Staub auf dem Balkontisch ist oder den Himmel schummrig macht, kommt die Frage auf, ist das eigentlich mehr geworden? An dem Eindruck ist was dran. Ein Forschungsteam aus der Schweiz hat Messdaten aus ganz Europa ausgewertet. Das Ergebnis steht im Fachmagazin Nature. In den vergangenen 10 Jahren ist tatsächlich mehr Feinstaub aus der Sahara nach Europa gekommen. Besonders viel in Südeuropa, aber auch in Regionen weiter nördlich. Das könnte damit zusammenhängen, dass die Sahara noch größer und trockener wird als ohnehin schon und dass sich Muster bei den Windrichtungen durch den Klimawandel verändern. Feinstaub aus Wüsten stammt zwar aus natürlichen Quellen, kann aber trotzdem ungesund sein. Messbar ist zum Beispiel, dass an Tagen mit besonders viel Wüstenstaub in der Luft mehr Menschen frühzeitig aufgrund von Herz-Kreislauf- oder Atemwegserkrankungen sterben. Die Forschenden vermuten, dass sich Europa in Zukunft auf mehr Sahara-Staub als früher einstellen muss. Gegen krankmachende Bakterien sollen ja Antibiotika helfen. Die Erreger sind den Medikamenten aber nicht schutzlos ausgeliefert. Kolibakterien können bestimmte Antibiotika mit Hilfe von Enzymen abbauen und sich so retten. Besser für eine ganze Bakterienkolonie ist es allerdings, wenn einzelne Zellen nicht überleben. Wie das funktioniert, darüber berichtet ein deutsch-niederländisches Forschungsteam im Fachmagazin PNAS. Es hatte beobachtet, dass sich eine Bakterienkolonie erholen kann, wenn sie nicht auf einen Schlag ausgelöscht wird. Hauptgrund dafür sind nicht die Einzelkämpfer, die das Antibiotikum im Inneren ihrer Zelle neutralisieren. Besonders effektiv ist es, wenn beim Tod eines Bakteriums seine Hülle zerstört wird und das Gegenmittelenzym so nach außen gelangt. Ob das passiert, hängt auch davon ab, welches Antibiotikum verwendet wurde. Die Forschenden hoffen, dass ihre Erkenntnisse helfen, bessere Medikamente zu entwickeln, auch gegen resistente Krankheitserreger. Wer gerade lernt und sich auch später noch dran erinnern will, sollte für Stille im Schlafzimmer sorgen. Eine neue Studie im Fachjournal iScience zeigt, unregelmäßige Geräusche im Schlaf verschlechtern die Gedächtnisleistung. In dem Versuch sollten 20 junge Männer an 2 Tagen erst bestimmte Inhalte lernen, dann 3 Stunden Mittagsschlaf machen und danach wurde das Gelernte abgefragt. Bei der ersten Runde Schlaf herrschte Stille, bei der zweiten wurden Geräusche eingespielt. Ergebnis: Nach dem beschallten Mittagsschlaf konnten sich die Teilnehmer an visuell räumliche Inhalte kaum noch erinnern, zum Beispiel an einen Weg durch ein Labyrinth. Die Forschenden sagen, die Geräusche sorgen für weniger Tiefschlaf, aber genau in diesen Schlafphasen wandern langsame Wellen durch die Hirnregionen und verankern dort gelernte Informationen. Bei gestörtem Schlaf gibt es weniger von diesen Wellen und sie kommen auch nicht bis in alle Hirnregionen.
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0: Man muss zum Nachbarn rübergehen und klingeln und gucken, ob er da ist und hoffen, okay, ist er gerade irgendwie nicht, vielleicht nicht im Internet, weil sonst kann man auch nicht anrufen, weil es ja irgendwie auch alles getrennt oder so, ne? Oder man muss sich auch mit den Freunden treffen an einem bestimmten Ort. 19 Uhr, Freitagabend, haben wir uns vor genau diesem Laden an genau diesem Ort verabredet. Und wenn man zu spät ist, ja, dann muss man halt gucken, wo in der Stadt, wo im Ort hängen jetzt die ganzen Leute rum. Ja. Heute einfach zack, WhatsApp oder hier mal irgendwie gucken, was gibt's für Events oder so in der Stadt, irgendwie auf Insta, auf TikTok, was wird so gepostet, wo geht man so hin, so, ne, insgesamt einfach mit den Leuten am Schreiben immer so, Snapchat, whatever, auf den ganzen Kanälen, immer im ständigen Austausch, so ist das bei Social Media und um genau die Zeit beneiden ganz viele Leute, auch Krefeld, da wohnt Markus und du fühlst das auch, ne?
1: Das fühle ich sehr, weil ich eigentlich der bin, der meistens dann 5 Minuten zu spät ist und die Notwendigkeit absolut sehe.
0: Ja. Fühlst du auch sehr, was jetzt in der neuen Gymstudie ist, so eine Studie unter Jugendlichen, unter 17-Jährigen, hat über die Hälfte hat er gesagt, boah, ich bin richtig neidisch auf die Generationen vor uns, die noch nicht mit Social Media groß geworden sind, nicht die ganze Zeit online waren, die quasi genau das hatten.
1: Ja, weil ich ja beides kenne. Ich komme ja eben aus dieser Generation. Ich bin ja ohne Internet noch aufgewachsen und dann da reingewachsen. So Mitte der 90er wurde das Internet ja kommerzialisiert hier in Deutschland. Ja. Und ich habe diesen ganzen Prozess ja mitgemacht. Deswegen kann ich beides fühlen. Ich musste früher auch noch einfach bei meinen Freunden klingeln. Ja. Und ja, heute läuft die ganze Kommunikation ja online. Es ist ja wesentlich einfacher, einfach mal Bescheid zu sagen. Ja. Dass man schon wieder zu spät kommt. Was aber, ich sehr zu schätzen bei.
0: Aber gleichzeitig eben, und ne, das fühle ich halt auch so, ist gerade so das auch ein bisschen vielleicht verloren gegangen. Diese Spontanität, dieses Draußensein, dieses wie so im direkten irgendwo Kontakt auch ein bisschen zu sein. Und ich glaube, das viele, was jetzt irgendwie da in der Studie einfach fühlen, so diesen Druck auch durch Social Media. Und ich habe trotzdem gedacht, wir machen ein kleines Quiz draus, Markus, und wir reisen nochmal zurück. Du, wenn du schon sagst, nur du bist damit aufgewachsen, du bist also damit Generation so Digital Native. Gucken wir mal, welche Social Media Plattformen du nur an ihrem Sound erkennst, okay?
1: Das wird schwierig, weil ich mein Handy immer auf stumm habe, aber ich versuch's.
0: Aber das war meistens ja da noch nicht mal auf dem Handy, ne? Wenn man so überlegt, dass Smartphones ja auch erst irgendwie vor so 20 Jahren oder so richtig gekommen sind.
1: Ja, 2007, ja.
0: Markus, hier ist Nummer 1. Das ist wirklich einfach.
1: Ja, das ist ICQ.
0: Na, natürlich, 100%. Das ist, glaube ich, deswegen sage ich ja das Einfachste. Jetzt wird's noch ein bisschen interessanter und, glaube ich, auch älter.
2: You've got mail.
1: Boah, das müsste AOL sein.
0: Ja, krass. Mhm. Überhaupt AOL so, ne? Das ist auch schon, das muss man kennen, ne? Auf jeden Fall. Das ist schon eher ein Insider. Hier vielleicht auch.
1: Boah, weiß ich nicht.
0: Was nochmal?
1: Das weiß ich wirklich nicht.
0: MSN Microsoft Messenger.
1: Ja, ich bin ja Linuxer. Kenn ich also nicht.
0: Okay. Das hier vielleicht auch noch?
1: Ja, natürlich. Das ist natürlich Skype. Das war ja für uns ein kompletter Meltdown, als wir plötzlich kostenlos über das Internet telefonieren konnten und die Qualität auch noch besser war als das Telefon.
0: Krass,
1: oder? Das war total irre.
0: Wir haben noch eins, das vielleicht bei manchen überlebt hat bis heute. In so manchen Generationen wird es auch schon schwierig. Hier, pass auf.
1: Weiß ich nicht, vielleicht Facebook Messenger?
0: Ja, ist richtig. Facebook.
1: Ja.
0: Oh, wie fühlt es sich an, so einmal da so größtenteils in der Vergangenheit zu schwelgen, Markus?
1: Ach, speziell Skype war ein schöner Flashback gerade, weil ich mich an viele Telefonate und viele Chats erinnere, die ich da geführt habe. Eben auch, weil es kostenlos war, weil Telefonieren war ja damals wirklich noch richtig teuer. Damals noch nicht Smartphone, sondern übers Handy.
0: Würdest du trotzdem wieder gerne in die Zeit zurück, wo Social Media einfach noch gar nicht so sehr gegeben hat wie heute?
1: Ach ja, gelegentlich schon, ja. Dieser Erwartungsdruck von außen, der war nicht so hoch. Und vor allen Dingen auch das Verhalten, was ich auch an mir merke, ist komplett anders. Früher habe ich Leute einfach angerufen und jetzt erwische ich mich selbst dabei, dass ich vorher Nachrichten schicke, ob ich mal kurz anrufen kann. Hm. Was ja eigentlich absurd ist, aber ich mache das tatsächlich mit.
0: Und ich finde das auch toll, weil ich sage das auch immer so, Leute, ruft einfach an, so WhatsApp oder so, das geht auch einfach mal, geht auch immer shit einfach, ne? Markus, vielen Dank für deine Zeit, fürs Erzählen und fürs einfach nochmal da so für diese kleine Reise und dass du mitgespielt hast. Grüße.
1: Sehr gerne, ich habe mich gefreut, danke.
0: Und Nico noch kann schreiben per WhatsApp an den 030 8503 8503, weil er sagt so, ja, so die Zeit vor Social Media, bevor wir da wirklich die ganze Zeit in unsere Gerätchen reingeschaut haben, die wünsche ich mir eigentlich gerne zurück. Dann schreibt uns 030 8503 8503.

0: 17 Uhr ist gleich. Hier ist Deutschlandfunk Nova für euch jetzt mit einem Update aus Deutschland und der Welt. Und das hat Alex Wert für euch. Hallo Alex.
1: Moin.
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3: Schülerinnen und Schüler haben die Politik nochmal aufgefordert, sie besser vor Hitze zu schützen. Die Sprecherin der Bundesschülerkonferenz hat dem Medienhaus Korrektiv gesagt, dass Schulen in der aktuellen Hitzeschutzdebatte nicht vorkommen. Dabei seien viele Gebäude sanierungsbedürftig und Kinder und Jugendliche müssten bei Raumtemperaturen von über 30 Grad lernen. Die Sprecherin wirft der Politik vor, sich nicht darum zu kümmern, weil Schülerinnen und Schüler noch nicht wählen dürfen. Sie fordert Kühlsysteme für alle Gebäude und einheitliche Hitzefreiregelungen für Deutschland. Auch die Gewerkschaft Erziehung und Wissenschaft fordert, dass Schulgebäude modernisiert werden. Es reiche nicht, wenn die Behörden empfehlen, zu lüften. Die Bundesregierung will mehr tun gegen Steuerbetrug und Finanzkriminalität. Die Ministerien für Finanzen und Justiz haben dafür einen gemeinsamen Plan vorgelegt. Es soll viele Veränderungen geben. Unter anderem soll Steuerhinterziehung nicht mehr nur als Vergehen behandelt werden, sondern als Verbrechen. Für organisierte Steuerkriminalität soll es bis zu 15 Jahre Haft geben. Die Bundesregierung will auch mehr Steuerdaten von anonymen Hinweisgebern kaufen. Und eine Selbstanzeige soll keine Straffreiheit mehr bringen. Der Bürgerverein Finanzwende, der kritisiert, dass in Deutschland im Moment viel Steuerbetrug möglich ist, hat Deutschlandfunk Nova gesagt, dass die Vorschläge aus seiner Sicht gut sind und viel bewirken könnten. US-Präsident Donald Trump erlaubt der Einwanderungsbehörde ICE wieder, Autos gezielt anzuhalten und zu kontrollieren. Dieses Vorgehen war gerade erst gestoppt worden, nachdem ICE-Beamte innerhalb weniger Tage zwei Autofahrer erschossen hatten. Trump schreibt, die Kontrollen seien wichtig, um Straftäter zu finden. Aus seiner eigenen Partei hatte es Kritik an der Pause gegeben. Mehr zum Thema gleich hier im Programm. Der Bundesgerichtshof hat entschieden, dass es nicht zu kompliziert sein darf, online beim Fitnessstudio zu kündigen. Die Verbraucherzentrale hatte gegen ein Fitnessstudio geklagt, bei dem die Online-Kündigung aus ihrer Sicht verwirrend war. Wer kündigen wollte, kam zwar auf eine Seite mit Kündigungsformular, allerdings gab es neben dem Button für Kündigung bestätigen in der gleichen Farbe auch noch einen Button für Vertrag pausieren. Der Bundesgerichtshof sagt, das könnte verwirrend sein. Online-Verträge kündigen müsse einfach und unkompliziert sein.
2: Das Wetter.
3: Sonnig und warm bis in den Abend rein. Der Deutsche Wetterdienst warnt im Südwesten und Süden vor schweren Gewittern mit Hagel, Starkregen und Sturmböen. Morgen Sonne und Wolken im Wechsel. Vom Südwesten bis in den Nordosten Schauer und kräftige Gewitter. Lokal dann wieder Unwetter. Maximal 25 bis 30 Grad.
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0: Diese Zeit, ne, wo man irgendwie einfach noch nicht den ganzen Tag im Handy war und da rumgedaddelt hat und irgendwie Social Media war so spannend und war da so viel los. Die wünschen sich sehr viele zurück. Da beneiden so gut die Hälfte der unter 17-Jährigen, auch die älteren Generationen dafür. Haben wir auch gerade schon drüber gesprochen und machen wir auch gleich nochmal. Deswegen WhatsApp an die 030 8503 8503. Würdet ihr euch manchmal diese Zeit wieder wünschen, bevor alles voll war mit Social Media? Quasi Instagram, TikTok. Wir löschen das einfach. Das gibt es gar nicht. Kennt ihr das? WhatsApp 030 8503 8503.

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0: René Good, Alex Pretty, sagt doch nur was. Minneapolis, Anfang des Jahres. Die beiden wurden von Beamten der Einwanderungsbehörde ICE getötet. Und erst vor ein paar Tagen wurden wieder zwei Autofahrer von ICE-Beamten erschossen. Und jetzt wurden diese Woche diese umstrittenen Fahrzeugkontrollen von ICE, von der Einwanderungsbehörde, gestoppt. Jetzt gehen sie aber doch weiter. Warum? Anne Preger aus dem Deutschlandfunk Nova Nachrichten, die bringen uns nochmal auf den aktuellen Stand. Sag mal, was ist jetzt mit diesen Fahrzeugkontrollen? Warum gibt es sie jetzt doch wieder?
1: Weil US-Präsident Donald Trump das so will. Also er hat sich da über führende Beamte seiner eigenen Regierung hinweggesetzt. Die hatten diese Praxis ausgesetzt, nachdem es einen öffentlichen Aufschrei gegeben hatte, weil eben zwei Männer bei den Kontrollen in den letzten Tagen in Texas und in Maine erschossen worden sind. Und die waren auch zum Beispiel nach den bisherigen Erkenntnissen gar nicht die eigentlichen Ziele der Einsätze. Und die Behörden haben bis jetzt auch keine Beweise dafür vorgelegt, dass von diesen beiden Männern eine akute Gefahr für ihre Beamten ausgegangen ist. Dazu kommt noch ein dritter Fall, der die USA beschäftigt, ein dritter Tod, ein Mann in Florida,

0: fährt er in den USA?
1: Ich habe den Faktencheck gemacht, damit du es nicht machen musst, beziehungsweise ich habe nachgelesen. Also Gewalttaten und andere Arten von Kriminalität sind tatsächlich seltener geworden. Also das, was Trump da sagt, stimmt. Aha. Wenn man die offiziellen Statistiken der FBI zugrunde legt, dann sind die Zahlen auch in der Tat so niedrig wie seit Jahrzehnten nicht. Aber wenn man Fachleute jetzt nach den Gründen dafür fragt, dann nennen die viele mögliche Ursachen. Ob der Rückgang jetzt was damit zu tun hat, dass diese Einwanderungsbehörde ICE seit Trumps zweiten Amtsantritt deutlich härter gegen Menschen ohne gültige Papiere vorgeht und Menschen verhaftet und die dann in Abschiebezentren bringt und abschiebt, das ist komplex. Also weniger Gewaltverbrechen, das ist ein Trend, den man auch in anderen Ländern sieht und der auch in den USA schon vor Trumps zweiter Amtszeit angefangen hat.
0: Okay, super Einordnung an der Stelle. Aber wie sieht das jetzt aus mit Menschen im Zusammenhang mit ICE-Einsätzen? Wie viele sind da gestorben?
1: Ja, da hat man klarere Zahlen. Seit Trumps Amtsantritt im Januar 25 wurden bei den Einsätzen der Einwanderungsbehörde mindestens 7 Menschen erschossen und 53 Menschen starben in Haft. Also es gibt auch Wikipedia-Artikel, die das alles auflisten. Mhm. Das hier sind jetzt Zahlen von der Nachrichtenagentur Reuters.
0: Und in letzter Zeit ist aber auch so ein bisschen ruhiger geworden. Also ich habe gerade schon gesagt, so ne, Rennie Good, Alex Pretty, das
1: ja,
0: war noch so
1: das war Anfang des Jahres. Ne? Ja, genau. Also das war auch so ein bisschen die Absicht von Mark Wayne Mullen. Der ist seit März der neue Heimatschutzminister geworden und damit dann der oberste Chef dieser Einwanderungsbehörde ICE. Aber vielleicht ist das mit diesem ruhiger geworden auch ein Eindruck, den man von außen in anderen Ländern haben kann. Also bei uns, weil in den USA ist ICE als Thema schon deutlich präsenter als bei uns. Und zwar nicht nur dann, wenn es neue Todesfälle gibt. Zum Beispiel die große US-Zeitung USA Today, die berichtet heute mal wieder darüber, welche Auseinandersetzung es zwischen Städten und Trumps Bundesbehörden wegen ICE gibt. Also Städte wie zum Beispiel Fresno in Kalifornien oder Städte in Oregon, die weigern sich, mit ICE zusammenzuarbeiten. Und die Bundesbehörden streichen dann Bundesmittel, zum Beispiel Geld für kugelsichere Westen für Polizisten dort in Fresno oder Geld für Spurensicherungskits in Fresno, Rape-Kits, mit denen man dann zum Beispiel bei Vergewaltigung Spuren bei Betroffenen sichert.
0: Okay, aber das geht ja auch jetzt an den Menschen in den USA nicht einfach so vorbei alles.
1: Nein, genau, das geht an denen nicht vorbei und es kann auch durchaus sein, dass diese tödlichen erneuten Schüsse von ICE einen Einfluss haben könnten auf die Stimmung der Wählerinnen und Wähler, weil viele im Land sehen diese ICE-Gewalt kritisch und es sind bald Senatswahlen in den USA und selbst republikanische Kandidatinnen, also aus Trumps eigener Partei im Senatsrennen, hatten sich für das Aussetzen dieser Kontrollen ausgesprochen. Trump fällt denen jetzt in den Rücken und das ist zum Beispiel eben auch in Maine ein Thema, wo diese Woche ja auch tödliche Schüsse gefallen sind.
0: Ja, eigentlich wurden diese Woche die umstrittenen Fahrzeugkontrollen von ICE, von der Einwanderungsbehörde in den USA, gestoppt. Anne Preger hat uns gerade erzählt, wie es dazu kommt, dass sie jetzt doch wieder stattfinden. Und sie sagt, ach, weil Donald Trump, der US-Präsident, das so will. 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

0: Der ist von 2002. Eminem mit Without Me hier bei Deutschlandfunk Nova. Tobi aus Berlin ist dran bei uns an der 030 8503 8503, der auch per WhatsApp geschrieben. Was passiert bei dem Song bei dir, Tobi? In welcher Zeit bist du da direkt so? Bist du in ICQ online oder MSN oder so?
1: Ja, auf jeden Fall Erinnerungen kommen da hoch. Das ist ja ganz lange her.
0: Ganz lange her. Es ist eine Zeit, über die wir da reden, worüber viele unter 17-Jährigen, so die Generation Alpha, die Gen Z und die Millennials und uns so ein bisschen beneiden darüber, weil einfach Social Media noch nicht so die ganze Zeit so da war, sondern wie war das so, Tobi, ne, wenn wir da so in die 90er, Anfang 2000er gehen? Ja, man musste irgendwie noch rausgehen einfach, um auch richtig viel Kontakt mit anderen zu haben, ne?
1: Das ist richtig und es war gut so und schön.
0: Willst du dir das auch zurückwünschen? Einfach TikTok, Instagram, Snapchat, das schalten wir alles wieder ab und haben einfach nur so, ja, weiß ich nicht, SMS und vielleicht mal eine ICQ-Nachricht, ey, 19 Uhr treffen wir uns hier und da?
1: Ja, vielleicht mal für eine gewisse Zeit, sodass dass andere auch mal sehen können, wie das damals war, aber es hat einfach zu der damaligen Zeit gepasst und zu heute passt was anderes. Ne? Und Dinge verändern sich. Ja. Und das ist gut so.
0: Ja, okay. Also das heißt, ne, du sagst, das ist schon, wir haben schon was auch gewonnen irgendwie so durch dieses Social Media. So höre ich so,
1: ja,
0: auf jeden,
1: klar,
0: Fall daraus.
1: Wir wissen viel mehr, die Nachrichten, die kann man viel schneller nachrecherchieren. Natürlich Fehlerquellen werden auch offensichtlich. Ja. Ne? Fake News gab es früher auch, waren aber nicht so schnell zu recherchieren. Hm. Also ich glaube, wir haben sehr viel gewonnen. Aber dadurch natürlich so, wie es ist, ne? Kein Yin ohne Yang. Hast auf viel verloren.
0: Das stimmt. Wie froh bist du trotzdem, dass du quasi eigentlich genau diese Übergangsphase so mitgenommen hast und eben so, ja, aufwachsen konntest quasi mit diesen ganzen Plattformen auch?
1: Froh. Mein erster Computer war irgendwie der Amiga 500.
0: Kenn ich nicht.
1: Und wenn ich so die Entwicklung alle mitgemacht habe, ne, dann ist das toll, heute zu sehen, welche Fortschritte Large Language Modelle haben und ChatGPT und so. Das ist schon toll, die Entwicklung zu gesehen zu haben und nicht nur so den Ist-Zustand quasi jetzt zu erleben.
0: Ja, okay. Tobi, vielen Dank an dich, dass du dich gemeldet hast. Liebe Grüße nach Berlin.
1: Sehr gerne, Marcel. Ja, viele Grüße zurück. Tschüss. So.
0: Und aus Karlsruhe haben wir noch Ralf. Und Herr Ralf, geht jetzt ein bisschen mit an ein paar andere Punkte?
2: Ja klar, und wenn man sich überlegt, ne, wie wir das früher, also ne, meine Mutter hat gesagt, du kommst nach Hause, wenn es dunkel wird oder wenn ich pfeife, ne, wenn es dringend ist. Aber man war halt einfach den ganzen Tag draußen und wenn die Lampen angingen, die Ampeln, ne, die Lichter, dann wusste man, man muss nach Hause. Und da gab es nicht eine WhatsApp-Gruppe, hast du meinen Sohn irgendwie da gesehen oder sonstiges. Ja, nee, ich finde das auch, diese Unabhängigkeit und dieses Entdecken, das fehlt den jungen Kids heutzutage.
0: WhatsApp an den 030 8503 8503. Diese Zeit, ne, so wo man so aufwächst mit im Internet, wo so eine Plattform ganz neu ist. Oh, Instagram, was ist das denn? Bin ich noch gar nicht angemeldet. Das sieht ja alles super kacke aus. Das schreibt uns gern per WhatsApp, wie ihr das seht.

0: Tränen. Chrom im Wald hier bei Deutschlandfunk. Nur war für euch am Donnerstagnachmittag, Abend schon, wo es langsam reingeht, den Feierabend noch nicht. Für Tim Scholz, der letzte Update. Hallo Tim.
1: Hi.
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3: Hier erstmal das Wichtigste in kurz. Die Vertretung der Schülerinnen und Schüler in Deutschland fordert besseren Hitzeschutz für Schulgebäude. Sie sagt, dass Temperaturen über 30 Grad in den Räumen gefährlich sind für Körper und Psyche. Die Bundesregierung will mehr gegen Steuerbetrug und Finanzkriminalität tun. Unter anderem soll Steuerhinterziehung als Verbrechen behandelt werden und eine Selbstanzeige soll keine Straffreiheit mehr bringen. Und die Deutsche Welthungerhilfe wünscht sich mehr Geld für internationale Hilfsprojekte. Sie kritisiert, dass Deutschland und andere Länder ihre Unterstützung zurückfahren.
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3: Vor 8 Jahren ist in der italienischen Stadt Genua eine Autobahnbrücke eingekracht. Jetzt sind die Verantwortlichen verurteilt worden. Der frühere Chef der Autobahngesellschaft bekommt 12 Jahre Haft wegen fahrlässiger Tötung und unterlassener Wartung. Auch viele Manager und Ingenieure wurden zu mehrjährigen Haftstrafen verurteilt. Bei der Katastrophe im Sommer 2018 waren 43 Menschen gestorben. Da war ein 200 Meter langes Brückenstück mit Fahrzeugen in die Tiefe gestürzt. Fachleute hatten damals massive Mängel an der Konstruktion festgestellt. Die Brücke wurde inzwischen durch einen Neubau ersetzt mit 43 Lichtmasten, einem für jedes Todesopfer. In Japan hat es einen Cyberangriff auf einen großen Tiefkühlkonzern gegeben, mitten in der Hitzewelle, die da gerade herrscht. Die Firma hat deshalb Probleme mit ihren Kühlhäusern. Sie arbeitet auch mit einem Hersteller für Eiscreme zusammen. Viele Eissorten können deshalb gerade in Japan nicht geliefert werden. Wer hinter der Cyberattacke steckt, ist unklar. Betroffen sind auch Restaurantketten. Dort könnten manche Gerichte erstmal von der Karte verschwinden oder sogar Filialen dicht machen. Auch ein Sprecher der japanischen Regierung hat sich zu dem Fall geäußert. Er sagt, dass Unternehmen ihre IT-Systeme auf den neuesten Stand haben sollten. Das mache der Vorfall jetzt nochmal deutlich. Argentiniens Fußballnationalmannschaft hat ihren Sieg gegen England mit einem politischen Plakat gefeiert. Auf dem Rasen zeigten die Spieler ein Laken mit der Aufschrift, übersetzt, die Malvinen sind argentinisch. Mit dem Spruch erhebt Argentinien Anspruch auf die Falklandinseln, die seit fast 200 Jahren als Überseegebiet zu Großbritannien gehören. 1982 hatten die beiden Länder sogar Krieg um die Inseln geführt. Dabei starben etwa 1000 Soldaten. Argentiniens Vizepräsidentin hatte die Engländer vor dem Spiel als Piraten bezeichnet. Ihr Vater hatte gegen die Briten gekämpft. Spieler und Offizielle dürfen während der WM eigentlich keine politischen Botschaften präsentieren. Deshalb könnte Argentinien jetzt kurz vor dem Finale noch Ärger mit dem Weltverband FIFA bekommen.
2: Das Wetter.
3: Sonnig und warm bis in den Abend rein. Der Deutsche Wetterdienst warnt im Südwesten und Süden vor schweren Gewittern mit Hagel, Starkregen und Sturmböen. Morgen dann Sonne und Wolken im Wechsel. Vom Südwesten bis rüber in den Nordosten Schauer und kräftige Gewitter. Lokal dann wieder Unwetter mit maximal 25 bis 30 Grad.
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0: Ja, wir haben so über ICQ, MSN und so. Und wenn man mal so ein bisschen in Erinnerung schwelgt über Social Media, auch so die Anfänge, so Facebook, als das irgendwann so aufgekommen ist. Also plötzlich irgendwie, da war irgendwie plötzlich Instagram, war auch einfach da. Da hat Chris gerade noch einen guten Punkt reingebracht. Der hat auch geschrieben per WhatsApp an die 030 8503 8503. Er versteht wahrscheinlich auch so ein bisschen das, was in der Studie drin ist, so, ne, dass die Gen Alpha, also unter 17-Jährige, da sagt über die Hälfte in der Gym Studie jetzt, dass sie, naja, die älteren Generationen, so Gen Z und davor, drum beneiden um die Zeit ohne so viel Social Media. Und er vermisst da vor allem auch noch eine Sache in den sozialen Netzwerken. Er sagt, in den asozialen Netzwerken. Und zwar, was da heute teilweise für ein Umgangston herrscht. Das ist einfach nur noch unerträglich. Und deswegen sagt Chris, hat er sich von vielen Plattformen schon längst verabschiedet oder gar nicht erst angemeldet.
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0: Weißt du, Jan?
1: Marcel, ja, ich habe gerade nur irgendwelche Musik auf dem Ohr gehabt.
0: Ach so, ich war das, genau. Das ist Kim Possible, die Serie. Und bei Kim Possible gibt es nämlich den Nacktmull. Und das ist mein persönlicher Hauptrolle auf jeden Fall in dieser Serie drin. Und um den geht es jetzt auch bei dir, Jan, ne?
1: Ja.
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1: Nacktmulle leben in der Natur ziemlich ungewöhnlich. Es sind Säugetiere, die Staaten bilden, so ähnlich wie bei den Insekten, Ameisen oder bestimmte Bienenarten. Heißt, es gibt eine Nacktmull-Königin, die mit einem kleinen Harem aus Männchen für Nachkommen sorgt und ein Heer an Arbeitstieren und Soldaten, die sich nicht fortpflanzen. Wie es die Nagetier-Queen schafft, die Kontrolle über ihre bis zu 300 Untertanen zu behalten, beschreibt ein Forschungsteam im Fachmagazin Nature. Die Königin setzt auf einen Duftstoff namens Isopropylmyristat. Der hält den unterirdischen Nacktmullstaat friedlich und unfruchtbar. Er hat auch in Experimenten funktioniert. Werden Nacktmulle von ihrer Königin getrennt, gehen Sex und Kämpfe los. Bekommen sie dann den royalen Duft in die Nase, beruhigt sich die Lage wieder. Die Forschenden finden es ziemlich überraschend, dass ein einziges chemisches Signal so einen großen Einfluss haben kann. Diese Entdeckung räumt weiter mit dem Mythos auf, dass nur Männer in prähistorischen Gesellschaften das Sagen hatten. Es geht um den vermeintlichen Bronzezeit-Schamanen von Upton Lovell in Südengland. Der ist nämlich nach neuesten Erkenntnissen eine Frau. Überreste aus dem schamanischen Grab stellt das Museum Wiltshire aus, unter anderem Schmuck aus Tierzähnen, Kleidung für Zeremonien, Steinäxte und ganz wichtig, Werkzeuge zur Metallbearbeitung. Wer Metall bearbeiten konnte, musste damals, also vor 1800 Jahren, eine wichtige Person sein. Lange war die Annahme, das war ja wahrscheinlich ein Mann. Und so wurde der Schamane auf Abbildungen dann auch mit Vollbart dargestellt. Jetzt zeigt aber eine neue DNA-Analyse, das Skelett aus dem Schamanengrab ist das einer Frau. Die Fachleute vom Museum sagen, Metallbearbeitung war in der Bronzezeit Hightech. Die Ergebnisse belegten, dass Frauen in diesem Bereich arbeiteten und entsprechend hohe gesellschaftliche Positionen hatten. Drohnen sind am Himmel oft so klein, dass sie kaum zu erkennen sind. Ein Prototyp aus den USA schafft es aber sogar in Bodennähe, sich fast unsichtbar zu machen, zumindest für das menschliche Auge. Die Erfindung der Northwestern University nutzt das Phänomen der Bewegungsunschärfe aus. Der Trick: bei der Phantom Twist Drohne drehen sich nicht nur die Propeller, sondern der gesamte Drohnenkörper, und zwar so schnell, dass die filigranen Bauteile für das menschliche Auge verschwimmen. Etwa 25 Umdrehungen pro Sekunde reichen dafür. Im Flug wirkt die Drohne dann wie ein halbtransparentes Gespenst. Nach Ansicht der Forschenden könnte sie dort eingesetzt werden, wo eine sichtbare Drohne zu viel Aufmerksamkeit erregen würde, zum Beispiel beim Wildtiermonitoring oder der Inspektion von Infrastruktur. Dafür muss allerdings noch ein Problem gelöst werden. Der Prototyp macht einen unüberhörbaren Krach.
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0: Astronomy Heartbreaker hier bei Deutschlandfunk Nova für euch am Donnerstagnachmittag so langsam in den Abend rein. Und das heißt, Chrissy Mockenhaupt ist dann gleich für euch da.
1: Hallöchen.
0: Und es geht bei dir ab 6 gleich unter anderem um Danger Dan.
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0: Um Hini, aber es geht nicht um seine emotionale Musik, sondern er hat Stress.
1: Er hat Stress und zwar mit dem ZDF.
0: Aha.
1: Es ist wohl auch nicht das erste Mal, aber diesmal ist es quasi noch einen Step weiter gegangen. Er hätte eigentlich einen Auftritt gehabt, hätte seinen neuesten Song performen sollen. Nicht der, den wir gerade hören, sondern der, den wir erst ab 0 Uhr hören können.
0: Mhm.
1: So, der dann rauskommt. Und da hat quasi der Oberboss vom ZDF, um das mal so zu sagen, der hat wohl nachher gesagt, das ist uns doch zu heikel. Das ist uns lyrisch zu heikel.
0: Ja.
1: Das lassen wir lieber. Und da gibt es jetzt Beef zwischen beiden Seiten.
0: Die sind schon mit Icky Mail viral gegangen in den Moma. So, ich weiß nicht, mal mit Danger Dan riskieren. Worum es da genau geht, das gleich dann bei dir ab 18
1: Danger
0: Uhr.
1: Danger Dan hat vielleicht auch bald Fame in USA.
0: Schauen wir mal. Chrissy Mockenhaupt für euch ab 6. Schönen Abend euch.

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0: So hot bei Deutschlandfunk Nova. 18 Uhr ist es jetzt ganz genau. Zeit für Alex Wert und die News. Hi.
1: Moin.
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3: Viele Studierende in Deutschland wohnen noch bei ihren Eltern. Das zeigt eine Befragung vom Zentrum für Hochschulentwicklung. Knapp 90.000 Studierende wurden dafür befragt. Mehr als jede und jeder Vierte wohnt bei den Eltern. Ungefähr genauso viele wohnen alleine und nochmal so viele in einer WG. In Studentenwohnheimen wohnt nur ungefähr jeder Siebte. In Westdeutschland und in großen Städten bleiben Studierende eher bei den Eltern wohnen als im Osten und in mittelgroßen Städten. Und Männer bleiben eher im Elternhaus als Frauen. Viele Menschenrechts-NGOs kritisieren einen Migrationsdeal, den die EU mit Tunesien gemacht hat. Das war genau heute vor 3 Jahren. Seitdem zahlt die Europäische Union dem nordafrikanischen Land viel Geld. Tunesien schiebt dafür mehr Geflüchtete in ihre Heimatländer ab, bevor sie es von der tunesischen Küste aus nach Europa schaffen. Die NGOs kritisieren zum Beispiel, dass Tunesien Geflüchtete einfach ausgesetzt hat, nahe Libyen und Algerien. In Tunesien selbst würden außerdem Sicherheitskräfte die Geflüchteten willkürlich verhaften, foltern und vergewaltigen. Zu den NGOs gehören Amnesty International und Human Rights Watch. Sie fordern, dass die EU ihren Deal mit Tunesien nochmal überprüft. Schülerinnen und Schüler haben die Politik nochmal aufgefordert, sie besser vor Hitze zu schützen. Die Sprecherin der Bundesschülerkonferenz hat dem Medienhaus Korrektiv gesagt, dass Schulen in der aktuellen Hitzeschutzdebatte nicht vorkommen. Dabei seien viele Gebäude sanierungsbedürftig und Kinder und Jugendliche müssten bei Raumtemperaturen von über 30 Grad lernen. Die Sprecherin wirft der Politik vor, sich nicht darum kümmern zu wollen, weil Schülerinnen und Schüler noch nicht wählen dürfen. Sie fordert Kühlsysteme für alle Gebäude und einheitliche Hitzefreiregelungen für Deutschland. Auch die Diakonie hat sich heute zu Wort gemeldet und mehr Hitzeschutz für Pflegeheime, Kitas und Einrichtungen für Menschen mit Behinderung gefordert. Der US-Konzern Uber übernimmt den Berliner Essenslieferdienst Delivery Hero. Damit entsteht einer der größten Anbieter für Essenslieferungen weltweit. Delivery Hero ist in rund 70 Ländern aktiv. In der Branche schließen sich immer mehr Unternehmen zusammen, denn das Geschäft lohnt sich vor allem für die größten Anbieter. Uber ist bisher vor allem als Fahrdienst bekannt, vermittelt aber auch schon länger Essenslieferungen. Für die Beschäftigten am Berliner Hauptsitz soll sich nach Angaben der Unternehmen erstmal nichts ändern. Uber hat zugesagt, den Standort bis mindestens 2029 zu erhalten.
2: Das Wetter.
3: Das bleibt sonnig und warm bis in den Abend rein. Der Deutsche Wetterdienst warnt im Südwesten und Süden vor schweren Gewittern mit Hagel, Starkregen und Sturmböen. Morgen dann Sonne und Wolken im Wechsel. Vom Südwesten bis in den Nordosten Schauer und kräftige Gewitter. Lokal dann wieder Unwetter und maximal 25 bis 30 Grad.
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0: Hi, hi. Und wir sprechen gleich mal über Steuern, die wir ja nun mal alle zahlen, eigentlich, ja. Aber es gibt natürlich so ein paar Leute, die sehen es nicht so ganz ein, dass sie ihre Steuern an den Staat abführen sollten, weil da halt auch Dinge fürs Allgemeinwesen bezahlt werden, die uns allen zugutekommen. Aber der Staat will was dagegen machen, gegen diese Steuerbetrügereien. Und was der da genau vorhat, das besprechen wir gleich nach 2 Songs.
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0: Muse, Night Shift Superstar. Und ich würde sogar sagen, das ist fast noch einer der schlechteren Songs von ihrem neuen Album, was heißt, wie gut ich dieses Album finde. Also The Wow Signal solltet ihr euch unbedingt mal anhören. Ich finde, da ist richtig viel geiler Scheiß mit drauf. Jeden Monat geht automatisch ja Geld vom Gehalt ab für Steuern. Die meisten von uns können daran auch nichts ändern. Trotzdem entgehen dem Staat jedes Jahr rund 100 Milliarden Euro durch Steuerhinterziehung. Geld, das dann ja am Ende für Schulen, Kitas, Straßen, die Bahn oder auch den Wohnungsbau fehlt. Genau deshalb hat die Bundesregierung heute einen neuen Aktionsplan gegen Steuerbetrug vorgestellt. Die will härter dagegen durchgreifen. Mit strengeren Strafen, mehr Datenaustausch zwischen Behörden und einem Ende der bisherigen Straffreiheit bei bestimmten Selbstanzeigen. Aber reicht das Ganze? Anne Brohilka hat jahrelang gegen milliardenschweren Steuerbetrug ermittelt und sie sagt,
1: weil das wahnsinnige Schäden anrichtet. Geschätzt gehen uns etwa 100 Milliarden jedes Jahr allein durch Steuerhinterziehung durch die Lappen. Das ist aktuell ein Fünftel des Staatshaushaltes. Und das merken wir natürlich, dass kein Geld für gar nichts da ist. Also sind wir davon alle unmittelbar betroffen.
0: Aber wer steckt eigentlich hinter solchen Summen? Geht es um Menschen, die ihre Steuererklärung so ein bisschen frisieren oder um was ganz anderes? Anne Brohilka hat als Staatsanwältin jahrelang als Cum-Ex-Ermittlerin gearbeitet.
1: Also solche Strukturen gibt es auch bei Schwarzarbeit, auch da gibt es Banden. Aber das sind vor allen Dingen auch Umsatzsteuerkarusselle. Das ist eine bestimmte Masche, bei denen Waren im Kreis gedreht werden und wo man es auch nur auf die Steuer abgesehen hat. Und eben Cum-Ex und Cum-Cum, solche Tax-Trades, wo man eben Aktien im Kreis bewegt und es auch nur auf die Steuer abgesehen hat. Das sind ganz professionelle Akteure und die richten Riesenschäden an.
0: Warum werden solche Netzwerke denn dann nicht gestoppt? Warum dauert das oft Jahre? Ein Problem ist, Steuerfahndung ist in Deutschland vor allem Sache der Bundesländer.
1: Das fängt schon damit an, dass die Ermittlungen eben an sich Ländersache sind. Das macht auch in den Bereichen Sinn, wo es um lokale Kriminalitätsphänomene geht, so die Kriminalität vor der Haustür. Aber das ist ja gar keine Kriminalität vor der Haustür, sondern das sind ja internationale Strukturen.
0: Und dazu kommt, es fehlt an Personal.
1: So gibt es wenig Personal überall an allen Ecken und Enden. Personal tauscht sich überhaupt nicht aus, weil wir gar keine Kultur haben. Wir dürften das rein rechtlich, aber es tut eben irgendwie keiner. Das ist keine Kultur in den Behörden, dass man da sich wirklich Wissen miteinander teilt. Es gibt keinerlei Art von Wissensmanagement. Also Wissen ist sozusagen immer an Kollegen gebunden. Und wenn die jetzt mal die Stelle wechseln oder in Pension gehen, ist das Wissen weg.
0: Und die Bundesregierung will genau das jetzt ändern. Mit mehr Zusammenarbeit, mehr Datenaustausch und schärferen Regeln. Aber reicht das wirklich, damit SteuerbetrügerInnen künftig häufiger erwischt werden? Und ist damit bald Schluss mit einem System, das den Staat jedes Jahr wirklich Milliarden kostet? Das klären wir heute in unserem Nachrichtenpodcast Unboxing News in der Deutschlandfunk-App jetzt schon oder gleich live um 19:30 Uhr hier bei Deutschlandfunk Nova. Santi

0: 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Almost Monday. Delicate.
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Delicates. Sind auch so Kandidaten, finde ich, für so Sommerhits eigentlich. Also die haben immer gefühlt in jedem Song so einen sommerlichen Vibe drin. Und den nächsten Vorschlag, den finde ich toll. Ich kann zwar überhaupt nicht aussprechen, ich werde mich gleich blamieren, aber ist mir egal. Der Michael hat nämlich einen Vorschlag reingeschickt per WhatsApp über die 030-8503-8503 für unseren Sommersong. Ihr wisst ja, es gibt jedes Jahr gibt's ja auch so einen offiziellen Sommersong. Ne? Letztes Jahr war das der hier. Golden von Huntrix aus dem Film K-Pop Demon Hunters. Leute, versteht mich nicht falsch, es ist ein Banger. Ja, ich feiere den auch. Aber mit Sommer hat der für mich hier absolut gar nichts zu tun. Das ist doch kein Sommerhit, ja. Also deswegen, wir wollen das hier anders machen bei Deutschlandfunk Nova. Wir suchen unseren eigenen Sommersong, also euren Sommersong. Ja, ihr könnt uns jetzt Vorschläge reinschicken per WhatsApp oder über die Deutschlandfunk-App, über den Live-Player und WhatsApp, wie gesagt, 030-8503-8503. Und dann suchen wir am Montag eine Top 10 raus und dann stimmt ihr ab darüber. Und jetzt zum Vorschlag vom Michael. Ja? Michael hat mir nämlich folgenden Vorschlag geschickt von Naoto Koto, den Song Yume ga Sametara. Ich hoffe, ich habe das irgendwie annähernd richtig ausgesprochen, weil es ist japanisch und ich sag mal, mein Japanisch ist ein bisschen eingerostet.

Und Michael hat dazu geschrieben, das ist einfach sein absoluter Sommersong dieses Jahr. Feinster Tokyota City Pop, der klingt wie in den 80ern. Und er kriegt den einfach überhaupt nicht aus dem Kopf und würde sich sehr freuen, wenn noch ein paar mehr Menschen japanische Summer-Vibes abbekommen. Und ich finde, das ist ein ganz geiler Vorschlag, weil ich kenne den noch gar nicht. Ich mag sowas. Ich mag sowas. Schickt mir gerne auch so Sachen, wo ihr denkt, nee, das wird's nicht schaffen, weil das kennt keiner. Ja, her damit. Schickt es rein direkt zu mir ins Studio 030 8503 8503 oder wie gesagt über die Deutschlandfunk-App. Der hier hat natürlich auch Potenzial, Sommerhit zu werden dieses Jahr, ne? Jamaican Bum.

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0: Alright, hat sie gefragt hier bei Deutschlandfunk Nova. Wir gucken raus in die Welt. Das machen wir mit Tim Scholz. Hi.
1: Hi.
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3: Hier erstmal das Wichtigste in kurz. Viele Studierende in Deutschland wohnen noch bei den Eltern. Laut einer Befragung lebt mehr als ein Viertel im Elternhaus. Die Bundesregierung will mehr gegen Steuerbetrug und Finanzkriminalität tun. Unter anderem soll Steuerhinterziehung als Verbrechen behandelt werden und eine Selbstanzeige soll keine Straffreiheit mehr bringen. Und mit E-Scootern hat es letztes Jahr deutlich mehr schwere Unfälle gegeben. Laut Statistischem Bundesamt ist die Zahl der Unfälle mit Verletzten oder Toten um fast 40% gestiegen.
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3: Der Ehefrau des spanischen Ministerpräsidenten Pedro Sánchez wird in Madrid der Prozess gemacht. Das hat ein Gericht in Spaniens Hauptstadt bestätigt. Begoña Gómez soll unter anderem öffentliche Gelder veruntreut haben. Außerdem geht es um einen umstrittenen Job an einer beliebten Uni. Gómez sollte da offenbar einen Lehrstuhl übernehmen. Damit wollte sie wohl ihre Karriere pushen. Gómez und Sánchez weisen die Vorwürfe zurück und sprechen von politisch motivierten Angriffen. Spaniens linker Regierungschef steht ohnehin unter Druck. Gegen seinen Bruder und mehrere frühere Spitzenpolitiker der Sozialisten laufen oder liefen Korruptionsverfahren. Teilweise gab es dafür hohe Strafen. Konservative und Rechtspopulisten fordern Neuwahlen. Sánchez lehnt das ab. In Uganda in Ostafrika geht die Regierung verstärkt gegen Kritiker vor, offenbar auch mit Hilfe des Militärs. Die Menschenrechtsorganisation Human Rights Watch berichtet, dass seit einem Monat mehrere Anwälte, Journalisten und Oppositionspolitiker festgenommen wurden. Teilweise hat man sie an geheimen Orten festgehalten und später angeklagt. Ein prominenter Fall ist ein Anwalt, der nach seiner Festnahme misshandelt worden sein soll. Er hatte einen Oppositionspolitiker vertreten. Human Rights Watch wirft Präsident Yoweri Museveni vor, Militär und Justiz gezielt einzusetzen, um oppositionelle Stimmen in Uganda zu unterdrücken. Zuletzt hatte das Militär auch das größte unabhängige Medienhaus im Land schließen lassen. Museveni ist seit fast 40 Jahren an der Macht. Die New York Times wehrt sich dagegen, dass mehrere ihrer Mitarbeitenden vielleicht angeklagt werden. 4 Reporter der Zeitung sind letzte Woche vor einer Jury zitiert worden. Dabei wird üblicherweise entschieden, ob Anklage erhoben wird. Die Journalisten hatten über mögliche Sicherheitsprobleme bei der neuen Präsidentenmaschine Air Force One berichtet. US-Präsident Donald Trump hatte den Flieger vom Emirat Katar geschenkt bekommen und für 400 Millionen Dollar modernisieren lassen. Ein Anwalt der New York Times sieht hinter der Anklage gegen die Reporter böse Absicht, um die Zeitung für ihre Berichterstattung zu bestrafen. Er hat beantragt, die Vorladung aufzuheben. Trump geht immer wieder gegen unabhängige Medien vor. Wegen kritischer Berichterstattung zum Irankrieg hat er der New York Times auch schon Landesverrat vorgeworfen und mit Klagen gedroht.
2: Das Wetter.
3: Sonnig und warm bis in den Abend rein. Der Deutsche Wetterdienst warnt im Südwesten und Süden noch vor schweren Gewittern mit Hagel, Starkregen und Sturmböen. Morgen dann Sonne und Wolken im Wechsel vom Südwesten bis rüber in den Nordosten. Schauer und kräftige Gewitter, lokal dann wieder Unwetter, maximal 25 bis 30 Grad.
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0: Hi, hi. Und ich habe eine Aufgabe für euch, ja. Googelt bitte gleich alle mal, wenn ihr euer Handy zur Hand nehmen könnt. Messi, Jamal, Badewannenfoto. Nein, Leute, es kommt jetzt nichts Obszönes. Aber das ist irgendwie eine insane Story, finde ich. Und zwar ist es ein Foto aus dem Jahr 2007, als Lionel Messi, der noch beim FC Barcelona gespielt hat, für einen UNICEF-Kalender ein Baby gebadet hat. And it happens that this baby is der spanische Fußballstar Lamine Yamal. Also die beiden super Topstars quasi von Spanien und Argentinien, die am Sonntag im WM-Finale aufeinandertreffen, sind sich in dieser weirden Konstellation schon mal begegnet. Also wir machen jetzt bitte nicht die Debatte auf, warum haben Fußballer Babys gebadet. Ich weiß nicht, warum einem da nicht bessere Fotoideen einfallen für so einen UNICEF-Kalender. Aber da ist doch Aura übergesprungen. Das kann mir doch keiner erzählen, dass das jetzt Zufall ist, dass die sich jetzt 2026 da im WM-Finale begegnen.
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0: im Herbst auch wieder auf Tour, ne? Die Giant Rooks. Möchte ich euch sehr ans Herz legen. Ich habe sie zwar erst einmal gesehen, aber es war eines der besten Konzerte, was ich bisher gesehen habe. Und ich sehe viele Konzerte. Und ich erhoffe mir deswegen wieder ein fantastisches Konzert davon. Fight Club haben wir gerade von Ihnen gehört hier bei Deutschlandfunk Nova. Ihr schreibt gerade mit eurer neuen Flamme über Insta und dann zack, ist Insta aber tot. Verbindung weg. So in etwa könnte das bald für alle unter 18-Jährigen in Großbritannien aussehen. Die wollen nämlich nicht nur ein generelles Social-Media-Verbot für alle unter 16 einführen, sondern auch eine Social-Media-Sperre nachts für alle zwischen 16 und 18. Was das bringen soll, das erklärt Tech-Autorin Martina Schulte.
1: Ja, also die britische Technologieministerin, die heißt Liz Kendall, die glaubt eben, dass diese Maßnahme, ich zitiere mal, entscheidend dazu beiträgt, dass junge Menschen den Schlaf bekommen, den sie brauchen. Ne? Und dass sie dann wieder mehr Zeit für Schule oder Familie oder Freunde haben.
0: Also kein Zugang zu Social Media zwischen Mitternacht und 6 Uhr morgens. Außerdem will die britische Regierung die Nutzung von KI-Chatbots für Minderjährige einschränken. Geplant ist das fürs kommende Frühjahr. Vorher muss das Gesetz aber noch durchs Parlament. Solche Verbote, die planen ja gerade irgendwie viele Länder, also so oder anders. Auch auf Ebene der EU gibt es da einen Vorstoß. Die Frage ist aber, bringt es überhaupt was? Australien, wo es das ja schon gibt und was gerne als Vorbild genannt wird, da gucken wir jetzt mal hin, da zeigen Studien, dass das Verbot nicht die erhoffte Wirkung hat. Aber man muss auch sagen, dass viele davon ausgehen, dass solche Verbote sich, wenn, dann erst langfristig auszahlen.
1: Also dazu hat der renommierte US-Tech-Journalist Casey Newton in seinem Podcast Hard Fork eine super interessante These aufgestellt, wie ich finde. Also er glaubt, für die Generation von Jugendlichen, die bereits mit Smartphones und Social-Media-Profilen aufgewachsen sind, kommt das Verbot quasi zu spät, ne? Weil die halt super viele Umgehungsstrategien haben, wenn man das sperrt. Newton ist halt eben der Ansicht, die wahre Wirkung von sowas wird sich erst bei der nachfolgenden Generation auswirken. Denn diese Kinder werden quasi dann aufwachsen, da greifen dann die technischen Hürden und Filter von den Plattformen auch von Tag 1. Und für die wäre dann Social Media eben keine Selbstverständlichkeit mehr, sondern der Zugang wird halt von Anfang an strukturell blockiert.
0: Tja, heißt also, ob das Ganze wirklich funktioniert, wie man sich das erhofft, das zeigt sich dann erst in einigen Jahren. Deutschlandfunk Nova ist hier. Schönen Feierabend euch.

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1: Und da haben Mia diese Woche eine wichtige Message für uns. Auch kleine Veränderungen bei jedem Einzelnen von uns können letztlich was Großes bewirken. Und Leute, es ist niemals zu spät, damit anzufangen, irgendwas zu verändern, irgendwas besser zu machen. Ist ein Oldie, but ein Goldie von 2004. Ökostrom ist das von Mia.

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0: Die Glass Animals mit Vampire Bat haben wir gehört bei Deutschlandfunk Nova. Es ist kurz vor sieben. Wir werfen einen Blick auf die Nachrichtenlage. Das macht für uns Alex Wert. Hi.
1: Moin.
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3: Die Hitzewelle im letzten Monat hat die deutsche Wirtschaft viel Geld gekostet. Das Handelsblatt hat sich das von Fachleuten berechnen lassen. Ergebnis: Die zwei Hitzewochen im Juni haben mehr als 6 Milliarden Euro an Kosten verursacht. Der Hauptgrund ist laut dem Bericht, dass Beschäftigte bei starker Hitze weniger produktiv sind. Die Leute müssen öfter Pause machen und arbeiten weniger konzentriert. Als Beispiel nennt die Zeitung Stahlunternehmen. Für Beschäftigte, die in der Nähe von Hochöfen arbeiten, ist es noch anstrengender, wenn draußen mehr als 30 Grad sind. Außerdem müssen Unternehmen wegen der Hitze mehr Geld ausgeben, zum Beispiel für angepasste Arbeitszeiten und um die Beschäftigten vor der Hitze zu schützen. Auf der Welt gab es zuletzt zwar insgesamt etwas weniger Konflikte, aber dafür mehr Gewalt. Zu dem Ergebnis kommt das Heidelberger Institut für internationale Konfliktforschung. Ihm zufolge gab es letztes Jahr weltweit gut 350 Konflikte und 28 Kriege. Das sind 5 Konflikte weniger als vorher. Dafür gibt es aber mehr Konflikte, die gewaltsam ausgetragen werden. Die meisten Kriege gibt es in Subsahara-Afrika. Oft sind es innerstaatliche Konflikte, also sowas wie Bürgerkriege. Der Vorsitzende der Unionsfraktion im Bundestag und frühere Gesundheitsminister Jens Spahn hat eine Debatte über Leihmutterschaft ausgelöst. Er und sein Mann haben mithilfe einer Leihmutter in den USA ein Baby bekommen. In Deutschland ist Leihmutterschaft allerdings nicht erlaubt. Und Spahn war früher selbst ein Gegner von Leihmutterschaft. Eine Sprecherin der CDU sagte der deutschen Presseagentur, dass die Partei weiterhin findet, dass Leihmutterschaft in Deutschland verboten bleiben soll. Damit Frauen nicht ausgebeutet werden. In anderen Ländern wie den USA, Russland, Kanada und der Ukraine ist Leihmutterschaft erlaubt und auch Deutsche reisen dorthin, um ein Kind austragen zu lassen. Viele Studierende in Deutschland wohnen noch bei den Eltern. Das zeigt eine Befragung vom Zentrum für Hochschulentwicklung. Knapp 90.000 Studierende wurden dafür befragt. Mehr als jede und jeder vierte wohnt bei den Eltern. Ungefähr genauso viele wohnen alleine und nochmal so viele in einer WG. In Studentenwohnheimen wohnt nur ungefähr jeder siebte. In Westdeutschland und in großen Städten bleiben Studierende eher bei den Eltern wohnen als im Osten und in mittelgroßen Städten. Und Männer bleiben eher im Elternhaus als Frauen.
2: Das Wetter.
3: Sonnig und warm bis in den Abend rein. Der Deutsche Wetterdienst warnt im Südwesten vor schweren Gewittern mit Hagel, Starkregen und Sturmböen. Morgen dann Sonne und Wolken im Wechsel. Vom Südwesten bis in den Nordosten Schauer und kräftige Gewitter. Lokal dann wieder Unwetter. Maximal 25 bis 30 Grad.
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0: Hi, hi. Und wir gehen gleich ins Kino. Wir checken mal ab, was der neue Christopher Nolan-Streifen so kann. Ich bin ja, wie viele von euch auch, großer Christopher Nolan-Fan. Ja, der Regisseur, der uns so Meisterwerke beschert hat, wie zum Beispiel die Batman-Trilogie oder auch Inception, Interstellar. Also, ich glaube, ich weiß nicht. Hat der schon mal einen schlechten Film gemacht? Ich weiß nicht. Ich kenne vielleicht nicht alle seine Filme, aber bei Christopher Nolan denke ich direkt, es kann eigentlich nur gut werden. Deswegen gucken wir gleich mal, was sein neuester Streifen so kann. Die Odyssee. Gucken wir mal in einer Viertelstunde drauf.
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0: Deichkind, denken Sie groß. Ich sage ja gerne, groß denken, klein wird's von alleine, gell? Jeden Sommer ist es ja irgendwie dasselbe Bild, ne? Montags, wenn man so durch einen Park in der Stadt läuft, dann sieht's an dem Mülleimer mal mindestens aus wie Sau. Alles ist am Überquellen und auf den Wiesen liegen gerne auch noch diverse Flaschen und Verpackungen von Grillresten. Gefühlt kämpfen immer mehr Städte mit Müll in Parks und auch auf der Straße, also besonders auch nach so Stadtfesten, bleiben da riesen Abfallberge zurück inzwischen. Das Problem wird anscheinend immer größer und die Stadtreinigungen kommen nicht mehr so richtig hinterher bei der ganzen Nummer, obwohl schon super viel Kohle dafür ausgegeben wird. Allein die Kosten der Berliner Stadtreinigung haben sich in den letzten Jahren auf mehr als 10 Millionen Euro verdoppelt. Manche BewohnerInnen wollen da nicht tatenlos zusehen, wie ihr Zuhause vermüllt und packen selber an. Deutschlandfunk Nova-Reporter Timur Gökçe war mit dabei.
1: Der Einkaufswagen mit Beiwerk.
2: Und das finde ich eine Schweinerei. Das finde ich so, ja, da finde ich keine Worte für, weil das ist einfach, das geht nicht.
3: Silvia ist fassungslos, als sie den Haufen Sperrmüll bestehend aus einer Matratze, einer Stehlampe, einem Staubsauger und Einkaufswagen auf einem Anwohnerparkplatz sieht. Sie und ihre 7 MitstreiterInnen machen ein Foto vom Haufen und melden es der Berliner Stadtreinigung, damit die sich um die Beseitigung kümmert. Denn die Gruppe hat sich an diesem warmen Nachmittag in Berlin-Hellersdorf getroffen, um den kleineren Müll aufzusammeln. Zigarettenstummel, Cola-Dosen, Plastikverpackung und Co. Für Silvia eine Herzensangelegenheit.
2: Ich habe am Anfang immer gesagt, oh Mensch, ist das dreckig. Und es wurde immer dreckiger. Dann habe ich überlegt, was mache ich? Was kann ich tun? Und dann gab es einen Aufruf in der Zeitung und seitdem war ich infiziert. Seitdem macht mir das Freude, was zu verändern, was zu verschönern, es nicht so zu lassen, wie es ist.
3: Christian ist ebenfalls Teil der Gruppe und leitet die Anwohnerinitiative an. Er verspürt in Sachen Müll ein hohes Frustpotenzial.
4: Also das Thema Müll ist sehr groß geworden in den letzten Jahren irgendwie. Und das ist so schlimm geworden, dass man muss was tun. Man räumt den Leuten tatsächlich den Müll hinterher. Ich bin da manchmal tatsächlich auch ein bisschen ärgerlich drüber, weil dann sieht man, 2 Tage später liegt wieder alles rum.
3: Ein Problem, das auch in der Berliner Senatsverwaltung für Umwelt bekannt ist.
5: Es sieht nicht so aus, wie wir uns das alle erwarten, als Bürgerinnen und Bürger dieser Stadt.
3: Antwortet Andreas Kraus, Staatssekretär für Klimaschutz und Umwelt in Berlin, auf die Frage, was er denkt, wenn er durch die Straßen und Parks seiner Stadt geht. Die Aufgabe, Berlin vom Müll zu befreien, ist gewaltig. Zwar gibt es keine genauen Statistiken zum sogenannten Littering, also den achtlos weggeworfenen kleineren Abfällen, aber 2 Zahlen verdeutlichen das Problem. In Deutschland sorgt jede Einwohnerin und jeder Einwohner statistisch gesehen für knapp 140 Liter Straßenmüll pro Jahr, was eine Badewanne füllt. Und jede Stunde werden bundesweit rund 320.000 Einwegbecher für Heißgetränke verbraucht, von denen viele nicht den Weg in den Mülleimer finden. Die Stadt Berlin ergreift einige Maßnahmen, um das Littering in den Griff zu bekommen, so Andreas Kraus.
5: Das eine ist natürlich, eine leistungsfähige Stadtreinigung zu haben, die auch ausgestattet ist finanziell, das zu entsprechend auch rasch aufzuräumen.
3: Hinzu kommen ausreichende Ordnungsgelder. Kleiner Reminder, eine achtlos weggeworfene Kippe kann in Berlin mit bis zu 3.000 Euro bestraft werden. Kampagnen für mehr Sauberkeit und genügend Mülleimer, um es den Leuten so einfach wie möglich zu machen. Eine kreativere Maßnahme wurde vor 2 Jahren in der dänischen Hauptstadt erprobt und mittlerweile als erfolgreiches Dauermodell eingeführt.
6: Help us pick up litter and start your day with a free breakfast. Or jump on a bike and get a guided tour.
3: Kopenhagen ermuntert ihre TouristInnen, Müll aufzusammeln, die dann im Gegenzug Vergünstigungen in Restaurants, Theater und Museen bekommen. Inspiriert von Kopenhagen wurde Anfang des Sommers Berlin Pay getestet.

alle so sehen würden, dann sähe das sicherlich in vielen Städten schon mal sehr viel besser aus. Aber nicht nur da, ne, Leute. Ich kenne das auch auf dem Dorf, ne, auf dem Spielplatz oder in solchen Bürgerparks oder sonst was. Da gibt es das Müllproblem ja genauso. Vielleicht nicht ganz so doll, weil natürlich nicht ganz so viele Leute. Und im Zweifel kennen die einen. Die wissen, wo man wohnt. Timo Gökçe hat sich das Problem mit dem Müll mal exemplarisch in Berlin angeguckt für Deutschlandfunk Nova.

0: Mit Full Delight bei Deutschlandfunk Nova. Sirenen, Zyklopen, das trojanische Pferd. Ach, ich sag's, wie es ist, ne? Ich habe ein Herz für mythologische Stories. Ich weiß auch nicht, wieso. Ich freue mich deshalb auf jeden Fall sehr, wie viele andere auch, auf den neuen Film von Regisseur Christopher Nolan, Die Odyssee. Die Basics, ne? Die sind bekannt. Odysseus verlässt seine Heimat, besteht Prüfungen, begegnet Monstern, Versuchungen und Gefahren und kehrt natürlich ganz verändert zurück.
1: Ithaka ist ein Königreich ohne König. Mein Vater kehrt wieder heim. Du sehnst dich nach einem Vater, den du nie gekannt hast. Wie ein winselnder Bastard.
2: Ithakas König wird wiederkommen.
3: Bringt er Vergeltung?
0: Deutschlandfunk Nova Reporterin Anna Wollner sagt, die Odyssee ist viel mehr als nur eine Aneinanderreihung von Abenteuern.
4: Im Kern erzählt sie von einem Mann, der aus dem Krieg zurückkommt und merkt, dass der schwierigste Teil seiner Reise eigentlich erst beginnt. Also wie lebt man weiter, nachdem man so viel Gewalt erlebt und auch selbst verursacht hat? Die Monster und Götter, muss ich zugeben, sind natürlich faszinierend, aber eigentlich geht es um Schuld, Verlust, Sehnsucht und die Frage, was Heimat überhaupt bedeutet. Das sind Themen, die heute genauso aktuell sind wie vor fast 3000 Jahren.
0: Mhm. Gefilmt wurde das Ganze auf dem offenen Meer in Island, Marokko und Griechenland. Die Bilder sind spektakulär. Aber das ist nicht das Einzige, was Anna beeindruckt hat.
4: Wenn sich die Männer Wachs in die Ohren drücken, bevor sie an den Sirenen vorbeifahren, hört sich das so unangenehm tump echt an. In den Kämpfen, da knacken Knochen und brechen Speere. Das Meer rauscht ständig, der Wind pfeift, überall scheuert Holz auf Holz. Ich war nach knapp 3 Stunden wirklich körperlich erschöpft. Nicht, weil der Film laut wäre, sondern weil Nolan mich komplett in diese Welt hineingezogen hat. Also ich hatte wirklich das Gefühl, den Wind zu spüren, das Salz auf der Haut zu haben und den Schweiß dieser Männer riechen zu können. Und dieses Spürbare auf vielen Ebenen ist im Kino echt selten geworden.
0: Und das Ganze kommt dann auch noch mit einer krassen Starbesetzung. Zendaya, Elliot Page, Tom Holland, Anne Hathaway, Robert Pattinson und Matt Damon als Odysseus, um nur mal so ein paar Leute zu nennen, die mitspielen. Also ich bin auf jeden Fall schon richtig gebockt. Ab heute können wir uns den Film angucken, aber ein bisschen Sitzfleisch brauchen wir. Wir haben es gerade schon von Anna gehört. Er geht fast 3 Stunden, der Film. Also vielleicht nicht ganz die große Cola bestellen. Die Pipi-Pause, die muss man irgendwie einplanen, glaube ich. Das schaffen wir was hier.

0: Wir müssen den Gürtel enger schnallen. Das ist ja so ein bisschen die Devise im Moment, ne? Wenn es um den Staatshaushalt geht, weil der ist ganz schön klamm. Die Kassen sind nicht ganz leer, aber ihr wisst, es könnte besser sein. Deswegen wird ja an allen Ecken und Enden irgendwo was eingespart. Eine andere Möglichkeit, um die Kassen wieder zu füllen, wäre natürlich Steuern einzunehmen. Also mehr Geld reinzuholen. Das Ding ist, man kann natürlich so viele Steuern beschließen, wie man möchte, wenn es einfach Menschen gibt, die Steuern hinterziehen, zumindest zum Teil. Und das sind richtig viele. Und das klingt, finde ich, immer so ein bisschen abstrakt. Ja, da betuppt jemand den Staat. Ja, wer der Staat, ne? Die da oben. Nein, der Staat sind wir alle. Das heißt, wenn einer den Staat bescheißt, bescheißt er uns. Dann gibt es weniger Geld für Dinge, die für uns alle relevant sind. Und der Staat, der möchte jetzt halt eben etwas dagegen machen, dass so viele Menschen Steuerbetrug begehen. Wie das funktionieren soll, ob das wirklich klappen kann, das gucken wir uns jetzt mal an in unserem Podcast Unboxing News.
1: Deutschland ist klamm. Überall muss gespart werden. Und gleichzeitig bedienen sich Steuerbetrüger am Staatshaushalt. Riesenproblem, sagt Anne Brohilker. Sie war die Chefanklägerin im Cum-Ex-Steuerskandal.
2: Geschätzt gehen uns etwa 100 Milliarden jedes Jahr allein durch Steuerhinterziehung durch die Lappen. Das ist aktuell ein Fünftel des Staatshaushaltes. Und das merken wir natürlich, dass kein Geld für gar nichts da ist. Also sind wir davon alle unmittelbar betroffen.
1: Die Bundesregierung hat jetzt einen Aktionsplan dagegen vorgestellt.
3: Steuerbetrüger, die sich mit kriminellen Tricks die Taschen voll machen, dürfen damit nicht durchkommen.
1: Anne Brohilker war lange unzufrieden, wie wenig in Deutschland getan wurde. Und heute sagt sie plötzlich:
2: Ja, absolut. Ich bin wirklich froh.
1: Was genau im Aktionsplan steht und warum das die Frau freut, die im größten Steuerraub der deutschen Geschichte ermittelt hat, darum geht's bei uns heute.
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1: Hi, eine Nachricht, dazu persönliche Perspektiven und Hintergründe. Das gibt's hier bei Unboxing News. Es ist Donnerstag, der 16. Juli 2026. Steuerbetrugsskandale gab es in Deutschland einige in den letzten Jahren. Der hier war monatelang in den Schlagzeilen.
5: Es ist der größte Steuerraub Deutschlands.
6: Diese Geschäfte heißen Cum-Ex. Cum-Ex.
7: Für jeden, der ehrlich seine Steuern zahlt, ist Cum-Ex natürlich ein Schlag ins Gesicht.
8: Das ist industriell betriebene Steuerhinterziehung.
9: Ein Beispiel für organisierte Finanzkriminalität.
7: Leute, die sowieso schon an der Spitze der Einkommenspyramide stehen, ziehen hier nochmal mit kriminellen Tricks uns das Geld zusätzlich aus der Tasche.
1: Bei Cum-Ex-Geschäften nehmen Kriminelle direkt den Staat aus. Denn sie lassen sich Steuern und Dividenden vermeintlich erstatten, die sie aber nie zuvor gezahlt haben. Anne Brohilker ist damals Oberstaatsanwältin bei der Staatsanwaltschaft in Köln und verfolgt die Betrüger.
10: Brohilker und ihre Kollegen suchen in den Akten nach Orten, an denen sich Durchsuchungen lohnen würden.
11: Ich hatte schon auch andere große Verfahren vorher, aber der Aufschlag jetzt, der war schon enorm.
12: Sie hat als erste den Cum-Ex-Finanzskandal aufgerollt.
11: Ich kam da morgens hin in einen Raum. Nur normalerweise sitzt man in der Einsatzzentrale mit 5 Leuten und hier ist erstmal mit 100.
12: Ein Steuersystem, mit dem Banken und Investoren allein in Deutschland den Staat um rund 30 Milliarden Euro betrogen haben.
1: 2024 beantragt Anne aber, aus ihrem Beamtenverhältnis entlassen zu werden. In einem Interview sagt sie damals: Ich bin überhaupt nicht zufrieden damit, wie in Deutschland Finanzkriminalität verfolgt wird. Heute ist sie bei der Bürgerbewegung Finanzwende, einem Verein, der sich als Gegengewicht zur Finanzlobby versteht. Anne hat sich die Pläne der Bundesregierung genau für uns angeschaut. Anne, du sagst, 100 Milliarden Euro Steuern gehen dem Staat laut Schätzungen jedes Jahr durch die Lappen. Du bist ja Expertin für Cum-Ex-Steuerbetrug. Welchen Anteil machen denn Cum-Ex-Geschäfte aus?
2: Ja, das weiß man nicht so ganz genau, weil wir, wie bei vielen Taten von Steuerkriminalität, die besonders gut und professionell organisiert und auch verschleiert wurde, sehen wir die meisten Fälle gar nicht. Also wir stochern so ein bisschen im Dunkeln, ne, und sehen eben nur so ein paar Fälle. Und deswegen muss man sich in diesem Dunkelfeld mit Schätzungen nähern. Und geschätzt liegen die Schäden durch Cum-Ex bei etwa 10 Milliarden Euro und durch das verwandte Cum-Cum nochmal dreimal so hoch, bei 28,5 Milliarden. Also richtig viel Geld.
1: Wovon reden wir beim Rest? Sind das einzelne kleine Leute oder ist das organisierte Kriminalität, Netzwerke, Unternehmen?
2: Natürlich alles, ne? Also sind alle ein bisschen kriminell, grundsätzlich, sagt die Forschung. Das ist aber, was kleine Fälle betrifft, oft auch nur eine Ordnungswidrigkeit. Wenn man zum Beispiel seine Putzfrau schwarz beschäftigt, ist das eine Ordnungswidrigkeit. Das gibt es natürlich flächendeckend. Aber das ist nicht das, was uns diese riesen Schäden zufügt, sondern das ist organisierte Kriminalität und meist auch international organisierte Kriminalität, also von Akteuren, die professionell vorgehen und aus dem Ausland heraus agieren. Und das ist das, was uns Schäden zufügt. Also solche Strukturen gibt es auch bei Schwarzarbeit, auch da gibt es Banden, aber das sind vor allen Dingen auch Umsatzsteuerkarusselle, das ist eine bestimmte Masche, bei denen Waren im Kreis gedreht werden und wo man es auch nur auf die Steuer abgesehen hat und eben Cum-Ex und Cum-Cum, solche Tax Trades, wo man eben Aktien im Kreis bewegt und es auch nur auf die Steuer abgesehen hat. Das sind ganz professionelle Akteure und die richten Riesenschäden an.
1: Mhm. Du hast ja eben gesagt, diese Art von Steuerbetrug ist aber wirklich schwer aufzudecken und ErmittlerInnen haben da wirklich Probleme in der aktuellen Lage. Was macht das so kompliziert?
2: Also erstmal sind diese Taten eben super professionell begangen. Oft sind die juristisch beraten, wissen genau, wie die Behörden, was sie so für Möglichkeiten haben. Und dann wird das Ganze schon so organisiert, dass es eben Behörden möglichst schwer haben. Also zum Beispiel werden Unterlagen bewusst ins Ausland verlagert, weil deutsche Behörden eben nur bis zur deutschen Grenze ermitteln dürfen und nicht einfach so im Ausland tätig werden dürfen. Dazu muss man dann die ausländischen Behörden fragen. Manchmal dauert das 10 Jahre, bis man da Informationen bekommt. Und das wissen natürlich, diese Tätergruppen nutzen das aus. Also die machen das schon sehr schlau und sehr geschickt. Und zweitens sind die Behörden hier in Deutschland ja durch allerlei strukturelle Probleme sehr geschwächt. Das fängt schon damit an, dass die Ermittlungen eben an sich Ländersache sind. Das macht auch in den Bereichen Sinn, wo es um lokale Kriminalitätsphänomene geht, so die Kriminalität vor der Haustür. Aber das ist ja gar keine Kriminalität vor der Haustür, sondern das sind ja internationale Strukturen. So gibt es wenig Personal überall an allen Ecken und Enden. Personal tauscht sich überhaupt nicht aus, weil wir gar keine Kultur haben. Wir dürften das rein rechtlich, aber es tut eben irgendwie keiner. Das ist keine Kultur in den Behörden, dass man da sich wirklich Wissen miteinander teilt. Es gibt keinerlei Art von Wissensmanagement. Also Wissen ist sozusagen immer an Kollegen gebunden. Und wenn die jetzt mal die Stelle wechseln oder in Pension gehen, ist das Wissen weg. Und zudem haben wir auch gar keine technische Infrastruktur, also keine einheitliche technische Infrastruktur, mit der wir, wenn wir es denn wollten, Wissen austauschen können, weil wir eben zahlreiche völlig konträre Datenschutzvorgaben haben. Und das verhindert dann, dass man ja, sich E-Mails schreiben kann, sich miteinander austauschen kann. Das sind alles Defizite, die so bei kleineren Fällen gar nicht zum Tragen kommen, aber die gerade diese langwierigen, komplexen, schwierigen Verfahren mit Auslandsbezug wahnsinnig hemmen. Mhm. Und das muss sich dringend ändern.
1: Was die Bundesregierung jetzt ganz genau vorhat, das kann er sagen.
13: Jörg Münchmerk ist mein Name. Ich bin hier im Hauptstadtstudio zuständig für die Bereiche Finanzen, Wirtschaft, Haushalt, aber auch Energie und Klima auch ein bisschen.
1: Was will die Bundesregierung ab jetzt anders machen als bisher?
13: Also es soll härtere Strafen geben, das ist ein wichtiger Punkt. Und der zweite Punkt ist, dass man die Zusammenarbeit zwischen den Behörden in jedem Fall verbessern will, den Informationsfluss auch verbessern will. Das sind so die zwei zentralen Elemente dieses Aktionsplans.
1: Ja, warum hat denn das bisher nicht so gut funktioniert, dass Behörden zusammenarbeiten?
13: Also man muss sehen, da sind natürlich jetzt verschiedene Ebenen zuständig. Also vor allem die Länder spielen bei der Steuerbekämpfung, also bei der Bekämpfung von Steuerkriminalität eine zentrale Rolle. Die müssen dann wieder kommunizieren mit dem Bund. Das ist natürlich eine Ebene, wo es dann doch immer wieder hakt. Oder es gibt das Bundeskriminalamt, es gibt die Zollbehörden. Auch die müssen untereinander besser kommunizieren. Und deswegen will man zum Beispiel sowas machen wie ein gemeinsames Zentrum gegen Steuer- und Finanzkriminalität. Das soll beim Zoll eingerichtet werden. Und genau da will man eben diesen besseren Informationsfluss jetzt hinkriegen. Es gibt da auch ein Vorbild, nämlich das gemeinsame Terrorismusabwehrzentrum. Und das will man jetzt sozusagen auf die Bekämpfung der Finanz- und Steuerkriminalität übertragen.
1: Mhm. Weiterer Punkt ist ja die Selbstanzeige. Bisher konnten Steuerhinterzieher unter bestimmten Voraussetzungen straffrei bleiben, wenn sie sich selber anzeigen. Was soll da jetzt konkret passieren?
13: Also man will faktisch, muss man sagen, jetzt die Straffreiheit bei Selbstanzeigen in ihrer jetzigen Form, die will man abschaffen. Auch da ist das Argument dahinter, dass es eben auch ein Stück weit einfach um Gerechtigkeit geht. Also dass es da keine Absprachen geben soll, weil das ist natürlich der Vorwurf, der da im Raum steht, dass wenn man natürlich auch die entsprechenden Anwälte hat, dass man dann auch das Strafmaß erheblich reduzieren kann oder eben es überhaupt keine Strafe gibt. Und da argumentiert die Regierung, da müssen alle gleich sein vor dem Gesetz und deswegen will man das abschaffen, nicht ganz unumstritten, weil natürlich jetzt auch schon manche Experten sagen, es könnte natürlich dann auch dazu führen, dass es weniger Selbstanzeigen gibt. Das ist natürlich ein Risiko, aber wie gesagt, die Regierung sagt sozusagen, der Gerechtigkeitsgedanke, der ist da wichtiger.
1: Jörg, es soll auch höhere Strafen geben. Für wen und wie hoch?
13: Also einmal will man den Strafrahmen jetzt für die organisierte Steuerkriminalität auf bis zu 15 Jahre Freiheitsstrafen erhöhen. Und dahinter steckt dann die Hoffnung, dass man gerade bei bandenmäßiger Steuerhinterziehung dann doch einfach härter gegen die Akteure vorgehen kann. Und was auch tatsächlich jetzt neu ist, dass man einen Verbrechenstatbestand für Steuerhinterziehung wieder einführt. Den gab es schon mal, dann hat man den abgeschafft und der wird jetzt eben wieder eingeführt. Und da ist zum Beispiel die Mindeststrafe 1 Jahr und das Höchststrafmaß 15 Jahre, um halt besonders gegen schwere Steuerstraftaten vorgehen zu können. Also auch das soll eben natürlich ein klares Signal nach draußen gehen an die organisierte auch Kriminalität natürlich, dass man die Steuer- und Finanzkriminalitätsbekämpfung, dass man das wirklich ernst nimmt.
1: Es sollen ja 1.500 mehr Menschen eingestellt werden beim Zoll. Das kann aber sofort passieren, ne?
13: Genau, das soll jetzt auch kommen, wobei man zu diesen 1.500 Leuten eben auch sagen muss, die werden sich zum Beispiel auch um die Bekämpfung der Schwarzarbeit kümmern. Also die sind jetzt nicht ausschließlich da, um Steuer- und Finanzkriminalität zu bekämpfen, sondern haben dann schon auch ein breiteres Portfolio.
1: Wie viel mehr Steuergeld könnten diese Pläne denn bringen? Also um wie viel wird der Staat dann vielleicht weniger betrogen?
13: Also das ist natürlich eine ganz wichtige Frage. Und genau die wollte der Finanzminister Lars Klingbeil heute nicht beantworten.
3: Ich würde jetzt gern eine Ziffer nennen und sagen, das wird so und so viel Geld bringen in den nächsten Jahren. Aber da wir nicht mal wissen aus wissenschaftlichen Analysen, wie groß die Schäden sind, die dem Staat entstehen, könnte ich da jetzt nur spekulieren und das will ich nicht tun. Bin aber fest davon überzeugt, dass es neben der Gerechtigkeitsfrage natürlich auch den Haushalten helfen wird, wenn wir uns hier auf den Weg machen. Aber vor allem geht es um Gerechtigkeit.
13: Was man konkret festmachen kann, im Haushalt 2027 sind Mehrerlöse von 1 Milliarde Euro verbucht. Wenn man das mal umrechnet auf den Gesamthaushalt, 555 Milliarden ist der groß, dann ist es natürlich sehr bescheiden. Und wenn man eben mal von den Steuerschätzungen, also von den Schätzungen über den Schadensbetrag ausgeht, da sind ja Summen von 100 Milliarden Euro, ist da die Rede. Da muten natürlich diese 1 Milliarde doch sehr bescheiden an.
1: Finanzminister Lars Klingbeil wird heute in der Pressekonferenz gefragt, wollen Sie eigentlich auch Steuer-CDs kaufen oder andere Datenträger, auf denen Whistleblower Infos über Verdächtige rausgeben? Er sagt,
3: also ich bin da offen für, wenn, weiß nicht, ob es heute noch CDs sind, aber vielleicht guckt ja jemand diese Pressekonferenz und hat Hinweise für uns, dann nehmen wir die gerne auf.
1: Also, falls ihr da was habt, ihr wisst, wo ihr euch melden müsst. Was sagt Anne Brohilker jetzt zu den Plänen von Finanzminister Lars Klingbeil und Justizministerin Stefanie Hubig? Anne, du hast dir den Plan genau angeschaut. Setzt der an den richtigen Stellen an?
2: Ja, absolut. Der setzt wirklich an den neuralgischen Punkten an, nämlich an den Strukturen. Denn bisher haben wir in Deutschland, anders als in anderen europäischen Ländern, nämlich 3 Ermittlungssäulen. Ne? Wir haben die Polizei, wir haben die Steuerfahndung, den Zoll und die sind irgendwie total getrennt voneinander. Mhm. Also zu dem föderalistischen Geflecht gibt es auch noch die 3 Säulen. Und das soll überwunden werden für die Bearbeitung besonders großer internationaler Fälle. Und das ist eine sehr, sehr gute Idee.
1: Okay, also diese Zusammenarbeit der Behörden, die findest du gut. Gibt es Stellen, wo du sagst, hier fehlt was?
2: Also natürlich muss man jetzt mal warten, wie das genau ausgestaltet wird. Ne? Und da kann man natürlich auch noch mal in der Umsetzung einiges falsch machen. Ich hoffe, dass das alles auch genauso schlau umgesetzt wird, wie es jetzt angedacht ist. Ich möchte noch auf einen Punkt kommen, den ich wichtig finde. Nämlich, es ist tatsächlich erwähnt worden, das ist auch eine zentrale Forderung von mir, dass eben Steuerhinterziehung nicht milder behandelt wird als Betrug, als zum Beispiel Sozialhilfebetrug. Das ist nicht nur in der Praxis des Rechts so, ne? Weil Steuerhinterzieher finanzstärker sind, sich teurere Anwälte leisten können, mehr Gegenwind verursachen können. Und das ist eben bei geschwächten Behörden ein Riesenproblem. Sondern es ist schon auf gesetzlicher Ebene auch eine Ungleichbehandlung da. Besonders gravierende Fälle, des Betrugs, damit auch des Sozialhilfebetrugs, sind nämlich als Verbrechen eingestuft. Und bei Verbrechen ist es so, dass man diese nicht gegen Geldbuße einstellen darf. Und das ist ja das, was vor allen Dingen bei Steuerhinterziehungsfällen häufig passiert. Da wollen auch die Täter immer darauf hinaus, ne, dass man so einen Deal schließt und möglichst gar nicht bis zu Ende ermittelt. Und das würde eben abgeschafft, wenn wir jetzt, so wie es ist im Plan ja vorgesehen, wenn wir da bei Steuerhinterziehung genauso wie beim Betrug auch für die gravierenden Fälle so einen Verbrechenstatbestand vorsehen. Das gibt eben eine Gleichbehandlung, ist gerechter und würde eben dieser Praxis der Deals vorbeugen. Das finde ich auch eine sehr gute Idee.
1: Ich habe richtig rausgehört, dass du dich heute freust, oder?
2: Ja, absolut. Ich bin wirklich froh, dass viele der Forderungen, die wir als Finanzwende erhoben haben, aber auch gemeinsam mit dem Netzwerk Steuergerechtigkeit und die auch von der Deutschen Steuergewerkschaft und von der Zollgewerkschaft gestützt werden, dass diese Forderungen, die wir auch zum Beispiel letzte Woche beim Roundtable mit dem Finanzminister und der Justizministerin vorgebracht haben, dass viele dieser Vorschläge jetzt tatsächlich Gehör gefunden haben und Eingang in diesen Aktionsplan gefunden haben. Also das finde ich toll, dass Politiker sich eben auch der Zivilgesellschaft öffnen, hören, was sie sagen, hören auf Experten und das dann auch tatsächlich versuchen umzusetzen. Das freut mich sehr.
1: Du bist ja Expertin auf dem Gebiet, kennst dich gut aus, auch mit solchen Ermittlungen, mit Verfahren, die sind total langwierig. Jetzt haben wir diesen Aktionsplan. Wann rechnest du denn damit, dass der wirklich was ändert, dass der spürbar was ändert?
2: Also solche behördlichen Umorganisationen, zum Beispiel die Einrichtung von zentralen Stellen, die kann man auch nach vorne treiben. Also ich hoffe, dass das jetzt auch ernst gemeint ist, dass sie das auch unmittelbar angehen und dass das dann auch zügig umgesetzt wird. Also ich meine, das kann man im halben Jahr schaffen.
0: Das sagt die Steuerbetrüger-Aufklärer-Queen, möchte ich sie nennen, Anne Brohilker. Die hat sich ja mit dem Cum-Ex-Skandal als ja quasi Chefanklägerin einen Namen gemacht. Wir haben mit ihr darüber gesprochen, wie sich das Ganze ändern könnte, dass Menschen Steuern hinterziehen in Deutschland und damit auch sehr, sehr lange Zeit durchkommen. Was könnte sich da verbessern? Ihr habt gehört, sie ist von vielen Dingen sehr begeistert. Die ganze Folge von unserem Podcast Unboxing News kriegt ihr da, wo ihr alle eure Podcasts hört. Am besten über die Deutschlandfunk-App. Deutschlandfunk Nova ist hier jetzt mit Kitschkrieg.

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Neue Musik von Somber bei Deutschlandfunk Nova. Und wisst ihr was, es würde mich auch nicht wundern, wenn der auch noch mit dabei ist. Wisst ihr, um nochmal so eine junge TikTok-Zielgruppe da irgendwie mit abzugreifen. Es würde mich nicht überraschen. Also mir kommt es ein bisschen so vor, wie so eine Art Adventskalender. Ja, weil gefühlt jeden Tag macht die FIFA so ein Türchen auf und ein Superstar springt raus und ruft, hey Leute, ich bin auch mit dabei am Sonntag beim Finale der Herrenfußball-Weltmeisterschaft. Also so ein kleiner Reminder, ne? Falls ihr irgendwie den Überblick verloren habt, wer bei dieser ersten Halbzeitshow eines WM-Finales dabei ist. Ja? Also da haben wir einmal, klar, die haben ja auch den offiziellen Weltmeisterschaftssong geliefert, Shakira und Burna Boy. Das macht Sinn, dass sie da sind. Ja? Madonna ist auch mit am Start. BTS. Coldplay. Justin Bieber. Und Robbie Williams. Ich habe auch noch was gelesen von einem Gastauftritt von Tom Cruise. Keine Ahnung, wie der da auch noch rein switcht. Und nicht nur ich frage mich, eigentlich, wie zur Hölle soll das eigentlich alles in 15 Minuten Halbzeitpause passen? Aber Leute, das waren auch noch nicht alle. Denn jetzt gibt es noch einen neuen, der dazugekommen ist. Wurde heute bekannt gegeben. Post Malone ist Headliner. Offensichtlich hatten wir noch keinen Headliner bei diesen 28.000 Superstars, die da sind. Ja, also wie gesagt, eigentlich 15 Minuten, ne? Ist ja so eine Halbzeitpause. Klingt schon nach wenig, aber da muss man noch Auf- und Abbau dann rausrechnen. Das sind laut FIFA 4 Minuten. 11 Minuten soll diese Show dauern, angeblich. Ich checke nicht, warum man so viele Superstars dahin holt. Also es ist so, es kommt mir vor, wisst ihr, wie so ein, man hat so eine Zimtschnecke an und für sich geil. Und dann denkt man, oh, die topp ich mit geilen Sachen. Und dann steckt man so verschiedenste Schokoriegel rein und noch eine Soße und ein Eis und dies und das. Und alles in seinen Einzelkomponenten ist geil, aber nachher ist es viel zu viel. Und ich glaube, das wird hier auch passieren. Es ist diese FIFA-Halbzeitshow, ist die Zimtschnecke mit viel zu vielen verschiedenen Toppings, ja. Oder wer weiß, also vielleicht wird es auch, also entweder singt jeder nur eine halbe Minute oder es wird so eine Art Sommerversion von Band Aid, wo einfach alle gemeinsam singen. Na, könnt ihr euch das vorstellen? Let them know it's Fußball-Weltmeisterschaft again. Ja, so in etwa. Wie das Ganze aussieht, das können wir uns dann am Sonntag angucken. Um 21 Uhr geht's los mit dem Endspiel Spanien-Argentinien. Und wann das Ganze dann zu Ende ist und wie lange diese Halbzeitshow dauern wird, na, das steht wirklich in den Sternen.

0: Die Dramas mit No Day bei Deutschlandfunk Nova. 20 Uhr haben wir es jetzt. Zeit für die News. Hier hat uns Alex Wert mitgebracht. Hi Alex.
1: Moin.
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3: In der Ukraine baut Präsident Volodymyr Zelensky die Regierung um. Ein neuer Regierungschef kommt und außerdem sollen mehrere Minister ausgetauscht werden. Dagegen gibt es Proteste. In vielen Städten sind Menschen auf die Straße gegangen. Sie wollen, dass der bisherige Verteidigungsminister im Amt bleibt. Er ist in der Ukraine sehr beliebt. Der ukrainische Präsident Zelensky hat schon öfter Minister und Ministerinnen ausgetauscht, zum Teil wegen Korruption. Seine aktuelle Regierungsveränderungen hat er nur vage begründet. Er sagte, es gebe neue Herausforderungen und neue Aufgaben für die Ukraine. Das ZDF hat den Rapper Danger Dan kurzfristig aus einer Show ausgeladen wegen eines Songtextes. Der Musiker sollte eigentlich in der Satiresendung Die Anstalt auftreten. Geplant war, dass er einen Song performt, der Widerstand gegen Rechtsextremismus behandelt. Das ZDF hat jetzt aber gesagt, dass die Lyrics als Aufruf zu Gewalt verstanden werden könnten und das sei gegen die Richtlinien des Senders. Er sagt, dass er das Lied an einer anderen Stelle im Programm aufarbeiten will. Danger Dan kritisiert die Entscheidung und sieht die Meinungs- und Kunstfreiheit verletzt. Er sagt, dass das ZDF das Lied seit Wochen kannte. Die Hitzewelle im letzten Monat hat die deutsche Wirtschaft viel Geld gekostet. Das Handelsblatt hat sich das von Fachleuten berechnen lassen. Ergebnis: Die zwei Hitzewochen im Juni haben mehr als 6 Milliarden Euro an Kosten verursacht. Der Hauptgrund ist laut dem Bericht, dass Beschäftigte bei starker Hitze weniger produktiv sind. Die Leute müssen zum Beispiel öfter Pause machen und arbeiten weniger konzentriert. Als Beispiel nennt die Zeitung Stahlunternehmen: Für Beschäftigte, die in der Nähe von Hochöfen arbeiten, ist es noch anstrengender, wenn draußen mehr als 30 Grad sind. Außerdem müssen Unternehmen wegen der Hitze mehr Geld ausgeben, zum Beispiel für angepasste Arbeitszeiten und um die Beschäftigten vor der Hitze zu schützen. Mit E-Scootern hat es letztes Jahr deutlich mehr schwere Unfälle gegeben. Nach Angaben des Statistischen Bundesamts ist die Zahl der Unfälle mit Verletzten oder Toten um fast 40% gestiegen. 38 Menschen sind dabei ums Leben gekommen. Die meisten von ihnen waren selbst mit einem E-Scooter unterwegs. Die Deutsche Gesellschaft für Kinder- und Jugendchirurgie sagt, besonders oft sind Jugendliche zwischen 15 und 18 Jahren betroffen. Sie fordert deshalb eine Helmpflicht und Fahrtrainings für E-Scooter.
2: Das Wetter.
3: Das ist auch heute Abend noch sonnig und warm. Der Deutsche Wetterdienst warnt aber im Südwesten vor schweren Gewittern mit Hagel, Starkregen und Sturmböen. Morgen dann Sonne und Wolken im Wechsel. Vom Südwesten bis in den Nordosten Schauer und kräftige Gewitter. Lokal dann wieder Unwetter. Maximal 25 bis 30 Grad.
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0: Hi, hi. Und wir beerdigen ein weiteres deutsches Festival, das heute zumindest ein vorübergehendes Aus verkündet hat. Welches Festival das ist und wie es danach damit irgendwie vielleicht doch noch weitergehen könnte, das hört ihr gleich nach Alfie Templeman und Noga Eris.
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Afi Templeman mit Submarine bei Deutschlandfunk Nova. Gleich gibt's Kalita und Sophie Tucker mit Manhattan. Vorher gibt's leider zwei schlechte Nachrichten aus der Festivalbranche. Einmal vom Highfield Festival bei Leipzig und einmal vom Tomorrowland. Ihr wisst schon, dieses mega gigantomane Elektro-Festival in Belgien. Morgen geht's da wieder los, unter anderem mit den Chainsmokers. Und es geht da gerade mal wieder ums Thema Feuer. Ein wichtiges Thema für das Tomorrowland. Ihr erinnert euch, letztes Jahr ist ja gerade mal zwei Tage vor Start des Festivals die Hauptbühne abgefackelt. Jetzt weiß man wohl auch warum. Laut einer belgischen Zeitung gab es auf der Bühne so zwei große Feuerschalen, aus deren während der Shows dann immer wieder so eine Art Feuerfontänen rauskommen können. Und als die getestet wurden, ist wohl aus Versehen Ethanol, also Brennalkohol sozusagen, auf Teile des Bühnenbilds gesprüht worden. Und weil das halt größtenteils aus Styropor besteht, haben sich die Flammen dann halt super schnell ausgebreitet. Das war ein Schaden von 30 Millionen Euro. Mega krass. Und es konnte tatsächlich trotzdem wie geplant stattfinden. Unter anderem because Metallica saved the day. Die haben nämlich Bühnenteile von ihrer letzten Europa-Tour dann für eine Ersatzbühne zur Verfügung gestellt. Also damit genug Recap. Ja, ihr wisst, Feuer, wichtiges Thema beim Tomorrowland. Jetzt ab ins Heute. Da sieht es nämlich auch wieder schlecht aus mit Feuerwerk und anderen Pyrospektakeln. Denn die Behörden in Belgien haben fürs Wochenende ein Code Orange ausgelöst. Also eine Wetterwarnung, weil es schon so lange trocken ist. Also es gibt eine erhöhte Brandgefahr. Und mit der Vorgeschichte vom letzten Jahr sollte man wirklich überhaupt nichts mehr riskieren. Also keine großen Pyros dieses Jahr wahrscheinlich oder zumindest am ersten Wochenende beim Tomorrowland. Und jetzt zu Bad News Teil 2 und die ist noch viel schlechter. Das Highfield Festival, das muss nicht nur auf Pyro demnächst verzichten, sondern ganz. Es findet dieses Jahr zum letzten Mal statt, zumindest vorerst. Das haben die Veranstalter heute bekannt gegeben. Sie sagen, die Rahmenbedingungen für ein Festival dieser Größenordnung hätten sich seit dem ersten Highfield 1998 einfach sehr geändert. Nächstes Jahr wollen sie dann mal eine kreative Pause einlegen und gucken, ob und wie es mit dem Festival weitergehen kann. Noch könnt ihr dieses Jahr beim vielleicht letzten Highfield mit dabei sein. Ab dem 13. August findet es statt. Freitag bis Sonntag unter anderem dabei sind Kraftklub, die Giant Rooks, Materia 01099 und Zartmann. 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

Youngblood, The Boy in the Black Dress. Und Youngblood hat heute nochmal so ein kleines Lebenszeichen gepostet auf Insta. Ein Foto mit dem Hundi drauf. Ein Lebenszeichen deshalb, weil es ihm offenbar mental gar nicht gut geht im Moment. Vor gut 2 Wochen ist er auf seinem eigenen Festival, dem Bloodfest, komplett in Tränen ausgebrochen und hat dann in einem sehr emotionalen Post unter anderem geschrieben, dass er kurz nach dem Konzert einen Zusammenbruch hatte. Es war einfach alles ziemlich viel zuletzt, ne? Nach dem Album letztes Jahr ging es für ihn wirklich so richtig bergauf. Viele Erfolge hat er gefeiert, aber natürlich, je berühmter und erfolgreicher du wirst, umso mehr kriegst du auch an Mist ab, ne? Zum Beispiel der Beef, den er mit seinem ehemaligen Buddy MGK, aka Machine Gun Kelly, hat. Der ist nochmal quasi neu aufgewühlt worden. Unter anderem wirft der ihm vor, eine Industry Plant zu sein. Also eigentlich nicht durch seine eigene Leistung und Talent und Kreativität so erfolgreich zu sein, sondern einfach nur, weil er ein Label hat, was ihn ja nach oben pusht. Am letzten Wochenende hatte Youngblood dann auch einen Auftritt auf einem Festival in Kanada abgesagt. Beziehungsweise sein Management hat diese Entscheidung wohl getroffen und jetzt ist er aktuell zurück in UK, um sich zu erholen, und er arbeitet wohl daran, jetzt irgendwie wieder auf die Beine zu kommen und wieder Shows spielen zu können. Deutschlandfunk Nova ist hier.

Keys mit Ciao Baby ist auf jeden Fall ein Sommersong. Da sind wir uns, glaube ich, einig. Aber es ist auch euer Sommersong. Da müsst ihr den mal mit in den Topf werfen, auf jeden Fall. Denn wir suchen ihn ja. Den Deutschlandfunk Nova Sommersong 2026. Und für Steffi ist das dieser hier. In meiner Stadt.

Gadget mit Arm, aber sexy. Und Steffi schreibt dazu über WhatsApp, über die 030 8503 8503. Der gibt einem einfach das Gefühl vom Nachts durch Berlin tanzen. Und ja, wer weiß, Steffi, vielleicht kommt er ja mit rein in die Top 10. Ihr könnt uns noch eure Vorschläge schicken für den offiziellen Deutschlandfunk Nova Sommer Song, den ihr dann nachher voten könnt. Wir wählen am Montag eine Top 10 aus und danach liegt das alles in eurer Hand. Ja. Bis dahin könnt ihr uns noch eure Vorschläge schicken und ich finde es gut. Schickt auch mal so Sachen, die man noch nicht unbedingt kennt. Ja. Ich will sowas hören, ich will neue Musik kennenlernen, ich will was Geiles hier haben. Und wer dann nachher auf der 1 landet, der wird natürlich auch hier regelmäßig bei uns diesen Sommer noch auf der Playlist landen. Das ist eine klare Sache. Ne? Also schickt uns noch eure Vorschläge rein per WhatsApp 030 8503 8503 oder über die Deutschlandfunk-App, über den Live-Player könnt ihr uns auch jederzeit eine Nachricht direkt ins Studio schicken. Der hier hat auch sommerliche Vibes. Aber persönliche Meinung, Leute, ist mir zu alt für einen Sommersong. Sommersong 2026. Ist nämlich schon von 2018. Können wir trotzdem mit draufpacken erstmal. Childish Gambino, Feels Like Summer.

0: Robin, Into the Sun. Gleich gibt's Carpet Garden mit Cheerleader bei Deutschlandfunk Nova. Ist ja wieder typisch, ne? Die sogenannte Hochkultur, die wird wieder gepampert und die Popkultur bleibt auf der Strecke. So könnte man den aktuellen Haushaltsentwurf der Bundesregierung lesen. Aber so polemisch machen wir das nicht hier bei Deutschlandfunk Nova. Erstmal, worum geht's überhaupt? Der Haushaltsentwurf für das kommende Jahr. Ihr wisst, es soll ja überall gespart werden. Und da eben auch bei der Musik. Was bedeutet das zum Beispiel für viele kleinere Indie-Artists, die ihr auch hier bei uns im Programm hört? Weil viele von denen bekommen staatliche Fördergelder, damit die überhaupt Musik machen können. Weil davon zu leben, ist ganz schön schwierig. Oder wie sieht das auch für Festivals aus, wie das Reeperbahn-Festival in Hamburg? Was hat das für Konsequenzen, wenn dem Festival die Förderung ja wegschmilzt sozusagen? Das hat uns heute Wladimir Balser aus unserem Hauptstadtstudio in Berlin erklärt.
1: Also erstmal muss man sagen, Hamburg zahlt ja auch. Also das Land Hamburg steckt 850.000 Euro rein. Der Bund hat bisher 6 Millionen reingesteckt. Das ist relativ viel Mittel vom Bund, 6 Millionen Euro für ein Musikfestival. Wir wissen, Reeperbahn-Festival ist wahnsinnig wichtig, wichtige Bühne für junge Bands. Also ich will das auch gar nicht verteidigen, dass da gespart wird, aber man muss es immer so ein bisschen im Kontext sehen. Es gibt auch andere viele gute Musikfestivals hierzulande, die von diesen Fördersummen nur träumen können. Und das Reeperbahn-Festival hatte immer auch eine gute Lobby. Jetzt gibt es halt nur noch die Hälfte des Geldes vom Bund. Da gibt es drei Wege, wieder mehr Geld zu bekommen. Das Parlament korrigiert nochmal im Herbst, also der Bundestag, denn dieser Haushalt 2027 muss ja noch durchs Parlament, ist ja klar, spätestens im November dann. Die Stadt Hamburg erhöht die Fördersumme, Punkt 2, oder Sponsoren springen ein. Und ich gehe mal fest davon aus, dass das durchaus möglich sein wird, wenn man solche Kürzungen vorschlägt oder sie einbringt, dann hat man im Hintergrund auch schon mal sondiert, was das genau für das Festival bedeutet.
0: Jetzt hören wir gleichzeitig, dass andere Kultureinrichtungen halt mehr Geld bekommen sollen, wie Museen oder die Bayreuther Festspiele. Also es wirkt ja schon so ein bisschen wie, die Bundesregierung bevorzugt die Hochkultur, die sogenannte, zu Lasten der Popkultur.
1: So einfach kann man es leider nicht sagen, weil, ich sag mal so, irgendwo muss gekürzt werden. So, also für alle Ressorts, bis auf das Verteidigungsministerium zum Beispiel, was natürlich deutlich mehr Geld kriegt. Fast alle Ressorts der Bundesregierung müssen sparen. Das ist eine Sparvorgabe. Also muss auch das BKM, also Beauftragter für Kultur und Medien, muss sparen. Die müssen gucken, wo können sie das tun. Das tun sie natürlich vor allem dort, wo eben Projekte gefördert, Projekte finanziert werden, einzelne. Die spart man weg. Und bei Institutionen ist es halt ein bisschen schwieriger. Das sind da längerfristige Verträge und anderes mehr. Und ja, du hast recht. Bei den Bayreuther Festspielen gibt es jetzt mehr Geld, aber eine Million mehr, aber das hängt eben damit auch zusammen, dass dort die Tarife gestiegen sind, dass das Personal besser bezahlt werden muss, weil es da Tarifsteigerungen gibt. Das heißt aber nicht, dass es das zum Beispiel im übernächsten Jahr, dass es so bleibt, dann kann es wieder zurückgeschraubt werden. Das sind immer nur Jahresfinanzierungen.
0: Das sagt Wladimir Balser aus unserem Hauptstadtstudio in Berlin zu den geplanten Kürzungen auch in der Musikbranche. Deutschlandfunk Nova ist hier, jetzt wie versprochen Carpet Garden.

0: Isabella Rosa, Every Life bei Deutschlandfunk Nova. Und wir müssen über Danger Dan sprechen. Der hatte nämlich gestern einen freien Tag. Genießen konnte er ihn aber nicht. Der war nämlich sehr unfreiwillig frei, dieser Tag, weil er Stress mit dem ZDF hatte. Danger Dan zur Erinnerung, den kennen wir ja auch von politischen Songtexten wie diesem hier.
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0: Und wegen so eines Songs wurde ihm gestern gesagt, du kommst hier nicht rein. Eigentlich sollte er in der Satire-Sendung Die Anstalt seinen neuen Song Keine Angst spielen. Der kommt morgen raus und hat wohl, wie Danger Dan sagt, einen antifaschistischen Text. Der sollte eingebettet werden in eine Folge, die sich mit der wachsenden politischen Radikalisierung in Deutschland befasst. Also es scheint ja gut zusammenzupassen. Danger Dan und der Pianist Igor Levit wollten den Song gemeinsam performen, waren auch schon angereist und dann hieß es, nö, dürfen wir nicht machen, hat die ZDF-Intendanz entschieden, also die oberste Etage. Das ZDF begründet das Ganze damit, dass man den Song auch als Aufruf zur Gewalt verstehen könnte. Und, so schreibt es der Sender in einem offiziellen Statement, ein solcher Aufruf stünde im klaren Widerspruch zu den Programmrichtlinien des ZDF. Vor diesem Hintergrund hat sich das ZDF dazu entschieden, sich zeitnah, dokumentarisch, journalistisch mit dem Lied von Danger Dan zu befassen und an einer anderen Stelle im Programm aufzuarbeiten. Heißt es da, Danger Dan ist verständlicherweise pissy und schreibt auf Instagram, dass es sich scheiße anfühlt, ausgeladen zu werden und es ihm auch Angst macht vor dem, was gerade auf uns zukommt, und gleichzeitig aber auch unterstreiche es die Notwendigkeit, dass wir antifaschistische Lieder schreiben und auf dem Klavier spielen. Lieder, die wehtun, die aufrütteln, die Ärger machen, für die man dann eben auch mal Ärger bekommt. Ihr seid jetzt vermutlich genauso gespannt auf diesen Song wie ich. Also ich war selten so gespannt wie jetzt. Wer weiß, vielleicht war das Ausladen noch eine bessere Promo, als es ein Auftritt hätte sein können. Stress hatte Danger Dan übrigens laut eigener Aussage auch schon mal mit dem ZDF wegen seines Auftritts 2021. Auch mit Igor Levit im damals noch ZDF-Neo-Magazin Royal von Jan Böhmermann, wo er eben diesen Song hier gespielt hat. Das ist alles von der Kunstfreiheit gedeckt. Also alles juristisch sauber. Danger Dan hören wir jetzt hier weiter schon von Uwe.
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0: Nicht wirklich Danger, denn wenn ich nicht Lust hätte auf ein Experiment, mal die Grenzen auszuloten, was erlaubt und was verboten ist, und will euch meine Meinung hier erzählen. 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

0: Angry Cry von As December Falls.
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0: Und ich habe ja heute schon erwähnt, dass ich ein Herz für Mythologie habe, wie zum Beispiel den neuen Blockbuster Die Odyssee von Christopher Nolan. Ich glaube, das hat was damit zu tun, dass so mythologische Stoffe auch oft in der Popkultur vorkommen, wie zum Beispiel in meinem letzten Song für euch heute von Mumford & Sons, wo sie dann auch singen, binde mich an einen Mast, quasi damit ich übersetze sie jetzt mal alles, damit ich die Sirenen aushalte. Und das ist ein klarer Bezug auch zu Odysseus und der Odyssee. The Cave hören wir jetzt. Ich bin Chrissy Mockenhaupt. Ich wünsche euch noch einen feinen Abend. Wir hören uns morgen wieder. Ihr bleibt aber schön dran, ne? Gleich nach 9 gibt's hier unseren Podcast What the Wirtschaft. Macht's gut. Ciao, ciao.

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1: Um 21 Uhr mit Alex Werth. Die Bundesregierung will mehr tun gegen Steuerbetrug und Finanzkriminalität. Die Ministerien für Finanzen und Justiz haben dafür einen gemeinsamen Plan vorgelegt. Es soll viele Veränderungen geben. Unter anderem soll Steuerhinterziehung nicht mehr nur als Vergehen behandelt werden, sondern als Verbrechen. Für organisierte Steuerkriminalität soll es bis zu 15 Jahre Haft geben. Die Bundesregierung will auch mehr Steuerdaten von anonymen Hinweisgebern kaufen. Und eine Selbstanzeige soll keine Straffreiheit mehr bringen. Der Bürgerverein Finanzwende, der kritisiert, dass in Deutschland im Moment viel Steuerbetrug möglich ist, hat Deutschlandfunk Nova gesagt, dass die Vorschläge aus seiner Sicht gut sind und viel bewirken könnten. In der Ukraine baut Präsident Volodymyr Selenskyj die Regierung um. Ein neuer Regierungschef kommt und außerdem sollen mehrere Minister ausgetauscht werden. Dagegen gibt es Proteste. In vielen Städten sind Menschen auf die Straße gegangen. Sie wollen, dass der bisherige Verteidigungsminister im Amt bleibt. Er ist in der Ukraine sehr beliebt. Präsident Selenskyj hat schon öfter Minister und Ministerinnen ausgetauscht, zum Teil wegen Korruption. Seine aktuellen Regierungsveränderungen hat er nur vage begründet. Er sagte, es gebe neue Herausforderungen und neue Aufgaben für die Ukraine. In Sachsen-Anhalt sind im September Landtagswahlen. Die Zeit berichtet, dass die Wählerinnen und Wähler im Vorfeld durch gezielte Desinformation beeinflusst werden sollen. Die Zeitung hat Falschbehauptungen untersucht, die auf der Plattform X verbreitet wurden. Die Behauptungen richten sich gegen Landtagskandidaten von Grünen, CDU, Linkspartei und SPD. Unter anderem wurde das Gerücht verbreitet, ein Kandidat habe Minderjährige zu geheimen Sex- und Drogenpartys verführt. Die Zeit schreibt, dass die Videos vermutlich von einem russischen Bot-Netzwerk gepostet wurden. Laut der Zeitung ermittelt jetzt der Staatsschutz. Auch dem Verfassungsschutz sei schon bekannt, dass es Beeinflussung aus dem Ausland gibt. Viele Menschenrechts-NGOs kritisieren einen Migrationsdeal, den die EU mit Tunesien gemacht hat. Das war genau heute vor 3 Jahren. Seitdem zahlt die Europäische Union dem nordafrikanischen Land viel Geld. Tunesien schiebt dafür mehr Geflüchtete in ihre Heimatländer ab, bevor sie es von der tunesischen Küste aus nach Europa schaffen. Die NGOs kritisieren zum Beispiel, dass Tunesien Geflüchtete einfach ausgesetzt hat, nahe Libyen und Algerien. In Tunesien selbst würden außerdem Sicherheitskräfte die Geflüchteten willkürlich verhaften, foltern und vergewaltigen. Zu den NGOs gehören Amnesty International und Human Rights Watch. Sie fordern, dass die EU ihren Deal mit Tunesien nochmal überprüft.
0: Das Wetter.
1: Die Nacht kann in der Südhälfte unwetterartige Gewitter bringen, sonst meistens trocken und es kühlt ab auf 20 bis 14 Grad. Morgen im Nordwesten am ehesten trocken, sonst sind oft Schauer und Gewitter möglich. Zum Teil kann es wieder Unwetter geben mit heftigem Starkregen, Hagel und Sturm. 23 bis 30 Grad.
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2: Es gibt Menschen, die sind einfach Fans von Maschinen.
3: My mother and father have been saving money for years to be able to buy that machine.
2: Fans bestimmter Maschinen, genau genommen Hans Rosling ist hier zu hören. Der war, bis er vor ein paar Jahren gestorben ist, ein schwedischer Arzt und Gesundheitsforscher und TED-Talker.
3: And then when she closed the door, grandma said, no, let me push the button. And grandma pushed the button and she said, oh, fantastic.
2: Neben ihm auf der Bühne eine Waschmaschine. Absolute Begeisterung für eine Waschmaschine also. Und Hans Rosling und seine Oma sind damit auch gar nicht allein, denn es gibt Ökonomen, die behaupten, die Waschmaschine sei als Erfindung revolutionärer gewesen als das Internet. Sie sei so etwas wie der größte Arbeitsmarktbooster der Geschichte. Kann das wirklich sein?
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2: Und damit herzlich willkommen zu einer neuen Folge What the Wirtschaft, einer sehr besonderen Folge noch dazu, denn Gregor, ich freue mich nicht nur auf diese Folge heute, sondern auch schon direkt auf die nächste, denn wir haben uns vorgenommen, mal sehr rein zu zoomen in die Wirtschaft, nämlich auf Geräte, die die Wirtschaft erzählbar machen. Aber Gregor, erstmal möchte ich sagen, schön, dass wir wieder eine Folge zusammen haben, ist schon sehr lange her, ne?
4: Ja, ich freue mich auch. Und dann noch so eine schöne Reihe. eine Doppelfolge über die unterschätzten Geräte der Weltwirtschaft.
2: Richtig, denn wir haben uns, das muss man dazu sagen, nicht die typischen Geräte der Wirtschaftsgeschichte angeschaut, die Dampfmaschinen oder Webstühle oder Smartphones dieser Welt, also nicht die Harry Potters und Frodos, die im Rampenlicht stehen und allen Fame einheimsen. Nein, wir haben in die zweite Reihe geschaut, auf die stillen Helden, die Hermine Grangers, die Samwise Gamgees dieser Welt, in diesem Fall die Waschmaschine. Und in zwei Wochen dann, das seht ihr dann in zwei Wochen im Feed. Also gerne abonnieren.
4: Hermine Granger und Samwise Gamgee sind ja, wenn man die Geschichten aufmerksam verfolgt, ja auch tatsächlich die ganze Geschichte carryen. Also What the Wirtschaft ist ja alle zwei Wochen ein besonderer Blick auf Wirtschaftsthemen mit uns und unserem Team. Und ja, was manchmal untergeht, das sind dann doch die eher alltäglichen Gegenstände und Geräte unseres Lebens. Und sowohl die Industriegeschichte, die in ihnen steckt, die man herausgraben kann, aber auch ihre zum Teil enorme wirtschaftliche Bedeutung. Und heute gucken wir also auf die Waschmaschine. Warum die Waschmaschine? Tatsächlich hat unsere Recherche damit angefangen, dass wir von dieser dann doch recht steilen These gelesen haben, die Waschmaschine sei in ihrer wirtschaftlichen Bedeutung größer als das Internet. Und daher begeben wir uns jetzt mal mit euch gemeinsam in einen Schleudergang durch die Wirtschaftsgeschichte. Wir gehen in dieser Folge dieser These nach und klären, warum, obwohl die Waschmaschinen-Erfolgsstory tatsächlich unfassbar toll klingt, einige Fragezeichen an dieses Waschwirtschaftswunder zu machen sind.
2: So, und wir haben ja eben schon den schwedischen Arzt Hans Rosling gehört, und sowohl hinter seinem Talk als auch hinter unserem Fokus hier auf die Waschmaschine steckt ja wirklich ein ernstes Interesse. Ist die Waschmaschine vielleicht so etwas wie der größte Arbeitsmarktbooster der Menschheitsgeschichte gewesen? Ein Ökonom, der genau diese These vertritt, ist Ha-Joon Chang, ein südkoreanischer Ökonom. Der hat lange an der Uni Cambridge in Großbritannien gelehrt und ist mittlerweile an der SOAS in London, wo er forscht, an der School of Oriental and African Studies. Und Ha-Joon Chang ist Ökonom, aber er äußert sich auch immer wieder zu Themen, die wirklich sehr alltagsnah sind.
5: As I talk about in my new book, Edible Economics, in the chapter called Noodle.
2: Also er hat zum Beispiel ein Buch namens Essbare Wirtschaft und dort ein Kapitel namens Nudel. So viel schon mal zur Alltagsnähe. Er schafft es also, kann man sagen, Wirtschaft sehr plastisch zu machen. Ha-Joon Chang ist Entwicklungsökonom. Er hat auch jahrelang die Weltbank und andere Organisationen in dem Feld beraten. Und diese Waschmaschinenthese, die basiert auf seiner Unzufriedenheit, schreibt er, mit der Vorstellung, wie man Entwicklung in die Welt bringt. Was er nämlich sagt ist, viele Menschen in der Entwicklungshilfeorganisation, also auch in der Weltbank, die das Sagen haben, die würden denken, wir müssen allen nur Zugang zum Internet geben, dann verkleinern sich auch die Entwicklungsunterschiede und die Welt wird ein besserer Ort. Jetzt mal in meinen Worten, aber so ungefähr sagt er das. Aber diese Vorstellung, sagt Chang, die überschätzt das Internet eben maßlos und sie ignoriert eben viel wichtigere Themen, zum Beispiel Themen aus dem Haushalt. Und wir hören mal Ha-Joon Chang selbst zu diesem Thema.
5: So just go back to say.
6: Wenn man nur ein Jahrhundert zurückgeht, das war eine ganz andere Welt. Da haben viel mehr Menschen im Haushalt gearbeitet. Das war eine Welt, in der sogar in den wohlhabendsten Gesellschaften Frauen nicht arbeiten gehen konnten. Heute dagegen leben wir in einer Welt, in der die meiste Hausarbeit von Maschinen erledigt wird.
4: Also im Prinzip sagt Ha-Joon Chang, wenn wir mal darüber nachdenken, dass vor ein oder 200 Jahren noch extrem viele Menschen zum Beispiel sowas wie Haushaltshilfen einfach waren oder dass auch viele Kinder immer im Haushalt mitarbeiten mussten und viele Frauen lange zu Hause geblieben sind, weil im Haushalt so viel zu tun war, dann sind Erfindungen wie die Waschmaschine eben für Milliarden von Menschen, gerade für Frauen, eine absolute Veränderung ihrer Lebenschancen, Bildungschancen und so weiter gewesen und damit in ihrer Bedeutung womöglich auch größer als jetzt so moderne Tech-Dinge wie das Internet.
2: Ja, man muss dazu sagen, Chang schreibt von Waschmaschine, er sagt auch Waschmaschine, betont aber auch, dass es ihm schon um einen größeren Pool an Geräten geht. Zeitsparmaschinen könnte man sagen, die wir alle kennen, Geschirrspüler, Staubsauger, auch der Gasherd, auch die Heizung, wo man ja früher immer Holz nachlegen musste. Es ist also eine These, die vielleicht auch provozieren soll, weil sie uns sagen soll, Leute, jetzt hype doch nicht die ganze Zeit nur das Internet ab und alles, was dranhängt, wenn die eigentlichen Probleme und die eigentlich krassen Entwicklungspotenziale auf der Welt im Haushalt und in der Arbeit im Haushalt liegen.
4: Die These von ihm hat dann ja auch im Prinzip zwei Elemente. Das eine ist, das Internet und so weiter ist tendenziell overrated und das andere ist, Waschmaschinen und Co. sind underrated. Schauen wir uns das mal an. Erstmal das Internet und seine vielleicht etwas überschätzte Bedeutung. Ha-Joon Chang bezieht sich da auf ein Paradox, das tatsächlich in der Wirtschaftswissenschaft diskutiert wird. Und zwar geht es um das Produktivitätsparadoxon von Robert Solow, einem US-amerikanischen Ökonomen und Nobelpreisträger. Und was der in einer Kolumne vor ungefähr 40 Jahren geschrieben hat, war nämlich: You can see the computer age everywhere, but in the productivity statistics. Also so viel wie, man kann das Computerzeitalter überall sehen, nur nicht in den Produktivitätsstatistiken.
2: Jetzt muss man der Fairness halber sagen, in der Zeit, wo Solow das geschrieben hat, war das Internet natürlich noch nicht überall angewandt. Er spricht vom Computer, aber was Solow damit meinte, und das können wir heute ja auch in Bezug auf KI und so weiter sehen, es gibt massive Investitionen damals in die Einführung des Computers, aber in seiner Zeit in den 80ern hat man trotzdem noch keinen wirklichen Produktivitätsschub gesehen. In den USA wurde in den 70ern und 80ern die Rechenleistung zum Beispiel verhundertfacht, aber die Arbeitsproduktivität ist nur minimal gewachsen. Also trotz aller Hoffnung, obwohl es viele neue Jobs gab, viele neue Geschäftsmodelle, schienen diese Rieseninvestments ins Digitale sich irgendwie nicht in einen neuen Wachstumsschub zu übersetzen. Deshalb das Produktivitätsparadoxon.
4: Und obwohl unser koreanischer Waschmaschinenökonom Ha-Joon Chang diesbezüglich auch einräumt, vielleicht tut man Dingen wie dem Internet auch ein bisschen Unrecht, wenn man zu schnell eine Revolution erwartet. Aber er hält halt trotzdem an dieser These fest, dass die Waschmaschine die Welt wirklich revolutioniert hat. Und das ist sozusagen der zweite Teil seiner These. Die Waschmaschine ist nämlich einfach underrated.
2: Ja, Chang sagt, bis dahin, bis zur Erfindung der Waschmaschine, im Prinzip über Jahrhunderte, da war die Hausarbeit nicht nur etwas, das Frauen zugewiesen wurde, sondern es war ja auch ein eigenes Berufsfeld, haben wir schon gehört, Haushaltshilfen, Domestic Service Workers, wie er sagt, wie man sie auch immer nennen mag, die haben lange einen großen Teil der Arbeitsbevölkerung ausgemacht. Und mit den Küchengeräten, sagt er, waren die im Prinzip ihren Job los. Das ganze Berufsfeld Domestic Service, also Haushaltsarbeit, war im Prinzip vorbei. Das ist die Revolution, von der er spricht.
4: Wäsche waschen, das war lange auch eine körperlich sehr anstrengende Tätigkeit, oft von Frauen erledigt. Und interessanterweise, das war vielleicht auch einer der What-the-fuck-Momente dieser Recherche, gab es schon seit Mitte des 19. Jahrhunderts tatsächlich Patente auf rotierende Waschmaschinen mit Trommeln. Die waren dann halt aber ohne Strom. Die mussten teilweise noch von Hand gedreht werden mit so einer Kurbel. Also alles noch nicht sonderlich zeitsparend. Bis dann, ab den 1940er Jahren, die vollautomatische Waschmaschine mit Schleudergang in den Handel kam und ab dann auch sozusagen ihren Siegeszug angetreten hat. Und das war dann halt auch zufälligerweise die Zeit, in der immer mehr Frauen Berufe ergriffen haben, studiert haben, im Arbeitsmarkt aktiv wurden. Und jetzt stellt sich natürlich die Frage, ist das tatsächlich so ein Zufall oder hat das was mit diesem Siegeszug der Waschmaschine und der anderen Haushaltsgeräte und so weiter zu tun?
2: Ja, also die Frage, ist es nur die Waschmaschine gewesen, die das erklärt? Chang sagt auch im Buch selber, es gab noch andere Entwicklungen natürlich, auch der Ausbau von Kinderbetreuung und so weiter. Aber er sagt, Waschmaschine war ein Riesenfaktor darin. Heute haben in Deutschland 98% der Haushalte eine Waschmaschine. Übrigens auf 100 Haushalte haben wir auch gefunden als Statistik 100,8 Waschmaschinen. Was heißt, dass viele Haushalte auch mehr als eine haben. Fand ich auch interessant. Kommen wir nochmal zu Ha-Joon Chang. Der sagt selbst in seinem Buch, richtige Statistiken zur Zeitersparnis durch Waschmaschinen sind recht schwer zu finden. Aber er zitiert eine Studie aus den 40er Jahren von einer US-Behörde. Und die Studie sagt, dass die Erfindung der Waschmaschine die Arbeitszeit, die man für eine größere Waschladung hat, gesenkt hat von 4 Stunden auf 41 Minuten. Also die ganze Arbeit, die so drumherum anfällt. So, das ist ja im Prinzip die Hauptmessage, die er senden möchte. Internet schön und gut, aber überlegt euch mal, was man alles in diesen 3,5 Stunden, die man dann spart, machen kann, die man plötzlich zusätzlich zur Verfügung hat. Und Hans Rosling, unser Waschmaschinen-TED-Talker, der erzählt das ganz plastisch am Beispiel seiner Mutter.
3: She said, now Hans, we have loaded the laundry, the machine will make the work. And now we can go to the library. Because this is the magic. You load the laundry, and what do you get out of the machine? You get books out of the machines. Children's books. And mother got time to read for me. She loved this. I got the ABC. This is why I started my career as professor, when my mother had time to read for me. And she also got books for herself. She managed to study English and learn that as a foreign language.
4: Okay, also die Waschmaschine als Beginn einer Professorenkarriere.
2: Ja, man hört ja die Leute im Publikum lachen, weil er eine Helferin hat auf der Bühne, die durch die Waschmaschinenöffnung quasi die Bücher rausreicht. Das sieht sozusagen optisch sehr lustig aus. Man muss dazu sagen, wir wissen nicht, wie viel TED-Storytelling jetzt hier dabei ist bei seiner Familiengeschichte, aber es klingt doch recht intuitiv, kann man sagen. Zeit gewonnen, Zeit anders genutzt und mit Kindern verbracht oder mit einem Besuch bei der Bibliothek. Aber jetzt ist die Frage für uns gewesen in der Recherche, ist das wirklich so?
4: Und das klingt ja auch tatsächlich super verlockend, weil wir können das ja jetzt auch für die Zukunft weiterdrehen, was da noch alles möglich ist.

0: die diese Zeitersparnis-These aber halt gar nicht teilt.
1: Ja, und da dachten wir uns erstmal so, Moment.
0: Halt, stopp.
1: Ja, es ist doch eigentlich offensichtlich, dass wir damit Zeit sparen. Ja, kommt drauf an, wen wir mit wir in Anführungsstrichen meinen. Wir haben uns dafür mit Marlene Hobbs verabredet. Sie ist Geografin und zwar in dem Bereich der Geografie, der sich mit sozialen Räumen beschäftigt. Und sie hat zum Einsatz von Haushaltsgeräten geforscht.
2: Ich fand es so spannend, weil sich an Technologien erstricken sich immer so ganz große Debatten, die schnell abgetan werden oder wo schnell viele Vorurteile entstehen. So, ah, das irgendwie entweder ganz negativ oder ganz positiv, das kann gar nichts oder ah, das ist jetzt die Lösung für alles. Und ich fand es total spannend, da mal genauer hinzuschauen, zu schauen, was machen diese Geräte eigentlich und mal in sowas ganz Alltägliches reinzuschauen, womit man sich sonst nicht beschäftigen würde, was aber irgendwie doch jeden betrifft.
1: Genau, sie hat in ihrer Forschung Interviews geführt mit heterosexuellen Paaren zu ihrer Nutzung von Haushaltsgeräten. Und wir haben Marlene Hobbs dann gefragt, wir haben ja von dieser provokanten These dieses Ökonomen aus Südkorea gehört. Und wir haben uns gefragt, was sagt eigentlich die Empirie in ihrem Forschungsfeld dazu?
2: Also ich kann insofern da total mitgehen, als dass das revolutionär war. Es gibt eine feministische Historikerin aus den USA, Ruth Schwartz Cohen, die hat ein Buch geschrieben mit dem guten Titel »More Work for Mother«, in denen sie Haushaltsgeräte analysiert, also auch vorindustriell und während der Industriezeit. Und sie sagt eben auch, dass es eine industrielle Revolution im Haushalt gab. Die Waschmaschine, offensichtlich hat die Waschmaschine körperliche Arbeit sehr erleichtert. Aber sie zeigt eben auch, dass die Waschmaschine und andere Geräte eigentlich ganz andere Effekte hatten, als so pauschal angenommen, dadurch, dass man öfter waschen könnte, hat sich eher ein Standard erhöht. Und das war halt zu einer Zeit, wo eben die Ansprüche an Sauberkeit total gestiegen sind und die Waschmaschine hat das eigentlich ermöglicht.
0: Und das war für uns halt auch nochmal so ein Plot-Twist. Was meint sie da? Es gibt für dieses Phänomen auch eine Bezeichnung, kennt man auch manchmal aus Umweltdebatten, den sogenannten Rebound-Effekt. Also zum Beispiel Automotoren wurden über die Zeit immer effizienter. Man könnte also tatsächlich viel mehr Benzin sparen, aber in der gleichen Zeit wurden dafür die Autos aber auch immer größer, sodass man am Ende halt doch nicht so wirklich viel gewonnen hat. Also dieser Effizienzgewinn einfach wieder aufgefressen wurde. Und das sieht man auch in anderen Bereichen. Aber so ähnlich, sagt sie, läuft das auch ab bei der Waschmaschine. Weil klar wurde Zeit eingespart beim unmittelbaren Vorgang des Waschens, aber wenn diese Zeit dafür genutzt wird, dann wieder öfters zu waschen, um den Hygienestandards der Moderne dann entsprechen zu können, dann hat man halt doch wieder nicht so viel gewonnen.
1: Ja, und ein Argument von Ruth Schwartz Cohen, dieser Historikerin, die Sie erwähnt in diesem Buch More Work for Mother, ist auch, es wird Arbeitszeit im Haushalt reduziert. Es ist schon weniger Zeit, die man mit der einen Wäsche zubringt, aber vor allem erstmal die Zeit, die Kinder und Männer dort mithelfen. Also, dass jetzt die Waschmaschine die befreiende Maschine war, die den Frauen erst ermöglicht, auf den Arbeitsmarkt zu gehen, großes Fragezeichen.
2: Und wo ich eben gar nicht mitgehe, ist bei der These, dass das so Frauen für den Arbeitsmarkt freigesetzt hat. Weil meine These wäre eher, dass das eine Doppelbelastung verschleiert.
0: Ja, und das wäre ja sozusagen fast schon die Perversion von Changs Argument, nämlich Frauen mussten sozusagen jetzt Lohn arbeiten und gleichzeitig auch noch den kompletten Haushalt schmeißen, weil sie haben ja die tolle Hilfe von der Waschmaschine und Co.
1: Ja, für uns war aber trotzdem die Frage, warum denken denn offensichtlich Gesundheitswissenschaftler wie Hans Rosling oder Ökonomen wie Chang, wie unser südkoreanischer Ökonom, dass diese Innovation der Waschmaschine das Beschäftigungspotenzial von Frauen so befreit hat?
2: Und das heißt nicht, dass Technik gar keinen Effekt hat und nicht auch total sinnvoll und wichtig sein kann. Und sie ist ja auch da und macht was. Aber es ist zu vereinfacht gedacht. Und ich glaube, es ist vielleicht eher eine Hoffnung, die Leute haben, dass es einfache Lösungen geben kann.
1: Ja, also gar keine Zweifel an der technischen Möglichkeit der Waschmaschine und aller Haushaltsgeräte, aber so einfach als Lösung für alle Probleme funktioniert es doch nicht. Erinnert mich auch ein bisschen an die These, dass die Startups aus dem Silicon Valley vor allem dazu da sind oder Erfindungen promoten, die die Mütter der Gründer ersetzen soll, also Essensbringdienst, Wäsche, Waschendienst etc. Ist natürlich eine steile These, aber es basiert wohl auf Gesprächen auch im Silicon Valley, die diese Art von Erfindung kritisiert
0: haben. Ist das alles ein gigantischer Mutterkomplex sozusagen
1: im
0: Silicon Valley?
1: Vielleicht.
0: Who knows? Ja. Also vielleicht ist es nicht nur eine technologische, sondern auch eine soziale Frage, die Arbeitsmarktbeteiligung von Frauen. Um jetzt aber nicht nur sozusagen destruktiv zu enden, über die Möglichkeiten von Technologien uns Zeit zu ersparen, hat Marlene Hobbs uns noch etwas mitgegeben.
2: Es gab noch ein anderes Beispiel. Es gibt ja auch Tools, die zum Beispiel auch Tätigkeiten sichtbar machen können, also geteilte Kalender, in denen dann, wo wirklich die Arbeit aufgelistet

0: getestet wird. Sowas haben Paare manchmal eher so empfunden, als dass dann, oder Frauen so empfunden, dass ihre Arbeit dann sichtbar wurde und dann mehr so eine Ausgeglichenheit oder mehr so ein Gespräch überhaupt darüber stattfinden konnte, wer was macht.
1: So ein Tool könnte das Silicon Valley doch mal entwickeln.
2: Ja, 40 Milliarden für diese App.
1: Statt fürs Metaverse rausblasen. Genau, das wäre vielleicht etwas sinnvoller.
2: So, das war unser wühlmausiger Recherchegang in die Welt der Frontloader und Toploader. Also an der These, dass die Waschmaschine die Hausarbeit revolutioniert hat, ist schon einiges dran, kann man sagen. Und dass damit Zeit für andere Tätigkeiten frei wurde, das war auch mehr oder weniger Konsens. Haushaltsgeräte verändern auf jeden Fall das Verhältnis der Menschen zueinander, ihr Zeitbudget und vielleicht sogar ihre Rollenvorstellung.
1: Und ob die Waschmaschine aber revolutionärer war als das Internet, für die Antwort auf diese Frage kommt es natürlich schon darauf an, welchen Maßstab man anlegt und ob das Internet überhaupt auch schon seine ganze Kraft entfaltet hat.
2: Ja, und dazu kommt die Frage, ob diese sehr einfache Vorstellung von Maschine kommt, Frauen haben plötzlich mehr Zeit für Bildung, Spaß, Selbstverwirklichung, ob die wirklich stimmt, da gibt es auf jeden Fall sehr viele Zweifel dran, Stichwort More Work for Mother.
1: Ja, aber was ich mir dachte während dieser ganzen Recherche, heute wird ja irgendwie die x-te App mit irgendeiner Dienstleistungsplattform uns als die große Innovation verkauft. Aber tatsächlich, ich finde, das bleibt schon so ein bisschen hängen. Die wahren Innovationen sind oft tatsächlich sehr unscheinbar. Also Stichwort Haushaltsgeräte.
2: Auf jeden Fall. Und das muss man auch sagen, trotz aller Kritik an dieser These von Ha-Joon Chang ist sein Verdienst vielleicht auch, dass er darauf hinweist, was man als Fortschritt und Entwicklung versteht, wo man jetzt genau hinguckt. Das ist wirklich auch ein Politikum teilweise. Und er sagt eben, er hält im Prinzip ein Plädoyer, er hatte noch andere Thesen in diesem Buch, für die essentiellen Fragen des Alltags, auch sanitäre Fragen, Essen, Hygiene und so weiter. Und jetzt nicht die nächste Candy Crush Revolution, dass das das Wichtigste ist. Und deswegen würde ich schon sagen, dass er einem da was zu denken mitgibt. Wir freuen uns übrigens auch für weitere Vorschläge für andere Geräte. Falls euch genau in diesem Zuge irgendwas eingefallen ist, schreibt uns auf jeden Fall gern.
1: Wir werfen nämlich sehr gerne nochmal einen Blick auf die stillen Helden der Wirtschaftsgeschichte. Wobei, so ganz still sind sie ja nicht immer. Die nächste Folge dreht sich dann um diesen Sound. Mehr dann in 2 Wochen. Auf jeden Fall gerne unseren Podcast abonnieren, dann verpasst ihr es auch nicht.
2: So, und wenn ihr das dann tatsächlich beim Wäschemachen hört, dann könnt ihr ja auch mal wieder an uns denken und uns ein Like und ein Abo dalassen. Das wäre ganz lieb, danke.
1: Autoren dieser Folge waren Markus Wolf und Gregor Lischka.
2: Der Faktencheck kam von Merle Körber und Paulina Lange.
1: Die Produktion hatte Alex Stojanov.
2: Und die Redaktion hatte Michael Bödegger. Vielen Dank euch allen.
1: Tschüss.
2: Ciao.
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1: Um 22 Uhr mit Alex Wert. Mit einem KI-Chatbot einen regierungskritischen Text schreiben. Wie gut das klappt, hängt offenbar davon ab, um welche Regierung es geht. Das sagt die unabhängige Kontrollgruppe des Meta-Konzerns. Sie hat 10 große KI-Bots gebeten, unter anderem kritische Flugblätter zu erstellen. Darunter waren ChatGPT und Metas eigene KI. Bei Ländern wie Chile, Japan und Großbritannien hat es mit kritischen Texten eher geklappt, also in Ländern dann mit einer demokratisch gewählten Regierung. Bei Ländern, wo Meinungsfreiheit eher eingeschränkt ist, ging das laut der Gruppe nicht so gut, zum Beispiel bei China, Saudi-Arabien und der Türkei. Die Fachleute erklären das damit, dass die Chatbots Zensurregelungen von autoritären Staaten übernehmen. Die KI-Firmen müssten deswegen gegensteuern, damit sich die Einschränkungen nicht weltweit verbreiten. Die USA haben wieder den Iran angegriffen. Das US-Militär hat von einer Angriffswelle gesprochen, ohne Details zu nennen. Vorher hatten iranische Medien von Angriffen berichtet, unter anderem rund um die Golfinsel Qasem. Das US-Militär greift den Iran seit Tagen wieder an. Als Reaktion attackierte der Iran Ziele in der Region, unter anderem in Kuwait und Bahrain, die mit den USA verbündet sind. Wegen der neuen Kämpfe verhandeln die Kriegsparteien auch gerade nicht. Stattdessen haben sich beide Seiten gegenseitig mit neuen Angriffen gedroht. Die Bundesregierung will mehr tun gegen Steuerbetrug und Finanzkriminalität. Die Ministerien für Finanzen und Justiz haben dafür einen gemeinsamen Plan vorgelegt. Unter anderem soll Steuerhinterziehung nicht mehr nur als Vergehen behandelt werden, sondern als Verbrechen. Für organisierte Steuerkriminalität soll es bis zu 15 Jahre Haft geben. Die Bundesregierung will auch mehr Steuerdaten von anonymen Hinweisgebern kaufen. Und eine Selbstanzeige soll keine Straffreiheit mehr bringen. Der Bürgerverein Finanzwende, der kritisiert, dass in Deutschland im Moment viel Steuerbetrug möglich ist, hat Deutschlandfunk Nova gesagt, dass die Vorschläge aus seiner Sicht gut sind und viel bewirken könnten. Das ZDF hat den Rapper Danger Dan kurzfristig aus einer Show ausgeladen wegen eines Songtextes. Der Musiker sollte eigentlich in der Satiresendung Die Anstalt auftreten. Geplant war, dass er einen Song performt, der Widerstand gegen Rechtsextremismus behandelt. Das ZDF hat jetzt aber gesagt, dass die Lyrics als Aufruf zu Gewalt verstanden werden könnten und das sei gegen die Richtlinien des Senders. Er sagt, dass er das Lied an einer anderen Stelle im Programm aufarbeiten will. Danger Dan kritisiert die Entscheidung und sieht die Meinungs- und Kunstfreiheit verletzt. Er sagt, dass das ZDF das Lied seit Wochen kannte.
0: Das Wetter.
1: Die Nacht kann in der Südhälfte unwetterartige Gewitter bringen, sonst meistens trocken und es kühlt ab auf 20 bis 14 Grad. Morgen im Nordwesten am ehesten trocken, sonst sind oft Schauer und Gewitter möglich. Zum Teil kann es wieder Unwetter geben mit heftigem Starkregen, Hagel und Sturm. 23 bis 30 Grad.
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1: Um 23 Uhr mit Alex Wert. Die Hitzewelle im letzten Monat hat die deutsche Wirtschaft viel Geld gekostet. Das Handelsblatt hat sich das von Fachleuten berechnen lassen. Ergebnis: Die zwei Hitzewochen im Juni haben mehr als 6 Milliarden Euro an Kosten verursacht. Der Hauptgrund ist laut dem Bericht, dass Beschäftigte bei starker Hitze weniger produktiv sind. Die Leute müssen öfter Pause machen und arbeiten weniger konzentriert. Als Beispiel nennt die Zeitung Stahlunternehmen. Für Beschäftigte, die in der Nähe von Hochöfen arbeiten, ist es noch anstrengender, wenn draußen mehr als 30 Grad sind. Außerdem müssen Unternehmen wegen der Hitze mehr Geld ausgeben, zum Beispiel für angepasste Arbeitszeiten und um die Beschäftigten vor der Hitze zu schützen. Die USA haben wieder den Iran angegriffen. Das US-Militär hat von einer neuen Angriffswelle gesprochen, ohne Details zu nennen. Vorher hatten iranische Medien von Angriffen berichtet, unter anderem rund um die Golfinsel Keschem. Das US-Militär greift den Iran seit Tagen wieder an. Als Reaktion attackierte der Iran Ziele in der Region, unter anderem in Kuwait und Bahrain, die mit den USA verbündet sind. Wegen der neuen Kämpfe verhandeln die Kriegsparteien auch gerade nicht. Stattdessen haben sich beide Seiten gegenseitig mit neuen Angriffen gedroht. In Südfrankreich ist ein Gaskraftwerk vorerst vom Netz, weil es in der Hitzewelle nicht ausreichend gekühlt werden kann. Das Kühlwasser kommt aus dem Mittelmeer. Der zuständige Energiekonzern sagt, dass das Wasser gerade zu warm ist. Das letzte Mal musste vor 4 Jahren ein Gaskraftwerk in Frankreich wegen Hitze den Betrieb einstellen. Die Energieversorgung des Landes ist gerade angespannt. Auch einige Atomkraftwerke können nicht normal gekühlt werden und haben ihre Stromleistung gedrosselt. Der Grund ist, dass Flüsse zu warm oder die Pegelstände zu niedrig sind. Der französische Wetterdienst sagt zwar, dass die Temperaturen in den nächsten Tagen runtergehen, es bleibt aber trocken, weil es nicht regnet. Mit einem KI-Chatbot einen regierungskritischen Text schreiben. Wie gut das klappt, hängt offenbar davon ab, um welche Regierung es geht. Das sagt die unabhängige Kontrollgruppe des Meta-Konzerns. Sie hat 10 große KI-Bots gebeten, unter anderem kritische Flugblätter zu erstellen. Darunter waren ChatGPT und Metas eigene KI. Bei Ländern wie Chile, Japan und Großbritannien hat es mit kritischen Texten eher geklappt, also in Ländern mit einer demokratisch gewählten Regierung. Bei Ländern, wo Meinungsfreiheit eher eingeschränkt ist, ging das laut der Gruppe nicht so gut, zum Beispiel bei China, Saudi-Arabien und der Türkei. Die Fachleute erklären das damit, dass die Chatbots Zensurregelungen von autoritären Staaten übernehmen. Die KI-Firmen müssten gegensteuern, damit sich die Einschränkungen nicht weltweit verbreiten.
0: Das Wetter.
1: Die Nacht kann in der Südhälfte unwetterartige Gewitter bringen. Sonst meistens trocken und es kühlt ab auf 20 bis 14 Grad. Morgen im Nordwesten am ehesten trocken, sonst sind oft Schauer und Gewitter möglich. Zum Teil kann es wieder Unwetter geben mit heftigem Starkregen, Hagel und Sturm. 23 bis 30 Grad.
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